Liebe Enkelkinder, ihr seid noch nicht auf der Welt und ich weiß nicht, ob ich euch jemals treffen werde. Deswegen habe ich beschlossen, euch diese Nachricht hier aufzuzeichnen. Ich befinde mich gerade auf der Internationalen Raumstation im Cupola-Aussichtsmodul und schaue auf euren wunderschönen Planeten runter. Und obwohl ich bis jetzt schon fast ein Jahr im All verbracht habe und an jedem einzelnen Tag darunter geschaut habe, kann ich mich einfach nicht daran satt sehen.

Ich weiß, es hört sich für euch vermutlich komisch an, aber zu der Zeit, als die ISS gebaut wurde und hier oben im Orbit war, konnte noch nicht jeder Mensch in den Weltraum reisen und die Erde von außen sehen. Und wenn ich so auf den Planeten runterschaue, dann denke ich, dass ich mich bei euch wohl leider entschuldigen muss. Im Moment sieht es so aus, als ob wir, meine Generation, euch den Planeten nicht gerade im besten Zustand hinterlassen werden. Im Nachhinein sagen natürlich immer viele Leute, sie hätten davon nichts gewusst, aber in Wirklichkeit ist es uns Menschen schon sehr klar, dass wir im Moment den Planeten mit Kohlendioxid verpesten, dass wir das Klima zum Kippen bringen, dass wir Wälder roden, dass wir die Meere mit Müll verschmutzen, dass wir die limitierten Ressourcen viel zu schnell verbrauchen. Und jeder von uns muss sich da natürlich an die eigene Nase fassen und sich überlegen, wohin das gerade führt. Ich hoffe sehr für euch, dass wir noch die Kurve kriegen und ein paar Dinge verbessern können. Und ich würde mir wünschen, dass wir nicht bei euch als die Generation in Erinnerung bleiben, die eure Lebensgrundlage egoistisch und rücksichtslos zerstört hat. Ich bin mir sicher, dass ihr die Dinge inzwischen sehr viel besser versteht als meine Generation. Und wer weiß, vielleicht lernen wir ja auch noch was dazu. Dass ein Blick von außen immer hilft. Dass dieses zerbrechliche Raumschiff Erde sehr viel kleiner ist, als die allermeisten Menschen sich das vorstellen können. Wie zerbrechlich seine Biosphäre ist und wie limitiert seine Ressourcen. Dass die Zukunft wichtiger ist als die Vergangenheit. Ich wünschte mir, ich könnte durch eure Augen in die Zukunft schauen, in eure Welt und wie ihr sie seht. Das geht leider nicht und deswegen ist das Einzige, was mir bleibt, zu versuchen, eure Zukunft möglich zu machen. Und zwar die beste, die ich mir vorstellen kann. Internationale Raumstation, Kommandant der Expedition 57, Alexander Gerst, 400 Kilometer über der Erdoberfläche.

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Jedes Lebewesen nimmt Stoffe aus seiner Umgebung auf und gibt seinerseits andere ab. Das heißt, alle lebenden Wesen unterliegen einem ständigen Stoffwechsel. Sie nehmen mit den Stoffen auch Energie auf, wobei diese Energie zum Aufbau körpereigener Stoffe verwendet wird. Allgemein geben Lebewesen aber auch Energie in den verschiedensten Formen an die Umgebung ab, zum Beispiel als Wärmeenergie oder auch Bewegungsenergie. Aus Erfahrung wissen wir, dass chemische Reaktionen, auch die in unserem Körper, unterschiedlich schnell ablaufen können. Während wir zur Verdauung von Nahrung relativ lange brauchen, reagieren wir in Gefahrensituationen reflexartig und blitzschnell. Unsere Energie kommt mittelbar letztendlich aus der Sonne und unmittelbar von einer einzigen chemischen Verbindung, vom Zucker. Diesen Zucker produziert die Pflanze mit Hilfe von Sonnenenergie. Wasser und Kohlendioxid vereinigen sich unter Energieaufnahme zu Zucker. Bei diesem Prozess der Photosynthese gibt die Pflanze Sauerstoff an die Atmosphäre ab. Die Pflanze kann von ihrem Energiedepot zehren. Sie verbrennt einen Teil ihres Zuckervorrats und baut mit der frei werdenden Energie Eiweiß, Fett und Vitamine auf. Mensch und Tier könnten ohne diese Leistung der Pflanze nicht leben. Sie sind die Endglieder in diesem Kreislauf, in dieser Nahrungskette und verbrennen die pflanzliche Nahrung wieder zu Kohlendioxid und Wasser. Grüß Gott, liebe Zuschauer. Jeder Stoffumsatz in unserem Organismus, aber auch im gesamten Ökosystem, wie beispielsweise diesem Urwald, ist nach den Grundgesetzen der Energetik mit einem Energieumsatz verbunden. Die Gesetzmäßigkeiten der Energetik gelten für jede chemische Reaktion, auch für die in Organismen. In unserer heutigen Sendung wollen wir den Ablauf chemischer Reaktionen genauer untersuchen. Wir wollen darstellen, unter welchen Bedingungen Stoffe überhaupt miteinander reagieren und was diese chemischen Reaktionen am Laufen hält. Damit dieses Dichromat, ein Salz bei der Studiotemperatur hier, wir haben etwa 25 Grad Celsius, mit dem Luftsauerstoff überhaupt reagiert, sprich verbrennt, muss die Reaktion erst einmal gestartet werden. Und dazu müssen wir die nötige Aktivierungsenergie zuführen. Und das soll mit diesem Bunsenbrenner geschehen. Und Sie sehen, wie sich die Reaktion von selbst unterhält, wobei Energie frei wird, wie an der heftigen Glut zu erkennen ist. Wegen seiner Ähnlichkeit mit einem Vulkan wird dieses Experiment auch als Mini-Vulkan bezeichnet. Was hat es hier aber mit der Energie auf sich? Wieso muss ich erst Aktivierungsenergie zuführen, damit ich dann Reaktionsenergie gewinnen kann? Zur Beantwortung dieser Fragen das folgende Modellexperiment. Wasser fließt bekanntlich immer bergab. Damit aber dieses Wasser hier bergab fließen kann, muss es erst über diesen Berg gebracht werden. Und das kann durch einen kurzen Druck auf die Wasseroberfläche mit diesem Stempel geschehen. Ich führe also jetzt den Stempel hier ein und Sie sehen, wie das Wasser hier anfängt zu fließen. Es strömt von ganz alleine bergab. Und jetzt kann ich den Stempel wieder entfernen und man sieht eben, das Wasser konnte durch die kurze Energiezufuhr, durch diese Aktivierung, diesen Höhenunterschied, diesen Energieberg von selbst überwinden und strömt eben von ganz alleine jetzt weiter bergab. An einem solchen Energieberg liegt es auch, dass viele chemische Reaktionen nicht von selbst in Gang kommen, sondern der Aktivierung bedürfen, so wie der Stoff unseres Mini-Vulkans. Gäbe es diese Hemmschwelle nicht, wäre zum Beispiel für die Verbrennung keine Aktivierungsenergie notwendig, könnte kein Lebewesen, kein organisches Molekül im Sauerstoff der Luft
intakt bleiben. Aber noch ein weiteres

Als typisches Merkmal chemischer Reaktionen zeigt der Versuch mit dem Mini-Vulkan ganz deutlich die Stoffenterung. Aus Ausgangsstoffen, den sogenannten Edukten, werden Endstoffe, Produkte mit neuen Eigenschaften. Wie das aber im atomaren Bereich ausschaut, soll Ihnen der folgende Trick zeigen. In chemischen Reaktionen werden bestehende Bindungen von Stoffen gelöst und neue Bindungen geknüpft. Bevorzugt und von selbst reagieren Stoffe meist dann, wenn gegenüber den Ausgangsstoffen polarere Bindungen entstehen. Die Reaktionsprodukte sind dann stabiler als die Ausgangsstoffe. Das heißt aber auch energieärmer. Bei einer derartigen chemischen Reaktion wird demzufolge Energie frei und an die Umgebung abgegeben. Man sagt auch, die Reaktion ist exotherm. Das Gegenteil gilt für sogenannte

momentan im Wasser und sie ist etwas über 20 Grad, 20,5 Grad Celsius. Und ich bringe jetzt das Ammoniumchlorid in das Wasser ein. Und beim Lösen dieses Salzes wird Energie aufgenommen und im umgebenden Wasser entzogen. Und Sie sehen, die Temperatur hat sich jetzt auf 18,6, 18,5 Grad Celsius erniedrigt. In jedem Fall ist das also eine endotherme Reaktion. Bei jeder chemischen Reaktion ist Energie in irgendeiner Weise beteiligt. Das muss aber nicht immer nur Wärmeenergie sein. Pflanzen zum Beispiel nehmen Energie in Form von Licht auf. Studiohalber diesmal nicht aus der Sonne, sondern von dieser Glühbirne gespendet. Umgekehrt kann bei chemischen Reaktionen aber auch Energie in Form von Licht freigesetzt werden. Und dazu ein kleiner Versuch. Hier im Kolben ist Blutlaugensalz. Und wenn ich dazu nun Luminol und dann noch Wasserstoffperoxid hinzufüge, dann wird Energie in Form von Licht frei. Und um das deutlicher sichtbar zu machen, wollen wir nun abdunkeln. Und nun gebe ich in diesen Kolben zuerst Luminol. Und Sie sehen es ins Blaue hinein und eine deutliche Lichterscheinung. Und nun noch Wasserstoffperoxid. Und ich will auch noch etwas umrühren und es ist deutlich zu sehen, wie Energie in Form von Licht frei wird. Jeder Stoff besitzt einen bestimmten Energieinhalt. Das heißt aber auch, Energie kann weder aus dem Nichts erzeugt werden, noch ins Nichts verloren gehen. Energie kann nur von einer Energieform in eine andere überführt werden. Die bei einer chemischen Reaktion von einem bestimmten Anfangszustand in einen bestimmten Endzustand abgegebene oder aufgenommene Energie ist nur von diesem Anfangs- bzw. Endzustand abhängig, nicht aber vom Weg, auf dem dieser Endzustand erreicht wird. Dazu ein Beispiel bzw. ein Vergleich. Beim Start eines Space Shuttle haben wir es mit einer Knallgasreaktion zu tun. Also der Reaktion von Wasserstoff mit Sauerstoff zu Wasser. Pro Molekül verbranntem Treibstoff wird genauso viel Energie freigesetzt wie bei der Zellatmung in der Zelle. Das erscheint zunächst unglaublich, doch es ist wirklich so. Auch bei der Zellatmung reagiert Wasserstoff mit Sauerstoff, allerdings über Zwischenstufen, an denen Enzyme beteiligt sind. Im Prinzip handelt es sich aber bei beiden Reaktionen um dasselbe. Wasserstoff reagiert mit Sauerstoff, nur der Reaktionsweg ist unterschiedlich. Der freigesetzte Energiebetrag pro Molekül ist deshalb formal gleich dem Energiebetrag beim Raketenstart. Was aber ist bei chemischen Reaktionen die Triebkraft? Erinnern Sie sich noch an den folgenden Versuch? Lithium reagiert mit Wasser. Chemische Stoffe versuchen immer, einen möglichst energiearmen, damit aber auch stabilen Zustand zu erreichen. Und chemische Reaktionen laufen umso leichter ab, je mehr Energie freigesetzt wird und je energieärmer die Reaktionsendprodukte sind. Dieses Reaktionsprinzip wird auch als das Prinzip vom Energieminimum bezeichnet. Nach diesem Prinzip sollten nur exotherme Reaktionen von selbst ablaufen. In der Tat gibt es aber auch spontan ablaufende endotherme Reaktionen, wie wir vorhin schon am Beispiel des Ammoniumchlorids gesehen haben. Ich will das also hier noch einmal jetzt lösen. Und beim Lösen des Salzes wird Energie aufgenommen und die Temperatur sinkt, also eine endotherme Reaktion. Das Streben nach einem minimalen Energieinhalt kann also nicht die einzige Triebkraft chemischer Reaktionen sein. Bedeutsam ist auch das Streben nach einer maximalen Unordnung, wie der folgende Trick zeigt. Löst sich ein Salzkristall in Wasser, wird die Ordnung, die im Salzkristall herrscht, aufgelöst. Die Ionen verlassen ihre festen Plätze und werden von den Wassermolekülen in Bewegung versetzt. Die Unordnung eines Systems steigt beim Übergang vom festen in den gelösten Zustand. Als Maß für den Ordnungszustand eines Systems
hat man die

Entropie eingeführt. Die Entropie wächst mit zunehmender Unordnung und nimmt umgekehrt mit zunehmender Ordnung eines Systems ab. Das heißt ganz allgemein, dass die Entropie eines Systems umso größer ist, je größer die Bewegungsmöglichkeiten seiner Teilchen sind. Und noch ein wesentliches Merkmal gilt für chemische Reaktionen, die Erhaltung der Masse. Das heißt, die Masse der Ausgangsstoffe ist gleich der Masse der Endstoffe. Bei unserem Versuch mit dem Mini-Vulkan könnte man meinen, als ob das Endprodukt mehr wöge als der Ausgangsstoff. Doch das ist eine reine Täuschung, es ist lediglich voluminöser. Würde man das Endprodukt und das Ausgangsprodukt in einem geschlossenen System, natürlich unter Berücksichtigung des Luftsauerstoffs, wiegen, so wären beide Massen gleich schwer. Der umgekehrte Eindruck könnte bei einem brennenden Holzstoß entstehen. Dort so, als ob das Endprodukt weniger wöge als das Ausgangsprodukt. Doch auch das wiederum ist eine reine Täuschung, denn man übersieht nur allzu leicht die vielen in die Luft entweichenden Gase. Überprüfen kann man das Gesetz von der Erhaltung der Masse ganz einfach mit diesem Blitzlichtbirnchen. Dieses Birnchen soll vor und nach der Reaktion gewogen werden, natürlich in einem geschlossenen System, sodass weder etwas dazukommen noch etwas wegkommen kann. Und Sie sehen, vor der Reaktion wiegt es 1,22, 1,23 Gramm vielleicht. Und nun zünde ich die Reaktion. Und Sie sehen, auch nach dem Verbrennen wiegt es immer noch 1,23 Gramm. Das heißt also, die Masse ist genau gleich geblieben. Und nun zur Reaktionsgeschwindigkeit. Seit Urzeiten nutzen die Menschen das Feuer, sei es um Nahrungsmittel zu erhitzen, um sich zu wärmen oder um Licht zu haben. Solange das Feuer unter Kontrolle ist und ein Holzstoß schön langsam vor sich hin brennt, empfinden wir nur die angenehmen Seiten des Feuers. Gefährlich allerdings sind Brände, wenn sie außer Kontrolle geraten. Wieso verlaufen manche Reaktionen langsam und andere explosionsartig schnell? Wovon hängt die Reaktionsgeschwindigkeit ab? Auch dazu ein kleiner Versuch. Haben Sie schon einmal eine Zigarette in reiner Sauerstoffatmosphäre geraucht? Nein? Nun, wie auch. Aber vielleicht könnte sich so mancher Raucher das Rauchen abgewöhnen. Aber sehen Sie, ich will also jetzt hier die Zigarette anzünden. Und wenn ich Sie jetzt hier in reine Sauerstoffatmosphäre fallen lassen, dann sehen Sie, verbrennt sie nahezu blitzartig. Das heißt, die Reaktionsgeschwindigkeit ist auch von der Konzentration der Reaktionspartner abhängig. Hier in reiner Sauerstoffatmosphäre ging es sehr schnell, während, wie alle Raucher zumindest wissen, eine glühende Zigarette an normaler Luft, also an verdünnter Sauerstoffatmosphäre, nur langsam verbrennt. Die Reaktionsgeschwindigkeit hängt aber noch von etwas anderem ab. Auch dazu ein Versuch. Hier in diesem Gefäß, in dieser kleinen Tonne, habe ich etwas Staub eingebracht in diesem Trichter und ich will jetzt das Gefäß verschließen und durch diesen Schlauch Luftsauerstoff einblasen. Haben Sie es gesehen? Man sieht also, ganz normaler Staub kann unter bestimmten Bedingungen explosionsartig verbrennen. Staubexplosionen spielen in der Arbeitswelt keine geringe Rolle. Beim TÜV werden sie sogar experimentell erzeugt, um ihre Gewalt zu prüfen. Besonders gefährlich sind sie in Mühlen. Ganze Mühlengebäude können durch die schlagartige Energiefreisetzung zerstört werden. Woran liegt es, dass vom Staub eine Explosionsgefahr ausgeht? Nun, mit der Zerkleinerung eines Feststoffes vergrößert sich auch seine Oberfläche. Und dieses Prinzip der vergrößerten Oberfläche spielt bei vielen Lebewesen eine Rolle. Zum Beispiel in den Kiemen der Fische, wo die vielen feinen Lamellen die Sauerstoffaufnahme aus dem Wasser erleichtern. Und ähnlich
Bei den Säugetieren mit den Lungenbläschen, den Alveolen, wo der Sauerstoffaustausch oder auch der Kohlendioxidaustausch durch die vergrößerte Oberfläche erleichtert und beschleunigt wird. Oder auch in den vielen feinen Darmzotten, durch die die Nahrung aus dem Darm leichter in das Blut aufgenommen werden kann. Überhaupt, dieses Prinzip der vergrößerten Oberfläche spielt an vielen Stellen eine große Rolle, nicht zuletzt auch bei den Katalysatoren. Viele denken beim Wort Katalysator zunächst an den Autokatalysator und nicht an die Biokatalysatoren in der Zelle. Doch ohne diese Biokatalysatoren, die Enzyme, könnten viele chemische Reaktionen in unserem Organismus, ich denke da zum Beispiel an die schrittweise Verbrennung der Nahrung, gar nicht stattfinden. Denn bei 37 Grad Celsius Körpertemperatur verbrennt nichts von dem, was wir als Nahrung zu uns nehmen. Doch wie wirkt ein Katalysator? Dazu ein kleines Experiment. In dieser Flasche ist Wasserstoff. Und wenn ich sie nun aufdrehe, dann strömt der Wasserstoff durch die Waschflasche und kommt hier mit dem Sauerstoff der Luft in Berührung. Doch es passiert zunächst gar nichts. Ich müsste diese Mischung aus Wasserstoff und Sauerstoff schon anzünden. Wenn ich aber nun den Wasserstoff über die Oberfläche eines Katalysators leite und er dort mit dem Sauerstoff in Verbindung kommt, dann sehen Sie, dann entzündet er sich von ganz alleine. Wie also wirkt ein Katalysator? Ein Katalysator nimmt scheinbar an der Reaktion gar nicht teil und wird auch gar nicht selbst verändert. Er setzt aber die Aktivierungsenergie für eine Reaktion herab, weil mehr reaktionsfähige Teilchen an seiner Oberfläche vorliegen. Und insofern konnte sich der Wasserstoff hier nun am Platinasbest des Katalysators entzünden. Und Ähnliches geschieht auch beim Autokatalysator. Aber nun zu den Biokatalysatoren. Stoffwechsel unter kontrollierten Bedingungen. In diesen riesigen Bottichen, es sind sogenannte Biofermenter, nutzt man den Stoffwechsel des Pilzes Penicillium notatum für die Produktion des Antibiotikums Penicillin. Nur bei optimaler Sauerstoffzufuhr und Temperatur sind die Enzyme in der Lage, die chemischen Vorgänge im Stoffwechsel des Pilzes so zu steuern, dass möglichst viel Penicillin entsteht. Wenn der Pilz seine Aufgabe erfüllt hat, wird er abgezogen und das Penicillin gereinigt. Stoffwechselreaktionen sind bei allen Organismen nur in einem bestimmten Temperaturbereich möglich. Gleichwarme Lebewesen, auch Warmblüter genannt, haben deshalb eine ausgeprägte Fähigkeit zur Thermoregulation. 37 Grad Celsius zum Beispiel sind für uns optimal. Anderes gilt für manche Tiere. Die Körpertemperatur vieler Vögel liegt im Durchschnitt um einige Grad höher als die der Säugetiere. Um sich vor dem Auskühlen zu schützen, aktivieren sie ihren Stoffwechsel und dabei wird Energie frei. Vor allem bei kleinen Vögeln ist deshalb im Winter ein gesteigerter Bewegungsdrang am Futterhäuschen zu beobachten. Ganz anders reagieren Winterschläfer wie der Igel. Wird es für ihn zu kalt, polstert er sein Lager aus und legt sich schlafen. Während dieser Zeit des Winterschlafs sind seine Stoffwechselreaktionen erheblich verlangsamt. Körpertemperatur und Atmung sind deutlich herabgesetzt und auch sein Herz schlägt nur noch ganz langsam. Nun zu einem weiteren Charakteristikum chemischer Reaktionen. Diese verlaufen nicht immer nur in eine Richtung, sie können sich unter geeigneten Bedingungen auch umkehren. Eine aus dem Alltag bekannte umkehrbare oder auch reversible Reaktion ist die Abscheidung von Kesselstein, das ist schwer löslicher Kalk, Calciumcarbonat, aus hartem Wasser in Heißwassergeräten. Wasser kann also Kalk abscheiden, es kann aber auch Kalk aufnehmen. Und das hängt nur von den äußeren Bedingungen ab. In der Natur findet man dieses Phänomen, das Lösen in bzw. Abscheiden von Kalk aus Wasser, in Tropfsteinhöhlen.
Wasser, das Kalk aus dem Gestein des Bodens gelöst hat, scheidet diesen wieder ab, wenn es verdunstet, was beim Heruntertropfen hier in der Tropfsteinhöhle in geringem Ausmaß geschieht. Bei jeder umkehrbaren chemischen Reaktion bildet sich im geschlossenen System unter bestimmten Bedingungen ein sogenanntes chemisches Gleichgewicht aus, was ich mit diesem physikalischen Modellexperiment veranschaulichen möchte. Und Sie sehen, dass durch die Pumpleistung aus beiden Wassergefäßen jeweils Wasser in das andere fließt, und zwar mit gleicher Fließgeschwindigkeit, sodass sich ein Gleichgewicht einspielt und die Wasserspiegel auch gleich bleiben. Wenn ich aber nun dieses Gleichgewicht störe und zum Beispiel in das eine Gefäß Wasser hinzugebe, dann verstärkt sich automatisch die Pumpleistung der anderen Pumpe, sodass sich langsam wieder der alte Zustand einpegelt, also wiederum die Wasserspiegel auf die ursprüngliche Höhe zurückgleiten und damit das ursprüngliche Gleichgewicht sich wieder eingestellt hat. Und ähnlich und doch etwas anders verhält es sich mit dem Gleichgewicht von Stoffwechselreaktionen. Lebewesen sind auf einen ständigen Zufluss von Nahrung angewiesen. Gleichzeitig werden aber auch Stoffe ausgeschieden. Dieser Zustand im Körper entspricht einem Fließgleichgewicht. Wird der Abfluss oder in unserem Organismus der Verbrauch von körpereigenen Stoffen verstärkt, zum Beispiel bei schwerer Arbeit oder viel Bewegung, so sinkt das Körpergewicht, wenn es nicht durch Nahrungsaufnahme ausgeglichen wird. Auch bei einer Kerzenflamme handelt es sich um einen Stoffwechsel. Wachs reagiert mit Sauerstoff, es verbrennt, wobei Kohlendioxid und Wasser entsteht. Beim Stoffwechsel im menschlichen Körper entstehen bei der Verbrennung von Traubenzucker die gleichen Endstoffe. Traubenzucker C6H12O6 reagiert mit Sauerstoff O2 zu Kohlendioxid CO2, das ausgeatmet wird, und Wasser H2O. Und auch bei dieser Reaktion wird, ähnlich wie in der Kerzenflamme, Energie frei. Ist es da nicht merkwürdig, dass unsere Körpertemperatur normalerweise immer bei 37 Grad Celsius liegt? Die Verbrennung der Nährstoffe in unserem Körper findet ohne große Temperaturunterschiede statt. Doch was geschieht mit der frei werdenden Energie? Im Gegensatz zur Kerzenflamme findet in unserem Körper nur in einem gewissen Ausmaße ein Abbau zu energieärmeren Stoffen statt. Die chemische Energie der Nahrungsmittel wird nur zum geringen Teil in Wärmeenergie umgewandelt. Weitgehend wird sie zum Aufbau anderer energiereicher chemischer Verbindungen genutzt. So zum Beispiel in Form energiereicher Bindungen im ATP, dem Adenosintriphosphat. In der Zelle ist das universelle, energiespeichernde und energietransportierende Molekül dieses ATP. Die für die Zelle nutzbare Energie steckt in den zwei energiereichen Bindungen zwischen den Phosphatresten, durch die Welle gekennzeichnet. Wird ein Phosphat vom Molekül abgespalten, so wird eine Energie von 30 Kilojoule pro Mol frei, die für energieverbrauchende Körperprozesse genutzt werden kann. Umgekehrt wird durch den Aufbau von ATP aus ADP und Phosphat Energie gespeichert, die im Körper dorthin transportiert werden kann, wo sie gerade gebraucht wird, zum Beispiel in die Muskelzellen. Mit diesen Chemie für Biologie-Sendungen wollten wir Ihnen die wichtigsten chemischen Voraussetzungen für die folgenden Biologie-Sendungen vermitteln. Mit einem kurzen Film über das Gleichgewicht und seine Voraussetzungen am Beispiel der Pflanzen wollen wir Sie darauf einstimmen. Bis dahin, auf Wiedersehen. Lebende Organismen sind sogenannte offene Systeme oder Fließsysteme. Sie nehmen Stoffe aus der Umgebung auf und bauen sie um oder ab. In einer intakten Umwelt kann man am Beispiel eines Waldes beobachten, wie der Aufbau von Stoffen dem Abbau entspricht. Man spricht von einem ökologischen Gleichgewicht.
Das Gleichgewicht gerät allerdings aus dem Lot, wenn verschiedene Schadstoffe von außen die Pflanzen in einen Stresszustand versetzen oder sogar Blattstrukturen zerstören. Versuche zeigen, dass die Pflanzen bis zu einem gewissen Grad in der Lage sind, eine Störung ihres Stoffwechselgleichgewichts durch äußere Faktoren zu tolerieren. So vertragen sie auch schon mal mehr Kohlendioxid in der Luft oder etwas mehr oder weniger Regen. Werden allerdings durch äußere Einflüsse Strukturen zerstört, zum Beispiel wenn der Regen zu sauer wird und die Pflanzen absterben, dann ist das ökologische Gleichgewicht irreversibel gestört. Und dieses Damoklesschwert hängt heute über unserer Erde und unser aller Schicksal.

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6: Wir sind heute im Bayerischen Landeskriminalamt und wir gehen auch gleich rein. Aber meine Schüler, die sehen irgendwie nicht so freudig aus. Was ist mit euch los?
7: Können wir Kaffee trinken gehen?
6: Was ist denn los? Ein bisschen unsicher, oder?
8: Wenn, dann halt auch nicht so freiwillig.
6: Okay, habt ihr irgendwas ausgefressen?
8: Überhaupt nicht.
7: Nee, gar nicht.
6: Natürlich, okay. Naja, heute geht es ja auch eigentlich gar nicht um Verbrechen, sondern um Daten, die erhoben werden, um zu wissen, welche Straftat in welchem Zeitraum wie oft begangen worden sind. Dafür braucht man zum Beispiel das arithmetische Mittel oder den Mittelwert und den Zentralwert. Und den schauen wir uns drinnen an. Und es wird rauskommen, was ihr jemals ausgefressen habt in eurem Leben davon.

0: schön, dass wir hier sein
1: Hallo.
0: Können.
1: Hallo.
2: Hallo.
3: Hallo.
2: Hallo
3: zusammen.
0: Julia und Marius.
1: Schön.
3: Wo sind wir jetzt genau?
1: Sie befinden sich in Räumen des daktyloskopischen Erkennungsdienstes beim Bayerischen Landeskriminalamt.
0: Daktyloskopie,
1: das ist so ein Name, hat man wahrscheinlich noch nie gehört.
3: Jetzt hier an den Dinosaurier
1: genau. Die Daktyloskopie ist die Wissenschaft der Fingerabdrücke.
4: Das ist da draußen in diesem Kästchen, oder was?
1: Genau, da sind alle Fingerabdrücke gespeichert auf Kärtchen von Straftätern.
0: Okay, das sind ja einige.
1: Ja.
0: Mhm. Okay, sehr schön.
3: Wie funktioniert
4: das? Können
3: wir
4: sowas mal machen?
1: Also, das können wir natürlich machen, weil das wird ja hier in den Räumen auch gemacht. Mhm. Bis 2004 wurde das alles mit Druckerschwärze auf den Kärtchen gemacht, die Sie da vorne sehen. Und seit 2004 machen wir alles nur noch digital.
3: Ah, okay.
1: Genau, also auch keine dreckigen Finger mehr.
4: Können das wir das mit Basti super. Machen?
1: Na klar, können wir das dann machen.
3: Na los.
1: Sollen wir es dann auch gleich speichern?
0: Da ist er.
1: Genau.
0: So ist das.

0: Obwohl wir die Fingerabdrücke auf dem Computer haben, solltest du auch noch so ein tolles Verbrecherfoto machen.
1: Geht das?
2: Ja, sehe ja schon die Kameras da hinten und die Wand.
1: Okay.
2: Also wie man es aus dem Fernsehen kennt.
3: Haben wir auch so eine Schild davor?
2: Nein, das haben wir nicht.
3: Das
2: haben
3: wir nicht. Das nicht.
2: Aber wir haben, weil viele ja nicht wissen, genau wie sie sich hinstellen müssen, haben wir 1, 2, 3, genau.
3: Also ist es so dann?
2: Ja.
3: Das ist
2: können wir gerne mal machen. Nein. Dann natürlich wieder gefesselt, aber... Gell?
3: Ja, stimmt. Sehr gut. Okay.
2: Und die werden dann halt auch abgespeichert.
3: Aha. Okay, genau, was passiert denn jetzt eigentlich mit den Daten? Also jetzt haben Sie das Bild von mir und die Fingerabdrücke. Da gibt es bestimmt noch mehr Daten, die Sie erheben können.
2: Ja, wir nehmen natürlich auch bei manchen Straftätern DNA ab.
3: Aha.
2: Und bei manchen Delikten, das wird hier auch gemacht.
3: Aha.
2: Und das wird alles bei uns hier abgespeichert.
3: Alles klar.
2: Genau.
3: Und wenn Sie dann darauf zugreifen wollen, gehen Sie an Ihren Computer.
2: Richtig.
3: Gehen
2: wenn
3: die
2: dann einer zum Beispiel mal sagt, gestern hat mich einer überfallen, hatte braune Haare und eine karierte Weste an, dann können wir schauen, braune Haare, karierte Weste in der Größe. Kommen vielleicht so und so viele.
3: In der Größe gibt es ja auch gar nicht so viele. Sehr schön. Ja gut, ja vielen Dank erstmal. Das ist sehr spannend gewesen, oder?
1: Auf jeden Fall.
3: Und ich bin jetzt Daten, also wie heißt es, erkennungsdienstlich
2: erfasst. Behandelt.
3: Behandelt sogar. Ich fühle mich auch so irgendwie. Ich fühle mich so erkennungsdienstlich
2: behandelt.
3: Nee, gut.

0: Wir haben uns ja jetzt personenbezogene Daten angeschaut, das war der Fingerabdruck und Größe und so weiter.
1: Genau.
0: DNA und das Bild. Aber es gibt ja noch allgemeine Falldaten, also zum Beispiel die Anzahl der Straftaten, die bei der Polizei dann gemeldet werden. Das sind ja statistische Daten.
1: Richtig, genau. Jedes Bundesland hat dann seine eigenen Daten. Mhm. Das wird dann gerechnet ungefähr pro 100.000 Einwohner, dass man sagen kann, in Bayern waren so und so viele Straftaten, in Bremen und Hamburg so und so viel.
0: Aber das ist wichtig, pro 100.000 Einwohner.
1: Genau.
0: Das heißt, es ist nicht absolut die Anzahl der Straftaten, sondern immer nur gerechnet auf 100.000 Einwohner.
2: Aber hier auch eine Statistik. Das heißt, mit den Daten könnte ich dann ausrechnen, keine Ahnung, wie viele Fahrraddiebstähle generell in Bayern begangen werden oder was?
0: Ja, man könnte jetzt zum Beispiel das arithmetische Mittel berechnen für alle Bundesländer. Man könnte jetzt sagen, aha, durchschnittlich wird in den Bundesländern in Deutschland so und so viele Straftaten
1: begangen. Aber jetzt nicht
0: begangen.
1: Nur durchschnittlich für Bayern,
0: genau,
1: sondern durchschnittlich generell.
0: Für pro Bundesland jeweils. Ja. Ah ja, sehr gut. Haben Sie solche Daten da?
1: Ja, hier, genau.
0: Okay.
1: Alle Bundesländer aufgezeigt und dann einfach pro 100.000 Einwohner, dass man sieht, wie viele Straftaten ungefähr
0: sind. Dann könnten wir jetzt tatsächlich einfach ausrechnen, das arithmetische Mittel.
1: Bin ich ja mal gespannt.
0: Ich hab so viel, also, lass uns das machen.
2: Arithmetisches Dings da.
0: Arithmetisches Mittel, sag mal.
2: Arithmetisches Mittel?
0: Genau, das rechnerische Mittel.
2: Okay.
0: Sehr gut. Das macht man so, indem man die Einzelwerte miteinander addiert und dann durch die Anzahl der Werte dividiert. Okay, wir addieren die einzelnen Werte miteinander, also 5387 plus 5073 und so weiter.
2: Ja.
0: Und dann haben wir eine Summe, das Ergebnis der Addition, und das dann dividieren wir es
2: durch die
0: Anzahl der Werte. 1, 2, 3, 4, 5, 6, 7, 8, 9, 10 und so weiter. Ja? Das machen wir jetzt. Okay. 5387, 5073, 14467, 7947, 14061, 13364, 6711, 8300, 7428, 8133, 7029, 7235, 6665, 8427, 8568, 6116. Das ergibt in Summe
3: 134.911.
0: Genau, gut. Und jetzt müssen wir diese Summe durch die Anzahl der Werte dividieren. Okay. Wie viel haben wir da?
2: 16.
0: 16 Bundesländer.
3: Geteilt durch 16.
0: Okay.
3: Gleich 8431.
0: Oder
2: 0,9.
0: Also 8432 Straftaten pro 100.000 Einwohner durchschnittlich in den Bundesländern in Deutschland.

0: So, Herr Waldinger, schön, dass wir da sein können hier in der Raumschießanlage. Was macht man hier eigentlich?
1: Ja, wir trainieren hier natürlich. Aha. Das ist, wie man so Name sagt, Schießanlage.
0: Ja.
1: Wir trainieren hier das polizeiliche Einsatzverhalten.
0: Ja.
1: Das ist ein bisschen mehr als Schießen, als nur Schießen. Im Endeffekt wollen wir, dass unsere Kollegen das Schießen verhindern, dass wir nicht schießen. Wir müssen also auch reden können, wir müssen laut sein können. Verstehe. Aber natürlich dann auch an lebenden Beispielen, an Filmen, die da hinten laufen, so, dass echte nachspielen können, um unsere Polizisten einfach vertraut mit der Waffe zu haben und vertraut mit der Situation zu machen.
0: Ah, verstehe, aber Sie schießen dann nicht mehr auf solche Karten hier, ne?
1: Das machen Sie im Schützenverein. Also, das ist keine Polizeitraining mehr, das hat es vor vielen, vielen Jahren gegeben, aber das sind wir schon lange drüber.
0: Sondern Sie benutzen diese Wände, die viele Filme auch zeigen können und die realen Situationen auch abbilden können.
1: Ganz genau.
0: Spannend, aber was fällt euch denn jetzt hier auf dieser Schießscheibe auf?
2: Naja. Ist halt rund, oder?
0: Ist rund, das ist schon mal sehr gut. Ja. Vielen Dank nochmal, Marius.
3: Aber vor allen Dingen hat die ein Zentrum.
0: Sie hat ein Zentrum und zwar, dieses Zentrum ist in der Mitte der Scheibe. Viel Spaß, Dankeschön. Genau, das Zentrum ist in der Mitte der Scheibe und da kommen wir zum Zentralwert, weil der Zentralwert ist auch in der Mitte einer Datenansammlung. Aber das habe ich euch nochmal mit einem Beispiel hier mitgebracht. Ich habe euch Daten mitgebracht und zwar die absolute Anzahl von Autodiebstählen pro Bundesland.
3: Okay.
0: Okay, gut. Also hier in Bremen haben wir 380 Autodiebstähle 2009, dann Baden-Württemberg 2099 und so weiter. Und die Aufgabe wäre jetzt erstmal beim Zentralwert die Daten in eine aufsteigende Reihenfolge zu bringen. Das ist das Erste, was du tun musst. Du hast unterschiedliche Daten und du sortierst sie aufsteigend. Das heißt, den kleinsten Wert unten hin und den größten Wert oben hin. Ihr seid schon gut dabei hier, sehe ich schon. Okay.
3: Das?
0: Während ihr sortiert, kann ich schon mal sagen, warum nimmt man eigentlich einen Zentralwert? Einen Zentralwert berechnet man für Datensätze, die extreme Ausreißer haben. Wo man zum Beispiel einen Wert hat 1, 2, 3, 5000. Weil wenn man dort das arithmetische Mittel berechnen würde, würde das ganz schön verfälscht werden, weil ja da das arithmetische Mittel irgendwo bei ein paar Tausend liegen würde und die 1, 2, 3 überhaupt nicht drin vorkommen würde. Ihr habt es schon sehr gut sortiert.
3: Okay, prüft das mal.
0: Das arithmetische Mittel, ich glaub euch, das sieht sehr gut aus. Das arithmetische Mittel. Das müsste man ja so berechnen, dass man alles zusammenzählt und dann durch die Anzahl der Datensätze teilt. Hier ist es so, du nimmst einfach den Datensatz, der in der Mitte liegt. Einfach herausnehmen. Du hast 7 Datensätze und der Datensatz, der in der Mitte liegt, ist der Bayern. Den kannst du einfach mal rausschieben.
2: Ja.
0: Genau. Also Bayern. Bayern hat den Zentralwert und der Zentralwert wäre in diesem Fall 2396 Autodiebstähle pro Jahr. So einfach ist es.
3: Das ist alles.
0: Bei einer ungeraden Anzahl von Datensätzen musst du es noch nicht mal ausrechnen, weil du hast einen exakt in der Mitte, da ist es. Hast du aber eine gerade Anzahl von Datensätzen, zum Beispiel, wenn wir Bayern einfach weglassen würden, mal weg, aua, ja, und hätten eine gerade Anzahl von Datensätzen, dann hast du ja in der Mitte keinen Datensatz. Ja, da ist ein Loch. Da hast du also sozusagen 2. Und das, da berechnest du einfach wieder das arithmetische Mittel. Du addierst diese beiden Datensätze und die Summe dividierst du durch 2. Und dann hast du dort auch den Zentralwert. So einfach ist es.

0: Wir haben uns nun mit dem arithmetischen Mittel beschäftigt und dem Zentralwert. Und da habe ich noch mal ein Experiment vorbereitet, um das zu wiederholen. Okay.
1: Jawoll!
0: Ihr seht ja einen Hochsicherheitstrakt für Gummibärchen. Da muss ich erstmal den Code angeben. Okay, jetzt können wir es öffnen. So.
2: Darf man sich das
0: nein,
2: sehen?
0: Nein, Pfoten weg, weil die sind hochgefährlich, weil das sind Monster-Gummibärchen. Nur ich darf die anfassen, du musst sie. So, also hier sehen wir ein großes Gummibärchen. Und hier sehen wir unterschiedliche Datensätze. Wir haben von den weißen Gummibärchen.
2: 1.
0: Rot.
1: 3.
0: Gelb.
1: 4.
0: Orange.
2: 7.
0: Und grün. 25. Genau. Also von den Grünen haben wir 25. Und jetzt ist die Frage, was ist eigentlich geschickter zu berechnen? Ist das arithmetische Mittel oder der Zentralwert? Also schaut mal hier. Wie würdest du denn hier das arithmetische Mittel berechnen?
1: Na, du hast 5 Sorten Gummibärchen quasi, also 5 verschiedene Farben Gummibärchen.
0: Ja.
1: Und dann nimmst du die mittlere, also die mittlerste Menge. Das heißt, es sind 4. Das heißt, es sind 4 gelbe.
0: Das arithmetische Mittel ging anders.
2: Moment.
0: Genau.
2: Ich zähle alle zusammen, alle Gummibärchen, und teile dann durch die Anzahl der Einheiten, die es gibt.
0: Genau, der Datensätze. Sehr gut. Okay, wenn wir alle zusammenzählen, dann wären das also wie viel?
2: 1 plus 4 sind, ja.
0: Plus 3 sind 4.
2: Ja, 8. Was haben wir da? 7.
1: 7, 15.
2: 15. 25 sind 40.
0: 40 Gummibärchen insgesamt. Und jetzt muss ich noch durch die Anzahl der Datensätze dividieren.
1: Durch 5 sind 8.
0: Sind 8. Durchschnittlich 8 Gummibärchen. Na, jetzt haben wir aber, das ist schon eigentlich viel, weil durchschnittlich haben wir 1, 3, 4 und 7. Die meisten bewegen sich ja unter 8 Gummibärchen, die meisten Datensätze. Nur ein Datensatz ist so weit drüber mit 25, dass er den Durchschnitt eigentlich verzerrt. Was bietet sich denn da an?
2: Den Zentralwert zu nehmen.
0: Wie geht der?
2: Das
1: ist das, was ich vorhin gesagt habe.
0: Genau, gib noch mal Gas.
1: Dass man von diesen 5 Parteien, die wir haben, die mittlere nimmt.
0: Genau, man sortiert sie erstmal nach der Größe her.
1: Also nach der Menge. Hier
0: genau, nach der Menge. Also hier hatten wir 1, 3, 4, 7 und 25. Und was nimmt man dann?
2: Die Mitte.
0: Den Wert in der Mitte.
2: Da wir eine ungerade Zahl haben, ist es ganz einfach, wir können den einfach rausnehmen. Und das ist in dem Fall dann die
1: 4.
2: Die 4, genau.
1: Das heißt, gelben.
0: Der Zentralwert wäre 4. Der befindet sich aber auch eher in der Mitte der einzelnen Datensätze als das arithmetische Mittel, weil der hier, der 25, das ziemlich verzerrt. Also du musst schauen, welche beiden Mittelwerte du nimmst. Entweder das arithmetische Mittel oder den Zentralwert.
1: Und jetzt können wir die essen?
0: Ja, schnell.

0: War jetzt gar nicht so schlimm.
1: Ging doch klar, oder?
2: Super, ja.
0: Ja?
1: Basti, du willst ja bestimmt wie immer noch zusammenfassen, ne?
0: Genau. Also, hau rein, bis gleich.
2: Ja, bis gleich. Also, fassen wir noch mal zusammen. Es ist wichtig, den Unterschied zwischen arithmetischem Mittel und Zentralwert zu kennen, weil dann ist es viel einfacher, Datensätze und Statistiken zu lesen. Also, das arithmetische Mittel war, du hast unterschiedliche Zahlenwerte, du addierst alle Zahlenwerte miteinander und dividierst sie durch die Anzahl der Zahlenwerte. Dann hast du das arithmetische Mittel. Der Zentralwert wird so berechnet. Du hast unterschiedliche Zahlenwerte, du sortierst sie der Größe nach und nimmst den Zahlenwert in der Mitte, das ist der Zentralwert. Sind zwei Zahlenwerte in der Mitte, zum Beispiel bei einer geraden Anzahl von Zahlenwerten, dann nimmst du die beiden in der Mitte, addierst sie, dividierst sie durch zwei und dann hast du den Zentralwert.

0: da seid ihr ja.
1: Hallo.
0: Wann ist es natürlich, Angela, ihr irgendwann hättet vorbeikommen müssen.
1: Hallo? Gut, dann bis später. So ein Zufall. Martina ist auch auf dem Fest. Ja.
2: Und Zufall ist was sehr, sehr Tolles in der Mathematik, weil es ist sehr spannend, Zufälle oder Wahrscheinlichkeiten zu berechnen. Fallen euch irgendwelche anderen Sachen ein, die auch irgendwie zufällig sind? Mhm.
3: Ja, in jedem Fall nicht, dass du jetzt irgendwie auf Mathematik gekommen bist.
4: Ja, das stimmt.
1: Das Wetter zum Beispiel. Oder?
3: Oder Lottogewinn.
1: Lottogewinn,
2: sehr gut. Das sind zwei sehr gute Beispiele für Zufälle. Also, das nennt man in der Mathematik ein Zufallexperiment. Und ein Zufallexperiment ist dann gegeben, wenn aus mehreren möglichen Dingen exakt eins eintritt. Aber man weiß halt nicht, welches. Das ist so ein bisschen das Problem. Beim Lotto ist es ja so, welche Zahlen gezogen werden, das weiß man einfach nicht. Oder auch beim Wetter. Man kann zwar die Wettervorsage schauen und die wissen auch ungefähr, wann es anfängt zu regnen, aber wann es wirklich anfängt zu regnen, das weiß man einfach nicht.
1: Kann man nicht sagen. Ja. Da gibt es ja bestimmt auf dem Fest jede Menge Möglichkeiten, um das zu testen.
2: Ja, definitiv. Ja.
3: Zum Beispiel Dosen werfen oder schießen oder so.
1: Oder Lose ziehen.
2: Sehr gut, das sollten wir uns vor Ort anschauen. Habt ihr vielleicht zufällig Lust mitzukommen?
1: Ha? Wir haben uns deswegen hier getroffen, Basti.
2: Dann sollten wir jetzt einfach gehen, oder?
1: Schlau,
2: meiner, echt? Das ist unglaublich.
1: Vorstand. So, Männer. Kleiner Wettbewerb.
2: Ja, definitiv.
3: Ja. Ja, was ist jetzt mit dem Ballwerfen hier? Ist das auch so ein Zufallsexperiment?
2: Ja, das ist natürlich eine Frage, ob das Zufall ist.
1: Ich glaube, wenn ich werfe, schon.
2: Oh, viel. Das ist bei uns auch Zufall, weil wir sind natürlich alle nicht perfekt. Und natürlich wissen wir nicht, wenn wir werfen, ob wir wirklich treffen. Das ist schon ein Zufallsexperiment. Und ich sage euch mal die drei Kriterien von einem Zufallsexperiment. Das erste ist, es ist beliebig oft wiederholbar. Das zweite ist, es können verschiedene, nicht vorhersehbare Ereignisse eintreffen. Und zwei Ereignisse dürfen nicht gleichzeitig eintreffen. Wow. Also bin ich mal gespannt, ob wir das hier...
3: Also beliebig oft können wir werfen und es gibt zwei Ergebnisse, also treffen oder nicht treffen.
1: Ja, aber genau. Das Ergebnis ist nicht vorhersehbar.
2: Ja, weil wir eben nicht perfekt sind. Wenn wir perfekt wären, und das ist bei den meisten von uns der Fall, dann ist es klar, dann weiß ich ja, dass ich treffe. Und dann ist es auch kein Zufall mehr, also auch kein Zufallsexperiment. Aber ich würde sagen, ich werfe mal und wenn ich treffe, kriege ich von euch eine Tüte Mandeln. Ja, wir sehen, wir sind nicht alle perfekt und das ist halt auch Zufall, ob man trifft oder nicht. Yeah, hat jemand Lust mit mir zu fahren hier?
1: Ich will auf jeden Fall so einen roten Wagen haben.
2: Okay, wie viel sind denn da von Lord an dem Rad dran?
3: Fünf Stück.
2: Okay.
3: Mal schauen, ob der genau bei uns stehen bleibt.
1: Das wäre auf jeden Fall bequem.
2: Ja, und es wäre auf jeden Fall ein Zufall. Ja, Wahnsinn. Was denkt ihr denn, wie wahrscheinlich es ist, dass so eine rote Gondel direkt vor unserer Nase hält?
1: Naja, es sind alle gleich viel da, auf jeden Fall.
3: Also auf jeden Fall gleich.
1: Ja.
2: Genau. Also das Ereignis, dass ein roter Wagen direkt vor unserer Nase hält, das ist gleich wahrscheinlich, weil es von jeder Farbe gleich viel Wagen gibt. So was nennt man Ereignis, wenn etwas eintritt. Sehr gut, dann würde ich sagen, wir steigen ein.
1: Na schau.
2: Und ich krieg den roten Wagen, oder?
1: Jetzt steckt das an.
2: Sehr geil.
5: Wow. Ich sag mal, das Ereignis Regen ist eingetroffen.
1: Oh ja.
5: War ja auch eher wahrscheinlich, sage ich mal.
1: Aber hatte eine hohe Wahrscheinlichkeit.
5: Für solche Momente bin ich natürlich vorbereitet. Ich habe euch Würfel mitgebracht. Wie ist es eigentlich beim Würfeln?
1: Das ist auch Zufall.
5: Mhm, definitiv, aber warum?
3: Naja, man kann es nicht vorhersehen, welche Zahl kommt. Und es gibt verschiedene Möglichkeiten, auf welche Zahl kommt.
5: Wow.
3: Ja, von 1 bis 6.
1: Aha, ja, okay. Und es ist beliebig wiederholbar.
5: Hör sie dir an. Wow, sehr gut. Okay, wie wahrscheinlich ist es denn, dass bei einem Würfel mit 6 Seiten die 1 gewürfelt wird?
1: Gleich, da jede Zahl gleich viel, gleich oft gewürfelt werden kann.
3: Außer der Würfel ist gezinkt.
5: Davon gehen wir mal jetzt nicht aus. Genau, also bei einem Experiment, wo jedes Ereignis mit der gleichen Wahrscheinlichkeit eintrifft, solche Experimente nennt man Laplace-Experiment.
1: Laplace?
5: Ja, Laplace war ein Mathematiker, ein Wahrscheinlichkeitstheoretiker sozusagen. Und deswegen hat man diesem Experiment diesen Namen gegeben. Aber solche Experimente kann man auch durchführen, wenn man andere Wahrscheinlichkeiten berechnen möchte. Zum Beispiel, wie wahrscheinlich es ist, dass wir eine gerade Zahl werfen. Ja, das ginge auch.
4: Gerade und ungerade.
5: Genau, wie wahrscheinlich wäre das denn?
4: 3:3, 50-50.
5: Hört, hört, das ist ja Wahnsinn, ihr habt gerechnet und ihr habt sogar das richtige Ergebnis rausbekommen. Ihr macht mich so glücklich, das ist unglaublich. Wahnsinn, weil es ist richtig. Wahrscheinlichkeiten bei Laplace-Experimenten berechnet man nämlich wie folgt. Ich nehme die Anzahl der erwünschten Ereignisse und teile sie durch die Gesamtanzahl der Ereignisse. Also das können wir bei unserem Gerade-Ungerade-Experiment einfach mal machen. Wir haben ja auf dem Würfel 3 gerade Zahlen, 6, dann die 2 und die 4 und dann davon auch 3 ungerade Zahlen. Das heißt, ich habe 3 erwünschte Ereignisse und die Gesamtanzahl der Ereignisse ist ja 6. Also wäre die Rechnung, der Bruch, 3 geteilt durch 6 oder 3 Sechstel, das kann ich kürzen, auf 1/2. Und 1/2, das sind tatsächlich 50%, 50-50. Fantastisch, ja, so unglaublich. Okay, aber wie ist das, wenn nur die 1 kommen soll? Wie wahrscheinlich ist es denn da?
4: 1/6.
5: Ein erwünschtes Ereignis,
3: ja,
5: durch 6 mögliche.
3: Ein Ereignis durch 6, also alle möglichen Ereignisse, also 1/6, ja.
5: Richtig, richtig, das wären ungefähr 16%.
4: Aber nicht, es kommt doch nicht alle 6 Mal würfeln die 6 vor.
5: Ja, das stimmt. Also die Wahrscheinlichkeit ist ja eigentlich auch nur eine Berechnung von etwas, was möglicherweise eintritt, aber nicht auf jeden Fall eintritt. Das kennst du vielleicht beim Mensch ärgere dich nicht spielen,
4: ja,
5: oder?
4: Ja, da warte ich immer ewig.
5: Ja, zum Beispiel auf die 6, oder? Ja. Ja. Dann lassen wir jetzt mal die Würfel sein. Ich brauche eure Süßigkeiten.
3: Ja, das
5: hättest
3: du gerne, klar.
5: Ja, sehr gerne hätte ich die. Gib die mal her. Ich habe nämlich ein Experiment vorbereitet. Dafür brauche ich die. Los geht's, komm, rückt sie einfach raus. Nicht vorher noch was rausnehmen. Das ist für die Wissenschaft. Hört ihr auf jetzt! Unglaublich. So, jetzt bin ich wieder hier. Also ich habe euch dieses Experiment vorbereitet und dieses Experiment funktioniert wie folgt. Ich habe euch hier Nüsse in diese Tüte getan und zwar von unterschiedlichen Sorten. Also wir hatten ja Mandeln, Erdnüsse und Macadamianüsse, aber ihr wisst nicht, wie viele ich von welcher Nussart in diese Tüte reingetan habe. Und ihr zieht jetzt 20 Mal. Und wir schreiben auf, welche Nuss du rausgezogen hast. Wichtig ist, dass du die Nuss wieder zurücktust, damit wir bei jedem Zug die gleichen Voraussetzungen haben. Mhm. Seid ihr bereit? Wir müssen das natürlich noch aufschreiben. Dafür habe ich,
4: schreibe,
5: einen Zettel und einen Stift. Okay, wer zieht?
3: Macadamia.
5: Erdnuss. Eine Mandel. Macadamia. Bitte. Können wir denn irgendetwas aussagen über die gezogenen Ereignisse? Weil ihr wisst ja nicht, wie viel genau drin sind.
3: Ja, Mandel war nicht so gut, war nur 3 Mal von 20.
4: Ja, und Macadamia war besser, 6 Mal.
5: Definitiv. Also, wenn ich 3 Mal die Mandel gezogen habe, ist die 3 eine absolute Häufigkeit. Ich habe sie ja 3 Mal gezogen. Und bei den Macadamianüssen war es 6 Mal, ist das richtig?
4: Mhm.
5: Genau, also ist hier die absolute Häufigkeit 6. Wenn ich alle absoluten Häufigkeiten zusammenzähle, also hier die 3 für die Mandeln, 6 für die Macadamias und dann wahrscheinlich 11 für die Erdnüsse, dann habe ich die gesamte Häufigkeit der Züge, also sind es 20 Züge gewesen, weil ansonsten wäre es ja Unsinn. Jetzt kann ich aber ausrechnen, wie die relative Häufigkeit ist, zum Beispiel eine Mandel gezogen zu haben. Ja, das können wir ausrechnen. Und zwar funktioniert das so, dass ich die absolute Häufigkeit, ja, also hier zum Beispiel die 3 für die Mandel, durch die Gesamtanzahl der Züge teile. Also 3
4: durch 20.
5: 3 durch 20. Und wenn ich 3 Zwanzigstel habe oder 3 geteilt durch 20 rechne, da habe ich 15%. Also das wäre sozusagen die relative Häufigkeit, wie wir hier gezogen haben. Und zwar die relative Häufigkeit für ich ziehe eine Mandel.
4: Mhm.
5: Okay?
3: Das heißt aber nicht, dass nur 15% Mandeln in der Tüte waren.
5: In der Tat. Je häufiger man aber zieht, desto näher kommt man an die wirkliche Häufigkeit, also die wirkliche Wahrscheinlichkeit heran, eine Mandel zu ziehen. Jetzt im Fall, wir würden jetzt 1000 Mal ziehen, dann wären wir an den exakten Werten sehr, sehr nah dran. 1000 Mal ist jetzt ein bisschen viel. Ich würde sagen, wir ziehen noch 40 Mal, okay?
4: Okay, na dann los.
5: Okay. Macadamia! Erdnuss! Gut.
4: 1, 2, 3, 4, 5, 6, 7.
5: So, wir kommen den Tütenmagier nun auf die Spur. Wie viel haben wir denn wirklich gezogen?
4: Macadamia haben wir 11 Mal gezogen.
5: Das ist also die absolute Häufigkeit?
4: Ja.
5: Aha.
4: Bei Erdnüssen ist die absolute Häufigkeit 32 Mal.
5: Aha.
4: Und bei Mandeln ist die absolute Häufigkeit 17 Mal.
5: Wie kriegen wir jetzt die relativen Häufigkeiten heraus? Man muss ja die absoluten Häufigkeiten durch die Gesamtzahl der Züge teilen.
4: Mhm.
5: Die Gesamtzahl der Züge waren jetzt
4: 40 Mal.
3: Das heißt, wir haben 60 Mal gezogen.
5: Mhm.
3: Und davon sind insgesamt 17 Mal Mandel.
5: Jawohl. Jawohl.
3: Das heißt, es sind 17 Sechzehntel. Sechzigstel.
5: Ja, bitte.
6: Also 17 durch 60.
5: Ja, 17 geteilt ist 60. Ja, und der schlaue Mathematiker sagt dann 17 durch 60. Also ich hab's raus.
3: Ja. Okay, es sind 28%.
5: Okay. Okay, wie sieht es denn bei den anderen aus?
6: Für Macadamia, also 11 Sechzigstel, also 11 durch 60.
5: 60 habe ich auch schnell im Kopf ausgerechnet, in meinem externen Kopf. Das sind 18%.
3: Mhm. Also grob immer, gell?
5: Okay.
6: Und Erdnüsse? Mhm. 32 durch 60.
5: Jawohl, 32 Sechzigstel und das ist im Dezimalbruch 53%. Ja, sehr gut, aber das wird wahrscheinlich ein bisschen weniger sein, weil ich sie gleich auffressen werde.
3: Wir wollen erst mal sehen, was in der Tüte drin ist.
6: Ja, zeigen.
5: Wow, seht ihr das, wie krass ich das? Ja, das ist auch lang geübt. Jetzt bin ich hier ein bisschen, jetzt gut. Jetzt okay, das wird nichts mehr hier.
6: Mist.
5: Okay. Jetzt können wir zählen, wie viele Mandeln oder wie viele Erdnüsse oder wie viele Macadamianüsse tatsächlich in dieser Tüte waren.
6: Also 5 Macadamianüsse, 5 Mandeln und 10 Erdnüsse.
5: Gut, also 5 Macadamia, 5 Mandeln und 10 Erdnüsse. Jetzt könnten wir eigentlich die Wahrscheinlichkeiten ausrechnen, wie wahrscheinlich es ist, zum Beispiel eine Mandel zu ziehen. Das tut man ja, indem man die Anzahl der erwünschten Ereignisse, in dem Fall Mandel, in dem Fall 5 Mandel, durch die Anzahl der Gesamtereignisse teilt. Also das wären hier 20, weil 5 plus 5 plus 10 sind 20. Das wäre der Bruch also wie?
6: 5 durch 20, 5 Zwanzigstel.
5: Und das ist?
6: 25%.
5: Wow, hier, 25%. Richtig. Gut, jetzt haben wir bei den Macadamianüssen auch 5 von 20.
3: Das ist auch 5 durch 20, sind ja gleich 25% ebenfalls.
5: Und bei den Erdnüssen, da haben wir ja 10. Was sind denn da?
3: Dass ich die 10 durch 20 teile.
5: Jawohl.
3: Das ist dann quasi gekürzt 1,5 und das sind dann auch wiederum 50%.
5: Sehr gut. Jetzt hatten wir ja bei den Mandeln heraus hier 25% Wahrscheinlichkeit. Als wir gezogen haben, waren es aber 28%. Man sieht, dass bei einem Experiment nicht immer exakt das Gleiche rauskommt, wie wenn ich es jetzt wirklich ausrechne und ich weiß, wie viele Mandeln tatsächlich drin sind, weil natürlich ich sehr häufig ziehen muss, damit ich möglichst nah an den realen Wert drankomme.
3: Unglaublich.
5: So, hier sind wir in einem super Beispiel für Wahrscheinlichkeiten. Losbuden!
3: Aber für keine gute.
5: Ja, das kommt darauf an, was du möchtest. Die sagen, man gewinnt bei jedem Los.
6: Ja, aber dann ist es doch keine Wahrscheinlichkeit, wenn man bei jedem Los gewinnt.
5: Ja, ich sag mal so, wenn dir egal ist, was du gewinnst, also ein Kugelschreiber oder so ein Fähnchen, dann ist es egal. Aber ich will den Riesentiger! Genau, aber dafür brauche ich leider einen Hauptgewinn. Ja. Noch einen Hauptgewinn. Und dafür müssen wir eigentlich wissen, wie wahrscheinlich ist es, einen Hauptgewinn zu bekommen. Was müssen wir dafür für Informationen haben?
6: Dann, achso.
3: Wie viel Lose es gibt oder nicht?
5: Ja, wie viel Lose es gibt und?
6: Und wie viele Hauptgewinne.
5: Okay, dann würde ich sagen, du checkst es mal und
6: ich
5: dann.
6: Ich geh mal schnell kaufen.
5: Ja. Ich bin jetzt mal gespannt.
6: Drei Lose.
5: Hallo. So. Also, wie sieht's aus?
6: Also, ich habe gefragt und es gibt bei 600 Losen nur einen Hauptgewinn.
5: Also, ich hätte ein erwünschtes Ereignis. Auf wie viel Lose?
6: 600.
5: Also wie wäre der Bruch dann?
6: 1 durch 600.
5: Oder 1 geteilt durch 600. Na, das ist nur mal eine. Also ich bräuchte Maximum 600 Lose, theoretisch, um einen Hauptgewinn zu kriegen. Und wir geben Gas. Okay. Und? 20 Punkte.
6: 5 Punkte.
3: 20 Punkte.
5: 45 Punkte. Kein Hauptgewinn.
3: Ich bin ja im Buch geschaut, oder?

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0: Ach, Ruhe, bitte. Ich bin müde. Na, morgen. Wenigstens seid ihr schon wach. Oh, so spät schon. Ich muss raus, weil heute will ich einige wichtige Dinge herausfinden, bei denen ich eigentlich lieb bleiben könnte. Denn heute geht's ums Schlafen.
1: Alle Menschen brauchen Schlaf. Die Kleinen ganz viel, die Großen weniger. Auch Tiere müssen schlafen und verabschieden sich gerne mal für ein Nickerchen. Ich gehe heute auf eine Rundreise in Sachen Schlummer und Co. Kommt ihr mit? Es geht in eine Bettenfabrik, in den Zoo, zu einem Nachtwächter und in ein Schlaflabor. Also, wer schläft wie ein Murmeltier?
0: So. Dann könnt ihr mir meine Socken ausziehen.
1: Aber halt, so weit sind wir noch nicht. Los geht's in der Traumfabrik, einer Firma in der Nähe von Ulm. Hier dreht sich alles um das Möbel Nummer 1 für die Nacht, um das Bett und das Zubehör, das Kissen zum Beispiel.
2: Also, der Kissenbezug, in dem ihr steckt, der ist eigentlich für Federn vorgesehen. Die sollen jetzt hier rein. Wo sind die Federn jetzt?
3: Ey!
2: Aber immerhin, das tut nicht weh. Ist federleicht.
3: Federleicht, jawohl.
2: Cool. Das heißt, hier haben die Hühner nichts zu lachen bei euch.
3: Ach, die Hühner haben immer was zu lachen. Wir haben nur Gänsedaunen.
2: Ah, das sieht man genau. So weiße Hühner gibt's auch, aber die sind von den Gänsen.
3: Jawohl. Das hat eine bessere Füllkraft.
2: Wie kriegen wir jetzt unhaltbar die ganzen Federn da rein?
3: Ja, wir können das alle aufklauben und uns dann reinzählen. Das könnte man machen. Aber wir haben ja eine Christa hier, die das ganz geschickt macht mit ihrer Maschine.
2: Die Christa.
3: Die Christa,
2: dann gebe ich dir das mal, ja?
3: Unsere Frau Christa Holle.
1: Und mit Christa füllen wir jetzt diesen Kissenbezug.
3: Du spannst jetzt das Inlet an die Maschine.
2: Heißt du echt Holle mit Nachnamen?
4: Nein. Ja, jetzt sauge ich dir die Federn wieder ab.
2: Ach, das ist ein großer Staubsauger. Ja. Sehr gut. Dankeschön. Na, hier ist noch eine. Hier, auch da rein. Und wie viele Federn kommen da jetzt rein?
4: 800 Gramm.
2: 800 Gramm. Und was ist der Unterschied zwischen Daunen und Federn? Gibt's da einen Unterschied?
3: Das kann ich dir zeigen. Und zwar, das hier ist eine Feder. Mhm. Da ist ein Kiel dran, da kennen wir es, das piekst ein bisschen.
2: Ah ja, okay, genau. So. Die kommen auch manchmal durch den Bezug dann durch.
3: Und eine Daune ist das hier ohne Kiel. Und die
1: Daune in Bettdecken füllt man mit Daunen. Die sind besonders leicht und halten sehr warm. Ins Kopfkissen kommen Daunen plus Federn. Deren Kiele stützen den Kopf beim Ruhen nämlich besser ab als die weichen Daunen.
2: Also, ich kann mir gar nicht vorstellen, dass so ein paar Daunen auf der Haut so warm sind.
3: Einfach mal eine Handvoll Daunen nehmen und abwarten. Es wird sehr schnell sehr warm darunter.
2: Wie passiert das?
3: Durch die Luftschicht, die was die Daune macht. Da wird die Hautwärme reflektiert und schon ist es warm. Die Daune selber wärmt nicht, sondern sie isoliert die Körperwärme.
2: Und die wird dann hier drin gespeichert?
3: Genau.
2: Harald, haben die Matratzen den offiziellen Matratzentest auch schon bestanden?
3: Den sehr gut bestanden. Die werden jetzt vom Verkauf fertig gemacht.
2: Das sind alles so ein bisschen unterschiedliche Matratzen, oder?
3: Jawohl. Das obere ist ein Federkern, sehr feiner, mit einer sehr guten Anpassung. Hier kommt Latex, das ist also Gummimilch vom Gummibaum, wird vulkanisiert.
2: Die zwei hier?
3: Die drei hier.
2: Gummimilch vom Gummibaum?
3: Jawohl. Aha. Und hier unten haben wir dann verschiedene Schaumstoffe.
2: Das wie so ein Schwamm.
3: Kaltschäume und Wasserschäume.
2: Was ist denn jetzt eigentlich genau Federkern?
3: Federkern ist eine
2: Matratze. Sind da Federn drin?
3: Jawohl. Das sind feine Federn drin. Uwe, komm mal her. Bring die Schere mit. Ja.
5: Hallo.
2: Hallo. Hallo.
3: So, schneid mal da eine Feder auf. Dann können wir zeigen, wie das aussieht. Da sind kleine Stahlfedern drin.
2: Hey, so. Ist er stark. Ja? Darauf liegt man hier auf dieser Matratze?
3: Da liegt man, auf ca. 2000 Stück.
2: Wow, warum so viele?
3: Dass man gut liegt, dass sie orthopädisch richtig ist, dass man einen sehr, sehr guten Schlafkomfort hat.
2: Und ich rate jetzt mal, je stärker die Feder,
3: umso härter wird die Matratze. Aha,
2: das heißt, je stärker die Feder, umso dicker sollte der Mensch sein, der drauf schläft.
5: Richtig.
2: Ah, ja, ein bisschen habe ich schon von dir gelernt.
5: Ja, ja.
2: Haben die Menschen eigentlich schon immer auf Matratzen geschlafen?
3: Auf matratzenähnlichen Stoffen auf jeden Fall. Auf Fellen haben sie früher geschlafen.
2: Ah, auf Bärenfell.
3: Bärenfell zum Beispiel, ja. Oder welches Tier man halt vorher erlegt hat, da schläft man dann drauf. Schaffellen hat man früher geschlafen. Mhm. Genauso gut auf Heumatratzen, auf Strohmatratzen. Also man hat praktisch Heu oder Stroh in Säcke gefüllt und hat sich da drauf gelegt. In südlichen Ländern auch oft bloß auf Bastmatten.
2: Oh, hoppala. Hab ich dir wehgetan?
5: Getroffen.
2: Entschuldigung.
3: Ja, das ist, ich überlebe das.
1: Menschen sind am Tag aktiv, nachts ruhen sie. Im Schlaf erholt sich der Körper. Ohne Schlaf kann man nicht überleben. Wie lange ein Mensch schläft, ist verschieden und hängt auch von seinem Alter ab. Neugeborene schlummern ungefähr 18 Stunden, Kinder ca. 10 Stunden. Die meisten Erwachsenen sind nach 7 Stunden wieder fit und Omas und Opas brauchen oft nur um die 5 Stunden Bettruhe. Auch die meisten Tiere schlafen nachts, aber nicht alle. Warum das so ist, erfahre ich von Astrid im Nachttierhaus im Frankfurter Zoo.
2: Wir sind jetzt im Dschungel. In welchem Land sind wir?
6: Wir sind jetzt in Südamerika.
2: Und die Tiere, die hier sind, die leben in... Oh, da ist ja schon einer.

0: Feinde.
1: Ökologische Nische bedeutet, ihr Futter ist dann auch unterwegs, wenn die unterwegs sind.
0: Richtig.
2: Pass mal auf, gleich schnappt sich ein Buschbaby die Heuschrecke. Zack. Dass es nachtaktive Tiere gibt, hat einen Sinn. Wenn alle Tiere am Tag wach wären und in der Nacht schlafen würden, gäbe es nämlich nicht genügend Platz und Nahrung für alle. Damit sie sich im Dunkeln orientieren können, haben viele Nachttiere besonders gute Ohren und Augen, so wie dieser Schlanklori. Auch ihr Geruchssinn ist sehr fein ausgeprägt. So können sie sich sicher bewegen, wenn sie auf Beutejagd sind.
0: Das ist übrigens ein Zwei-Zehen-Faultier.
1: Der ist ja richtig faul. Wieso sind die denn so faul, beziehungsweise so langsam?
0: Das hat was mit der Nahrungssuche zu tun. Insektenesser, die müssen flinker sein, und Faultiere, die sind Blätteresser. Denen wächst das Blatt sozusagen in den Mund, dann braucht man sich auch gar nicht so zu bewegen.
1: Und hier werden sie gefüttert. Die sind auch nachts aktiv, die Faultiere.
0: Ja?
3: Hallo. Hier. Hallo.
0: Ja? Man sieht, das sind ja ganz langsame Bewegungen, die die machen, ne?
3: Aber trotzdem hat das ganz gut geschnappt. Erstmal schnuppern. Riecht nach Reporter. Aber kann man trotzdem essen, oder?
1: Ja, genau. Ist es das faulste Tier im Tierreich, oder?
0: Nein, es gibt viel faulere Tiere, wie zum Beispiel der Löwe oder die Hauskatzen, ja?
1: Der Löwe ist noch fauler, schläft er mehr sozusagen?
0: Ja, der Löwe schläft mehr.
1: Wie viele Stunden weißt du das?
0: Ja, so circa 20 Stunden am Tag schläft der Löwe schon.
2: Genau wie bei den Menschen gibt es auch bei den Tieren Lang- und Kurzschläfer. Mit nur einer halben bis ungefähr 4 Stunden insgesamt kommen Giraffen, Elefanten, Kühe oder Pferde aus. Zu den Schlafmützen im Tierreich mit bis zu 20 Stunden Ratzdauer zählen außerdem Löwen auch bei uns heimische Tiere. Das Frettchen zum Beispiel, der Igel und Fledermäuse. Die sind auch nachtaktiv und gerade aufgewacht.
1: Astrid, kann ich den Mund aufmachen oder fliegt mir dann alle rein?
0: Nein, du kannst ganz normal reden.
1: Okay. Also, die haben jetzt auch Hunger, weil ja hier im Nachttierhaus jetzt Nacht ist.
0: Genau.
1: Okay.
0: Deswegen legen wir mal los und fangen die an zu füttern.
1: Mit dem Hundenapf, bevor sie an uns rumknabbern. Wohin ziehen sich die Fledermäuse tagsüber zurück, um zu schlafen?
0: In Höhlen. Oder in alten, morschen Bäumen oder auch auf Dachböden.
1: Da, wo es dunkel ist halt.
0: Da, wo es dunkel ist, genau.
1: Und die hängen dann immer so, Kopf über, da hängt auch, da hängt noch eine. Ah, die frisst und hängt. Fledermäuse, die hängen sich doch immer hin zum Schlafen. Ist das nicht super anstrengend?
0: Nein, bei den Fledermäusen ist es so, dass die eine Sehne haben, wo sie das Gewicht dran hängt, aber ohne Kraftaufwand. Das heißt, die Fledermäuse hängen Kopf unter, können das aber so machen, dass sie ohne Kraftaufwand hängen bleiben.
1: Ja, kannst du mal eine einfangen? Traust du dich das?
0: Natürlich.
1: Ah, hier ist schon eine, die kam freiwillig. Oh, also bitte knabber jetzt nicht an mir rum. Kann ich die streicheln?
0: Ja. Ups.
1: Hey, sehr gut.
0: Wir können die uns ja mal näher anschauen. Mhm. Also unsere Art, die wir haben, das sind Brillenblattnasen, das sieht man schön. Mit dem Blatt auf der Nase. Das hat ihnen den Namen gegeben, Brillenblattnase.
1: Wo sind jetzt die Füßchen, mit denen sie sich festhalten?
0: Das sind hier die Hinterfüße. Mhm. Da hängen sie sich kopfüber auf. Man sieht, wie sie sich einhaken. Mhm. Schließen sozusagen eine Sehne, dass es ohne Kraftaufwand für die Fledermaus ist.
1: Fledermäuse machen Winterschlaf.
0: Unsere einheimische Fledermäuse, muss man dazu sagen, machen einen Winterschlaf. Mhm. Das sind tropische Fledermäuse, wo es das ganze Jahr über Obst gibt. Die machen natürlich keinen Winterschlaf. Mhm. Aber unsere einheimische Fledermäuse sind Insektenesser. Und die müssen einen Winterschlaf machen, um zu überleben, da es im Winter keine Insekten gibt.
1: Mhm. Wie lang schlafen die? So lange wie ein Murmeltier?
0: Nein. Also man sagt, man schläft wie ein Murmeltier.
1: Ja, weil sagt man, wieso eigentlich?
0: Ja, weil Murmeltiere wirklich circa acht Monate schlafen.
1: Mehr als die Hälfte des ganzen Jahres verschlafen die.
0: Das kommt natürlich auch daher, wo sie herkommen, aus den Verbreitungsgebieten, der ist sehr kalt.
1: Und in den Bergen auch.
0: Ein strenger, langer Winter.
1: Ja.
2: Für den Winterschlaf fressen sich die Murmeltiere ordentliche Fettreserven an, von denen sie dann zehren. In Höhlen finden sie Unterschlupf. Erst wenn der Schnee in den Bergen langsam taut, kommen sie wieder zum Vorschein.
1: Jetzt bitte mal auf den Kopf gucken. Ich glaube, wir hatten eine Fledermaus drauf gekackt.
0: Ja, mehrmals, aber.
1: Na, aber echt! Ich will hier raus!
2: Ein gutes

0: Kopfkissen ist außer mit fluffigen Daunen auch mit stabilen Federn gefüllt. Im Schlaf erholt sich der Körper und man bekommt Kraft für den nächsten Tag. Je älter man wird, umso weniger Bettruhe braucht man. Im Gegensatz zu Menschen beginnen einige Tiere ihren Tag dann, wenn wir müde werden, bei Dunkelheit. Die größte Schlafmütze im Tierreich ist der Löwe. Er ist ungefähr 4 Stunden wach, der Rest des Tages wird geratzt. Nicht nur manche Tiere sind nachts aktiv, mein nächster Gesprächspartner auch, aus beruflichen Gründen. Ich bin in Kalmünz gelandet, in der Oberpfalz, und zwar im Jahre 1603.
1: Was hat das mit Schlafen zu tun?
2: Ja, ich bin der Nachtwächter von Kalmünz.
1: Zu deiner Ausrüstung zählen?
2: Ja, diese Laterne.
1: Und wozu brauchst du sowas?
2: Ja, damit ich die Bösewichter festnehmen konnte. Lichtscheues Gesindel trieb sich ja dort in diesen dunklen Ecken herum.
1: Das heißt, mit so einem Spieß, mit so einer Hellebarde, hätte man schon mal einen Bösewicht aufspießen können.
2: Ja, fürwahr.
1: Aha. Wollen wir ein bisschen nach Bösewichten suchen?
2: Ja, gehen wir mal durch dieses Tor da durch.
1: Ich geb dir mal voraus. Okay.
0: Damit man tagsüber fit ist, muss man nachts gut schlafen. Das Gefühl, in Sicherheit zu sein, ist dafür ganz wichtig. Früher war das häufig nicht so. In den Straßen war es ziemlich dunkel, weil es noch keine elektrische Beleuchtung gab. Und viele Häuser hatten noch nicht so stabile Türen und Schlösser. Ideal für Diebe und Einbrecher.
1: Also nach Bösewichten haben die Nachtwächter gesucht. Und was habt ihr noch gemacht?
2: Ja, der Nachtwächter hat die Türen kontrolliert, ob sie verschlossen waren, die Handwerkstuben. Er hat kontrolliert, ob offenes Licht herumsteht.
1: Warum denn?
2: Ja, die Häuser waren ja damals nicht aus Stein gebaut. Nicht alle aus Stein, sehr viel haben also Holz noch verwendet. Und wenn es da gebrannt hat, dann hat die ganze Ortschaft gebrannt.
1: Das war der Brandschutzbeauftragte,
2: ja,
1: sozusagen.
2: Ja, so wie die Feuerwehr.
1: Feuerwehrpolizist quasi?
2: Ja, und Wach- und Schließdienst. Er musste nämlich auch die Stadttore oder die Markttore verschließen. Mhm.
1: Nee. Aber das Wichtigste ist doch beim Nachtwächter, das weiß ich doch, der muss doch sagen, wie viel Uhr es ist.
2: Ja, oh ja.
1: Wie viel Uhr ist denn jetzt überhaupt?
2: Es hat bereits 10 geschlagen. Ich muss jetzt gleich singen und den Leuten Bescheid geben.
1: Mach mal vor.
3: Hört ihr Leute und lasst euch sagen, der Hammer, der hat 10 geschlagen. 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
1: Bist du im Männergesangverein?
2: Ja.
1: Das hört man.
0: So, Zeit zum Schlafen gehen. Ich übernachte heute zu Forschungszwecken im Zentralklinikum in Regensburg.
4: Jürgen, du hast mir freundlicherweise das Du angeboten, ja, in aller Bescheidenheit. Dabei bist du ein Professor. Professor Dr. Zulei, du bist Schlafforscher und du hast ein Schlaflabor.
5: Ganz genau. Das heißt, wir untersuchen hier Patienten mit Schlafstörungen oder ich sag mal so, wir untersuchen überhaupt, wie findet Schlaf statt, was gibt es für Schlafstörungen und natürlich auch, wie kann man den armen Menschen helfen, die Schlafstörungen haben.
4: Also ich will das heute nur mal testmäßig machen. Ich habe eigentlich nicht das Gefühl, dass ich irgendwelche Schlafstörungen habe. Ich schlafe ganz gut.
5: Naja, das werden wir ja feststellen, ob du ganz gut schläfst.
0: Bevor ich schlafen gehen kann, muss Susanne noch einiges vorbereiten.
4: Soll ich mich gleich hinlegen?
6: Nee, bitte nochmal hier Platz nehmen. Wir machen die Verkabelung immer draußen, dann komme ich besser ran.
4: Die was?
6: Die Verkabelung.
4: Bist du eine Ärztin?
6: Nein, ich bin Studentin.
4: Im wievielten Semester?
6: Im 5. Semester bin ich.
4: Das heißt, du studierst schon einige Jahre,
6: ja,
4: schon und weißt, was du hier machst?
6: Ja, ja.
4: Das ist sehr beruhigend.
6: Ja.
0: Damit später mein Schlaf überwacht werden kann, klebt mir Susanne Metallplättchen auf die Haut. Von diesen Elektroden gehen feine Drähte zu einem Aufzeichnungsgerät, das verschiedene Körperfunktionen erfasst.
4: So.
6: So, jetzt bin ich noch lange nicht fertig.
4: Was? Es gibt ja so lange noch mehr Kabel,
6: ja,
4: oder was?
6: Viel mehr Kabel, das war nur der Anfang.
0: Hirnströme, Augenbewegungen und die Muskelspannung werden kontrolliert. Aber auch Herzschlag, Atmung und die Liegeposition sind messbar.
6: So.
4: Da könnt ihr mal meine Socken ausziehen. Danke. Dankeschön. Was ist das da für ein schwarzes Kabel, was drunter
6: hängt? Das ist das Mikrofon zu unserer Kamera.
4: Wie? Mikrofon und Kamera jetzt auch noch?
6: Ja, ich muss ja sehen, dass du die ganze Nacht machst.
4: Da oben in diesem, dieses weiße Ding.

0: mit dem schwarzen Teil.
1: Genau,
0: das heißt, du überraschst mich hier komplett.
1: Genau.
0: Das war's jetzt.
1: Das war's jetzt.
0: Okay.
1: Gute Nacht. Schöne Träume.
0: Das ist nett von euch. Mit dem habe ich schon die meisten Nächte in meinem ganzen Leben verbracht. Das ist nämlich mein... mein Teddy. Gute Nacht.
2: Obwohl es im Zimmer ganz dunkel ist, kann mich Susanne durch das Nachtsichtgerät der Kamera beobachten. 7 Stunden lang wird mein Schlaf aufgezeichnet.
0: Um wie viel Uhr war das? Kannst du das sehen auf dem Computer?
3: Ja, das kann ich sehen. Das war genau um 12:30.
0: Ach, das ist ja früh in der Nacht gewesen. Ja. Aber jetzt bin ich ausgeschlafen. Ja, wie habe ich geschlafen?
3: Ja, super. Also das passt genau zu dem, was wir hier gemessen haben.
0: Tatsächlich, ich fühle mich ehrlich gesagt so, als ob ich am Anfang ziemlich schlecht geschlafen hätte.
3: Ja, hier können wir genau die Nacht verfolgen. Du bist so ungefähr um Mitternacht ins Bett gegangen.
0: Da der blaue Strich, oder?
3: Das ist der hier oben, dieser kleine blaue Strich. Mhm. Kurz eingeschlafen, wach geworden, dauert so 20 Minuten. Und dann gehst du richtig runter in einen schönen kurzen Tiefschlaf.
0: Mhm. Das heißt, überall, wo so ein Tal ist, da schlafe ich richtig tief.
3: Richtig. Je tiefer die Kurve runtergeht, umso tiefer schläfst du. Hier allerdings, das ist so kurz nach 1 Uhr, da warst du dann wirklich mal wach. Sicher eine Viertelstunde.
0: Da war ich mal auf dem Klo.
3: Ah. Dann bist du wieder wunderbar eingeschlafen und jetzt wird es richtig regelmäßig. Hier kommst du dann, das ist so 13:30 in den ersten Traumschlaf.
0: Woran erkennst du das?
3: Das sind dann sehr schnelle Augenbewegungen. Die wir dann hier in dem Bild sehen können. Wir nennen das REM-Schlaf, das kommt von REM, Rapid Eye Movement, also schnelle
0: Augenbewegung.
3: Super. Und das macht man eben beim Träumen.
0: Ah, das heißt, wenn man träumt, dann bewegen sich die Augen.
3: Ja.
2: Schaut mal, so sieht das aus. Insgesamt träumt man ungefähr 2 Stunden in der Nacht. Manche Träume hängen mit dem zusammen, was man am Tag erlebt hat. Andere mit dem, was man sich wünscht.
4: Flieg mit euer Freund. 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
2: Wieder andere Träume handeln von dem, wovor man Angst hat. Es kann aber auch sein, dass man keine Ahnung hat, wie man ausgerechnet darauf gekommen ist.
0: Ich weiß jetzt zwar nicht mehr genau, was ich geträumt habe, aber mir kommt so vor, als ob ich so den ganzen Tag nochmal durcherlebt habe, was passiert ist.
3: Ja, das finden wir auch in den Träumen und im Schlaf überhaupt, dass sozusagen das Gehirn nochmal den Tag durchgeht, nochmal das, was wir erlebt haben, gelernt haben, getan haben.
0: Gelernt haben auch. Das heißt, wenn ich abends wirklich nochmal, sagt man doch mal, nochmal was durchlese, wird das in der Nacht dann nochmal vom Gehirn durcharbeitet?
3: Ja, Schlafen ist wichtig, unter anderem auch für unser Lernen, für unser Gedächtnis. Mhm.
0: Habe ich viel geträumt?
3: Ja, das ist genügend. Also das sind ja diese dicken schwarzen Balken. Mhm. Da sieht man, hier gibt es eine solche Traumphase. Wir haben hier eine. Die sind so im ungefähr 90 Minuten Abstand, ziemlich regelmäßig, bis zum Erwachen. Du bist dann auch in einer solchen REM-Phase erwacht.
0: Was sagst du so wirklich Pi mal Daumen zu meinem Schlaf?
3: Anzahl der Schnarcher.
0: 22?
3: Ja.
0: Aber Moment mal, 22 Mal in der Nacht?
3: In der gesamten Nacht.
0: In der ganzen Nacht.
3: Das
0: 22 Mal, ist das jetzt viel oder?
3: Nein, das ist nicht viel. Vor allen Dingen, hier können wir noch nicht genau unterscheiden, ist das nur, ich sag mal, laut geatmet oder wirklich richtig geschnarcht. Mhm.
0: Kinder, die im Alter von ungefähr 8 bis 12 Jahren sind, wie lange sollten die schlafen pro Nacht?
3: Die sollten ungefähr 10 Stunden schlafen. Aber das ist so ein grober Anhalt, nur weil es gibt sehr große Unterschiede. Es gibt auch bei den Kindern schon Kurz- und Langschläfer oder Vielschläfer und Wenigschläfer. Das muss man berücksichtigen, aber 10 Stunden ist so eine Zahl.
0: Also ich bin jetzt in jedem Fall ausgeschlafen. Ja, da mache ich mich auf den Weg.
3: Ja.
0: Ich danke dir recht herzlich.
3: Alles klar.
0: Und darf ich das mitnehmen?
3: Ja, nimm das ruhig mit.
0: Na gut. Jetzt hänge ich mir übers Bett, falls ich mal nicht schlafen kann. Lese ich's durch. Tschüss.
3: Tschüss. Dankeschön.
0: Jo.
2: Früher sorgten Nachtwächter dafür, dass die Menschen beruhigt schlafen konnten, weil sie in den Straßen nach Gefahren Ausschau hielten. Im Schlaflabor hat Susanne mit Hilfe von Elektroden gemessen, was im Schlaf in meinem Körper passiert ist. Ob jemand träumt, erkennt man an den Augen. Die bewegen sich dann schnell hin und her.

0: habe 22 Mal geschnarcht. Was nicht viel ist, sagt Jürgen.
1: Das ist das Mikrofon von unserem Tonmann. Der ist eingeschlafen, schaut mal.

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2: Warum hast du ein schwarzes Kind auf die Welt gesetzt, aber dich nicht damit befasst, was es bedeutet für mich, hier in einem sehr weißen Umfeld zu sein, in einer sehr weißen Familie zu sein?
3: Das aus dem Mund meiner Tochter zu hören, was sie für Schmerzen hat, was sie für negative Erfahrungen hat, das ist nochmal was ganz anderes.
2: Ich hatte ja super die behütete und auch also einfach privilegierte Kindheit. Aber trotzdem gab es so Momente, wo ich mich immer anders gefühlt habe.
3: Dass das viel, viel tiefer geht und viel, viel tiefer sitzt, das wusste ich nicht.
4: Ich glaube, Pia war für mich einfach erstmal eine Figur, mit der ich mich identifizieren konnte, die mir gezeigt hat, dass es möglich ist.
2: Ich hatte ja so komisch, das klingt, meine Stimme gefunden und habe sie zum ersten Mal aktiv genutzt. Ein Beispiel, was mir immer wieder kommt, war, dass wir im Unterricht einen Film über die Versklavung angeschaut haben, der krasse, gewaltvolle Szenen an schwarzen Körpern einfach gezeigt hat. Und im Nachhinein habe ich mir so gedacht, ich war komplett fertig danach, aber die aus meiner Klasse waren alle weiß und waren voll so, ja, das war jetzt ein Film. Und ich war aber fix und fertig und habe da auch das noch nicht die Worte dafür gehabt, dass es gerade überhaupt nicht okay war.
3: Da wäre ich froh gewesen, wenn ich mir die Zeit genommen hätte, wirklich hinzuhören, was Pia sagt, das Ganze zu hinterfragen.
2: Ich hatte ja super die behütete und auch also einfach privilegierte Kindheit. Meine Mama hat für alles gesorgt. Aber trotzdem gab es so Momente, wo ich mich immer anders gefühlt habe, wo ich mich nicht schön gefühlt habe, wo ich wusste unbewusst, irgendwas ist anders.
3: Das, was ich so bedauere, ist, dass für die Pia und für uns als Familie so viel erst im Nachhinein klar geworden ist. Für die Pia war das nicht klar, dass das Rassismus war. Für mich war es dreimal nicht klar, dass das Rassismus war.
2: Also ich glaube oder ich hätte mir Bücher gewünscht, wo Menschen so aussehen wie ich, wo über Haare gesprochen wird. So, ich weiß, ich merke, all die Sachen, die ich jetzt mache, heilen so mein inneres Kind, mein inneres kleines Kind von früher, das solche Bücher, solche Personen, solche Vorbilder nicht gehabt hat. Deswegen, das hätte ich mir gewünscht. Was ich schon gemerkt habe, dass ich mir unbewusst immer irgendwie Menschen gesucht habe oder versucht zu suchen, die so aussehen wie ich. Ich habe meine Seminararbeit auch über Obama geschrieben, beispielsweise, und fand es voll spannend, dann nochmal darüber mir Gedanken zu machen. Und dann habe ich aber auch angefangen, mit meiner Mama darüber zu sprechen. Und ich weiß, ich war schon auch wütend auf sie. Warum hast du ein schwarzes Kind auf die Welt gesetzt, aber dich nicht damit befasst, was es bedeutet für mich, hier in einem sehr weißen Umfeld zu sein, in einer sehr weißen Familie zu sein?
3: Das ist auch was, was ich tatsächlich durch Gespräche mit der Pia gelernt habe, dass ich gesagt habe, hey komm, da, hör nicht hin, steh drüber, das kannst du doch weg, du bist doch die Schlauere. Und im Endeffekt habe ich der Pia ihre Gefühle abgesprochen. Ich habe ihr abgesprochen, dass das, was sie empfindet, richtig ist, und habe quasi so eine Täter-Opfer-Umkehr gemacht.
2: Und das hat natürlich auch zu Reibereien zwischen uns geführt.
3: Aber dass das viel, viel tiefer geht und viel, viel tiefer sitzt, das wusste ich nicht.
2: Und darauf war ich einfach wütend, dass ich das am Anfang, als ich mich mehr damit beschäftigt habe, nicht so genau verstanden habe. Ich glaube, ich würde sagen, jetzt habe ich einen liebevolleren Blick darauf. Sie hat einfach versucht, ihr Bestes zu machen, und sie ist ja auch einfach eine tolle Mama und unterstützt mich ja jetzt auch extrem. Die Idee vom Magazin of Color ist 2020 entstanden mit den Black Lives Matter-Protesten rund um die Ermordung von George Floyd.
3: Mit der Black Lives Matter-Bewegung ist das alles erst aufgekommen, und die Pia und auch wir als Familie hatten eine Sprache dafür.
2: Ich habe das durch Social Media, durch Videos erfahren, und ich weiß, ich habe das angeschaut und ich war super traurig darüber, und es hat irgendwie ganz viel in mir ausgelöst. Ich war auf der großen Black Lives Matter Demo hier in München am Königsplatz, und für mich war das so ein krasses Gefühl, so viele schwarze Menschen auf einmal zu sehen, ich bin eben nicht alleine. Ich weiß, ich bin dann wieder zurückgefahren nach Passau, wo ich studiert habe, und war so, okay, ich will auch was machen. Ich will jetzt auch die Stimme, die Privilegien, die ich habe, nutzen und darüber sprechen, und habe dann meine erste Black Lives Matter Demonstration in Passau eben umgesetzt. Und so ist dann eins zum anderen gekommen. Dann bin ich angesprochen worden von Juan.
4: Ich habe Pia kennengelernt, das war auf einer Kundgebung, einer Black Lives Matter Kundgebung.
2: Ich war super aufgeregt, und für mich war das voll das krasse Gefühl. Also ich hatte ja so so komisch das klingt, meine Stimme gefunden und habe sie zum ersten Mal aktiv genutzt und war zum ersten Mal laut und präsent und war sichtbar und habe mir nicht den Raum nehmen lassen und war so, ich bin hier und ich verdiene, dass man mir zuhört, dass das gehört wird, was, ja, was hier falsch läuft, was, wie mein Leben ist, wie das viele Leben vieler anderer schwarzer Menschen, insbesondere Darkskin-Menschen auch ist.
4: Ich habe sie auch ein bisschen idealisiert. Ich kannte sie ja nicht. Es war einfach diese Person, die Reden hält und irgendwie super wichtige Sachen sagt und sich mit einem Thema beschäftigt, was mich betrifft.
3: Das aus dem Mund meiner Tochter zu hören, was sie für Schmerzen hat, was sie für negative Erfahrungen hat, das ist nochmal was ganz anderes.
4: In dieser Rede hat sie ihre Perspektive offengelegt und das hat... Ja, das war gefühlt so der erste Dominostein.
2: Und daraus entstand dann die Redebeiträge von einer Demo in Landshut in ein Heft zu packen und einmal zu veröffentlichen, also eine einmalige Sache. Und daraus ist dann nach und nach mehr geworden, weil wir festgestellt haben, wir wollen mehr als das, wir wollen uns repräsentiert sehen, wir wollen uns gesehen fühlen, wir wollen unsere Geschichten frei von Vorurteilen und Stereotypen erzählen.
4: Da dachte ich mir, okay, dass eine Person in meinem Alter, mit der ich mich in vielen Punkten identifizieren kann und die macht was. Und dann kam einfach sehr schnell dieses Gefühl von so, okay, ich möchte auch was machen und dann so, ich muss auch was machen.
2: Und dann ist das Team hinter dem Magazin of Color entstanden. Wir haben einen Aufruf gemacht, habt ihr Lust, uns zu supporten in dieser Gruppe, wo ich auch organisiert war. Und dann ist es immer größer geworden.
4: Pia hat mich in vielen Aspekten einfach in die Community reingezogen. So einerseits fürs Magazin, dann sind wir beide, machen wir auch diskriminierungskritische Workshops mit Jugendlichen.
2: Und auch irgendwie zusammenzukommen und einfach, dass Leute diese Texte lesen und verstehen, ich bin nicht alleine, es geht anderen Leuten auch so.
3: Ich finde es ganz großartig, wie sie sich da reinfuchst in diese Themen, wie sie persönlich davon berührt ist und sich auch berühren lässt. Was kann ich anders sein als unglaublich stolz auf meine Tochter?
2: Ist auch für mich noch so seltsam zu sagen, ich bin Gründerin, ich bin CEO vom Magazin of Color. Es gibt nicht so viele schwarze Gründerinnen.
4: Und dann ist es natürlich super hilfreich, wenn man eine Person hat, die genau das tut

0: und sei einfach eine Supporterin und eine Unterstützerin für Menschen, die von Ungerechtigkeit betroffen sind. Und das andere, was ich raten würde, organisiert euch. Also sprecht Leute an, man ist nicht alleine in dem Ganzen. 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
2: Dann ist es vermutlich dieses Teil hier unten. Da sammelt sich immer das Wasser drin und Dreck.
3: Jetzt habe ich auf jeden Fall Zeitstress ein bisschen.
4: Was wird knapp?
3: Okay, und jetzt mache ich es doch mal auf. Hallo, ich bin der Linus. Ich bin 14 Jahre alt und in der 9. Klasse. Und ich weiß gar nicht, was wir heute machen, aber ich habe richtig Lust drauf. Hallo.
4: Bist du also Linus?
3: Ja, ich bin der Linus.
4: Ich bin der Fabian, freut mich. Ich bin der Fabian, ich bin 27 Jahre alt, bin gerade im letzten Lehrjahr zum Anlagenmechaniker für Heizung, Sanitär- und Klimatisierungstechnik. Und heute begleite ich den Linus durch seine Challenge.
3: Schaut aus wie was Handwerkliches. Irgendwas
4: genau.
3: Mit Rohren.
4: Du bist hier beim Heizungsbau. Wir sind okay. Anlagenmechaniker für Heizung, Sanitär und Klima.
3: Okay, das hört sich sehr cool an.
4: Würdest du sagen, ein bisschen handwerklich, ein bisschen begabt?
3: Würde ich schon sagen, ja. Das macht mir auch sehr Spaß, da was zu machen. Dankeschön. Tausche den Siphon, also das Rohr, unter dem Waschbecken aus. Am Ende muss das Rohr dicht sein. Du bekommst 5 Tipps über das Funkgerät. Nach 20 Minuten ist deine Zeit vorbei. Okay, das hört sich sehr spannend an. Und mit 5 Tipps werde ich das dann vielleicht auch schaffen, das richtig zu machen.
4: Ja, ich bin schon zuversichtlich.
5: Ich bin der Sebastian Manner, ich bin Installateur und Heizungsbaumeister und ich überprüfe heute, ob der Linus den Siphon dicht hinbekommt. Beim Siphontausch muss man darauf achten, dass die Dichtungen richtig eingelegt sind, die Verschraubungen richtig angezogen werden, alles gerade ist und natürlich alles sauber ist.
3: Da habe ich die Handschuhe, da habe ich eine Rohrzange. Das hier ist wahrscheinlich, dass wenn ich da was abschraube, dass dann das Wasser oder was da rauskommt nicht auf den Boden geht, sondern da rein dann. Ich glaube, das ist machbar. Also sollte nicht zu schwer werden.
4: Oftmals kann es halt sein, dass er an sich die Schritte schon richtig macht und dann vielleicht eine Dichtung falsch rum reinlegt, vergisst oder so und dann denkt er, er ist fertig, die Zeit ist um. Aber wenn das Wasser rauskommt, dann kommt das Wasser halt raus. Ja.

0: dann ist es vermutlich dieses Teil hier unten. Da sammelt sich immer das Wasser drin und Dreck. Und dann liegt da wahrscheinlich das Problem. Da muss ich auf jeden Fall das mal auseinandernehmen. Ja, solange ich da oben nicht aufmache, sollte auch kein neues Wasser kommen.
1: Was manchmal bei ganz alten Siphon oder sowas gemein ist, wenn die richtig fest sind, die Schellen, die Schraubverbindungen, ist man sich manchmal unsicher, ob man die richtige Richtung dreht, weil es so fest ist.
0: Und das heißt, ich mache das jetzt auf jeden Fall hier mal erstmal ab. Egal welches von den Rohren ich bearbeiten muss, das da unten muss so oder so weg, weil es alles verbindet. Genau. Und deswegen mache ich jetzt erstmal hier das hier alles auf. Okay. Ja, wenn man da reinschaut, das schaut irgendwie schon auch nicht mehr so gut aus. Ich glaube, da muss ich da mal nachfragen. Ist dieser Siphon die Kurve, die unten am Rohr dran ist?
1: Das Rohr, das du jetzt da gerade siehst, das ist die Verlängerung. Die ist beim neuen Siphon auch dabei.
2: Das heißt, das Rohr muss auf jeden Fall noch weg.
0: Das hier oben muss ebenfalls weg. Eigentlich gehen sie nach links rum. Ah, ich mache es falsch rum, weil unten war es ja andersrum. Das war jetzt falsch rum. So. Da gehe ich mal schauen, was das Ersatzteil ist. Und ich glaube, da ist das Lager.
1: Das ist auch eine Herausforderung, weil ja, so ein Lager ist relativ groß. Wir haben unfassbar viele Teile. Und auch wir selber suchen da manchmal. Wir bauen neue Heizungen, wir sanieren. Wir haben aber auch mit Solarkollektoren zu tun, also mit erneuerbaren Energien, mit Wärmepumpen.
0: Okay, also irgendwie, ich glaube, das ist es nicht. Ich glaube, ich hole mir gleich noch einen Tipp. Ja, was frage ich denn dann? Ist das Rohr, ist das ein Teil und ist es bei den goldenen Sachen drüben im kleinen Lager?
1: Das Ersatzteil findest du in einem Karton, der ist im Lager direkt gegenüber von dem grünen Schrank an der kurzen Stirnseite, ungefähr auf Bauchhöhe, findest du das Trinity-Geruchsverschluss.

0: Wow. Vielen Dank. Okay, dann haben wir gegenüber vom grünen Schrank auf Bauchhöhe. Das hier schaut ja schon ganz gut aus. Röhrengeruchverschluss. Genau, das ist es dann. Dann nehme ich das direkt mal mit. Und da schaut es mir sehr danach aus, als ob das hier oben drin bleibt, aber das Ganze hier hinten noch wieder raus muss.
1: Ist es noch machbar? Aber es wird knapp.
0: Ah, danke schön. Das ist ja interessant. Was ist denn das jetzt noch? Wenn du diese Frage richtig beantwortest, darfst du das Funkgerät ein zusätzliches Mal benutzen. Wie viel verdienen Anlagenmechaniker für Sanitär-, Heizung, Heizungs- und Klimatechnik nach ihrer Ausbildung im Durchschnitt? 2.665 Euro, 3.058 Euro, 3.367 Euro. Also ich schätze, dass das ein relativ gefragter Beruf ist. Und wenn man das dann gut erledigt, dann könnte ich mir vorstellen, dass es im Durchschnitt vielleicht sogar 3.367 Euro sind. C. Okay, super. Dann habe ich jetzt ja noch 4 übrig. Okay, dann haben wir das Teil da hinten. Und dann haben wir hier. Da haben wir dann die Gummiverschlüsse und die ganzen Sachen zu verschrauben. Und hier haben wir dann dieses neue U. Das heißt, ich muss auf jeden Fall jetzt mal das da hinten noch abmachen.
1: Man muss auf jeden Fall auch die Ruhe bewahren können, weil bei uns im Beruf kommt es öfter mal vor, dass Dinge nicht so funktionieren, wie man sich das von Anfang vorgestellt hat.
0: Das ist ganz schön lang. So, jetzt habe ich es draußen. Und da ist auch ganz schöner Bart drin. Wie viel Zeit habe ich denn noch? Sind noch 10 Minuten da oder sind die schon weg?
2: 9,5.
0: 9,5 habe ich noch. Das ist einer mit einem großen Gummi. Muss ich hier so rum drauf machen? Nein, andersrum. So rum.
1: Er muss darauf achten, welches Rohr wird in welches gesteckt.
0: Ja, die sind alle gleich tatsächlich. Oder nein, der eine ist anders. Ja. Wofür ist der eine Gummiring, der anders ist?
1: Genau, der etwas flachere Gummiring ist für ganz oben. Da, wo du den Siphon, die Verlängerung am Waschbecken wieder anschließt.
0: Dann muss ich jetzt den kleineren. Wie rum war das befestigt? Das ist. Ja, ich glaube, das ist relativ schwer jetzt.
1: Das kann ganz oft passieren, gerade wenn ich jetzt schnell mache. Er ist unter Zeitdruck, er weiß, er muss das irgendwie fertig kriegen, dass er die Rohre schon mal reinsteckt und dann merkt, ah, jetzt habe ich aber noch das Gewinde vergessen.
0: Aber der passt da ja gar nicht drauf, gar nicht richtig. Ist es richtig, dass es so rum drauf gehört?
1: Das flache Stück geht oben hin. Nee, auf die andere Seite. Das Gummi kommt an die andere Seite. An die andere Seite, genau. Und dann so, genau, so ist richtig. Und dann oben fest.
0: Und dann muss ich das hier richtig verdichten. So. Da muss ich dann da richtig hochziehen. Das ist ganz schön schwer. Es geht ein bisschen streng, aber sollte passen.
1: Aber sieht eigentlich gar nicht so schlecht aus. Noch. Wenn er alles richtig hat, muss er jetzt nur noch festziehen. Mit der von Hand, dann am besten noch mal mit der Zange nachziehen, wenn es noch tropft.
0: Jetzt habe ich noch eine Gummidichtung übrig. Aber ich könnte mir vorstellen, dass da hinten noch eine reingehört. Auch wenn beim alten keine drin ist. Gehört ganz hinten an der Wand noch eine Gummidichtung rein?
1: Da gehört keine Gummirichtung rein. Es kann auch sein, dass vielleicht einfach einer zu viel drin war. Am besten aufdrehen, schauen, ob es dicht ist.
0: Okay. Dann kommt das jetzt ganz nach hinten. Ich mache alles mal gescheit zu. Ich habe überall, wo es möglich war, eine Gummidichtung rein. Und wenn die gescheit sitzen, dann sollte das dicht sein. Okay, und jetzt mache ich es doch mal auf. Oh nein, es tropft. Und zwar da hinten. Mache ich das hier nochmal auf.
1: So, da tropft ein bisschen Wasser. Jetzt wäre es natürlich wichtig zu wissen, wo genau. Dann, wir haben noch ein paar Tücher, dass er einfach mal kurz mit dem Tuch abwischt, alles trocken macht. Sanitär ist wirklich ein gutes Handwerk, bei dem man auch gerne mal etwas basteln muss, wenn etwas nicht passt.
0: Dann muss ich da nochmal fragen. Was stimmt mit dem Gummi nicht? Muss ich ihn einfach fest dahin machen und gescheit festdrehen?
1: Ich glaube, dass der an der falschen Stelle ist von dem Rohr, das du in die Wand reingesteckt hast. Der kommt ja innen, also das Rohr kommt an das Rohr drauf, das in das andere reingesteckt wird.
0: Okay, jetzt habe ich auf jeden Fall Zeitstress ein bisschen. So. Und dann kommt das von unten wahrscheinlich wieder. Okay. Das heißt so. So. Das Ganze in die Wand rein. Jetzt brauche ich noch mal ein. Ah, das ist ja oben dran. Das ist zu weit drin. So.
1: Jetzt kommt es nur darauf an, dass er den Mut auch hat, festzuziehen. So.
0: Das muss da gescheit rein, dass es auch dicht ist. Das wird da jetzt festgedreht. Oh. Das wird da jetzt festgedreht.
1: Ja, aber er dreht es in die falsche Richtung.
0: Warum will das jetzt nicht?

0: Mann, das ist jetzt schade. Es war schon Zeitstress, aber jetzt glaube ich, hätte ich es tatsächlich fast geschafft, aber dann am Ende war es doch ein bisschen zu wenig Zeit.
1: Schau mal, was ihr da gebaut habt. Oh! Sollen wir da gleich mal einen Dichttest testen? Dann probieren wir es gleich mal aus, oder?
2: Ah, ich glaube, das ist undicht.
1: Das glaube ich ist undicht.
0: Ja.
1: Ja, leider nicht richtig fertig geworden. Also wären jetzt noch die zwei Verschraubungen gewesen,
0: Ja.
1: zweimal anziehen und dann wäre alles gut gewesen. Ja. Bombenfest, schaut gut aus. Das wäre bestimmt dicht geworden. Ich glaube einfach, die Zeit hat ein bisschen gefehlt, tatsächlich. Noch 2, 3 Minuten länger, dann hätte es funktioniert.
2: Ich glaube, es wären sogar 30 Sekunden gewesen,
1: Ja,
2: die gereicht hätten.
1: genau, dann wäre die Prüfung bestanden gewesen. Ja, schade, schade.
0: Ja.
1: Leider nicht bestanden.
0: Ja, also war eine coole Erfahrung, das mal auszuprobieren. Ich glaube, ich bin schon ein bisschen stolz auf mich, dass ich das so weit geschafft habe. Das weiß ich nicht, ob ich das vorher geglaubt hätte.
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4: Was ist ein EKG und was muss ich machen?
5: Ich hoffe, sie kann sich das merken.
4: Oh, ich habe die Farben schon wieder vergessen. Muss das wirklich jetzt ans Bein?
6: Ich bin die Isana, ich bin 17 Jahre alt. Ja, also einerseits halt der Rettungswagen, der mir so ins Auge sticht. Aber ich bin mal gespannt.
7: Hello.
6: Hallo.
7: Servus, ich bin die Annabelle.
6: Ich bin die Isana.
7: Hi, freut mich.
8: Ich bin 23 Jahre alt, befinde mich aktuell in der Ausbildung zur Notfallsanitäterin, bin im 2. Ausbildungsjahr und bei den Johannitern im RV München.
9: Dann einmal für dich die Challenge.
6: Okay. Okay. Lade einen Notfallpatienten sicher in den Rettungswagen, nutze dafür die Trage. Im Wagen steht ein Gerät bereit, mit dem du ein EKG machen sollst. Drucke das Ergebnis aus, du hast 20 Minuten lang Zeit und 5 Tipps. Oh Gott. Also das meiste sagt mir erstmal gar nichts und EKG sagt mir irgendwie auch noch nicht so viel tatsächlich.
8: Also es ist vielleicht nichts, wo man jetzt einfach auf Anhieb sofort auf alles alleine draufkommt. Aber ich denke, mit ein paar Tipps müsste das auf jeden Fall gehen. Kriegen wir hin.
6: Hallo.
10: Hi.
6: Hi.
10: Ich bin der Leo.
6: Ich bin Isana.
10: Ich bin dein Kollege für die Challenge heute.
6: Okay. Ich bin echt aufgeregt. Also mir sagen halt immer noch die Sachen nicht.
11: Ich bin Diana, ich bin Notfallsanitäterin und Praxisanleiterin. Ich begleite die Schüler durch 3 Lehrjahre und werde heute die Isana bei der Challenge bewerten. Bei der Challenge ist erstens die Schwierigkeit, die Trage hat verschiedene Knöpfe, die in einer gewissen Reihenfolge gedrückt werden müssen und man muss natürlich auch ein bisschen Kraft haben, um sie reinzuschieben. Beim EKG ist eigentlich die Herausforderung, dass man es erstens auf die Haut natürlich klebt und nicht aufs T-Shirt und die richtigen Farben an der richtigen Stelle platziert.
8: Okay.
10: Okay.
6: Ja, aber ich dachte, es kommt noch 0. Okay. Was? Kann ich? Du musst jetzt auf die Trage. Okay. Kannst du dich da so einmal draufsetzen?
12: Dahin oder dahin?
6: Dahin.
12: Okay.
6: Oh Gott, jetzt muss ich die ja alle wieder so hinkriegen, wie die waren.
8: Okay, jetzt geht es natürlich darum, die Patientin noch erstmal anzuschnallen. Also das könnte tatsächlich selbsterklärend sein.
6: Ich hoffe, ich tue dir nicht weh.
8: Ja, sie tut sich ein bisschen schwer mit der Konnektierung von den einzelnen Gurten.
6: Was ist das denn? Oh Gott. Okay. Ja, okay, ich frage jetzt einfach mal. Wie genau muss ich die Person auf dieser Trage anschnallen? Also was ist wichtig?
8: Also schau mal, du siehst ja die Schultergurte da oben. Die Schultergurte darfst du in den Gurt, der jetzt schon geschlossen ist, nochmal mit rein integrieren. Dann nimmst du quasi beide Seiten.
6: Nein! Das ist ja kacke! Oh Gott!

0: Ja, das macht wirklich keinen Sinn. Hilfe. Oh Gott, okay, ich verschwende viel zu viel Zeit. Ah. Okay, könntest du deine Erklärung bitte weiterführen, was ich mit diesen zwei Metalldingern machen soll?
1: Ja, du musst den Gurt, der jetzt geschlossen ist, nochmal öffnen und da den Gurt durchführen sozusagen.
2: Durch die beiden Metallschlaufen.
0: Oh Gott, oh, das macht ja Sinn. Scheiße, das ist echt blöd. Okay.
3: Packen wir an.
0: Okay.
1: Boah, man muss sich vorstellen, die Trage an sich wiegt schon 67 Kilo. Plus Patient auf der Trage. Und das muss man mit seinem eigenen Körpergewicht reinschieben.
0: Wäre ich wirklich im Rettungsdienst, ich bin wirklich viel zu langsam. Scheiße, muss ich hier irgendwas machen? Oder kann ich einfach drücken? Geht das?
1: Wenn man einzeln nicht vorbereitet ist, dann kann es auch im Team nicht funktionieren. Aber es ist ganz klar Teamarbeit und es ist auch tatsächlich ein gewisser Sicherheitsfaktor, weil man ja doch auch in außergewöhnlichen Situationen gefordert wird.
0: Okay, also ich bin jetzt gerade bei dieser Liege. Wie kriege ich die jetzt da rauf? Was muss ich drücken?
1: Schau mal, du siehst da einen grünen Knopf. Den hältst du gedrückt und gleichzeitig kannst du, während du reinschiebst, den grünen Hebel betätigen. Für die zweiten Beine dann den roten.
0: Okay, also den drücken. Oh Gott. Ja, gut, dass ich lange Nägel habe. Was ist jetzt? Ach, und jetzt den roten. Oh Gott. Okay. Ach ja, und dann hast du irgendwie hier drauf gedrückt. Oh.
1: Oha. Jawohl, sehr gut.
0: Okay, also meine nächste Frage ist, was ist ein EKG und was muss ich machen?
1: Du siehst hinter dir den Monitor des LP15. Da kannst du auf dem grünen Knopf anschalten und das rote, gelbe, grüne und schwarze Kabel aus der linken Tasche rausnehmen.
0: Wie viel verdienen Notfallsanitäter in einem Monat? 2100. Ich sag 2950. Toll! Oh. Okay, wie viel wäre es gewesen? 3.750. Ich bin so ein dummer Mensch, immer die Mitte.
1: Vielleicht hat man am Ende des Tages nicht die Welt gerettet, aber man hat für die eine Person, bei der man war, schon das Gefühl, in dem Moment einen Unterschied gemacht zu haben, weil man ja doch durchaus als letzte Instanz gerufen wird.
0: Okay, also ich glaube, ich muss erstmal wieder abschnallen, weil ich muss ja irgendwie an dich rankommen. Aber ich habe keine Ahnung, wohin. Ja, egal, ich lasse jetzt einfach meinen letzten Job. Okay, also wo muss ich die jetzt dran machen? Was sind die vier Stellen und welche Farbe?
1: Also erstmal Patienten entkleiden, am besten Jacke aus. Dann rotes Kabel, rechte Extremität, gelbes Kabel, linke Extremität und die grüne an die...
0: Okay. Extremität. Das klingt für mich nicht so viel, aber okay. Es geht zwar davon aus, dass es vielleicht an der Brust oder so ist. Also ich kenne sie ja nicht, aber ich bin ihr trotzdem so nah und berühre sie irgendwie und das ist total komisch. Okay, jetzt hab ich die Farben schon wieder vergessen. Rot, ah nein, hier steht ja was drauf. Rechts, links, so. Wo ist jetzt links? Wo ist jetzt mein links oder hier links? Tatsächlich habe ich keinen Plan. Ich habe jetzt überlegt, dass ich die einfach mal so aufklebe. Ich denke, ich muss ja auch noch ausdrucken. Hilfe. Ich suche das jetzt einfach mal so.
1: Es ist zwar jetzt nicht an den Extremitäten geklebt, aber es funktioniert trotzdem.
0: Sie hat irgendwas mit Bein gesagt und ich verstehe nicht, was für Werte ich an einem Bein entnehmen soll. Muss das wirklich ans Bein? Aber warum steht da F und N? Muss das wirklich jetzt ans Bein? Ich möchte dich jetzt nicht so bitten, aber kannst du deine Hose vielleicht so ein bisschen runterschieben?
1: So, jetzt kommt es eigentlich nur noch darauf an, dass sie die grüne Elektrode richtig klebt, weil die schwarze ist völlig egal.
0: Klebst du jetzt einfach mal hier oben drauf? Oh Gott.
3: Noch 5 Minuten.
0: Ja. Okay, es macht. Oh, es macht was. Crazy. Oh mein Gott, da gibt es einen Druckknopf. Oha. Stopp. Hör auf zu drücken. Okay. So gebe ich es ab. Ich bin ein bisschen sicher, aber ich habe es ja noch nie gemacht. Deshalb habe ich einfach Angst, einfach aus dieser Nicht-Erfahrung ich irgendwelche Fehler gemacht habe.

0: man könnte sie ein bisschen weiter raus. Normalerweise gehören sie etwas weiter raus, aber die Farben stimmen. Es ist angesteckt. Man sieht eine EKG-Kurve.
1: Super, perfekt geklebt.
2: Oha! So, was ich gemacht habe, hat mir Spaß gemacht. Ich finde es auf jeden Fall total beeindruckend. Und wenn ich dann wirklich weiß, da ist jemand, der kann in Lebensgefahr sein, der kann irgendwas sein, ich muss einfach dem signalisieren, ich bin jetzt ruhig für dich und ich kümmere mich jetzt ruhig um dich. Da glaube ich, ein Ding ist für mich, aber ich bewundere es.

In einen Geist, der vollkommen frei ist von Gedanken und Emotionen, kann selbst ein Tiger seine Krallen nicht schlagen, heißt es in einem alten asiatischen Gedicht. Am Anfang werden wir von Gedanken und Gefühlen getrieben, ja sogar aufgerieben. Durch die tägliche Zen-Übung entstehen mehr und mehr Momente der Stille. Ein alter Zen-Meister lässt es erst gar nicht zu einem Kampf kommen. Der Tiger liegt friedlich und in Eintracht zu seinen Füßen. Wer ist dieser Tiger? Dieser Tiger sind wir selbst. Dieser Tiger ist das Sinnbild für das Chaos unserer Gefühle, für die Unruhe und Zerstreuung unserer Gedanken, für die Zweifel und für die Ansammlung von Illusionen, unter denen wir täglich leiden,

diese innere Spannung in mir auf. Durch tiefe, unerschütterliche Stille. Durch tiefe, unerschütterliche Stille, die wie eine Sonne aus uns herausstrahlt. In einem alten Sutra heißt es, frei zu sein von allen Leidenschaften und in tiefe Stille, das ist der größte Weg. Tiefe Stille.

Wie realisiere ich diese tiefe Stille in mir selbst? Wie öffne ich den Weg zur Entspannung, zu Loslassen, zu Abschalten? Der Weg zu tiefer Stille ist der Atem. Der Atem führt uns auf den Pfad. Es ist ganz einfach. Wir brauchen nichts zu verstehen, nichts zu erzeugen, nichts zu erreichen. Alles ist schon da. Alles ist dazu anwesend, uns und unseren Weg zu unterstützen. Es ist ganz einfach. Der Atem führt uns auf den Weg und die Übung dazu ist die Übung des Atembetrachtens. Die Übung des Atembetrachtens führt zu erfrischender Entspannung. Setzen Sie sich in Ihren Sessel, auf einen Stuhl, auf einen Hocker. Lehnen Sie sich dabei nicht an. Wenn Sie stehen, stehen Sie mit beiden Beinen fest auf dem Boden. Schwanken Sie dabei nicht. Am allerbesten ist es, in der Haltung des Sazen zu sitzen, vielleicht auf einem kleinen Schemel, auf einer Wolldecke oder mit einem Kissen. Bewegen Sie sich nicht mehr und beobachten Sie nur Ihren Atem. Beobachten Sie nur das Ausatmen. Lassen Sie sich mit Ihrem Ausatmen tiefer und tiefer fallen. Achten Sie darauf, dass Ihre Schultern nicht verspannt sind und während der Übung bewegen Sie sich nicht. Der Atem führt uns auf den Pfad. Folgen Sie dem Ausatmen. Tiefer und tiefer. Zulassen. Im Kopf- und Schulterbereich loslassen. Mit dem Ausatmen tiefer fallen lassen.

Sie können Ihre Augen schließen oder sie leicht geöffnet halten. Das Schließen der Augen führt mehr zur tiefen Entspannung. Das leichte Öffnen verbindet Sie mit der Umwelt und führt zur Wachheit und Kraft. Lassen Sie uns zusammen noch einmal die Übung vertiefen im Rahmen einer klassischen Sazen-Übung. Nur ausatmen. Setzen Sie sich aufrecht hin, lehnen Sie sich dabei nicht an, am besten in der Haltung des Sazen. Nicht mehr bewegen. Nur ausatmen.

Beobachten Sie nur Ihren Atem. Beobachten Sie nur Ihr Ausatmen. Mit dem Ausatmen fallen lassen.

Kopf- und Schulterbereich fallen lassen. Mit dem Ausatmen niederlassen. Tiefer und tiefer.

Praktizieren Sie diese Übung ein- oder zweimal am Tag. Der beste Zeitpunkt dazu ist der Morgen. Besonders dann, wenn es von der Nacht zum Tag übergeht.

Suchen Sie sich einen festen Platz und nehmen Sie sich eine feste Zeit vor, die Sie dann auch durchhalten. 5 Minuten, 10 Minuten oder 25 Minuten.

0: Gift spritzen, damit das Unkraut verschwindet. Insektizide verwenden, um Schädlinge zu vertreiben. Chemische Köder ausbringen, um lästige Tiere im Garten zu töten. Tonnenweise bringen wir jedes Jahr Gift in unsere Gärten und schädigen damit auch viele Nützlinge. Doch es geht auch anders, wie in diesem Garten. Ganz ohne Gift. Dafür mit Hilfe der Nützlinge. Marienkäfer zum Beispiel. Oder Vögel. Und Igel, die die Schädlinge einfach fressen.
1: In diesem Garten sind noch niemals Pestizide eingesetzt worden. Und damit hat sich ein ökologisches Gleichgewicht gebildet. Man sieht das ganz genau, hier sind unglaublich viele Vögel und nützliche Insekten. Alles blüht und gedeiht. Und das kann eigentlich in jedem Garten so sein. Man braucht eigentlich keine Pestizide, man muss nur wissen, wie es funktioniert.
0: Unkraut zum Beispiel kann man einfach mit der Hand entfernen. Oder mit Hilfe simpler Gartenwerkzeuge.
1: Es gibt natürlich auch Geräte, Schuffeln. Das sind Messer, die sich selber schärfen. Damit unterschneidet man die Unkräuter und kriegt die Wege und die Beete auch damit sauber.
0: Das geht schnell und leicht. Ohne großen Kraftaufwand, auch in den Beeten. Unkraut abflemmen dagegen ist ein No-Go. Auch wenn das fälschlicherweise gerne als biologische Alternative verkauft wird.
1: Man sollte sie wirklich nicht einsetzen. Man muss sich überlegen, wenn man mit der heißen Flamme über den Weg geht, ja, dann tötet man natürlich auch die Tiere ab. Marienkäfer, Ameisen, alles, was kreucht und fleucht. Und wenn man Pech hat, in den Steinen auch noch eine Echse.
0: Schädlinge wie Blattläuse können auch mal Überhand nehmen. Um sie zu vertreiben, hilft ganz einfach Kaffee. Den Kaffeesatz mit Wasser vermengen und dann mehrmals in der Woche die Pflanzen damit spritzen. Koffein mögen die Blattläuse nämlich überhaupt nicht. Schwieriger ist das bei Schädlingen im Boden, wie Wühlmäuse zum Beispiel. Sie knabbern gerne Wurzeln an und können so einen kompletten Obstbaum schädigen. Dagegen hilft zum Beispiel Holunder.
1: Gegen Wühlmäuse oder Maulwürfe kann man Stoffe nehmen, die stark riechen. Dann kriegt man die aus dem Garten raus. Und zwar hassen Wühlmäuse Holunder, weil der ist für sie giftig. Und dann fliehen sie, wenn sie ihn riechen. Und ganz besonders gut bekommt man Wühlmäuse und Maulwürfe mit Knoblauch weg.
0: Und wer seinen Salat nicht den gefräßigen Schleimern überlassen will, der kann mit Sand oder Sägemehl eine Schneckenbarriere rund um die Beete anlegen. Drossel und Igel können sich dann die Schnecken als Futter holen. Um Pflanzen vor Krankheiten zu schützen, hilft zuallererst mal, gleich für sie den richtigen Standort zu wählen. Treten dann doch mal Pilzkrankheiten wie der Mehltau auf, hilft frische Vollmilch. Die Milch legt sich wie ein Schutzfilm über die Pflanze, so bleibt auch der Wein gesund. Tomaten bekommen oft Kraut- und Wurzelfäulnis und gehen dann langsam ein. Dagegen hilft Moos.
1: Das zieht man einfach raus und macht einen Kaltwasserauszug, indem man das Moos 24 Stunden in Wasser legt. Dann gießt man das auf die Tomaten und das stärkt die dermaßen, dass die kaum Krautfäule bekommen.
0: Ein Garten, in dem nicht nur wir Menschen uns wohlfühlen, sondern auch jede Menge Pflanzen und Tiere. Das geht also auch ganz ohne Chemie.
2: Wir tauchen jetzt direkt ein in die Klematis-Welt und ich freue mich, dass Antje Tolksdorf hier ist von der Baumschule Sachs in Radebeul. Grüß
3: Hallo.
2: Dich. Du bist ja wirklich Produzentin von wunderbaren Klematis- und Kletterpflanzen und wir haben im Megapark natürlich auch welche, nämlich diese hier. Wie sieht der ideale Standort aus für eine Klematis, Antje?
3: Der Klematis sollte halbschattig stehen. Also der Mythos volle Sonne ist völlig überholt, zumindest bei uns in Mitteldeutschland.
2: Okay.
3: Es ist zu warm, zu trocken geworden im Sommer. Die Pflanzen haben es einfach zu schwer.
2: Ja, also sie sollen es ein bisschen akklimatisieren,
3: genau.
2: Also deshalb nicht die volle Sonne.
3: Genau, also Halbschatten, das heißt, der halbe Tag Sonne ist gut, aber dann braucht es ja auch einfach eine Pause.
2: Mhm. Ich war bei euch ja in der Baumschule und hatte mich erkundigt und habe ja am Wochenende schon mal losgelegt, so mit einer Wurzelsperre, die ich gemacht habe. Also man nimmt einen Mörtelwanne oder Mörteleimer, schneidet den Boden einfach raus.
3: Richtig.
2: Wozu tut eine Wurzelsperre bei der Klimatis gut?
3: Du wolltest dir einen Baum pflanzen.
2: Ja. Ne?
3: Und der Baum hat einfach übelst viele Wurzeln, wenn das ein alter Baum ist.
2: Ja. Ne?
3: Und um die Klimatis überhaupt pflanzen zu können, musst du einen Großteil der Wurzeln wegmachen.
2: Mhm.
3: Und damit die Wurzeln wegbleiben, setzt man diese Wurzelsperre ein. Und dann kann man die Pflanze gerade die erste Zeit einfach separat mit Wasser und Nährstoffen versorgen, ohne dass der Baum alles wegzieht.
2: Ja, und sie wurzelt dann sozusagen im Topf und
3: sie
2: auch nach unten?
3: Sie wurzelt weiter, sie wächst nach unten weiter, sie wachsen auch unten unter dem Topf dann ineinander zusammen. Das ist aber nicht schlimm. Die erste Zeit ist sie einfach für sich und kann Fuß fassen.
2: Ja. 20 Liter, reicht das für so einen Topf?
3: Ja, je größer, umso besser natürlich.
2: Okay,
3: ja? Also beim Baum würde ich es immer so groß wie möglich wählen.
2: Ja.
3: Wenn man es jetzt nur an eine Kletterrose pflanzen will, kann man einen kleineren nehmen oder man schneidet ihn einfach auf.
2: Ja, jetzt müssen wir mal besprechen, was ich beim Pflanzen beachten muss. Also wenn wir mal eine rausziehen aus dem Sortiment,
3: die nun gerade nicht.
2: Nehmen wir die vielleicht.
3: Nehmen wir die, genau.
2: Was muss ich beachten? Wie tief sitzt die?
3: Genau.
2: Also wenn ich schon Fehler gemacht habe, will ich jetzt was lernen.
3: Also Klimatis werden fast alle tiefer gepflanzt, als sie jetzt im Topf sind.
2: Mhm.
3: So zwei Augenpaare, also bei der würde ich jetzt sagen bis hierhin.
2: Mhm.
3: Das sollte noch mit in die Erde.
2: Ja.
3: Genau, also ich steck's jetzt mal rein. Na, ist egal, ob jetzt hier unten Blätter dran sind, passiert gar nichts, wenn man die ein bisschen tiefer so einsetzt.
2: Okay.
3: Die Pflanze hat einfach Reserven, wenn sie doch mal... Ne, wenn sie mal krank geworden ist oder man sie mal stark zurückschneiden muss. Oder wenn wir mal einen ganz trockenen Winter haben und sie wirklich zurückfriert. Ne, und dann kommt sie einfach kräftiger von unten nach, weil da mehr Augen in der Erde sind.
2: Okay. Drainage, muss ich irgendwas beachten? Fülle ich mit Humus auf, so ein bisschen, um ihr so einen Kick zu geben?
3: Genau, eine gute Mischung. Ne? Klimatis will gut durchlässigen Boden haben. Der sollte nicht zu schwer, nicht zu sandig sein.
2: Mhm.
3: Also wirklich ein gutes Mittelmaß finden.
2: Okay, jetzt hast du schon angedeutet, irgendwie Schnitt ist ja auch wichtig bei einigen Pflanzen.
3: Staunässe will er auch nicht, das wollte ich vielleicht noch.
2: Okay,
3: also das ist ganz wichtig, dass das Wasser immer wegfließen kann, wo er hingepflanzt wird.
2: Okay, doch zurück zum Schnitt. Ist wichtig und es gibt drei Schnittgruppen. Das würde mich jetzt ein bisschen verunsichern, weil ich nicht weiß, was habe ich im Garten und wie muss die behandelt werden. Gibt es da irgendwie so eine Möglichkeit, das doch schnell zu lernen?
3: Das ist überhaupt nicht schwer. Es gibt Sorten, die blühen im Frühjahr ganz zeitig, so kleinblütige, meistens Glöckchen oder jetzt gerade haben die Montana-Sorten geblüht, die haben so ganz viele kleine rosa Blüten und die muss man gar nicht zurückschneiden oder wenn man es doch unbedingt machen möchte, dann macht man es direkt nach der Blüte, also jetzt, ne, wenn sie vorbei ist, ein bisschen in Form wieder.
2: Das ist die Schnittgruppe 1.
3: Das ist die Schnittgruppe 1.
2: Ja.
3: Die Schnittgruppe 2, das sind zweimal blühende großblumige Klimatis, die sogenannten Hybriden.
2: Mhm.
3: Die blühen im April, Mai oder Mai, Juni und dann im August, September nochmal nach. Die schneidet man um die Hälfte zurück, weil die einfach zeitig blühen und damit sie üppig, üppig und zeitig blühen, nimmt man sie nicht so tief zurück wie die Schnittgruppe 3.
2: Habe ich noch die Gruppe 3?
3: Genau. Das sind die.
2: Hole ich mal die hier raus einfach nur.
3: Das ist eine sommerblühende großblumige Klimatis.
2: Ja.
3: Die fällt da drunter. Oder auch die Vitizella-Sorten fallen drunter.
2: Ja.
3: Die Tangutica-Sorten fallen drunter. Alles, was an Wildform geht und im Sommer und im Herbst blüht, fällt da eigentlich drunter.
2: Also ganz runter oder was
3: die
2: heißt?
3: Die nimmt man auf so 30 bis 50 Zentimeter zurück. Das kommt immer aufs
2: ungefähr
3: Alter.
2: In etwa so viel?
3: Genau. Also wenn sie jetzt noch so klein ist, natürlich kann man sie ein bisschen tiefer nehmen, aber man baut die Pflanze dann ein bisschen höher auf im Laufe der Jahre.
2: Wann schneide ich? Ist ja auch wichtig.
3: Ja. Also man kann sie im November, Dezember schon schneiden. Wir empfehlen aber immer, das erst im März zu tun.
2: Die drei oder alle?
3: Die Nummer eins?
2: Die Nummer eins,
3: im Sommer.
2: Im Sommer, ja.
3: Und die zwei und die drei, die kann man im zeitigen Frühjahr oder halt im Spätherbst machen. Ne? Zeitiger Frühjahr ist insofern immer günstiger. Man kann gucken, wie war der Winter, ist sie jetzt sehr zurückgetrocknet. Ne? Deswegen im zeitigen März.
2: Okay.

0: Gänseblümchen im Rasen eignen sich auch für ein wohltuendes Fußbad. Im Garten finden sich sicher noch Salbeiblüten und Blätter, belebende Minze und allerhand anderes Heilsames wie Ringelblumen. Jetzt geht's vom Garten auf die Haut. Im gleichnamigen Buch wird ein entspannendes Fußbad empfohlen. Buttermilch ist die Basis, dazu etwas Sahne, Molkepulver und Honig. Dann warmes Wasser eingießen. Nach dem Durchmischen kommen die klein geschnittenen Kräuter in die Wanne. Am besten in einem Teebeutel oder einen Feinstrumpf gestopft. Die Blüten dürfen frei schwimmen. Besonders für Barfußfans ist dieses feuchtigkeitsspendende und rückfettende Fußbad eine Wonne in heißen Tagen. Passend zur sommerlichen Sonnenbrandgefahr blüht jetzt überall Johanniskraut. Die Wildpflanze trägt gegen Verbrennungen wirksame rote Stoffe in sich. Gelöst werden sie in hochwertigem Öl, die Blüten damit bedecken und 4 Wochen in der Sonne ziehen lassen. Das sich rot färbende Öl ist eine heilsame Einreibung nach dem Sonnenbad. Lust auf belebenden Kräutertee? Dann pflücken Sie sich einfach einen frisch in die Tasse. Mischen Sie zum Beispiel sanfte Apfelminze und Zitronenmelisse mit einigen Blättern Zitronenverbene. Bei frischen Kräutern dürfen Sie aber nicht zu sparsam sein. Mehr Blätter ergeben auch mehr Geschmack. Das abgekochte Wasser sollte aber nur um die 80 Grad warm sein.
1: Perfekte Pflanze für einen Kübel, die Clematis.
2: Durchaus. Wenn der Standort stimmt, ja, der sollte halt trotzdem halbschattig bleiben. Dann kann man ihn auch auf der Terrasse, ja, im Kübel halten.
1: Ja, wie groß oder wie alt ist die vielmehr?
2: Die ist jetzt circa 4 Jahre alt, die Pflanze. Mhm. Genau. Man kann sie gut niedrig halten, weil man sie jedes Jahr wieder zurückschneidet. Ja. Ganz normal wie den Clematis im Garten auch.
1: Ja.
2: Nur ein bisschen tiefer würde ich ihn im Kübel immer schneiden, damit, mhm, er schön grün von unten nachkommt, mhm, und das Ganze ein Bild ergibt.
1: Der beschattete Fuß ist hier wirklich Praxis, also, ja, hilfreich auch. Was haben wir hier alles stehen? Also
2: genau, ich habe das hier farblich ein bisschen abgestimmt zur Clematis mit Rittersporn, mit, mhm, Pelargonien, Lavendel, Ballonblume, Glockenblumen. Ist jetzt sehr üppig gepflanzt, man muss es nicht ganz so üppig machen, aber ich fand es halt schön.
1: Nun ist der, wenn ich den mal hoch...
2: Der ist sehr schwer.
1: Sackschwer? Der ist sehr schwer. Was mache ich im Winter? Ich meine, der muss
2: im Winter
1: rein,
2: lässt,
1: oder?
2: Du den, lässt du den einfach stehen.
1: Ja.
2: Wenn man meint, es ist sehr kalt, bei mir kann ich ihn gerne ein bisschen einwickeln mit Vlies oder ein bisschen abdecken, mit Reisig.
1: Okay.
2: Ganz wichtig ist, dass er gegossen wird im Winter.
1: Okay.
2: Die meisten Kübelpflanzen vertrocknen nämlich und, ja, erfrieren nicht.
1: Okay. Zwei weitere gute Partner, also vielmehr ein Partner, ist eine Rose. Also Clematis, ja, eine Rose funktioniert. Sehen wir ja hier auch im Egerpark,
2: genau,
1: ganz gut.
2: Genau.
1: Muss man da auf was achten? Oder?
2: Eigentlich nicht. Eine Wurzelsperre, wenn man es im Kübel halten will. Man kann das natürlich so auch im Garten gestalten. Das ist jetzt mal ein Beispiel mit einer Staudenclematis.
1: Mhm.
2: Hier hat man den Vorteil, man muss die nicht schneiden, weil Staudenclematis, die trocknen ja völlig zurück.
1: Mhm.
2: Also ich muss nicht in meiner kratzigen Rose rumschneiden, ne? Wie ich es jetzt hier bei den Varianten, wenn die,
1: ja,
2: eng stehen, machen müsste.
1: Okay, ja. Mhm. Antje, wir haben noch auf der IPM was gefunden, eine Messenneuheit mit dem Namen 3 Schwestern, also 3 Sisters. Das sind 3 verschiedene Clematis in einem Topf. Ja, ist das eine sinnvolle Ergänzung?
2: 3 Farben in einem Topf. Das soll, glaube ich, als Alternative zum Blumenstrauß sein.
1: Ja.
2: Kann man durchaus machen.
1: Also
2: wird nicht ewig halten, weil der Topf ist recht klein,
1: ja,
2: auf Terrasse. Aber gut, wenn es abgeblüht ist, einfach in den Garten pflanzen und vielleicht hat man Glück.
1: Also adäquat zu dem Kübel, den wir sozusagen auch sehen, ein bisschen kleiner.
2: Genau. So,
1: das die ist, Chance, ich, auszupflanzen, einzeln, oder was würdest du sagen?
2: Ich würde es komplett so zusammenpflanzen. Bevor man die jetzt auseinanderreißt, sag ich mal, dann leiden die. Also ruhig so als Trupp dann versuchen,
1: im
2: Garten zu pflanzen.
1: Ja.
3: Blumen, die gut gedeihen, erfreuen alle Hobbygärtner und Gärtnerinnen. Aber die Sonnenblume von Josef Graf in Westhausen im Ostalbkreis wollte gar nicht mehr aufhören zu wachsen. Als der 82-Jährige den Samen in die Erde steckte, ahnte er nicht, was für ein Prachtexemplar daraus werden würde. Gar nicht so leicht abzumessen.
4: Aber letzte Woche war der Wind und morgens komme ich raus, liegen 2 Zweige mit der Blume unten und die sind auch 30, 40 Zentimeter. Und wenn ich das oben dazu denke, wo sie gestanden haben, dann ist sie über 4,20, 4,30 wird sie gewesen sein.
3: Sein Geheimrezept, die Pferde

0: Äpfel von der Koppel nebenan.
1: Und wenn ich das sehe, gehe ich mit dem Eimer oder mit der Schubkarre, hole das von der Koppel und tue es bei meiner Sonnenblume erstmal unter eingraben, vorm Pflanzen und dann später den Mist in Wasser aufweichen, dass es so Dille gibt.
0: Ja, muss man mögen. Bei ihm waren es täglich bis zu 10 Liter von diesem Gemisch Pferdemist plus Wasser. Den Samen hatte Josef Graf vor über 20 Jahren aus Kalifornien mitgebracht und zwischenzeitlich glatt vergessen. Ein paar Kerne der Riesenblume will er nächstes Jahr einpflanzen. Vielleicht kann er ja dann wieder beim Wachsen zuschauen.
2: Der Sommer kommt. Gießen ist jetzt wirklich wichtig, aber wenn man von oben gießt, man weiß nie, was bei der Wurzel ankommt. Aber da haben wir heute ein paar Tricks, wie das Wasser richtig an die Wurzeln kommt. Tomaten werden ja sowieso nicht von oben gegossen, sondern immer nur von unten. Ist eh schon schwierig. Und wenn ich von unten gieße, habe ich immer das Gefühl, das Wasser läuft weg und kommt nicht an der Wurzel an. Deswegen senke ich einen Plastetopf oder einen schönen Tontopf in den Boden ein. Und dann läuft hier unten langsam das Wasser raus, da, wo die Wurzeln sind.
3: Am besten verbuddeln Sie den Topf ein bisschen schräg in Richtung Wurzelballen. Das gießt sich dann auch leichter.
2: Perfekt. Jetzt kommt das Wasser unten bei den Wurzeln an. Wenn man nämlich nur von oben gießt, bilden sich auch oben nur Wurzeln. So fördern wir das Wurzelwachstum nach unten. Und die Tomate hat bei Trockenheit natürlich eine bessere Chance zum Überleben.
3: Die kleinen Töpfe graben Sie natürlich am besten gleich beim Pflanzen der Tomaten ein. Wenn Sie es wie Peter erst nachträglich erledigen, passen Sie auf, dass Sie die Wurzelballen nicht verletzen.
2: Ich bin ja kein Freund vom Plaster im Garten, aber wenn man jetzt in Urlaub fährt oder selten in den Garten kommt zum Gießen, ist so eine Plasterflasche nicht schlecht. Einfach eine Reihe Löcher reingebohrt, mit Wasser gefüllt, in den Garten eingegraben, zugeschraubt, dass keiner ins Wasser fällt oder nach dem Gießen zudrehen. Und die Pflanze ist auf jeden Fall 3 bis 4 Tage gut mit Wasser versorgt. Viel besser ist natürlich eine Bewässerungskugel aus Ton, man darf sie nur nicht runterfallen lassen. Tief eingraben, ist bei wenig Energie gebrannt, deswegen sehr grobporig. Und die gibt natürlich das Wasser ganz langsam ab. Ideal hier zum Beispiel zur Bewässerung des Hochbeetes.
3: Das funktioniert nach dem Osmoseprinzip. Sobald der Boden Feuchtigkeit verliert, kommt neues Wasser durch die poröse Tonwand nach.
2: Schön den Speicher füllen. Wichtig ist bei der Tonkugel nur, weil sie nicht hart gebrannt ist, im Herbst muss sie auf jeden Fall raus.
3: Diese kleine Kugel bewässert einen Bereich von 60 cm. Größere Modelle schaffen fast 1,5 Meter.
2: Es gibt natürlich auch eine kleine Variante für den Balkonkasten. Tonspitze, einfach eine Wasserflasche reinstellen. Und jetzt sickert hier an der Spitze oder im ganzen Teil das Wasser langsam raus. Und unser Kasten wird mit Wasser versorgt. Und wir können in aller Ruhe.

0: und Wasserflasche hinterher, fertig.
1: Pflanzen wachsen. Und Kletterpflanzen suchen dabei mit ihren Trieben nach Halt. Diese Bewegungen sind aber nur im Zeitraffer zu sehen. Als Bewegungskünstler sind Pflanzen nicht bekannt. Doch es gibt erstaunlich schnelle Ausnahmen. Simon Poppinga ist fasziniert von den geheimen Bewegungen der Pflanzen. Die Venusfliegenfalle schnappt innerhalb einer Zehntelsekunde zu. Und das, obwohl sie weder Nerven noch Muskeln hat.
2: Ich habe hier eine Falle abgemacht. Man sieht, dass die aus zwei Fallenhälften bestehen, die auch diese Zähne hier oben tragen. Und das mache ich jetzt mal einfach mit meinen Händen nach. Die sind ganz weit nach außen gewölbt, wenn sie offen sind. Wenn hier ein Beutetier reinkriecht, dann ändern sich die Wasserdruckverhältnisse in den Zellen dieser Falle, sodass sich die anfängt langsam zu schließen, bis ein kritischer Punkt erreicht wird und die schlagartige Krümmung ändert und zuschnappt und das Beutetier ist dann gefangen.
1: Diese Bewegung ist für unser Auge noch gut wahrnehmbar. 10-mal schneller als die Venusfliegenfalle ist eine Verwandte von ihr, die Wasserfalle. Erstaunlich, denn sie kämpft beim Beutefang noch zusätzlich gegen den Widerstand des Wassers an.
2: Das ist die Wasserfalle, die auch bei uns heimisch ist, leider sehr, sehr selten geworden ist. Und die hat kleine Schnappfallen an ihrem Spross, mit dem sie ihre Beute fängt. Die sind so schnell, das kann man mit bloßem Auge gar nicht wahrnehmen, wenn die zuklappt. Da braucht man Highspeed, also Hochgeschwindigkeitskameras, um das Ganze zu visualisieren.
1: Zusammen mit seinem Chef Thomas Speck will der Biologe herausfinden, welche mechanischen Prinzipien hinter den schnellen Pflanzenbewegungen stecken. Und welche Tricks dabei in Zellen und Geweben einer Pflanze ablaufen.
3: Die waren alle angefressen, Thomas.
1: Der erste Schritt ist aber immer, die Bewegung so genau wie möglich zu studieren. Mit Beutetieren, Mikroskop und Highspeed-Kamera. Und das kann dauern.
2: Ja, wir haben jetzt hier eine Falle scharf gestellt bei uns auf dem Monitor. Jetzt müssen wir den Daumen drücken, dass die Beute nun genau auf diese Falle zuschwimmt. Das kann teilweise Tage dauern, habe ich schon gehabt, aber auch vielleicht auch manchmal nur Sekunden. Gab es auch schon. Daumen drücken und abwarten.
1: Auch heute dauert es. Aber dann haben die Forscher Glück. Taucht ein Wasserfloh in die Falle, schnappt sie zu. Die Bewegung ist hier 50-fach verlangsamt. Tatsächlich schließt die Wasserfalle ihre Fangblätter in 200stel Sekunden. 10-mal schneller als ein Wimpernschlag. Selten schafft es die Beute zu entkommen. Die scheinbar einfache Bewegung ist in Wahrheit ein hochkomplexes Zusammenspiel verschiedener pflanzlicher Gewebe und Strukturen. Das haben die beiden Biologen mit einem interdisziplinären Team entschlüsselt. Die Prinzipien der Bewegung und die Kräfte dahinter simulierten sie im Computer. Daraus entwickelten sie ein Modell, das die Bewegung nachahmt.
4: Wenn ich jetzt hier biege, dann schließt sich dieser Demonstrator. Und deshalb, weil ich hier so gekrümmte Rippen habe, gekrümmte Falten, die diese Bewegung übertragen. Und dieses bionische Bewegungsprinzip ist wirklich spannend. Das ist das, was eigentlich Spaß macht, das dann in die Technik zu übertragen. Die Einsatzbereiche sind ganz vielfältig, wenn man das Prinzip verstanden hat. Viele Technologiefelder kommen in Frage. Zum Beispiel bionische Fassadenverschattung, was wir zusammen mit den Stuttgarter Kollegen machen, wo eben auch der wunderschöne Bewegungsablauf eine Rolle spielt.
1: So könnte es aussehen, wenn die Mechanik der Wasserfalle an geschwungenen Glasfassaden für Verschattung sorgt. Herkömmliche Techniken sind hier nur schwer anpassbar. Die beiden Biologen sind aber noch weiteren schnellen Pflanzenbewegungen auf der Spur. Der Wasserschlauch zum Beispiel, auch bei uns heimisch, saugt seine Beutetiere innerhalb einer Tausendstel Sekunde ein. Eine der schnellsten Bewegungen im Pflanzenreich. Knabbert ein Beutetier am Verschluss der Fangblase, öffnet sie sich blitzartig und ein tödlicher Strudel entsteht. Aber nicht nur bei der Jagd, auch bei der Verbreitung zählt Hochgeschwindigkeit. Der Frauenhaarfarn katapultiert seine Sporen innerhalb von 25 Millionstel Sekunden in die Luft.

0: zusammen. Durch dieses Zusammenziehen wird ein Druck auf den Samen ausgeübt. Und wenn dieser überkritisch wird, wird der Samen regelrecht rausgepresst. Und durch kleinste Unebenheiten hier unten erfährt der Samen auch eine Rotation. Das heißt, er rotiert ziemlich schnell, während er fliegt. Und diese Rotation stabilisiert die Flugbahn und führt dazu, dass tatsächlich höhere Wurfweiten entstehen und die Pflanze sich besser ausbreiten kann.
1: Lahme Pflanzen? Ganz sicher nicht. Man muss nur genau hinschauen.
2: Ein Garten wie ein Traum. In jahrzehntelanger Arbeit haben Marianne und Wolfgang Herr sich hier aus einem Stück Wiese ein kleines Paradies geschaffen. Sie genießen ihr Rentnerdasein so gut es geht. Denn Wolfgang Herr hat bereits in frühen Jahren die schlimme Diagnose Multiple Sklerose erhalten. Seit 14 Jahren kann er sich nur noch mit Gehhilfen oder im Rollstuhl fortbewegen. Doch aufgeben ist nicht seins. Der 68-jährige frühere Werkzeugmacher ist ein Kämpfer. Und der Garten hilft ihm dabei. Die erste Station im weitläufigen Garten ist der selbstgebaute Pavillon.
3: Ja, das ist ja schön hier, der Pavillon. Also das ist ja, da merkt man ja richtig, dass Sie beide so richtige Gartenfans sind. Wie kommen Sie auf die Ideen?
4: Die Ideen, die stammen eigentlich von Gartenausstellungen oder Tag der offenen Gärten. Mhm. Und dann ist das unser beider Hobby schon immer gewesen. Und dann wird das gleich verwirklicht zu Hause.
5: Meistens haben wir, wenn wir sowas gesehen haben, auch schon gleich den Platz dafür im Kopf.
3: Ah, okay.
5: Und dann, wenn wir nach Hause kommen, geht das dann sofort los. Und wenn irgendwas zu bepflanzen ist, ist das auch abends fertig. Und dann sind wir glücklich darüber.
3: So schnell geht das.
5: Ja, wir haben das schon alles im Kopf so geplant und dann wird das umgesetzt.
2: Und weiter geht's zu Marianne Herrs Lieblingspflänzchen. Die 65-jährige frühere kaufmännische Angestellte hat sie überall im Garten gepflanzt.
3: Ja, Frau Herr, hier haben wir ja Dachwurz oder Hausdachwurz. Das kann man ja überall reinpflanzen. Wie ich sehe hier, der ganze Garten ist voll. Überall in jeder Ecke findet man die Pflanze. Ne?
5: Ja.
3: Gefällt Ihnen besonders gut? Ne?
5: Gefällt mir sehr gut. Ja. Ist halt pflegeleicht und es passt sich überall an. Man hat keine Arbeit, das ganze Jahr nicht. Und es ist immer ein Hingucker.
3: Genau, das ist nämlich auch ein guter Tipp. Wenn Sie zu Hause denken, Sie hätten keinen grünen Daumen, doch haben Sie. Probieren Sie es mit dem Dachwurz. Da gibt es 3000 Sorten von. Das ist Wahnsinn. Und man kann sich überall kleine Arrangements zusammenstellen und man hat da lange Freude dran. Die Pflanze, die ist kälteresistent. Die bleibt im Winter draußen, die Hitze macht nichts aus. Super Pflanze für Anfänger, ne? Stimmt doch.
5: Wunderbar.
3: Ja, toll.
5: Und immer schön anzusehen.
2: Ein absolutes Prunkstück im Garten ist die riesige alte Amphore. Sie wiegt um die 350 Kilo. Einfach in den Garten tragen ist da nicht. Hier musste ein Frontladertraktor eingesetzt werden.
3: So, was ist das denn hier? Das habe ich ja noch nie gesehen in der Größe. Hallo! Mit Echo sogar.
4: Mit Echo, ja.
3: Wo haben Sie das
4: denn
3: her? Wo haben Sie das her? Das ist ja Wahnsinn.
4: Die habe ich aus dem Nachbarort am Baumarkt stand, die dort.
3: Ja.
4: Und die hat mir so gut gefallen und da müssen wir die unbedingt haben hier.
3: Ja.
4: Also die stammt von Zypern.
3: Aus Zypern?
4: Ja. Aha. Und da wurde Getreide und Oliven drin gelagert, so viel ich erfahren habe.
3: Ja, ja.
4: Und die stammt, hier ist sogar eine Jahreszahl drauf, aus 1855.
3: 1855, dass das so lange hält, ne? Das ist ja irre. Ganz
4: ja,
3: toll.
4: Die verwittert nicht.
3: Ja, fehlt noch der Olivenbaum im Garten, ne? Wo man
4: das wäre schön, aber wo wollen wir den im Winter hinstellen? Das ist das Problem immer, ne?
2: Der Mittelpunkt des Gartens ist aber die Grillstelle, hier Giggelsburg genannt. 3 Jahre hat Wolfgang Herr daran gebaut, bis es nicht mehr ging.
4: Aber ursprünglich hatte ich nur diesen Bausatz hier stehen.
3: Ja.
4: Und der hat mir partout nicht gefallen.
3: Mhm.
4: Und dann habe ich in den 3 Jahren immer wieder drumherum gebaut, immer wieder größer, höher, bis dann ich eigentlich nicht mehr konnte. Weil für meinen Handling her war es damals schon, war ich schon ziemlich angeschlagen.
3: Ja.
4: Und in der heutigen Zeit fällt mir es also immer schwerer. Es bleibt zu 95% an meiner Frau hängen.
3: Aber wo nehmen Sie die Kraft her? Ich meine, es ist ja auch trotzdem anstrengend. Der Garten ist riesig, Sie bewegen sich ja auch durch den Garten. Sie müssen trotzdem Kleinigkeiten erledigen wahrscheinlich.
4: Ja, das ist richtig. Also meine Frau gibt mir da sehr, sehr viel Kraft. Aber trotzdem, ich mache das noch so lange ich kann und es macht mir Spaß, macht mir richtig Spaß hier.
3: Jetzt habe ich hier gesehen, Sie haben ja auch Ihre Grillpartys eingetragen.
4: Ja, wir haben dieses Jahr auch
6: runternehmen
4: schon
6: hier. Ja,
4: einige
6: genau.
4: Male gegrillt.
6: Das ist jetzt alles 2019 schon und das fing an am 15.02. Also auch im Winter wird hier gesessen und also bei Schnee und Eis.
4: Wintergrill.

0: Und das Sauer angesagt.
1: Ja, das ist doch toll.
0: Ja, ja.
1: Genau. Ja, sowas ist ja wirklich eine schöne Sache.
2: Der Garten von Familie Herr. Ein wahr gewordenes kleines Paradies. Ein Wohlfühlort für Pflanzen und Menschen.
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0: Zahlen- und Kreuzworträtsel. Da rauchen die Köpfe. Längst gibt es sie nicht mehr nur in Papierform. Apps mit solchen Hirntrainings boomen geradezu. Denn sie sollen nicht nur der Unterhaltung dienen, sie halten uns angeblich auch geistig fit. Wirklich?
1: Also es schadet ja nicht. Also ich denke schon, dass es dazu beiträgt.
2: Mhm. In hohem Alter, glaube ich, ist es sogar empfehlenswert von den Ärzten hier.
3: Das glaube ich nicht. Wenn man die Gene hat und wird dement, dann wird man das auch ohne Kreuzworträtsel.
0: Halten uns nun Kästchenspiele geistig fit? Oder ist das alles völliger Quatsch? Das ist die Theorie. Wer sein Gehirn fordert, fördert es. Und tatsächlich bestätigen Studien, dass Rätseln was bringt. Die britische Universität Exeter hat mit mehr als 17.000 Probanden in einer Online-Untersuchung festgestellt, die Menschen, die häufiger Kreuzworträtsel lösten, hatten ein besseres Kurzzeitgedächtnis und bessere Grammatikkenntnisse. Eine gewisse Wirkung ist also nachzuweisen. Doch reicht Denksport aus, um das Gehirn wirklich langfristig fit zu halten? Nein, meinen Kritiker. Um das Gehirn auf Dauer fit zu halten, genügt das Rätselraten nicht. Denn das Gehirn funktioniert wie ein großer Muskel, der ständig im Training sein muss. Und ein effektives Gehirntraining besteht aus drei Komponenten: geistige Aktivität, körperliche Fitness und seelisches Wohlbefinden. Und diese werden nicht alle beim Kreuzworträtseln berücksichtigt. Wer sein Gehirn auf Dauer fit halten möchte, sollte am besten tanzen. Denn bei dieser Sportart bekommt das Gehirn tatsächlich ein Kompletttraining. Das fanden Magdeburger Forscher in einem 12-wöchigen Experiment heraus. Das Tanztraining verbesserte die Gedächtnisleistung und gleichzeitig nahm das Volumen des Hippocampus zu. Und das ist der Teil im Gehirn, der für die Merkfähigkeit entscheidend ist. Denn beim Tanzen ist man nicht nur körperlich aktiv, durch das Merken der Schrittreihenfolge fordert dieser Sport auch den Geist und sorgt auch noch für seelisches Wohlbefinden.
4: Arthrose ist die weltweit häufigste Gelenkerkrankung. 5 Millionen Menschen in Deutschland sind betroffen. Neben Tabletten und Spritzen gibt es viele Möglichkeiten, die Schmerzen zu lindern. Auch einige Mittel der Naturheilkunde sind erfolgreich. Warme Schwefelbäder können helfen. Die Behandlung mit Blutegeln ist etwas unangenehm, vertreibt aber dann die eigentlichen Arthrose-Schmerzen. Seit Jahrhunderten wurden auch Holunder, Ingwer und Kurkuma eingesetzt. Neuerdings machen drei Gewürze von sich die Rede, ein probates Mittel zu sein. Kreuzkümmel, Muskatnuss und Koriander.
5: Also Arthrose, irgendwas mit Gelenken ist klar, aber was ist das jetzt eigentlich genau?
6: Ja, Arthrose, früher hat man gesagt, ist eine Abnutzung, also der Gelenke, das sind da die Knieschmerzen, Hüftschmerzen. Heute weiß man, es ist wirklich eine Erkrankung, auch mit Entzündungen. Zwar kein klassisches Rheuma, aber eben etwas, was man nicht nur dadurch erklären kann, dass man die ganze Zeit unter Tage arbeitet oder das schwer belastet. Weil es ist ja auch ein Volksleiden geblieben, obwohl wir uns gar nicht mehr so stark belasten mit den Gelenken.
5: Und hauptsächlich betroffen sind Knie, Hüfte auch und die Hände. Warum genau da? Also was sind die Ursachen dafür?
6: Ja, bei Knie und Hüften ist es klar, wir leben nun natürlich auch alle etwas länger als früher. Und die Belastung müssen natürlich des Gehens auf zwei Beinen, das tragen die Hüften und die Knie. Bei den Händen ist auch klar, ne, das ist natürlich schon die jahrzehntelange Belastung, die dazu beiträgt, wenn dann die Erkrankung einmal losgeht, dass man es auch nicht mehr loskriegt. Ne.
5: Und es kann, glaube ich, sogar auch im Kiefer auftreten, ist das richtig?
6: Ja, tatsächlich. Das ist auch, also im Prinzip ist kein Gelenk so richtig vor Arthrose geschützt. Mhm. Wir sprechen dann auch von Polyarthrose, das heißt also viel Arthrose, weil man eben dann auch an einer zunehmenden Anzahl von Gelenken leider diese Schmerzen und Erkrankung kriegt.
5: Und das Schlimme daran ist, es ist ja auch nicht heilbar, oder?
6: Nein, das muss man ganz klar sagen. Also wenn das Gelenk natürlich dann ganz beschädigt ist, kann man ein neues Gelenk reinoperieren. Das ist natürlich auch gut, dass es das gibt. Aber das möchte man so lange wie möglich hinauszögern, hinausschieben. Es gibt keine Medikamente, die diese Erkrankung heilen.
5: Mhm. Wen trifft es denn mit dieser Krankheit am meisten? Also kann man das überhaupt sagen? Sind das ältere Menschen? Oder?
6: Ja, also es ist schon so, dass es natürlich ältere, also mit zunehmendem Alter tritt es häufiger auf, aber es gibt auch eine vererbte, eine genetische Belastung, das gibt es auch. Da hängt es natürlich auch ein bisschen mit dem Körpergewicht, mit der Ernährung, also mit dem sogenannten Lebensstil hängt es natürlich auch zusammen. Mhm.
5: Also ganz groß gefragt erstmal, was kann man tun?
6: Ja, am besten ist es natürlich, erstmal den Lebensstil zu korrigieren oder den möglichst optimal zu halten. Das heißt also, die Ernährung ist ganz wichtig. Gesunde Ernährung, normales Gewicht. Sport ist gut, aber natürlich nicht übertreiben. Kein Marathonlauf, das würde dann die Knie oder die Sprunggelenke wieder schädigen. Also man muss ein gesundes Maß an einem gesunden Lebensstil finden.
5: Und dann haben wir gerade auch schon im Einspielfilm gesehen, dass Blutegel dabei helfen sollen. Das machen Sie in Ihrer Klinik auch, behandeln die Patienten mit Blutegeln. Warum helfen die so effektiv bei der Schmerzbekämpfung?
6: Tja, also wir waren ja sehr überrascht von diesen Ergebnissen der letzten Jahre. Die helfen wirklich sehr, sehr gut, sehr ausgeprägt. So genau wissen wir das noch nicht, aber wahrscheinlich ist es so, die Blutegel haben in ihrem Speichel viele Substanzen, die schmerzhemmend sind, entzündungshemmend. Und die geben die dann bei diesem Beiß-Saugvorgang ab und das scheint tief im Gelenk zu helfen.
5: Und wie viel Blutegel muss man sich dann da drauf packen lassen?
6: An einem kleinen Gelenk wie Daumen vielleicht nur 2, 3. Am Knie können es dann schon auch mal 5, 6, 7 sein.
5: Und tut das weh?
6: Na, ein bisschen piekt das schon. So, vielleicht eine große Mücke oder man sagt so, es zwiebelt etwas, es zieht etwas. Aber es ist erträglich. Wir kennen kaum Patienten, die sagen, das lasse ich nicht mehr machen.
5: Vielleicht guckt man auch einfach weg. Das ist dann auch am einfachsten. Genau. Das waren die Blutegel und auch Gewürze. Also Ingwer zum Beispiel und Kurkuma, sagt man. Gewürzen sagt man nach, dass die so eine lindernde Wirkung haben sollen, die Schmerzen ein bisschen stillen sollen. Ja, was ist da dran?
6: Ja, das wird wissenschaftlich zunehmend erhärtet. Wir wissen eigentlich, dass alles, was scharf ist, was pikant ist, was bunt ist, das hat viele entzündungshemmende Stoffe in sich. Und wenn wir das reichlich zu uns nehmen, ist es entzündungshemmend, eben auch bei der Arthrose.
4: Kreuzkümmel, Heimat Asien und Nordafrika. Vor mehr als 2000 Jahren haben schon die Römer und Griechen das Kraut gegen Beschwerden genutzt. Muskat, Heimat Westindien, Indonesien und Grenada, ist seit dem 10. Jahrhundert hier bekannt. Koriander, Heimat Indien, China und Ägypten, gehört zu den ältesten Küchenkräutern der Welt. Schon Hippokrates schätzte ihn als Heilpflanze. Nach neuesten Erkenntnissen sollen die Gewürze im Trio bei der Linderung von Arthrose-Schmerzen wahre Wunder vollbringen. Man kann sie im Joghurt genießen, aufs Brot streuen oder in den Salat mischen. Aber Vorsicht, denn zu viel Muskatnuss kann schädlich sein. Die Mischung macht es. Eine Messerspitze genügt.
5: Ja, also die Mischung macht's. Wie sollte die denn sein? Also das Verhältnis der Gewürze zueinander?
6: Ach, das darf man nicht so eng sehen. Also letztlich ist es wirklich so, Hauptsache, man isst frische Gewürze reichlich. Die Mischung ist nicht das Entscheidende. Also es gibt auch durchaus andere Möglichkeiten, Gewürzmischungen zu sich zu nehmen. Man sollte nicht, keiner isst ja auch langfristig etwas, was ihm gar nicht schmeckt. Also ich würde immer sagen, die Gewürze ausprobieren und aussuchen, was einem schmeckt und die dann reichlich zu sich nehmen.
5: Und Sie haben da noch ein anderes Lieblingsgewürz, was Sie gerne verwenden?
6: Ja, also zwei persönliche Lieblinge eigentlich. Das eine ist Gelbwurz, also Kurkuma. Da wissen wir auch von Studien, dass es wirklich extrem gut bei Arthrose wirksam ist. Also zumindest ist es schmerzlindernd und entzündungshemmend. Es hält natürlich die Arthrose nicht für immer auf, aber es ist sehr hilfreich. Und Ingwer ist mein zweiter Favorit, der ja auch schon sehr verbreitet ist so in unseren Küchen inzwischen.
5: Und soll man das denn tatsächlich so essen, wie es ist, also roh? Oder kann man das auch mit

0: Gibt es auch schon Studien, die das wirklich auch wissenschaftlich belegen und untermauern, dass das hilft?
1: Ja, es gibt jetzt zunehmend Studien. Das ist also alles natürlich noch ein neues Forschungsgebiet, aber vor allem aus dem asiatischen Raum, aus China, aus Indien, kommen zunehmend Studien, die das auch belegen. Da muss noch ein bisschen weiter geforscht werden. Es ist natürlich noch nicht so ausführlich belegt wie Aspirin beispielsweise, aber es kommen immer mehr Daten und da sind wir ganz zuversichtlich.
0: Das ist ja überhaupt die Frage, weil gerade in der ayurvedischen Medizin oder auch in der chinesischen Medizin weiß man seit Jahrtausenden, dass Heilmittel oder Gewürze auch als Heilmittel eingesetzt werden können. Hierzulande wird das immer noch so ein bisschen belächelt. Warum hat man so wenig davon übernommen?
1: Das ist natürlich so ein bisschen auch unsere Kultur oder es war so der Trend, Medizin muss immer möglichst technisch und gute Tabletten und das ist ja auch gut sein. Und dann denkt man sich bei den anderen Sachen, naja, was soll das schon helfen? Aber das hat man etwas unterschätzt. Also Nahrung an sich ist einfach immer Medizin und manche Nahrungsmittel sind ganz besonders gute Medizin. Also ich denke, da müssen wir auch ein bisschen umdenken und müssen das ernst nehmen, dass man tatsächlich auch mal einen Teelöffel Gewürz nehmen kann statt einer Tablette.
0: Gibt es denn eigentlich auch Menschen, die das gar nicht nehmen sollten, weil es möglicherweise irgendwelche Nebenwirkungen enthält?
1: Ja, also wenn man Gewürze in ganz hoher Dosierung ganz reichlich zu sich nimmt, kann es manchmal Wechselwirkungen geben mit Blutgerinnungshemmern. Mhm. Also Menschen, die das Blut verdünnen müssen, die sollten ihren Arzt dann noch mal fragen.
0: Mhm. Letzte Frage, sollte man Bio-Kräuter kaufen oder Bio-Gewürze oder ist das wurscht?
1: Ist nicht ganz wurscht, aber der Unterschied ist nicht sehr groß. Aber Bio hat an sich immer mehr von diesen Inhaltsstoffen, die wirksam sind. Ist natürlich auch teurer. Also wenn es geht, empfehle ich Bio. Aber selbst wenn es nicht Bio ist, ist immer noch gesund.
0: Also Fazit höre ich daraus, am besten schon vorbeugen, sich gut ernähren. Und dann ist man auch gegen die Arthrose ganz gut gewappnet.
2: Das richtige Sitzen ist schon mal ein Training, denn wir wollen immer aktiv. Die Beine sollen immer aktiv sein und nicht so hängen. Ja, und da ist ein guter Trick auch, die Sitzbeinknöchel einfach das Fleisch ein bisschen wegzumachen. Ja, hier, ja. Dann spürt man die besser und dann kann man gerade sitzen. Das ist schon mal ein sehr gutes Training.
3: Aber jetzt pass auf, wenn ich jetzt versuche, gerade zu sitzen, sitze ich einigermaßen gerade?
2: Ja, so ein bisschen. Ja,
3: aber da zieht es hier bei mir schon
2: in den Knie. Ja, weil da natürlich verkürzt ist. Aber letztendlich ist es einfach hier noch so ein bisschen. Oh. Ja, ne? Es liegt hier am unteren Rücken. Da ist die Wölbung. Und da haben wir nachher noch eine sehr gute Übung. Der Fisch, der ist nämlich dafür
3: aber
2: sehr gut
3: geeignet. Aber für den Fisch lassen wir uns noch ein bisschen. Wie heißt unsere erste Übung?
2: Unsere erste Übung ist was für die Hüften. Das ist die sogenannte halblose Schaukel.
3: Bevor wir die machen, darf ich Ihnen was zeigen, liebe Zuschauer. Gucken Sie mal bei Regina auf die Füße. Ja? Machst du das automatisch oder ist das schon angestrengt?
2: Nein, das mache ich automatisch. Weil wenn ich sitze, dann sitze ich aktiv. Okay. Ja, und man soll jede Gelegenheit, wir wollen ja Yoga in den Alltag einbauen. Ja. Das heißt also, bei jeder alltäglichen Geschichte, die du machst, sollten immer die Muskeln ein bisschen aktiv sein. Schlafen kannst du bei Nacht und da entspannen. Ja? So, wir nehmen jetzt ein Bein deiner Wahl und ziehen es hoch.
3: Hey, welches möchte denn von uns beiden? Ich nehme, glaube ich, das Recht.
2: Ja, und da ist wichtig, bei all diesen Sachen, wo wir die Hüfte dehnen, dass wir die Zehen ranziehen, also flexen, um das Knie zu schützen. Gut. Das ist extrem wichtig.
3: Habe ich?
2: Also wir nehmen jetzt am besten hier in 90-Grad-Position erstmal bringen. Da merkt man auch schon hier eine leichte Dehnung.
3: Ja.
2: Und jetzt wollen wir dieses Knie ein bisschen weiter nach hinten bringen. Das heißt, du nimmst den Arm und legst das Knie unter dem Arm durch und spannst es wie einen Bogen.
3: Okay.
2: Also richtig wie einen Bogen spannen. Und bei jeder Ausatmung
3: bei dir sieht das
2: noch
3: so
2: ein bisschen
3: und elegant aus,
2: nach
3: ja?
2: hinten schieben.
3: Ja, ich schieb.
2: Du kannst dann auch wieder bei der Einatmung ein bisschen loslassen und bei der nächsten Ausatmung noch mal ein bisschen nach hinten schieben. Und wichtig ist, den Bauch anspannen, Beckenboden anspannen. Ist auch eine gute Beckenbodenübung.
3: Ja? Was soll ich denn noch alles denken?
2: Wunderbar. Wer jetzt hier sagt, das ist mir genug auf das Knie, das ist vollkommen okay. Wer es noch ein bisschen intensiver machen möchte, der kann jetzt mit der anderen Hand den Fuß greifen.
3: Mhm.
2: Wir versuchen, diesen Fuß so ganz langsam Richtung Körper zu bringen. Dort, wo es Ende ist, ist Ende, ist okay. Dann kann man da stoppen. Und man kann jetzt ein Knie in die Ellbogenbeuge bringen und das andere also den Fuß in die Ellbogenbeuge bringen, die Hände zusammenbringen. Das Schaukeln hat den Effekt, so leicht wiegen, ja, dass man sehr schön hier diese Hüftmuskulatur. Aber wichtig ist, die Zehen flexen, nur so weit zum Körper ziehen, wie es machbar ist. Wenn es hier ist, ist auch okay, schaukeln. Und wer sehr beweglich ist, kann es natürlich so weit als möglich zum Körper bringen.
3: Ja, also.
2: Also wie gesagt, der Weg ist das Ziel bei all diesen Übungen. Es muss nicht immer gleich auf keinen Fall den Fuß ranziehen, sondern ganz langsam merken, wo ist einfach

0: Ende fürs Knie, ja, und natürlich immer es auf jeder Seite machen.
1: Und es, ne, auch schon langsam ablegen und diese Position,
0: richtig,
1: nicht abrupt auflösen,
0: richtig,
1: oder?
0: Es ist genauso wichtig, aus der Position rauszukommen, wie in die Position hineinzukommen.
2: Schlechte Nachrichten für alle männlichen Workaholics, die oft Überstunden leisten. Männer, die mehr als 52 Stunden in der Woche arbeiten, kriegen schneller eine Glatze. Das Risiko ist doppelt so hoch wie bei Männern, die weniger als 40 Stunden in der Woche arbeiten. Das ergab jetzt eine südkoreanische Studie. Der Hauptgrund dafür ist der liebe Stress. Durch die erhöhte Ausschüttung von Stresshormonen können die bereits ausgefallenen Haare nicht mehr nachwachsen. Die Studienmacher raten deshalb, im Alter zwischen 20 und 40 Jahren weniger zu arbeiten. Aber wer sich nicht vom Schreibtisch trennen kann, es gibt ja auch viele Positivbeispiele.
3: Ruth Breuer aus Pirmasens hat mit Medikamenten, die ihr eigentlich helfen sollten, schlechte Erfahrungen gemacht.
4: Ich bin einfach plötzlich umgefallen. Einmal in der Küche. Da bin ich mit beiden Knien auf den Teppich gefallen, dass sie geblutet haben, die Knie. Und also ohne Anlass. Ich bin weder gestolpert noch irgendwo hängen geblieben. Ich bin einfach umgefallen.
3: Falsche Medikation hat Schwindel und die Stürze bei Ruth Breuer ausgelöst. Wie ihr geht es vielen älteren Menschen. Sie bekommen Wirkstoffe verschrieben, die nicht zusammenpassen oder generell nicht für Senioren geeignet sind. Warum können Medikamente für ältere Menschen gefährlich sein? Der Organismus älterer Menschen reagiert oft besonders empfindlich auf medizinische Wirkstoffe.
5: Ältere sind besonders betroffen, weil sie halt häufig sehr viele Arzneimittel nehmen müssen und das Risiko für Nebenwirkungen, aber insbesondere auch für Wechselwirkungen steigt.
3: Welche Mittel sind besonders gefährlich? Medikamente, die potenziell nicht für ältere Menschen geeignet sind, stehen auf der Priskusliste. Trotzdem werden sie in Rheinland-Pfalz besonders häufig verordnet.
5: Im letzten Jahr hat mehr als jeder vierte Patient über 65 in Rheinland-Pfalz ein Arzneimittel der Priskusliste verordnet bekommen. Und das ist sehr hoch im Bundesvergleich.
3: Allerdings können in speziellen Fällen Medikamente von der Priskusliste auch für Senioren unumgänglich sein.
5: Also wichtig ist, dass die Ärzte, wenn sie Arzneimittel verordnen, die Nutzen mit den möglichen Risiken abwägen und hier genau prüfen, welche Arzneimittel sie verwenden und hier die Wechselwirkungen beachten. Und sehr hilfreich ist zum Beispiel auch der Medikationsplan, wo Patienten, die mehr als drei Arzneimittel regelmäßig nehmen, einen Plan von ihrem Arzt bekommen, was auch für Transparenz sorgt, wenn halt verschiedene Ärzte Therapien verordnen.
3: Norbert Grüttner aus Hamm an der Sieg will heute einen Medikationsplan erstellen lassen. Der wird beim Apotheker zwar nicht von der Kasse bezahlt wie beim Arzt, dafür bekommt der Patient eine unabhängige Analyse. Norbert Grüttner ist 71 Jahre alt und herzkrank. Er nimmt mittlerweile 10 verschiedene Mittel regelmäßig ein. Die hat er alle mitgebracht. Auch die nicht verschreibungspflichtigen. Worauf kommt es beim Medikationsplan an? Nach der Aufnahme, welche Medikamente in welcher Dosierung wann eingenommen werden, kann der Apotheker mit der Analyse und der Erstellung des Medikationsplans beginnen. Wichtig ist hier vor allem Vollständigkeit.
6: Das heißt, dass nicht nur die verschriebenen Arzneimittel dort aufgeführt sind, sondern auch die Arzneimittel aufgeführt werden, die der Patient sich ohne Rezept in der Apotheke oder im Supermarkt gekauft hat, sei es jetzt auch die Mineralstoffpräparate oder halt eben auch pflanzliche Erkältungspräparate, weil auch diese Präparate mit den verordneten Arzneimitteln Wechselwirkungen eingehen.
3: Was kann noch getan werden, um falsche Medikation zu vermeiden?
6: Das wäre dann die Aufgabe auch des Patienten, natürlich auch die Arzneimittel so wie angeordnet zu nehmen und nicht zwischendrin seine eigenen Vorstellungen zu entwickeln, wie man da jetzt kreativ die Arzneimittel dann auslassen kann. Denn dann funktioniert der Plan natürlich nicht, weil alle davon ausgehen, dass er eigentlich so wie verordnet einnimmt.
3: Und welche Medikamente eingenommen werden, diese wichtige Information sollte stets verfügbar sein. Fazit: Ältere Menschen sind besonders gefährdet durch die falsche Kombination von Wirkstoffen. Um gesundheitlichen Risiken vorzubeugen, sollten Senioren oder ihre Angehörigen regelmäßig einen Medikationsplan erstellen lassen.
7: Moin, Herr Luther. Nehmen Sie uns heute wieder mit auf eine kulinarische Reise?
8: Diesmal geht's nach Asien.
7: Oh.
8: Eigentlich wollte ich Fugu kochen. Den hätten Sie dann auch mal probieren können.
7: Fugu? Moment. Dieser Kugelfisch, der so giftig ist, wenn man was falsch macht?
8: Genau. Aber den habe ich noch nie zubereitet.
7: Herr Luther?
8: Scherz. Den kann man hier gar nicht kaufen. Und deshalb kochen wir Rotbarschfilet mit Mangold und Tomaten.
7: Fugu.
8: Ist was?
7: Nö. Und das also mit asiatischem Touch?
8: Ja, so koreanisch, japanisch.
7: Herr Luther verrührt Miso-Paste mit einem Schuss Wasser und Honig, lässt die Mischung köcheln und gibt dann Sojasauce, Sesamöl und Reisessig dazu.
8: Das ist die Marinade für den Fisch.
7: Noch ein wenig Koriandergrün hinein und jetzt portioniert unser Sternekoch den Rotbarsch.
8: Am besten mariniert man den Fisch über Nacht. Dann ist das Aroma auch intensiver.
7: Herr Luther drückt die Luft aus dem Beutel und legt ihn in den Kühlschrank, während der Rest der Marinade vor sich hinköchelt. Mangold bedeutet Fleißarbeit. Die feste Haut von den Stielen abziehen, mundgerechte Stücke schneiden und in Zitronenwasser legen, damit sie nicht braun werden. Dann die kräftigsten Blattadern entfernen und das Grüne in feine Streifen schnippeln.
8: Vom Mangold braucht man immer ein bisschen mehr. Ist wie beim Spinat, sonst bleibt nachher nichts übrig.
7: Aber das ist ja noch längst nicht alles. Zum Rezept gehören auch 5 cm lange Stücke von Frühlingszwiebeln, abgezogene und gewürfelte Eiertomaten und dünne Radieschenscheiben. Und das ist original japanisch-koreanisch?
8: Es ist eher ein Anflug von asiatischen Einflüssen.
7: Dann darf natürlich frisch geriebener Ingwer nicht fehlen. Mit einer zerkleinerten Chilischote, Korianderblättern, den Radieschenscheiben, Weißweinessig und einer Prise Salz wird daraus ein pikanter Salat. Die Mangoldstiele landen in einer tiefen Pfanne mit Olivenöl, Geflügelfond und Butter dazu, salzen und schmoren lassen. Nebenan dünsten die Frühlingszwiebeln mit den Tomatenwürfeln, bis die meiste Flüssigkeit verdampft ist. Und jetzt legt Herr Luther die Rotbarschfilets in den heißen Rest der Miso-Marinade und schiebt sie für 5 Minuten in den Ofen. Das sieht doch schon sehr gut aus.
8: Ich möchte keine Knoblauchstücke im Mangold haben, sondern nur den Geschmack.
7: Für diesen gewünschten Hauch rührt unser Sternekoch die Mangoldblätter mit der aufgespießten Knoblauchzehe um. Fertig ist Dirk Luthers Kontinente verbindendes Fischgericht.
8: Mit den einen Beinen in Asien, mit den anderen Beinen in Schleswig-Holstein. Rotbarschfilet mit Mangold und Tomate.
9: Kochen und dann das Gekochte fotografieren. Das ist Christine Kochs Leidenschaft.
10: Das noch bloß soll ausgarnieren. Das Essen soll wirken, finde ich.
9: Nicht nur schön soll es ausschauen, was vor Ihre Linse kommt, muss vor allem gesund sein. Zum Beispiel selbstgemachtes Pesto.
10: Weil das Pesto, was man im Supermarkt kauft, halt oft mit haltbar machenden Sachen versetzt ist. Das brauche ich nicht. Das will ich auch nicht essen.
9: Dann kommt alles ins Netz. Auf Christines Blog My Touch of Spice. Mit ihrer Leidenschaft ist sie nicht allein. Das Internet ist voll sogenannter Foodies. Fotos von Essen. Seine Mahlzeiten abzulichten liegt im Trend.
11: Aber am liebsten mein selbstgekochtes Essen.
12: Warum?
11: Weil ich stolz drauf bin, wie schön das ausgeschaut hat.
13: Gebratener Tintenfisch, sehr scharf angebraten. Das fand ich so toll, dass ich es, wem habe ich es geschickt? Meine Freundin, ja, genau.
14: Weil das auch sehr gut und schön gekocht ist. Das sind getrocknete Frösche. Eben, weil Spaghetti muss ja nicht fotografieren, die kennt ja jeder.
9: Essensbilder als Selbstdarstellung. Wie gesund oder kalorienreich die Mahlzeiten sind, spielt dabei keine Rolle. Seine Fotos sind nicht so durchgestylt. Für ihn sind sie sein persönliches Ernährungstagebuch. Heinz Wegesser will abnehmen und quasi per Schnappschuss zu seinem Wunschgewicht gelangen.
12: Aktuell wiege ich 114 Kilo, 115 Kilo, das schwankt immer ein bisschen. Und also mein Fernziel ist, dass ich zweistellig werde. Also wenn da 99 Komma steht, wäre es super.
9: Bisher war ihm gesunde Ernährung nicht allzu wichtig. Aber sein Blutdruck ist zu hoch, seine Cholesterinwerte auch.
12: Also ich bin auf jeden Fall ein Genussmensch. Also ich esse gerne, ich trinke auch gerne. Kann das auch wirklich genießen und macht es schon auch sehr, sehr lange.
9: Seit kurzem beobachtet er seine Essgewohnheiten ganz genau. Alles, was er zu sich nimmt, lichtet er vorher ab.
12: Früher habe ich halt einfach alles, so wie es war, mehr oder weniger auf den Tisch gestellt. Und habe mir halt von dort was genommen, so nach Lust und Laune. Und jetzt tue ich halt das Vorbereiten. Kostet natürlich deutlich mehr Zeit als wie früher. Aber man isst weniger und kontrollierter.
9: Eine Woche lang hat er nun sein gesamtes Essen fotografiert. Mit diesen Schnappschüssen ist er jetzt auf dem Weg zur Ernährungsberatung. Den Tipp, dass er sein Essen fotografieren soll, hat er von Professor Martin Halle bekommen. Erst kürzlich hat eine neue Studie aus Amerika festgestellt, wie effektiv diese Methode ist.
15: Die Fotos sind total wichtig, weil der Patient überhaupt mal realisiert, was er denn isst. Ja, jetzt könnte man sagen, ja, warum muss ich da ein Handyfoto machen? Aber es ist so, es ist eine andere Ebene dadurch. Also wenn ich das Essen vor mir sehe, dann esse ich einen Teller und esse einen zweiten Teller und dann weiß ich gar nicht mehr, ja, habe ich mir da eigentlich noch mal extra was dazu genommen? Dann sind es natürlich auch mal so zwischendurch mal so ein Apfel oder ein Kaffee oder eine Schnecke beim Bäcker.
9: Erstaunlich, was an einem Tag alles zusammenkommt. Bilder lügen nicht. Professor Halle schaut die Sammlung genau durch. Und als erstes fällt ihm etwas positiv auf.
15: Ich sehe zum Beispiel hier an diesem Bild, da vorne ist ein weiteres Tablett. Also er sitzt nicht alleine am Tisch, ja, und unterhält sich wahrscheinlich hier mit den Kollegen. Ich glaube, er sitzt wirklich dann in der Kantine und isst bewusst.
9: Nicht nebenbei essen, ein wichtiger Punkt.
15: So ein paar Sachen, die fallen mir dann doch auf. Also,
9: Dazu später noch ein Tipp. Auch bei Foodbloggerin Christine Kock geht es nicht um Lifestyle. Über allem steht der Grundsatz, gesund muss es sein. Seit sie an einer chronischen Entzündung der Schilddrüse leidet, ist Essen in den Fokus geraten.
10: So richtig angefangen habe ich, wie ich krank geworden bin. Wie ich gemerkt habe, ich vertrage nicht mehr alles, ich kann nicht mehr alles essen. Und dann habe ich mich intensiver mit dem Essen, wo es herkommt, was ich verarbeite, beschäftigt.
9: Über ihren Blog möchte sie anderen Lust auf ihre gesunden Rezepte machen.
10: Der Blog ist ja mein Tagebuch, also meine Rezeptsammlung. Und wäre ja schön, wenn andere mit auf den Zug aufspringen. Aber hauptsächlich mache ich es wirklich für mich.
9: Hans Wegesser muss in puncto gesunde Ernährung noch einiges lernen.
15: Dann ist er paniert, die Kartoffeln dazu, der ist eine Kalorienbombe. Ja?
9: Professor Halle hat einen einfachen Tipp.
15: Wenn Sie Farbe reinbringen, bringen Sie meistens keine Kalorien rein. Außer es ist Pommes rot-weiß. Oder es ist nämlich vor allen Dingen Obst und vor allen Dingen Gemüse.
12: Ja.
15: Okay.
12: Alles klar. Das nehme ich gerne mit. Ja.
15: Gut, super. Okay.
9: Hans Wegesser ist optimistisch, dass sich durch die strenge Fotodokumentation sein Wunschgewicht schon einstellen wird.
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stehen Sie am Platz, ganz locker rollen Sie Ihre Füße ab, von der Fußspitze auf die Ferse. Heben Sie Ihr Brustbein und ziehen Sie den Bauchnabel nochmal sanft nach innen. Wir trainieren jetzt die Rhythmisierungsfähigkeit. Das heißt, wir versuchen 1, 2, 3, 4, 5, 6, 7, 8 zu klatschen. Genau. Nochmal. 1, 2, 3, 4, 5, 6, 7. Probieren Sie es. Nochmal. Nicht zu viel nachdenken, einfach mitmachen. Sehr gut. Wir nehmen noch was dazu. Zu der nächsten 8 tippen Sie jetzt mit einem Fuß nach vorne. Tap. Genau. Nochmal. Tap. Sehr gut. Ich zeige Ihnen jetzt mal was. Schauen Sie erstmal zu. Ich gehe einen Kreis und in die andere Richtung. Kommen Sie mit. Einmal rum. Eine liegende 8. Wir orientieren uns im Raum. Gleich nochmal. Gut. Klatschen und tippen. Und rumgehen. Nochmal. Klappt. Gleich nochmal. Rum. Einfach versuchen. Nochmal. Letztes Mal jetzt. Rum. Und gehen Sie am Platz. Sehr gut. Ganz locker. Atmen Sie tief durch. Wir nehmen jetzt noch die Beine dazu. Richten Sie sich erst nochmal auf. Und tippen Sie jetzt mit den Fersen nach vorne. Einmal rechts, einmal links. Im Wechsel. Ist noch einfach, oder? Kommen dann gleich die Arme dazu. Vorsicht, wir nehmen immer den gleichen Unterarm nach oben. Das heißt, rechts, wenn das rechte Bein vorne ist, links, wenn das linke Bein vorne ist. Nochmal. Sehr gut. Aufpassen, beide Unterarme. Die letzten Male noch. So, jetzt wird es ein bisschen schwieriger. Gegengleich, das heißt, rechtes Bein, linker Unterarm und umgekehrt. Nochmal. Einfach probieren, nicht aufhören, sich zu bewegen. Nochmal beide Unterarme. Wichtig ist, dass Sie in Bewegung bleiben. Wenn was nicht klappt, nicht ärgern, einfach probieren. Versuchen Sie es. Ein bisschen verkürzt jetzt. Nochmal gleicher Unterarm. Ah, gut. Gleich nochmal beide. Vorsicht, was kommt? Genau, der

Und das Ganze nochmal, immer 8-mal. Gleicher. Beide. Gut. So, den Gegengleichen. Hat geklappt? Und nochmal beide. So, die letzten Male. Und jetzt verkürzen wir nochmal. Nochmal. Vorsicht, jetzt schon beide. Jetzt schon gegengleich. Nochmal beide. Einfach versuchen. Nochmal, von vorne. Ups. Gegengleich. Beide. Probieren wir es nochmal. Ich glaube schon. Gleicher. Und? Gut. Gegengleich. Beide. So, ein allerletztes Mal noch. Sehr schön. Und gegengleich. Gut. Und beide. Und Sie haben es geschafft. Bleiben Sie da. Ziehen Sie Ihr Knie hoch. Rechts, links. Und Sie können auch gerne gleich mal über den Körper kreuzen. Unsere beiden Gehirnhälften müssen wieder zusammenarbeiten. Kreuzen über die Körpermitte. Und jetzt nehmen Sie den Ellbogen dazu. Gut. Ellbogen Richtung Knie. Bisschen für die Beweglichkeit der Wirbelsäule, der Hüftgelenke. Jetzt die Hand zum Fuß. Noch ein bisschen tiefer. Dann versuchen Sie ruhig, Ihre Ferse mit der Hand kurz zu fassen. Vorsicht, jetzt die Ferse hinten. Und den gegenüberliegenden Arm dazu. Sind Sie dabei? Und dann versuchen wir nochmal die Ferse zu fassen. Hier vorne. Nochmal. So, jetzt nochmal die Ferse hinten hoch und fliegenden Wechsel. Gut, noch vier. Die letzten Male. So, und jetzt nochmal ein bisschen kürzer nach vorne. Hier. Und Ferse hinten. Stehen bleiben, einfach versuchen. Gleich nochmal Ferse vorne. Hand kreuzt. Und nochmal Ferse nach hinten. Sind Sie bereit? Wir kürzen nochmal das Ganze. Nach vorne und hinter. Ah. Nochmal nach vorne. Hinter. Gleich noch einmal. Und. Hinter. Ein letztes Mal noch. Und vorne. Gleich geschafft. Und hinter. Hier. Und einmal kurz auslockern. Puh, lockern. Entspannen, Arme neben dem Körper schwingen lassen. So, jetzt kommt noch ein Schritt.

Sie gehen erstmal weiter und machen dann einen Schritt zur Seite. Genau, einen Schritt von rechts nach links. Die Rhythmisierungsfähigkeit ist ganz wichtig für unser Gehirn. Deswegen nehmen wir jetzt noch einen Rhythmus dazu. Wir gehen einmal nach rechts, einmal nach links und bleiben dann stehen. Nochmal hin, her und stehen. Gut. Und stehen. Nochmal hin, her. Natürlich war das nicht alles, die Arme kommen dazu. Einmal klatschen, kreuzen, schnipsen. Gleicher Arm, probieren. Nochmal. Gleicher Arm, Kopf und Schnipp. Hin, her, Kreuz. Gleich nochmal. Hin, kreuzen. Ha. Nochmal. Wenn Sie möchten, bleiben Sie genauso. Aber versuchen Sie jetzt ruhig mal einen Sprung. Hin, her. Und beide Füße landen. Hin, auf beiden Füßen landen. Gut. Hin, her, beiden Füßen landen. Nochmal. Gleich nochmal. Leise aufkommen. Landen Sie über Ihre Faszien. Rollen Sie langsam ab. Noch einmal. Hin. Her und noch einmal hin und her. Hin, her und gehen. Wir verändern die Arme natürlich. Haben Sie den Rhythmus noch? Dann nehmen wir jetzt die Arme noch mal ein bisschen anders mit. Nochmal. Versuchen Sie es einfach, probieren Sie es. Und zwar kommt der gleiche Arm. Und die bleiben. Gleiche Arm. Genau. Nicht das Bein, das führt, sondern das andere Bein. Klatschen, klatschen, beide. Nochmal. Probieren. Kreuzen. So, natürlich können wir auch wieder hier versuchen zu springen. Hin, her, beide landen. Hin, her und landen Sie leise. Nochmal. Hin, her. Und nicht aufgeben. Nochmal. Ja, gut. Nochmal, die letzten zwei Mal noch. Letztes Mal noch. Und Sie haben es geschafft. Lockern Sie aus. Ganz locker. Sie können sich noch an die Schritte erinnern, die wir gerade gemacht haben. Die Knie gehoben. Jetzt kommt noch ein Test zum Schluss. Heben Sie Ihr Brustbein noch einmal und ziehen Sie die Knie hoch. Das ist die Eins. Merken, die Nummer Eins. Ellbogen zum Knie ist die Nummer Zwei, genau. So, Hand zum Fuß ist die Nummer 3. Und die Hand zur Ferse ist die Nummer 4. Sehr schön. Vorsicht. 1. Ellbogen. 3.

Bügeln kann eine ganz schöne Belastung für Ihre Wirbelsäule sein. Die Gründe hierfür sind einfach erklärt. Zum einen stehen Sie, zum anderen arbeiten Sie nach vorne übergebeugt. Eine große Hilfe ist es, wenn Sie das Bügelbrett höher einstellen, denn dadurch entlasten Sie die Wirbelsäule. Wechseln Sie beim Bügeln von Zeit zu Zeit die Arbeitshand und verlagern Sie beim Stehen das Gewicht von einem Bein auf das andere. Hier aber nun die wichtigsten Übungen, die Ihnen helfen, Ihre Wirbelsäule und den Nacken zu entspannen. Stehen Sie aufrecht und drehen Sie das Kinn so weit wie möglich über die Schulter. Entspannen und über die andere Schulter drehen. Wichtig ist, dass Sie bei dieser Übung aufrecht bleiben.

Nun das Kinn von einer Schulter entspannt zur anderen Schulter rollen. Und wieder zurückrollen. Fühlen Sie, wie sich die Nackenmuskulatur entspannt. Die Ellbogen weit nach hinten ziehen. Und im Ausgleich die Arme weit nach vorne strecken. Wieder nach hinten ziehen. Damit kräftigen Sie die Rückenmuskulatur. Mit dieser Bewegung dehnen Sie die Rückenmuskulatur. Kräftigen und dehnen. Atmen Sie ein beim Kräftigen und aus beim Dehnen.

entspannen. Stützen Sie sich mit den Händen auf den Knien ab und rollen Sie die Wirbelsäule nach oben und nach unten. Die Wirbelsäule nach oben rollen und entspannt nach unten rollen. Einatmen und ausatmen.

entspannen und wieder langsam aufrichten. Wir beginnen wieder von vorne. Zuerst das Kinn über die Schulter drehen. Die Seite wechseln. Wieder wechseln. Wichtig ist, dass Sie bei dieser Übung aufrecht stehen.

Jetzt den Kopf von einer Schulter zur anderen rollen. Atmen Sie gleichmäßig und ruhig und genießen Sie diese Bewegung. Jetzt den Rücken kräftigen und dehnen. Und vergessen Sie nicht, gleichmäßig zu atmen.

und den Rückenrollen stützen Sie sich ab und rollen Sie den Rücken nach oben und unten. Den Rücken rollen, entspannen. Den Rücken rund machen, nach

0: oben rollen und entspannen, nach oben lösen, nach oben lösen.
1: Und noch ein dritter Durchgang.

Gut, auslockert. Für den nächsten Übungsblock legen Sie sich bitte entspannt auf den Boden. Lassen Sie die Füße am Boden stehen, spannen Sie den Po fest an und rollen Sie das Becken langsam Wirbel für Wirbel nach oben. Wieder absenken. Nach oben rollen und absenken. Mit dieser Übung machen Sie die Lendenwirbelsäule beweglich und Sie stärken die Gesäßmuskulatur.

und entspannen. Jetzt wird es ein wenig anstrengend. Nehmen Sie die Beine hoch, legen Sie die Hände auf die Brust und richten Sie den Oberkörper auf und senken Sie ihn wieder ab. Aufrichten, absenken. Achten Sie dabei auf Ihre Atmung. Ausatmen beim Heben, einatmen beim Senken. Und noch einmal. Und tief. Lassen Sie die Beine in dieser Position, legen Sie die Arme zur Seite und legen Sie beide Beine zu beiden Seiten am Boden ab.

0: Wir beginnen wieder von vorne. Die Füße abstellen, den Po fest anspannen, das Becken nach oben rollen.
1: Wichtig ist, dass Sie langsam Wirbel für Wirbel nach oben rollen und wieder langsam abrollen. Denn nur so bleibt Ihre Wirbelsäule beweglich.
0: Jetzt die Bauchmuskelkräftigung. Achten Sie auf Ihre Atmung. Ausatmen und einatmen. Und machen Sie nur so viele Wiederholungen, wie Sie auch wirklich leicht bewältigen können. Und abschließend die Beine zu beiden Seiten auf den Boden legen.
1: Diese Übung kräftigt die seitliche Bauchmuskulatur und macht die Lendenwirbelsäule beweglich. Atmen Sie dabei gleichmäßig und ruhig.

0: Für die nächste Übung drehen Sie sich um und stützen sich auf Unterarme und Knie.
1: Rollen Sie die Wirbelsäule sanft nach oben und wieder nach unten. Bleiben Sie ganz locker und entspannt und fühlen Sie, wie Sie mit dieser Übung Ihre Wirbelsäule beweglich machen.

der nächsten Übung dehnen wir die Brustmuskulatur. Greifen Sie mit den Händen nach vorne und lassen Sie den Oberkörper zum Boden sinken. Atmen Sie auch hier gleichmäßig und tief.

0: Die Arme vorstrecken und die Schultern dehnen.
1: Und wieder entspannen. Auch wenn die Arbeit manchmal anstrengend ist, wenn Sie regelmäßig einige dieser Übungen machen, werden Verspannungen fast wie von selbst verschwinden und Sie bleiben gesund.

0: Das größte jemals gebaute Flugzeug der Welt und Stolz der Ukraine.
1: Stellt euch vor, wir realisieren ein Projekt, bei dem wir auf alle Ressourcen zugreifen können. Dinge, die es eigentlich erst morgen gibt.
0: Im Februar 2022 wurde es beim russischen Überfall auf die Ukraine zerstört. Alpha-Geschichte, der Gigant, die legendäre Antonov. Am Samstag,

Heute dreht sich alles ums Rosenernten, Rosenpflegen und dann schließlich auch Rosenverarbeiten. Und damit hallo und herzlich willkommen bei Querbeet. Ich bin gerade bei unserer wunderschönen Remplerrose hier am Eingang und schneide mir hier ein paar kleine Stiele raus für später für eine schöne Dekoration, die wirklich jeder daheim nachmachen kann. Und ich brauche da gar nicht viel. Also es können auch so ganz kurze Triebe sein, das funktioniert genauso. Ein paar längere, die dann oben rausschauen und dann passt es schon. Und beim Schneiden schaue ich jetzt einfach wie hier, dass ich Blüten habe, wo noch viele Knospen so kleine dran haben, die aber schon Farbe zeigen und ein bisschen was, was schon offen ist. Und bei der Remplerrose erkennt man den Blütenzustand ganz gut daran, dass die frisch aufgeblühten dieses Aprikot haben. Und wenn sie weiter sind, dann sind sie so hell. Und für die Vase ist von allen Blüten etwas, plus ein paar Knospen, natürlich am schönsten, weil die halten tatsächlich bis zu einer Woche, wirklich, wenn man sie am Morgen schneidet, wenn also das noch nicht so heiß ist und man sie möglichst schnell nach dem Schneiden wieder ins Wasser stellt, damit sie nicht erst antrocknen.

0: das reicht jetzt an Rosenblüten schon für unser Gesteck nachher. Und dann kommen noch ein paar andere Blüten dazu und dann hat man so einen kleinen Gartenausschnitt dann für zu Hause. Und bei den Rosen geht es jetzt gleich noch ans Pflegen, damit die auch weiterhin schön blühen und wieder neue Triebe bilden. Und nicht nur bei den Rosen ist ja im Moment viel zu tun, sondern auch im Gemüsegarten. Wir haben eine Gärtnerin aus Unterfranken besucht und wollten von ihr wissen, was sie macht für eine reiche Ernte im Sommer.
1: Der Nutzgarten von Evelyn Hatzung im unterfränkischen Ebhofen. Wir haben uns von der Gemüsegärtnerin 7 Tipps aus ihrem Gartenalltag geholt. Gleich der erste Tipp war so nicht geplant. Denn die Schnecken hatten ihr Buffet. Nur Evelyn hatte noch nichts davon.
2: Ja, ich bin tatsächlich ein bisschen niedergeschlagen. Das hätten meine Stangenbohnen werden sollen. Ich habe mir so viel Mühe gegeben, habe sie erst vorgekeimt, habe sie im Gewächshaus hochgezogen, waren sie schon so groß, habe sie voller Euphorie gepflanzt, Schneckenschutz außenrum. Und die Schnecken haben gesagt, nein, wir sind der Chef, die gehören uns.
1: Also alles wieder raus und neu starten. Tipp 1 für eine hoffentlich erfolgreiche Bohnenernte. Die Samen vorquellen lassen.
2: Also die habe ich jetzt 24 Stunden eingeweicht seit gestern Nachmittag, damit die schön aufquellen können. Die keimen dann einfach schneller. Und mir eilt es jetzt natürlich auch. Ich bin jetzt ein bisschen im Verzug, dadurch, dass es jetzt das zweite Mal gesät oder gelegt wird. Ja, und jetzt hoffe ich einfach mal, dass die jetzt zügig loslegen können.
1: Pro Stange setzt Evelyn 9 Bohnen. In der Hoffnung, dass am Ende doch noch genug den Schnecken davonwachsen. Weiter zu Tipp 2. Jetzt geht's um die Kartoffeln.
2: Ich häufel die an, damit die noch mal Seitenwurzeln kriegen. Wenn jetzt die Erde da hoch geht, dann können die da noch mal Wurzeln bilden. Das ist wie bei den Tomaten auch. Es ist ja die gleiche Pflanzenfamilie. Und dann werden die einfach stabiler, fallen nicht so leicht um, der Ertrag wird ein bisschen höher. Und ich will ja möglichst dicke Kartoffeln ernten. Das mache ich schon immer regelmäßig wieder. Wenn die nach oben wachsen, dann sehe ich ja, dass da jetzt wieder so ein Stück Platz ist und dann häufle ich einfach wieder ein bisschen an.
1: Im selben Zug verteilt Evelyn Rasenschnitt vom Nachbarn. Nicht zu dick, damit er nicht fault. Der Rasen hält den Boden feucht, ist Regenwurmfutter und sorgt für weitere Nährstoffe. Tipp 3. Feldsalat. Evelyns Dauergast im Gemüsebeet. Er darf sich selbst aussäen und wandert so durch den Garten.
2: Also zum einen schmeckt er einfach lecker und zum anderen ist es eine tolle Vorkultur für alles, was danach kommt. Der lockert den Boden, die Regenwürmer freuen sich. Ist eine perfekte Vorbereitung.
1: Und er beschattet den Boden, bis die nächsten Pflanzen einziehen. In diesem Fall Erdbeeren. Die mögen einen durchlässigen und humusreichen Boden. Für den hat der Feldsalat gesorgt. Tipp 4. Beerensträucher mulchen. Mit Beikräutern. Evelyn zupft Quecke und Co. heraus und lässt die Pflanzenreste einfach liegen. Die Hacke bleibt im Schuppen.
2: Hacken ist einfach nicht gut, weil ich ja damit die Wurzeln der Himbeeren und der Brombeeren beschädigen würde. Und deswegen reiße ich es halt jetzt einfach mal raus und nehme hin, dass das irgendwann wieder mal kommt. Aber ich will ja auch eine Beschäftigung haben.
1: Und für die flachwurzelnden Beerensträucher ist das die schonendste Variante. Für Tipp 5 geht's ins Gewächshaus. Die Tomatenpflege steht an. Im Vorbeigehen knipst Evelyn immer wieder Seitentriebe aus. Das berühmte Ausgeizen.
2: Die kommen deswegen weg, damit die Pflanze einfach zum einen gut Luft hat zum Wachsen und zum anderen auch nicht zu viel Ertrag bringt. Ich hätte lieber gerne schöne große Tomaten. Und lieber dafür ein bisschen weniger. Qualität vor Quantität. Und deswegen werden die also ausgegeizt und immer ja, ein bisschen luftig gehalten. Das hat auch den großen Vorteil, dass sich dann weniger Krankheiten ansiedeln. Man kriegt weniger Kraut- und Braunfäule. Und das sind ja alles so die großen Probleme bei den Tomaten.
1: Damit die Pflanze unter dem Gewicht der Früchte nicht einknickt, bindet Evelyn ihre Tomaten sorgfältig an. Eine ihrer Lieblinge? Die Wildtomate Rote Murmel. Sie bildet viele kleine Früchte. Evelyn lässt 3 Haupttriebe stehen. Das erleichtert die Ernte und gibt Tipp 6. Wildtomaten mehrtriebig ziehen.

0: Zum Schluss noch Tipp Nummer 7. Minze schneiden.
1: Zum einen will ich, damit die wieder gut durchtreibt. Die soll einfach wieder schön wachsen und schön buschig sein. Ein Teil lasse ich immer blühen, damit da die Insekten auch Nahrung finden. Und der letzte Grund ist natürlich für mich, dass ich meine Minze auch genießen kann, denn das gehört zum Sommer ja auch dazu. Man kann ja nicht nur arbeiten, ne?
0: Arbeiten und genießen. Mit Evelyns 7 Tipps stehen die Chancen gut, dass der Gemüsegarten im Laufe des Jahres reichlich Ernte abwirft.
2: Alle Tipps gibt's zum Nachlesen auf den Querbeet-Internetseiten. 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Und ich werde jetzt hier die Rose ein bisschen probieren, in Form zu bringen, wobei die bis letzte Woche eigentlich noch relativ gut stand, ähnlich wie dieser eine Trieb hier. Dann hat es jetzt aber ziemlich gestürmt und mit dem Sturm hat es einen Haufen Triebe wirklich umgeknickt. Und diese umgeknickten Triebe, die tue ich jetzt ganz raus, weil da kommt ja dann auch nichts mehr. Da sind die Leitungsbahnen gequetscht. Die hat es in sich. Den Dünger, den arbeite ich jetzt einfach noch ein bisschen oberflächlich ein mit der Hacke, sodass er Bodenkontakt hat. Weil nur dann löst er sich schnell. Und das ist jetzt wichtig, dass der sich nicht erst in Wochen löst, sondern dass er der Rose wirklich zeitnah zur Verfügung steht, damit die dann einfach gut durchtreiben kann. Und dann ist es noch wichtig, dass man eingießt oder angießt jetzt und ein bisschen den Boden feucht hält. Also noch ein bisschen einhacken und dann kräftig wässern. So ist die Rose auf jeden Fall wieder gut versorgt. Bei unseren Remplerrosen braucht so viel Pflege gar nicht. Die wachsen eigentlich von allein und ich mag die aber nicht nur wegen dieser unzähligen Blüten, sondern auch, weil die so stark bewährt sind, dass viele Vögel ganz gern da reingehen zum Nisten, um sich zu verstecken. Und im Herbst haben die ganz, ganz viele kleine Hagebutten, was natürlich auch eine schöne Futterquelle ist für Vögel. Und dementsprechend, wo solche Rosen, so Wildrosen oder Remplerrosen wachsen, fühlen sich auch viele Vögel im Garten wohl. Ein Problem haben die dann nur damit, wenn es große Glasflächen gibt, zum Beispiel vom Gewächshaus, vom Wintergarten oder auch große Fensterscheiben, weil die sehen die nicht. Und ganz, ganz viele Vögel sterben daran jedes Jahr, weil sie einfach batsch gegen die Scheibe klatschen. Und es gibt aber ganz einfache Mittel, wie man das verhindern kann.
0: Es könnte ein kleines Paradies sein. Seit kurzem wohnt Franziska Back vom Landesbund für Vogel- und Naturschutz in Cadolzburg. Ihren Garten gestaltet sie naturnah. Und so leben hier viele Insekten, Igel, Fledermäuse und Vögel. Doch ausgerechnet das Haus ist ein Problem.
3: Das Problem ist echt, dass in diesem großen Garten, sowohl die sich auch fühlen, wie einfach trotzdem ein Haus hier auf dem Grundstück stehen hat mit eben Fenstern. Und in diesen Fenstern, da spiegelt sich dieser naturnahe Garten wieder. Und für die Vögel sieht es einfach so aus, als würde es da immer weitergehen, als würde da der nächste Baum stehen.
0: Wenn die Vogeleltern Nahrung für den Nachwuchs suchen, sind sie mit rund 40 Stundenkilometern unterwegs. Die Fensterscheiben nehmen sie nicht wahr. Das ist eine Gefahr. Deshalb holt sich Franziska Back Unterstützung von Peter Stimmler.
4: Hallo Franzi.
3: Hi Peter.
4: Du bist ja schon fleißig am Gärtnern. Ja,
3: genau. Ja, cool, dass du mir heute hilfst. Ich habe nämlich echt ein Problem da an dieser Scheibe. Die sieht zwar toll aus, aber ich hatte letzte Woche erst wieder einen Vogel, der dagegen geflogen ist. Und da müssen wir irgendwas machen. Also dieses Fenster hier ist das größte Problem. Das ist natürlich super schön, aber ja, hier fliegen echt öfter Vögel dagegen. Und zum anderen geht es hier ja rum in den großen Garten. Und hier siehst du, haben wir so eine Front mit 4 Fenstern nebeneinander. Und ja, man sieht es, da spiegelt sich der ganze Garten in den Fenstern und da passiert leider auch immer wieder was. Leider denkt man manchmal, die haben es vielleicht sogar geschafft, hört dann nur diesen Schlag, aber findet dann gar keinen Vogel mehr. Die retten sich dann oft noch ins nächste Gebüsch und sterben dann entweder da oder werden dann von Katzen, Mattern oder anderen Beutegreifern dann noch geschnappt.
4: Die Reflexion, die erkennen die Vögel natürlich nicht als solche, sondern die sehen nur, hey, da ist der nächste Baum, da kann ich reinfliegen. Schau mal, ich habe dir was mitgebracht, dann können wir uns einfach mal so einen Schnurvorhang basteln. Okay. Genau. Wir bräuchten nur noch eine Schere und Reißzwecken, wenn du was hast.
3: Na klar, das kriege ich hin.
0: Wichtig ist ein Abstand von etwa 10 cm zwischen den einzelnen Schnüren. Die sind etwa so lang, wie das Fenster hoch ist. Gut, wenn man bei den vielen Knoten zu zweit ist. Und wenn man jemand zur Seite hat, der sich auskennt. Denn Peter Stimmler ist Experte für die Reduzierung von Vogelschlag an Glas.
3: Okay, wie sieht's aus?
4: Ja, müssen wir noch einheitlich gerade schieben, ne? Genau, dann würde ich sagen, lass uns das doch mal anbringen am Fenster, oder?
0: Der Schnurvorhang wird zunächst oben und dann auch unten am Fensterrahmen befestigt. Hier geht das mit Reißzwecken, denn der Rahmen ist aus Holz. Alternativ helfen auch Klebehaken aus dem Baumarkt.
4: Die Schnüre müssen jetzt auch nicht super fest gespannt sein. Es geht nur darum, dass sie nicht im Wind hin und her wackeln.
0: Als Material funktioniert jede weiße oder schwarze Schnur mit einer Stärke von etwa 2 mm.
4: Gut, jetzt ist dein Fenster vogelsicher.
3: Sieht doch ganz schick aus.
4: Gell?
3: Schon.
4: Finde ich auch. Stören tut's nicht.
0: Für kleine Fenster eine gute Lösung.
4: So, das ist eine große Scheibe, ne?
3: Ja.
4: Da kommt man mit den Schnurvorhängen nicht weit. Aber weißt du was? Ich habe dir noch was anderes mitgebracht.
3: Okay, ich bin gespannt.
4: Schau her. Es gibt nämlich auch einfach so kleine silberne Aluminiumpunkte, die man da draufkleben kann. Und die sind auch geprüft. Und die funktionieren auch zu über 90%. Schau, das sind nur so kleine Punkte. Mhm. Die klebt man auf, ziehen die Folie ab und dann ist deine ganze Scheibe vogelsicher.
0: Zuerst aber müssen die beiden das Fenster ausmessen und den Abstand für die Streifen markieren, jeweils 9 cm. Solche Vogelschutzfolien gibt es mit verschiedenen Mustern, in verschiedenen Formaten und von unterschiedlichen Herstellern.
3: So, jetzt nur noch 17 Mal.
0: Die kleinen Punkte bedecken am Ende weniger als 1% der gesamten Glasfläche. Die Silhouette eines Greifvogels ist übrigens kein ausreichender Schutz für Gartenvögel.
3: Gut, dann checke ich jetzt mal, wie es von innen aussieht.
4: Ja, schau es dir an.
3: Ja, sieht doch gut aus. Also ich muss sagen, es ist echt nicht so auffällig, wie ich erwartet hätte. Finde ich echt gut, ja.
4: Also das ist eine der besten Lösungen, die es gibt. Da gibt es wissenschaftliche Versuche, so Flugtunnelversuche, in denen man die Muster prüft. Und da konnte dann für einige Muster gezeigt werden, okay, das ist jetzt unter 10%, was da wirklich noch passiert im Vergleich zu vorher. Und man gewöhnt sich da sehr schnell dran. Und dadurch, dass es so gleichmäßig verteilt ist und nur kleine Punkte sind, sieht man das Ganze auch sehr schnell nicht mehr.
0: Vögel allerdings erkennen das Hindernis jetzt gut.
4: So, haben wir es geschafft.
3: Ja, ich muss sagen, ich bin ganz happy damit. Sieht gut aus und ich hoffe natürlich vor allen Dingen, dass sich das Problem mit den Vögeln jetzt erledigt hat.
4: Bin ich mir sicher. Freut mich.
3: Ja, cool. Dann sage ich danke und ja, ich hoffe, es passt jetzt so. Ciao, bis dann.
2: Es gibt also ganz einfache Möglichkeiten, wie man verhindern kann, dass Vögel gegen die Scheiben fliegen. Und ich habe jetzt im Querbeetgarten gerade noch bunte Blüten gesammelt fürs Gesteck. Die stelle ich jetzt erstmal ins Wasser, weil die habe ich gerade auch einfach nur mit der Schere geschnitten. Die muss ich dann noch anschneiden und sortiere mir so verschiedene Flaschenwäschen auf ein Holztablett. Da kann man zum Beispiel auch Trinkgläser daheim hernehmen. Bei den Rosen gehe ich jetzt tatsächlich her und nehme die Stacheln so gut es geht weg, weil ich sie jetzt anschneiden muss. Also sprich, ein schöner schräger Schnitt, damit die gut Wasser aufnehmen können. Und wenn ich das nett entstachel, es tut einfach nur bei jedem Mal anschneiden dann wieder weh. Das heißt, die Arbeit lieber jetzt und dann die Pflanzen frisch angeschnitten rein ins Wäschen. Dann passt es. Und bei den Rosen sind es ja vor allem die Blüten, auf die man es abgesehen hat. Bei anderen Sträuchern und Bäumen kann man neben Früchten und Blüten sogar die Blätter verwenden. Und eine Kräuterexpertin aus Oberbayern, die hat die Blätter der Eberesche verarbeitet.
5: Ihre Eberesche, auch Vogelbeere genannt, hat sich Nadine Haser ganz bewusst als Nutzpflanze geholt. Früchte gibt's allerdings erst später im Jahr. Trotzdem kann die Kräuterpädagogin schon jetzt ernten, und zwar die Blätter.
6: Also wenn man die ganz frischen Blätter ganz vorne erntet und die mal probiert, dann schmecken die so leicht marzipanartig gerade so ganz kleine wie das da. Das ist total aromatisch wegen den enthaltenen Blausäureglykosiden. Und in der geringen Dosis ist das ja völlig unbedenklich.
5: Blausäureglykoside sind giftig. Zu viele Blätter sollte man also nicht essen. Die Früchte der Eberesche wiederum enthalten Parasorbinsäure, dürfen daher nicht roh verzehrt werden.
6: Man sollte da auch aufpassen, dass keine Tiere da an der Blattrückseite mit drauf sitzen beim Ernten. Darum schaue ich da vorher gleich nach, ob da alles in Ordnung ist.
5: Der Großteil der Blätter ist für später gedacht. Ein paar braucht Nadine Hase aber schon jetzt für einen Cocktail.
6: Man nimmt Mineralwasser und püriert die Blätter der Wahl hinein. Ich habe mir jetzt für Ebereschenblätter wegen diesem leicht marzipanartigen Geschmack entschieden. Und dann habe ich noch eine Ananasminze, die ist einfach ein bisschen weicher, nicht ganz so holzig im Stiel und ein bisschen fruchtig im Geschmack. Und dann habe ich noch eine Zitronenmelisse, weil ich finde, im Sommer Zitronenmelisse geht dann einfach auch immer.
5: Mit Ebereschenblättern hat die Kräuterpädagogin das Rezept bisher noch nie ausprobiert. Mal sehen, ob es klappt mit dem Marzipangeschmack.
6: Ja, durch das Pürieren übernimmt jetzt das Wasser also ein bisschen diese Aromen. Nun, das riecht jetzt kräuterig frisch. Das Marzipan ist ganz weit im Hintergrund, aber die guten Inhaltsstoffe haben enthalten. Und ich filter jetzt mal ab mit so einem Teesieb, dass man eben nicht diese ganzen Kräuterbreckerl im Cocktail haben.
5: Das Kräuterwasser ist nur ein Bestandteil des Herbal Love, wie Nadine Haser den Cocktail getauft hat. Den Anfang macht selbst hergestellter Salbeisirup. Dazu kommen Prosecco, das vorbereitete Kräuterwasser und Zitrone. Das genaue Rezept gibt es auf den Querbeet-Internetseiten. Jetzt noch der passende Snack zum Cocktail. Dazu paniert die Kräuterpädagogin Apfel- und Ebereschenblätter in Ei- und Pankomehl.
6: Also ich habe das schon öfter mit Salbeiblättern gemacht, dass ich die paniert habe und im Kokosöl dann rausfrittiert. Und das ist am meisten sehr, sehr gut angekommen. Und jetzt habe ich mir gedacht, so einfach abends so ein bisschen so zum Snacken mit dazu. Was ja mit so jungen Blättern, die noch nicht so viel Tierbefall haben, vielleicht auch eine ganz schöne Idee mal. Und ist halt einfach einmal wieder was anderes. Ich habe keine Ahnung, ob es die Form behält oder ob sie die Blätter so an der Seite einrollen. Aber das teste ich jetzt einfach mal. Ja, es schaut sehr gut aus. Ich glaube, es hat gut funktioniert, wenn man es einfach dann auch langsam reingleiten lasst in die Pfanne, dann geht's ganz gut. Das zweite schaut auch schon gut aus.
5: Fehlt noch der Geschmackstest.
2: Prost. Prost, ich bin sehr gespannt.
6: Ja, lass dich mal überraschen.
2: Sehr erfrischend, sehr erfrischend.
5: Der Cocktail kommt an. Und die Blätter?
2: Mhm. So frittierte Blätter, die schmecken überraschend knusprig und gut. Das kann man auch mit Kräutern machen, wie zum Beispiel der Brennnessel. Und ich darf jetzt noch was viel Schöneres machen, nämlich meine Rosenblüten verarbeiten. Und gerade diese Pinkfarben, die duftet brutal gut. Ich mag das. Auch Fruchtstände, Gräser und so weiter gehen. Wichtig ist nur, unten alle Blätter weg, die ins Vasenwasser reinragen könnten. Und immer wieder frisch anschneiden, wenn man Wasser auffüllt oder wechselt, dann halten sie halt einfach am längsten. So Dekorationen gehen immer schnell und vor allem kann man einfach machen, was man will. Da muss man auf nicht wirklich viel Rücksicht nehmen, weil die Schnittblumen brauchen keine bestimmten Standortanforderungen oder irgendwelche Lichtverhältnisse oder sonst was. Anders ist es ja, wenn man Stauden kombiniert. Da muss alles zueinander passen, damit sie miteinander gut wachsen. Wenn da noch statische Anforderungen dazukommen, weil der Garten auf dem Carport liegt, dann wird's spannend. Bis zum nächsten Mal. Genießen Sie es.
0: Aus einem Unterstellplatz für Autos wird eine Gebirgslandschaft en Miniature. Im oberbayerischen Babensham werden Berge versetzt, zumindest Felsbrocken. Wird das hier Bayerns ungewöhnlichster Dachgarten? Begonnen hat es als Recyclingprojekt. Sepp Gilhuber hatte in München einen alten Steingarten vor dem Bagger gerettet und die Idee, den Garten auf seinen Carport zu verpflanzen. Gemeinsam mit Sohn Martin will er das in nur 2 Tagen durchziehen. Lange haben sie geplant und vorbereitet. Heute legen sie los. Auf 80 Quadratmetern soll ein alpines Paradies entstehen. Noch letzte Woche war hier eine Blechwüste. Aber Sepp Gilhuber hatte die Vorstellungskraft, sich blühende Landschaften auszumalen.
7: Das ist mal ein Grundriss, das Skizzen von dem ganzen Dach, wie man es dann letzten Endes vorgestellt hat. Das da unten wird der erste Hügel, das der kleinere, ein bisschen niedrigere. Der ist den ganzen Tag in der vollen Sonne. Und damit eigentlich nur Pflanzen gehen, die wohnt volle Sonne verdrängt, also hochalpine Pflanzen. Das da wird der zweite Hügel, der ist ein bisschen höher. Da drüben ist im Endeffekt das Gleiche. Während da hier hinten, da haben wir ja einen Schatten. In das Eck kommen die Kamelien und Rhododendren rein. Während da hier drüben, da wird ein kleiner Wald, also so kleine Hexenbesen, das sind ganz kleine Bäume. Und nur da hier vorne kommt noch mal so ein Blickpunkt hier, ein großer, schöner Ahorn in einem Gefäß drin, in einer Blechwanne, der wo einfach noch mal hingucken wird.
0: Zunächst wurde das Dach mit einer Folie abgedichtet. Am Rand eine Schicht aus Kies. Jetzt müssen die 10 cm dicke Substratschicht aufgeschüttet und die Berge modelliert werden.
7: Und dies da, der spezielle Punkt, da ist ja der Unterbau, ist ja Mineralwolle, damit man vom Gewicht was einsparen, weil wenn ich da nur Substrat aufgeschüttet hätte, hätte man da so viel Gewicht zusammenbringt, braucht da mit der Zimmerer.
0: Alpen in Leichtbauweise. Auf die Dämmplatten kommt ganz oben eine Schicht Schafwolle. Sie saugt sich mit Wasser voll und gibt Nährstoffe ganz dosiert an die Wurzeln ab. Da alpine Gewächse steinigen Boden und karge Bedingungen gewohnt sind, besteht das Substrat zu 80% aus mineralischen und nur zu 20% aus organischen Bestandteilen. Es ist sehr gut durchlässig und soll Staunässe verhindern, die fatale Fäulnis auslösen könnte. Den Schatten des Hausgiebels vertragen die meisten alpinen Gewächse nicht. Deswegen sind dort schattenliebende Pflanzen eingeplant. Das Problem? Sie brauchen saures Substrat. Damit sich dieses nicht mit dem kalkhaltigen vermischt, soll ein erhöhtes Moorbeet errichtet werden. Mit Rhododendron und Azaleen wird hier eine besondere Kombi angesiedelt.
7: Ja, das passt so. So wie es jetzt ist, pflanzt man es ein.
0: Hier bleiben die beiden weitgehend im Schatten, ergänzen sich perfekt durch Blütenreichtum und Wuchshöhe und verlängern die Blütezeit im Moorbeet.
7: Okay. So, ist was. Passt, oder?
0: Am Ende des ersten Tages heißt es angießen. Die Moorbeetpflanzen und die Hexenbesen. Will Sepp Gilhuber hier künftig täglich mit dem Gartenschlauch stehen?
7: Gießen, gießen, gießen. Hilft nichts. Aber ansonsten, ich denke, dass das Ende des Jahres, Ende des Sommers auf jeden Fall so weit ist, dass man dann über den Winter und dann nächstes Jahr nicht mehr viel machen muss. Und dann lebt es schon.
0: Tag 2, der Moment der Wahrheit. Die großen Tuffsteine kommen aufs Dach. Millimeterarbeit für Sepp Gilhuber. Platziert er das tonnenschwere Material falsch, droht eine Überlastung der Statik. Aber er hat alles genau einberechnet. Nur nicht das Wetter.
7: Also momentan geht es noch mit dem Regen. Aber man sieht es an den Jacken, mehr darf es nicht mehr werden. Sonst haben wir, schade. Aber jetzt ist noch alles gut.
0: Unterstützung aus Österreich. Heute packt ein befreundetes Ehepaar mit an, ebenfalls leidenschaftliche Gartenliebhaber. Trotz Regen zieht das Team durch. Schritt für Schritt entsteht die Struktur des Steingartens. Und die alten Tuffsteine werden jetzt schon zu einem echten Blickfang.
8: Das ist ein Riesenglück, dass er die Steine alle bekommen hat, weil die Steine sind 30, 40 Jahre alt und teilweise so super bewachsen, also ein Traum.
0: Der Steingarten füllt sich mit immer mehr Grün. Alle Gewächse hat Sepp Gillhuber von ihren alten Standorten gerettet, um ihnen hier ein Zuhause zu geben. Eine Auffangstation für verschmähte Pflanzen.
7: Das hat sich auf jeden Fall orientiert, große Pflanzen. Wenn man schaut, so was wie da, die großen Seidelbaus, den kriegst du nicht. Der ist 40 Jahre alt. Das hast du nicht. Das ist natürlich ein Traum.
0: Aber man muss auch, wie Sepp Gillhuber, versteckte Potenziale erkennen können.
7: Wir haben gerade darüber geredet, ob man den zurückschneidet oder nicht. Der ist nächstes Jahr wieder komplett grün. Der lebt. Man muss nur die Geduld haben, dass er jetzt ein wenig traurig ausschaut. Der hat eine wunderbare rosa Frühlingsblüte. Das ist toll. Der riecht auch dann. Das ist ganz eine tolle Pflanze.
0: Farbe um Farbe kommt hinzu. Es entsteht ein bunter, lebendiger Raum. Ein Ort, an dem auch die unterschiedlichsten Lebewesen eine neue Heimat finden können.
8: Unsepp ist zufrieden, weil wir es gemacht haben.
7: Ja, die meiste Zeit habe ich eh es gemacht.
8: Nein,
7: ich habe bloß dumm geschaut, aber nein. Ich glaube, dass es schön geworden ist. Das macht jetzt richtig Spaß. Und wenn ich es jetzt von unten her angeschaut habe, das wird schön, das gefällt mir, das ist richtig. Ja, das gefällt mir.
0: In 2 Tagen vom öden Blechdach zum lebendigen Lebensraum. Der Einsatz von Sepp Gillhuber und seinen Helfern hat sich wirklich gelohnt.

0: Für immer mehr Menschen müssen Lebensmittel nicht nur lecker und gesund, sondern auch gut fürs Klima sein.
1: Ich denke, den Menschen ist heutzutage viel bewusster, dass auch die Nahrungsmittelproduktion Auswirkungen auf das Klima hat und dass wir an der Grenze dessen sind, was der Planet tatsächlich ertragen kann.
0: Für Lebensmittel wie Fisch, Milch und Fleisch werden zunehmend Alternativen angeboten. Klimafreundlich und gesund. So zumindest werden sie beworben. Lachs aus dem 3D-Drucker, Algenwürstchen, Käse aus Nüssen und vieles mehr.
2: Leute sagen uns immer wieder, dass das doch nicht natürlich ist, was wir machen, dass das eigentlich künstlich ist. Ich denke nicht. Ich denke, es ist wesentlich besser.
0: Optisch, haptisch und geschmacklich sollen viele Imitate möglichst nah an das Original herankommen. Und, wie viele Hersteller sagen, echte Alternativen zu ihren klimakillenden Vorbildern sein. Aber sind sie das auch? Ein veganer Sternekoch?
3: Wird halt jetzt schon trocken, ne? Macht tatsächlich keinen Bock.
0: Eine Ärztin und eine Ernährungswissenschaftlerin machen den Test.
4: Viele Ersatzlebensmittel gehen schnell in die Richtung, dass es da viele Verarbeitungsschritte gibt, dass da viel mit Zusatzstoffen gearbeitet wird.
0: 5 Alternativen für klassische Lebensmittel sind auf dem Prüfstand. Können sie unsere Ernährung sinnvoll ergänzen?

0: Frankfurt am Main. Das Seven Swans ist Deutschlands einziges veganes Restaurant mit dem begehrten Stern des Guide Michelin.
1: Mein Name ist Ricky Sauert. Ich bin der Küchenchef im Seven Swans in Frankfurt am Main. Seit 2019 kochen wir rein vegan. Wenn du einem Tischler einen Holzklotz gibst und der macht dir ein Nachtschränkchen daraus. Das ist etwas, was ich wunderschön finde, dass jemand dieses Handwerk besitzt, aus einem natürlichen Rohprodukt am Ende etwas zu schaffen. Und so ist es bei Tellern auch, dass du ein Gericht erstellst, von den Vorstellungen bis hin auf den Teller, auf dem passenden Geschirr. Die ganze Story, die dieses Gericht in sich trägt, diese Geschichte, die erzählt wird vom Gast auf diesem Teller.
0: Diese Geschichte beginnt immer hier, auf der Braumannswiese in der Nähe von Frankfurt. Über 300 Gemüsesorten, Früchte, Kräuter, Blüten und Wurzeln wachsen hier auf 3 Hektar Land.
1: Wichtig bei Lebensmitteln ist mir natürlich in allererster Linie der Geschmack, die Qualität, die Region, die Nachhaltigkeit und die Saison. Also das, was die Saison hergibt, das pflücke ich, das ernte ich und das kommt auch auf den Teller. Sichuanpfeffer paralysiert, das haut dir deine Fresse komplett weg. Es blitzelt, es kribbelt vorne in der Zunge. Für Süße, für Säure, das betäubt alles so krass. Löwenzahn, eins mit der geilsten Wildkräuter, die es eigentlich gibt. Klee, Klassiker, gibt es auch verschiedene Varianten. Gras, auch geil, ist auch eine sehr schöne grüne Note. Das ist auch das, warum ich auf die Braumannswiesen fahre und mich da umschaue. Ich lasse mich inspirieren, ich gucke, was überhaupt da ist. Und dann kombiniere ich im Kopf und dann schreibe ich es auf und dann funktioniert es.
0: Die Zutaten und Menüs ändern sich je nach Saison. Im Sommer muss für den Winter mitgeplant, fermentiert und eingekocht werden. Das Ziel sind nachhaltige Gerichte, frei von Rohstoffen tierischer Herkunft.
1: Ich habe noch nie in meinem Leben so anspruchsvoll und so anstrengend gekocht wie jetzt, seitdem wir vegan sind. Du musst die Produkte so enorm gut kennen, die Beschaffenheiten, die Inhaltsstoffe. Wie verhält sich das Produkt? Mit was für Techniken arbeite ich am besten, um am meisten rauszuholen? Was hole ich alles aus einem Produkt raus? Macht es Sinn, die Wurzel zu verwenden, die Schale separat, das Grün oben, die Blüte vielleicht? Das ist die Kunst und das ist auch das, was am Ende uns ausmacht, dass wir so viel Leidenschaft und so viel Energie und Liebe da reinstecken, dass es am Ende ein hervorragend schmackhaftes Erlebnis wird.
0: Natürliche Lebensmittel durch Imitate zu ersetzen, davon hält der Sternekoch bislang wenig.
1: Ich bin kein Fan von Ersatzprodukten. Ich verwende es hier nicht, weil mir geht es nicht darum, Fleisch zu ersetzen oder Fisch zu ersetzen oder allgemein tierische Produkte, sondern hier geht es für mich nur um Gemüseküche. Und der Star ist hier das Gemüse.
0: Doch der Star wird heute zum Nebendarsteller, denn der Koch bekommt 5 Ersatzlebensmittel. Daraus wird er ein exklusives 6-Gänge-Menü zubereiten. Und Sie sind die Testpersonen.
2: Mein Name ist Sandra Ulrich Rückert, ich bin Ernährungswissenschaftlerin, arbeite an der Universitätsklinik in Frankfurt, dort in der Ernährungsambulanz.
3: Mein Name ist Irina Blumenstein, ich bin Oberärztin in der Medizinischen Klinik 1 der Universitätsklinik Frankfurt am Main in der Abteilung für Gastroenterologie, also die Spezialisten für den Magen und den Darm. Und in der Funktion bin ich heute auch hier.
0: Die beiden werden bewerten, wie schmecken die Imitate und wie gesund sind sie.
1: Schön, dass ihr da seid.
0: Die erste Zutat für das Ersatzmenü kommt aus dem europäischen Nordmeer. Durch den geringen Schiffsverkehr hat das Wasser hier eine gute Qualität. Darin wächst die Meeresalge Saccharina latissima oder einfach Zuckertang. Die Jungpflanzen werden im Labor an diesen Leinen vorkultiviert, die dann wenige Meter tief im Meer versenkt werden. Nach 4 bis 5 Monaten wird geerntet. Mit der Hand. Denn die Wurzeln dürfen nicht verletzt werden. Nur so können die Pflanzen immer wieder nachwachsen. Bis zu 5 Tonnen dieser Algen landen jährlich in der Produktionshalle von Claudia Busse-Uhrig in der Lüneburger Heide.
4: Die Alge bietet unheimlich viel an Nährstoffen, an Mineralien, an Jod, an Selen. Algen sind gut für die Umwelt. Wir verbrauchen keine Landfläche, wir arbeiten in dem offenen Meer. Wir verbrauchen kein Süßwasser, weil wir arbeiten mit dem Meerwasser. Das ist also eigentlich ein Wundermittel der Natur.
0: 2014 gründet die Unternehmerin das Start-up Viva Maris. Ihr erstes Produkt? Würstchen. Allerdings als veganes Ersatzprodukt. Denn die Basis der Wurst bildet Gemüse. Kartoffelprotein und Erbseneiweiß. Diese werden mit weiteren Zutaten und Gewürzen vermengt. Und eine Handvoll Algen aus dem Nordatlantik. Der Markt für Fleischersatzprodukte wächst. Einst als Ökonische belächelt, geht es jetzt um ein Milliardengeschäft. Laut einer Prognose der Unternehmensberatung Carney könnten bis 2035 auf Alternativen aus Pflanzen oder künstlich vermehrten Tierzellen 45% des globalen Fleischmarktes entfallen. 2040 könnten es sogar schon rund 60% sein. Für die vegane Wurstmasse geht es zur nächsten Station. Hier wird sie in einen künstlichen Darm gepresst. Die Maschinen dafür stammen alle aus der klassischen Fleischproduktion. Und die Produkte sehen am Ende auch aus wie Würstchen.
4: Ich finde, man muss nicht dieses Fleischaussehen haben oder diese Fleischhaptik muss ich nicht haben. Ich möchte einfach, dass es ein Produkt ist, das dem vielleicht etwas nahe kommt, weil ich es genauso verwenden kann. Ich kann es grillen, ich kann es braten. Das ist halt eine Wurst.
0: Und für die geht es jetzt circa 2 Stunden in den Brühschrank, in dem die Wurst mit Buchenholzrauch geräuchert wird. Schließlich wird der künstliche Darm entfernt. Fertig ist der vegane Fleischersatz. In Frankfurt hält Sternekoch Ricky Sawat diesen nun in den Händen. Jedoch nicht in Form von Würstchen, sondern als Burger-Patties auf Basis der gleichen Zutaten. Ricky Sawat knetet sie zu kleinen Nocken.
1: Und dann gebe ich das hier in siedendes Wasser.
0: Dazu gibt es eine ganze Reihe von Gemüsefinessen.
1: Wir haben ja hier das Algenpatty. Ich überlegt, wie kann man das kombinieren mit was Saisonalem. Da habe ich mich für einen Steinpilz entschieden. Den Steinpilz haben wir in der Basis gebraten. Außenrum haben wir ein bisschen an Hirse und Quinoa und noch ein bisschen an eine Pfifferlingcreme oben drauf. Um da wieder die Brücke zum Wald, zum Pilz zu finden, haben wir Moos genommen. Und wenn man das ein bisschen Salz und ein bisschen mit unreifem Weintraubensaft vermengt, dann geht das auch in so eine maritime Richtung.
0: Was wird unsere Expertinnen und Expertenrunde dazu sagen? Erste Bewertungskategorie, der Geschmack.
5: Ja, die Essenz macht es natürlich extrem lecker, ne? Ja. Das muss man gleich mal sagen.
1: Die Alge ist weniger präsent, finde ich, sondern eher tatsächlich das Protein im Vordergrund.
5: Das haben wir auch entdeckt, ne? Also bei dem Patty ist ja die Alge tatsächlich ganz weit hinten in der Zutatenliste. Also, dass man das überhaupt Algenpatty nennen darf.
0: Der Algenanteil ist sehr gering. Nur eine Handvoll wird der Erbsenkartoffelmasse in der Produktion beigemengt. Claudia Busse-Uhrig begründet es so.
4: Wir müssen auf den Jodgehalt achten. Wir haben in Deutschland halt eine Jodempfehlung. Und da die Alge ja im Atlantik wächst, holt sie das Jod aus dem Wasser. Und daher haben wir halt immer einen gewissen Prozentsatz drin, übersteigen den im Moment auch nicht, um einfach dieses Jod zu minimieren oder halt in dieser Grenze zu bleiben.
0: Und trotzdem entsteht der Eindruck, obwohl es Algenpatty heißt, spielt die Zutat Alge nur eine untergeordnete Rolle. Das liegt auch am Preis. Denn die Handernte der Alge ist vergleichsweise teuer. Und somit auch das Endprodukt. Trotzdem, Ersatzprodukte wie diese sind in Mode. Immer mehr Hersteller versuchen, das zu nutzen.
6: Dieser Trend zu den vegetarischen oder veganen Produkten hat ja auch was damit zu tun, dass wir in den Ernährungsempfehlungen grundsätzlich sagen, mehr Pflanze, weniger Tier. Also diese Bewegung hin zu einer pflanzenbetonten Ernährung, die nicht vegan oder vegetarisch sein muss. Niemand sagt, dass man komplett auf Fisch oder auf Fleisch verzichten soll, sondern die Empfehlung ist, mehr pflanzenbetont essen.
7: Mein Name ist Margareta Böning-Fesel. Ich leite das Bundeszentrum für Ernährung in der Bundesanstalt für Landwirtschaft und Ernährung.
0: Als Diplom-Ökotrophologin berät Margareta Böning-Fesel unter anderem auch die deutsche Bundesregierung. Ihr Spezialgebiet? Die Gesundheit, Ökologie und Ökonomie von Lebensmitteln.
6: Es geht darum, dass wir überlegen müssen, wohin entwickeln wir das? Weil die Lebensmittelproduktion, so wie sie im Moment auf der Welt ist, ist einer der größten Einzelfaktoren für eben die Übernutzung unserer Ressourcen.
0: Algenpatties können da eine Alternative zu Fleisch sein. Doch die Testgemeinschaft in Frankfurt stört noch etwas.
2: Wurde, glaube ich, beworben, auch mit keine Zusatzstoffe. Und dafür fand ich, waren schon recht viele drin. Ich meine, was vielleicht ein bisschen irritiert oder vielleicht ein bisschen ja, auch täuscht, ja, ist, dass das klassisch ist, sind ja so Zusatzstoffe mit E-Nummern deklariert. Mhm. Und da war eigentlich auf der Zutatenliste eher so die Klarnamen aufgeführt, wo man dann vielleicht auch denkt, man hat gar keine Zusatzstoffe. Aber tatsächlich sind dann doch schon auch welche drin.
6: Grundsätzlich werden viele Ersatzprodukte auch als hochverarbeitete Produkte bezeichnet, weil sie eben auch teilweise sehr viel Salz oder ungünstige Fette enthalten, sehr viele Zusatzstoffe, sehr viele Zutaten, die eben auch hochverarbeitet sind. Und das heißt, es ist nichts, was wirklich täglich mehrmals auf dem Teller sein muss.
0: Der nächste Stopp ist Wien. Hier gibt es ein Ersatzprodukt, das gesünder sein soll als sein Original. Das zumindest verspricht der Hersteller.

0: Mein Name ist Robin Simser. Ich bin Mitgründer und Geschäftsführer vom Startup Revo Foods. Und wir wollen den Fischmarkt revolutionieren, nämlich mit neuen veganen Produkten, die Überfischung vermeiden.
1: Um die vorhandenen Fischbestände zu erhalten, dürfen nicht mehr Fische gefangen werden als Nachkommen. Knapp 57% der globalen Fischbestände gelten heute in diesem Sinne als maximal befischt. 35% als überfischt, das heißt gefährdet. Doch der Fischfang ist schwierig zu kontrollieren. 60% der Fische, die in der Europäischen Union verzehrt werden, werden aus Ländern außerhalb der EU importiert. Die Fischerei steckt also in einem Dilemma. Je mehr sie fischt, desto weniger Ertrag gibt es in Zukunft. Umso fataler, dass der weltweite Fischfang immer noch fast jährlich Rekorde vermeldet. Für Robin Simser war das die Motivation, etwas anders zu machen.
0: Ich selbst bin zum Beispiel Vegetarier, meine Mitgründerin ist Veganerin und wir haben uns schon lange für Fleischalternativen interessiert. Aber ich habe früher auch immer gerne Fisch gegessen und für Fisch, da gab es eigentlich noch fast gar nichts. Da haben wir uns gedacht, warum ist das eigentlich so? Das ist doch schade. Und ja, dann haben wir es einfach selbst gemacht. Die Hauptinhaltsstoffe, die wir verwenden, sind zu meinem Erbsenprotein, Algenextrakte und auch pflanzliche Öle. Das wird dann praktisch vermischt miteinander und ergibt eine Art Fischpaste, wie wir sie nennen. Das wird dann in einen 3D-Drucker gefüllt, in eine Art Spritze. Dann macht man am Computer ein Design, zum Beispiel von einem Lachsfilet oder von einem Räucherlachs. Der 3D-Drucker fährt dann genau dieses Design, was man gemacht hat, ab und stellt das Produkt genauso her, wie man es haben will.

0: Tauglich für den Massenmarkt ist die Technik allerdings noch nicht. Die Produktion hat das Startup aktuell noch ausgelagert. Die Drucker hier sind Anschauungsstücke. Auch das genaue Produktionsvolumen ist ein gut gehütetes Geheimnis. Fest steht, das Lachsimitat ist in Supermärkten in 10 europäischen Ländern erhältlich. Und so sieht der 3D-gedruckte Lachs auf dem Teller aus. Ein bisschen wie Karottenscheiben. Dem Vorwurf, es handle sich um ein künstliches Produkt, entgegnet Robin Simser.
1: Leute sagen uns immer wieder, dass das doch nicht natürlich ist, was wir machen, dass das eigentlich künstlich ist. Auf der anderen Seite, wenn man sich ansieht, wie jetzt Lachs aus der Aquakultur gewonnen wird, da werden künstliche Farbstoffe ins Lebensmittel dazugegeben, damit er seine orange Farbe hat. Es werden synthetische Omega-3-Stoffe hinzugegeben, damit er den Nährwert bekommt. Es werden Pestizide und Antibiotika hinzugegeben, damit sich keine Krankheiten entwickeln können. Das hat aus meiner Sicht nichts mehr mit Natur zu tun. Das ist ein überzüchtetes Verfahren, was weder für die Menschen noch für die Umwelt gut ist. Und dann frage ich mich, ist das, was wir machen, schlechter? Ich denke nicht. Ich denke, es ist wesentlich besser.
0: Lachs kann technologisch ersetzt werden. Aber ist das vegane Imitat aus Wien auch eine sinnvolle Alternative? Was hält unsere Testgemeinschaft in Frankfurt davon? Ricky Savat bereitet dazu ein Karottentartar, mariniert in Weinrautenöl und fermentierter Eberesche. Und dazu ein veganer Schaum aus Zwiebeln, Gemüsefond und veganem Weißwein.
2: Das ist extrem lecker, so richtig rauchig. Das ist aus Karotte, das kann man wirklich auch so.
3: Dass ich mich sehr schwer tue, das zu essen tatsächlich. Also,
2: ne, das ist schon sehr nah am Lachs tatsächlich.
3: Also mir fällt es echt nicht einfach.
2: Aber das wäre ja dann ein Kompliment für den. Mhm.
3: Schon.
4: Geschmack ist schwierig zu definieren, denn mein Hirn und mein Magen und mein Herz sagt mir irgendwie so, stopp, halt, nicht trinken, nicht essen.
2: Ich fand's der Hammer, wie sehr der Lachs nach Lachs geschmeckt hat. Also das war gleich beim ersten Bissen, hat man dieses Fischige tatsächlich im Mund gehabt.
0: Geschmacklich also nah am Original, aber auch besser?
2: Ja, wenn man bedenkt, was vielleicht an Verunreinigung drin ist oder Mikroplastik oder wie auch immer. Aber ich glaube, wenn man jetzt einen reinen Lachs hätte, dann haben wir natürlich im Lachs schon die Vorteile mit den gesunden Fettsäuren. Ja, die Omega-3-Fettsäuren, die man eben eigentlich im Pflanzlichen kaum ersetzen kann.
0: Hinzu kommt, dass die Zutatenliste wie bei vielen Ersatzprodukten lang ist. Besonders ein Inhaltsstoff springt ins Auge. Carrageen, das als Stabilisator und Verdickungsmittel verwendet wird.
5: Ich beschäftige mich sehr mit chronischen Entzündungen im Darm. Und da sieht man immer wieder den Zusammenhang tatsächlich. Also die Assoziation, je häufiger Carrageen in den Lebensmitteln, eben, die man zu sich nimmt, vorkommt, desto häufiger tritt diese Entzündung im Darm auf.
0: Und auch ein Blick auf den Verkaufspreis lohnt sich. Der 3D-gedruckte Lachs liegt kostenmäßig über Bio-Räucherlachs.
6: Bei all diesen neuen veganen und vegetarischen Produkten muss man sehen, dass das ja erstmal Nischenprodukte sind, dass das Produkte sind, die von Firmen erstellt werden, die sich neu aufbauen, die neu am Markt sind, die eben noch nicht in großen Mengen produzieren und von daher auch entsprechende Kosten haben und ihre Produkte, auch weil sie neu entwickelt wurden, auch erstmal mit einem bestimmten Preis auf den Markt bringen können.
0: Den Gegenwert von Gold hat aktuell das Produkt eines finnischen Start-ups. Doch das will damit ein Lebensmittel auf den Markt bringen, das bislang noch nicht existiert.
7: Wir entwickeln Lebensmittel aus Luft und Strom. Im Wald nehmen die Pflanzen CO2 auf und sie nutzen Sonnenlicht, um das CO2 zu binden. Der Hauptunterschied bei uns ist, dass wir kein direktes Sonnenlicht nutzen, sondern Strom.
0: Die entscheidende Zutat kommt aus dem Boden.
7: Das hier ist wie ein Samen, denn wir können in dieser Probe Bakterien finden. Wir kultivieren sie im Labor unter bestimmten Bedingungen. Im Wesentlichen nehmen wir den Schmutz heraus. Und was übrig bleibt, ist ein Organismus, der unter diesen Bedingungen wächst.
0: Was ein wenig klingt wie aus einem Science-Fiction.

0: Actionfilm findet in diesem Tank statt.
1: Das ist das Herzstück unserer Produktion. Ein Bioreaktor, in dem der Mikroorganismus wächst. Darin werden Aminosäuren, Proteine, Kohlenhydrate, Lipide, Fettsäuren und Vitamine aus dem CO2 erzeugt.
0: Der zugrunde liegende biochemische Effekt ist derselbe wie bei der Herstellung von Wein, Bier oder Sauerteig.
1: Bäckerhefe wird tatsächlich ganz ähnlich hergestellt. Wir kultivieren diesen Mikroorganismus genauso und dann ernten wir ihn. Also wir entfernen das Wasser durch Zentrifugieren und Sprühtrocknen.
0: Und so sieht es aus. Ein goldgelbes Pulver, das Solein. Ein nährstoffreiches Proteingemisch, das vor allem die industrielle Lebensmittelproduktion revolutionieren soll. Auch wenn es aktuell noch nicht als Lebensmittel zugelassen ist.
1: Es könnte eine Art alternative Proteinquelle werden und einen Teil des Fleisches ersetzen, das wir essen. Vor allem als Alternative zu Soja- oder Erbsenprotein.
0: Die Europäische Weltraumorganisation ESA ist auf das Pulver aufmerksam geworden. Es könnte ein interessanter Baustein für zukünftige Mars-Missionen sein. Denn dort gibt es genug Sonnenschein und CO2 in der Atmosphäre, um das Solein vor Ort herzustellen. 1600 Kilometer entfernt steht das niedersächsische Unternehmen Rügenwalder Mühle vor irdischen Herausforderungen. Es gehört zu den größten Fleischverarbeitungsunternehmen in Deutschland. 2021 wurden hier rund 14.300 Tonnen Schweine- und Geflügelfleisch verarbeitet. Doch was hier gerade vom Band läuft, ist kein normales Hackfleisch, sondern ein veganes Imitat. Im Schnitt verlassen jede Woche 385 Tonnen vegetarische und vegane Produkte die Fabrik. Die vegetarische Produktion ist strikt von der Fleischproduktion getrennt. Dirk Huntemann ist Ingenieur für Lebensmitteltechnologie und Leiter der Veggie-Produktion.
2: Wir stellen hier gerade die vegetarische Frikadelle her. Und die Hauptzutaten sind einmal das Sojaproteintexturat, Paniermehl, Eiweißpulver, Zwiebeln, Öl, Gewürze. Das geben wir schrittweise in den Mischer rein. Und diese Masse tragen wir dann aus und formen sie in kleine Frikadellen, wie man es von zu Hause kennt. Und das sind dann die nächsten Schritte, das können wir uns dann gleich anschauen.
0: Seit 2014 stellt das Unternehmen vegetarische und vegane Fleischersatzprodukte her.
3: Moin, mein Name ist Patrick Bühr. Ich bin verantwortlich für den Bereich Forschung und Entwicklung hier bei der Rügenwalder Mühle.
0: Die Produktentwicklung dauert in der Regel zwischen 12 und 15 Monaten.
3: Die Entwicklung ist ein mehrstufiger Prozess, der immer damit beginnt, wo wollen wir hin? Das heißt, wir schauen uns ein finales Produkt an und definieren so etwas, was wir den Goldstandard nennen. Das heißt, von der Optik, von der Textur, vom Geschmack, vom Geruch ist das Produkt genau das, was wir uns vorstellen. Danach steigen wir ein in das Thema Rohstoffauswahl, ob wir beispielsweise Soja als Basis nehmen oder Erbse oder Weizen. Haben wir das geschafft, dann geht es in die ersten Handversuche, die wir hier in der Küche machen. Und der nächste Step wäre dann zu schauen, inwieweit sind diese Rezepturen schon produktionsgängig.
0: Das heißt, die Herstellung wird auf die großen Industriemaschinen in der Massenproduktion übertragen.
2: Die Herausforderung ist tatsächlich auch das Hochskalieren der Produkte. Das heißt, wie funktioniert es von der Technologie? Da ist viel Entwicklungsarbeit hinter. Wie stellen wir die Anlagen ein, um ein vernünftiges Produkt herzustellen?
0: Doch es gibt ein entscheidendes Problem: die Lieferketten. Zwar bemüht man sich um lokale Rohstoffe und kurze Lieferwege, aber Gewürze und aromatische Rohstoffe wie Pfeffer oder Kokosfett und auch Soja kommen zum Teil aus weit entfernten Ländern. Und soziale Missstände oder Umweltschäden können nicht restlos ausgeschlossen werden. Ein generelles Problem der Lebensmittelbranche.
4: 80% der Zutaten kommen aus Europa und Rügenwalder geht auch ganz gezielt auf Landwirte in Deutschland zu und animiert sie dazu, zum Beispiel Soja anzubauen, wenn es klimatisch passt. Und wenn man weiß, dass Rügenwalder mittlerweile über die Hälfte des Umsatzes mit diesen Ersatzprodukten macht, dann haben die wirklich nicht nur eine Nische, sondern haben auch einen Markt gefunden und zeigen ja auch anderen Herstellern, wie es geht, weil andere auch

0: vegan lebenden Konsumenten. Wobei der Anteil an Verbrauchern bei der flexitarisch lebenden Gruppe sicherlich der deutlich größte ist.
1: Der Fleischkonsum in Europa geht laut einer Erhebung der EU-Kommission in den nächsten 10 Jahren deutlich zurück. Die Tendenz zu einer pflanzenbasierten Ernährung ist ein Grund. Trotzdem wurden 2020 in Europa 65 Millionen Tonnen Fleisch erzeugt. Die Aufzucht, Versorgung und Schlachtung dieser Tiere erfordert enorme Ressourcen. Für 1 Kilogramm Rindfleisch braucht es zum Beispiel etwa bis zu 9 Kilogramm Getreide, 15.400 Liter Wasser und eine Nutzfläche von bis zu 49 Quadratmetern. Dabei entstehen etwa 22 Kilogramm Treibhausgase.
2: Pflanzen essen wir direkt. Bei den tierischen Produkten ist es so, dass ich Produkte anbaue, die dann von den Tieren gegessen werden und dann zu Milch oder Fleisch umgebaut werden. Grundsätzlich die Faustformel, pflanzliche Produkte haben eine bessere Ökobilanz als tierische Produkte. Das kann man auf jeden Fall erstmal pauschal so sagen.
1: Auch deshalb ist es besonders spannend, wie die Fleischalternative im Praxistest abschneidet.
3: Eigentlich ist es eine Masse, die aufgespritzt wird, dass sie so aussieht wie Hackfleisch. Aber am Ende musst du es ja trotzdem hier noch mal so zerkleinern. Und das nervt so ein bisschen, weil du kriegst von der Konsistenz halt nicht

0: Was Ricky Sawat vorhat? Eine Kohlroulade. Mit Kartoffelpüree, gehacktem Sauerkraut, geröstetem Blaumohn und Spitzkohlcrackern.
1: So, wir sind ready.
0: Wie schmeckt es wohl den Gesundheitsexpertinnen?
1: Dankeschön.
2: Original aus. Konsistenz ist, denke ich, immer so das Problem bei vielen alternativen Lebensmitteln. Und das kam schon sehr nah ran an das Original.
3: Jetzt haben wir zum ersten Mal Soja quasi als Protein mit drin.
4: Aber hier reden wir halt von sehr vielen Produkten, die wir beigemengt haben. Ne? Auch wieder mit Raucharomatik gearbeitet. Das heißt, wir haben sehr viel beigesteuert, dass es am Ende dann nicht so nach diesem Soja schmeckt.
3: Ja. Soja wird ja immer mal wieder diskutiert. Gibt es da ein zu viel? Ich meine, da muss man eigentlich nur in die asiatischen Länder gucken. Ne? Die essen viel, viel mehr Sojaprotein als wir. Und da sieht man keine Signale in Richtung, dass es in irgendeiner Art und Weise schädlich ist. Also im Gegenteil. Es gibt sogar in eigentlich allen Studien und Meta-Analysen, also wenn man ganz alle Studien zusammenpackt, dann sieht man da eher sogar ein günstiges Signal.
2: Ich muss jetzt gestehen, so Soja-Hack hat mich sonst nicht so immer überzeugt, weil das Soja auch sehr, sehr dominant ist. Ja. Aber hier durch diese, glaube ich, diese gute Kombi kommt es nicht so raus. Mhm. Und ich habe eher so dieses, dass es sich im Mund tatsächlich anfühlt wie Hackfleisch. Ja.
0: Der vegane Fleischersatz kommt also geschmacklich nah heran an das Original. Und die Inhaltsstoffe sind zwar viele, aber laut unseren Expertinnen nicht bedenklich. Allerdings hinterlassen auch sie einen ökologischen Fußabdruck. Vor allem Soja. Denn die Regenwaldrodung, der Anbau in riesigen Monokulturen und der Einsatz von gefährlichen Pestiziden machen die Pflanze zu einer extremen Belastung für die Umwelt. Dabei landet das Soja nicht mal auf dem Teller, sondern zum größten Teil in den Trögen von Nutztieren. Weniger Fleischkonsum und Lebensmittel aus heimischem Eiweiß können da eine umweltschonende Alternative sein. Und damit geht es weiter. Hinter dem nächsten Ersatz versteckt sich nicht nur ein heimisches Eiweiß, sondern ein hundertprozentiges Naturprodukt.
5: Ja, mein Name ist Linda Kelly. Wir sind hier im Bodensee-Hinterland. Wir haben hier einen Biolandbetrieb mit der Familie gemeinsam. Und wir bauen Süßlupinen an.
0: Die Süßlupine blüht schneeweiß im Juni und wird klassischerweise kurz vor der Vertrocknung im Spätsommer geerntet. Für die Biobäuerin Linda Kelly begann sie als Experiment.
5: Wir hatten einen Acker, da war der Weizen erfroren über den Winter. Und durch Zufall haben wir dann von Süßlupinen gelesen und haben gedacht, warum nicht, die Kultur probieren wir aus.
0: Mittlerweile erntet Linda Kelly bis zu 4 Tonnen Lupinen im Jahr. Die Samen sind ursprünglich ungenießbar. Aber die Giftstoffe wurden herausgezüchtet. So war nur die Frage, was damit anfangen.

0: Und so sind wir drauf gestoßen, dass es Lupinenkaffee gibt. Und es war dann auch tatsächlich unser erstes Produkt.
1: Die Veredelung ist bis heute Handarbeit. Jeden Arbeitsschritt musste Linda Kelly sich selbst überlegen und aneignen. Teure Maschinen wurden angeschafft. An den Erfolg ihres Lupinenkaffees hat jedoch zu Beginn nur sie selbst geglaubt.
0: Am Anfang wurde das doch tatsächlich belächelt, weil koffeinfreier Kaffee ist natürlich jetzt nicht gerade der Hit für viele. Aber es gibt tatsächlich viele, die auch kein Koffein vertragen oder die einfach sagen, Mensch, ich will aber auch gerne einen regionalen Kaffee trinken.
1: Die Lupine enthält viel Eiweiß, liefert aber auch Ballaststoffe und ist reich an Mineralstoffen und Kalzium. Sie ist fettarm, cholesterinfrei und enthält kein Gluten. Deshalb ist sie für Menschen geeignet, die an Glutenunverträglichkeit leiden. Und die Pflanze ist als lokaler Ersatz für Soja denkbar. Europa importiert rund 95% seines Sojabedarfs. Im Jahr 2020 wurden in der EU rund 36 Millionen Tonnen verbraucht. Doch die Lupine ist immer noch ein Nischenprodukt. Jährlich werden beispielsweise in Deutschland nur 53.000 Tonnen abgebaut. Das entspricht nur einem Bruchteil der Ackerfläche. Dabei wäre ihr Anbau klimafreundlicher als der Sojaimport und noch dazu gut für den Boden. Die verzweigten Wurzeln der Pflanze lockern die Erde. Und Bakterien binden Stickstoff, der dann als natürlicher Dünger zur Verfügung steht. Lupinen sind gerade deshalb besonders als sogenannte Zwischenfrüchte geeignet. Also Früchte, die in der Landwirtschaft nach oder vor anderen Feldfrüchten angebaut werden.
0: Bei uns ist es auf jeden Fall wichtig, dass man in Kreisläufen denkt und arbeitet und wirtschaftet. Ich glaube, das ist auch das, was für die Zukunft wieder wichtig ist, dass man in Kreisläufen denken und leben. Und da gehören aber alle dazu. Also da gehört nicht nur der Landwirt dazu, da gehört der Verbraucher, da gehören alle dazu.

0: das ist das, was jeden Landwirt so an sich antreibt. Wenn man ein Samen, ein Korn aussät, was daraus entstehen kann. Und so haben wir natürlich jetzt wirklich vom Acker auf den Teller über die Produktion alles in eigener Hand. Und das macht natürlich schon Spaß.
1: Von diesem Acker im Bodensee-Hinterland landet die Lupine jetzt auf diesem Teller in Frankfurt. Und zwar in Form von Lupinenmehl und Lupinenschrot.
2: So, ich bin ready, Leute. Wir können.
3: Wow. Dankeschön.
2: Ich starte mal erstmal mit dem Dessert. Wir haben in der Basis ein Biskuit gebacken mit Lupinenmehl. Und da haben wir das anstatt Weizenmehl verwendet. Da haben wir auch schon ein bisschen von einem Lupinenkaffee beigemengt. Darüber noch ein Crumble. Hier haben wir ein Granulat der Lupine verarbeitet, geröstet. Und die Flocken der Lupine auch geröstet, verarbeitet. Und dann dürft ihr anfangen. Und währenddessen mache ich hier noch einen zusätzlichen Lupinenkaffee korrespondierend. So, lassen wir jetzt ein bisschen bollern. Das war jetzt tatsächlich so ein Versuch. Ich weiß gar nicht, ob das überhaupt schmeckt zusammen.
4: Ja. So. Sehr.
2: So. Jetzt machen wir Kaffeefahrt.
1: Kaffee aus Lupinen ist koffeinfrei und hat einen weniger dominanten Nachgeschmack als das ressourcenintensive Vorbild aus Südamerika und Afrika.
2: Riecht auch ein bisschen milder, aber man hat wieder das Schokoladige. Was jetzt im Bereich Dessert halt unglaublich schön harmoniert. Ich war schon immer Lupine-Fan.
4: Ja.
2: Und ich finde es auch viel spannender, wie einen Kaffee jetzt dazu zu reichen.
5: Ja, ich liebe Nachtische und der war extrem lecker, knusprig und mit den Schokosplits und dem Eis. Also klasse, proteinreich, rund und gut. Der Lupinen-Kaffee war überraschend anfangs teeartig und dann hinten raus wirklich wie ein Kaffee und sehr intensiv.
6: Das mit dem Kaffee direkt zu vergleichen ist wahrscheinlich schwierig, weil ein Teil der Kaffeewirkung kommt ja auch über das Koffein und das haben wir natürlich hier im Lupinenkaffee jetzt gar nicht. Also ich glaube, das jetzt direkt ins gesundheitliche Vergleich zu setzen ist schwierig.
7: Lupine ist einfach ein interessantes Produkt, aus dem man vielfältige Lebensmittel machen könnte und wo einfach zu wünschen ist, dass der Markt größer wird. Letztlich ist es nie gut, dann zu sagen, ich setze auf ein Produkt, sondern die Vielfalt macht's. Die bunte Vielfalt der Hülsenfrüchte in der verschiedensten Form, Ackerbohnen, Erbsen, Lupinen, Soja, also die Mischung macht's. Und wenn die in ihrer Vielfalt einfach einen stärkeren Anteil im Ackerbau haben, dann wäre das schon toll.
1: Jetzt fehlt nur noch ein echter Klassiker der französischen Küche. Die Käseplatte. Die Zutaten dafür werden hier hergestellt, bei Jay & Joy, rund eine Stunde entfernt von Paris.
8: Hallo, ich heiße Marie. Ich bin die Mitbegründerin von Jay & Joy, der ersten pflanzlichen Käserei Frankreichs. Guten Morgen, Isabelle. Wie geht es Ihnen?
9: Gut, und dir?
8: Gut. Läuft alles?
9: Ja, sehr gut. Wir haben gerade die Gitter gewendet. Wie du siehst, sind alle sehr gleichmäßig.
8: Super. Das will ich sehen. Sie sind schön weiß. Und die Kleinen da, die sind süß. Der Milchschimmel kommt sehr gut durch. Das wird sich sehr schön entwickeln.
1: Ein echter französischer Schimmelkäse? Ein Camembert? Nein, sondern ein veganes Imitat. Ein Käseersatz.
8: Nein, Lebensmittelersatz klingt ja furchtbar. Wir arbeiten mit Rohprodukten. Dadurch erhalten wir ein Produkt, das normalem Käse nachempfunden ist. Für mich sind das also echte Lebensmittel, keine falschen. Ich esse das nicht, weil ich etwas ersetzen möchte. Das existiert als eigenständiges Produkt.
1: Limburger, Gorgonzola, Feta, Ziegenkäse oder eben Camembert. Über 15 pflanzliche Käseimitate hat Marie Jenke in den letzten 8 Jahren mit ihrem Unternehmen entwickelt. Aber Käse ohne tierische Milch? Wodurch wird sie ersetzt?
8: Das Geheimnis sind Mandelmilch und Cashewkerne. Hier bei uns stellen wir zuerst die Mandelmilch her. Wir mahlen jetzt die Mandeln mit Wasser. Wenn sie fein gemahlen sind, füge ich die richtige Menge an Cashewnüssen hinzu. Dann gebe ich noch Salz und Fermente dazu und das war's.
1: Ein Ferment ist ein Bakterium, das die Gärung in Gang setzen soll. Damit kommt, einfach gesagt, der Schimmel auf das Käseimitat.
8: Die Masse ist sehr cremig und glatt. Am Anfang schmeckt sie fast etwas süßlich. Aber das ändert sich während der Veredelung durch die Schimmelpilze und Fermente, die die darin enthaltenen Kohlenhydrate und Eiweiße umwandeln. Nun ist die Masse fertig. Ich gieße sie in die Form. Dann können die Fermente arbeiten und die Reifungsphase beginnt.
1: Fermentation, also Gärung, wird seit tausenden Jahren für die Herstellung von Käse angewandt. Marie Jenke nutzt genau dieses Prinzip. Aber ist veganer Käseersatz wirklich besser fürs Klima als echter Käse? Die einfache Antwort? Ja. Veganer Käse basiert auf pflanzlicher Milch aus Mandeln, Soja, Hafer oder Reis und nicht auf Kuhmilch. Metastudien legen nahe, durch diese Milchalternativen entstehen deutlich weniger Treibhausgase. Und auch die Gewässerbelastung ist deutlich geringer. Genauso wie die genutzte Landfläche. Der einzige Haken? Der Wasserverbrauch. Sowohl für Reismilch als auch für Mandelmilch ist mehr Wasser erforderlich als für Kuhmilch. Unterm Strich steht aber, Milchalternativen verbrauchen weniger Ressourcen. Und damit zur komplizierten Antwort. Das gilt nur, wenn die Herkunft der Rohstoffe stimmt. Sie ist entscheidend dafür, ob eine Milchalternative eine gute Ökobilanz hat oder nicht.
7: Ich habe ein bisschen Probleme mit diesen beiden Nüssen, Cashewnüsse und Mandeln, weil die Hauptproduktion von Mandeln findet zum Beispiel in Kalifornien statt. Und da hat der Klimawandel natürlich auch Einfluss dadurch, dass das Wasser, das Grundwasser immer knapper wird. Die Cashewkerne, die Cashewbäume, die haben nicht so große Ansprüche, also die sind sehr genügsam. Aber da gibt es den Haken, dass Cashew auch vielfach in afrikanischen Ländern angebaut wird. Aber dass die Verarbeitung und die Verpackung und so weiter findet dann in Indien statt. Das heißt, von Afrika werden sie zum Verarbeiten nach Indien geschifftet und verpackt und dann kommen sie zu uns nach Deutschland. Das heißt, das sind beides Nüsse, deren ökologischer Fußabdruck nicht so besonders gut ist.
1: Die Cashewnüsse von Jay & Joy kommen von einem nach europäischen Maßstäben zertifizierten Biobauern aus Vietnam und werden vor Ort verarbeitet. Die Mandeln für Marie Jenkes vegane Käsealternative kommen von einem Biobauern aus Sizilien. Aus europäischer Perspektive ist es regionaler Anbau, der die Ressourcen vor Ort nutzt und Arbeitsplätze schafft. Trotzdem, auch auf Sizilien gibt es immer mehr Dürre- und Trockenperioden und Wasser wird dringend gebraucht. Begonnen hat Jay & Joy in Paris. Dort hat Marie Jenke mit ihrem Mann 2016 ihren ersten Laden eröffnet. Die erste vegane Crèmerie Frankreichs. Der vegane Käseersatz ist noch nicht massentauglich. Und das hat vor allem einen Grund. Der Preis der Alternative ist, auch wegen der Bioherkunft der Rohstoffe, im Moment um ein Vielfaches höher als der Supermarktpreis von echtem Käse.
8: Natürlich sind die Produkte teuer. Aber mal ehrlich, welcher gute Käse ist schon billig? Wir sind in Frankreich. Wir haben den Preis mittlerweile auf 5,90 Euro senken können. Und manchmal bieten wir sie unter 5 Euro an. Wir wollen diese Produkte für so viele Menschen wie möglich bezahlbar machen. Das ist eine große Herausforderung. Es ist leicht zu sagen, sie bereichern sich am Erlös. Aber das ist nicht unser Ziel.
7: Bei vielen Billigprodukten, billiger Käse, billiges Fleisch, habe ich eben nicht die Warenkosten, weil all das, was an Umweltkosten auch noch zu beziffern wäre, ja nicht mit eingepreist ist. Also von daher kann man nicht so einfach sagen, das ist ja wahnsinnig teuer, kann sich keiner leisten, sondern das gesamte System muss auch wieder angeguckt werden und man muss gucken, leiste ich mir das bewusst und leiste mir dann vielleicht etwas anderes nicht.
1: Aber lohnt sich der hohe Preis geschmacklich? Das sollen unsere Expertinnen und Experten in Frankfurt beantworten. Ricky Savard serviert die vegane Käsealternative pur, wie sie aus der Verpackung kommt. Dazu selbstgemachtes Früchtebrot, Margarine und Quittenchutney.
2: So. Wir haben hier einmal einen, der so mit der mildeste ist, der so ein bisschen an ganz milden Camembert erinnert, aber ein bisschen fester, cremiger ist von der Struktur. Kommen wir hier zu einem Ziegenkäse-ähnlichen, ein bisschen kräftiger, ein bisschen was Petrolisches. Und dann kommen wir zum Schmierkäse. Ziemlich ähnlich von der Konsistenz, aber hier natürlich viel kräftiger, auch am Gaumen oben an der Nase dieses Beißende. Und dann natürlich ein Blauschimmel, der ist natürlich unglaublich intensiv und richtig kräftig. Ihr dürft das Brot gerne zupfen, rupfen, dann ein Stückchen ab, draufschmieren und dann probieren. Viel Spaß. Okay,
5: danke.
1: Gelingt es dem veganen Käse, unser Testteam geschmacklich zu überzeugen?
5: Okay, also das Früchtebrot ist lecker. Also Konsistenz ist auf jeden Fall schon mal weich, aber ist auf jeden Fall schon mal
2: sehr säurebetont. Ne? Mhm.
6: Also mit der Zeit verliert so dieses Käsige. Am Anfang habe ich eher gedacht, jetzt ist Käse, aber jetzt ist eher so säuerlich.
2: Ja. Dann gehen wir an die Ziege. Natürlich nicht Ziege, ne? Mhm. Schwierig.
6: Mhm. Eher so ein bisschen Camembert, halt dieses.
2: Aber es geht durch den Schimmel aus, ja, und finde ich, geht es in so eine Richtung.
5: Auch wieder mehr im Nachgang, so ein bisschen, wenn es müssen. Dann wird es auch so ein bisschen.
2: Das soll die Ziege sein, ne?
5: Ja, das ist die Ziege, ja. Ich glaube schon. Sieht auf jeden Fall so aus.
2: Probieren wir mal
5: Conti. Das ist schon.
2: Ja. Ich finde, das ist so eine unausgereifte Schmiere. Finde ich tatsächlich nicht gelungen. Finde ich tatsächlich nicht gelungen. Also ich verstehe den Gedankengang. Es geht in die richtige Tendenz. Aber jetzt ein Käseesser würde damit niemals glücklich werden, wenn er sich vegan mit Käse ernähren möchte. Ist es ein gutes Ersatzprodukt? Ich weiß es nicht.
6: Ich glaube, das gesundheitlich ist das eine gute Alternative. Weil das im Grunde genommen von den Inhaltsstoffen sind Nüsse. Wenn man die Regionalität jetzt mal außen vor lässt, sind Nüsse natürlich eigentlich von der ganzen Zusammensetzung ein sehr, sehr gutes Produkt. Ja, wir haben gute Fettsäuren drin, die waren ja lange Zeit verpönt, weil sie so viel Fett haben, aber heute weiß man, das sind gute Fette.
2: Mhm. Würdest du lieber sagen, okay, bevor ich mir an so eine Platte reinziehe, isst gerne mal eine Handvoll Haselnüsse aus dem Garten?
6: Ja, sicherlich. Okay. Ja.
1: Die Inhaltsstoffe sind gesund. Geschmacklich überzeugt der vegane Käse die Expertenrunde aber nicht. Und jetzt kommt der Gang, auf den Ricky Sawat sich den ganzen Abend gefreut hat. Ein Gang ganz ohne Ersatzlebensmittel.
2: Also ich versuche hier nicht einen Steak zu ersetzen mit Konsistenz oder Geschmack oder Mächtigkeit oder Umami, sondern du kriegst hier das Gemüse, was auch auf dem Teller ist, nur halt so, dass man nichts anderes braucht. Das ist ein Paradebeispiel dafür, dass wir keine Ersatzprodukte brauchen. Wir haben ja ein Rohmaterial. Ein Gemüse, was so unglaublich facettenreich ist, dass man mit ganz dezenten, ganz entspannten, kleinen Nuancen super viel rausholen kann.
5: Mmh. Oh. Guckt. Dankeschön.
2: Wir haben hier einen Rotkohl. Ein sehr interessantes Produkt eigentlich, ein sehr aromatisches Gemüse. Obendrauf haben wir zwei Cremes. Wir haben einmal eine Creme aus Johannisbeeren, die wir einfach noch einkochen, zu einer Creme verarbeiten. Da geben wir sehr spitze Säure. Und das andere ist eine Creme von vergorenen Quitten. Das ist immer so ein schönes Beispiel dafür, um den Leuten dann zu erzählen, dass wir ohne Gewürze arbeiten. Wir arbeiten nur mit ein bisschen an Bio-Rübenzucker aus Deutschland und ein bisschen an Salz aus Berchtesgaden. Sonst benutzen wir gar nichts.
6: Die Schmetterlinge?
2: Die sind aus der Roten Beete. Und dann machen wir noch ein Pulver aus der Schale der Roten Beete und damit bestäuben wir das dann. Und dann geht das auch in so eine süße, herbe, erdige Note. That's it.
6: Wow, toll. Oh, toll. Das war's.
2: Viel Spaß dabei.
5: Geschmacksknospentechnisch war das jetzt der absolute Wahnsinn.
6: Ja, das war toll. Was ganz anderes, was Neues.
5: Es war knackig und trotzdem samtig.
6: Ja.
5: Und eben in der Tiefe des Geschmacks auch ganz überraschend. Das schmeckte am Ende so ein bisschen nach Lakritz. Absolut unfassbar. Ohne Gewürze. Ja. Wahnsinn.
1: Eine schmackhafte und gesunde Mahlzeit. Mit den entsprechenden Kochkünsten gelingt sie ganz ohne Ersatzprodukt. 6 Gänge hat Ricky Sawat zubereitet. Der Abend im Seven Swans neigt sich dem Ende zu. Bleibt die Frage, sind Ersatzlebensmittel eine Alternative?
6: So zu mitnehmen ist, dass man manche Ersatzlebensmittel, die man vielleicht mal probiert hat und gleich gesagt hat, na, es schmeckt nicht so interessant, vielleicht denen noch mal eine Chance gibt, einfach in einer anderen Zusammensetzung oder mit einem anderen, ja, anderen Zutaten.
5: Wir haben in vielen Bereichen gesagt, wir haben gute Fette, wir haben ausreichend Protein, wir haben da eine gute Mischung. In manchen Bereichen haben wir gesagt, ja, die Zusätze gefallen uns noch nicht so. Aber ich würde mal sagen, das ist einfach ein Anfang und auch eine Erweiterung des Spektrums. Und da wir uns um Proteinquellen einfach auch bemühen müssen, finde ich, war das heute auf jeden Fall für mich so ein Eye-Opener, was alles möglich ist.
7: Also ich würde Ersatzlebensmittel jetzt nicht als die Zukunft und die Lösung für unsere Ernährung bezeichnen, sondern sie sind interessante Alternativen. Sie sind eine Brückentechnologie, sie sind interessante Impulse für die Lebensmittelwirtschaft, für bestimmte Hersteller. Und wenn diese Ersatzprodukte dann noch dazu beitragen, dass diese Grundstoffe auch einen Vorteil für die Landwirtschaft haben, weil sie eben Grundstoffe liefern und daraus ein Einkommen haben, dann ist das durchaus eine interessante und begrüßenswerte Entwicklung.
1: Besonders den Menschen, die auf tierische Produkte verzichten möchten, können Ersatzlebensmittel den Umstieg erleichtern. Viele dieser Produkte sind jedoch hochverarbeitet. Regionale und frische Zutaten sind immer gesünder und umweltschonender. Auch wenn selbst Kochen mehr Zeit und Kreativität erfordert. Manchmal ist ein Schritt zurück eben auch ein Schritt nach vorne.

Ein kleiner Blick in die Hausapotheke zeigt: Vitamin C, Vitamin D, Eisen, Zink, Magnesium, Folsäure als Pulver, als Tablette, als Kapsel. Irgendwas davon kennen Sie garantiert, denn in Deutschland nehmen über 50% aller Menschen Nahrungsergänzungsmittel. Einige sagen, das

0: Das ist reine Geldmacherei und diese Mittel bringen nichts. Aber das ist nicht bei allen Produkten so. Wir wollen heute Licht ins Dunkel bringen auf diesem Markt und fragen deshalb, Vitamine, Mineralien und Co., wie viel braucht's extra? Und darüber spreche ich mit diesen Gästen. Ich freue mich über Professor Hans Hauner. Er hat eine Seniorprofessur am Else-Kröner-Fresenius-Zentrum für Ernährungsmedizin der Technischen Universität München und ist einer der führenden Ernährungsmediziner in Deutschland. Ich freue mich, dass Sie da sind. Und ich begrüße Professor Carsten Köhler, auch von der TU München, dort Professor für Bewegung, Ernährung und Gesundheit. Und Ihr Forschungsschwerpunkt ist die Integration von Ernährung und körperlicher Aktivität mit dem Ziel, Gesundheit und körperliche Leistungsfähigkeit zu optimieren. Sehr schön, dass Sie da sind. Und wir starten mal, Herr Professor Hauner, mit einer Begriffsklärung. Nahrungsergänzungsmittel ist ja erstmal ein sehr allgemeiner, abstrakter Begriff. Was fällt da alles drunter?
1: Das ist ein sehr breiter Begriff. Er ist eigentlich dafür vorgesehen, die Nahrung da zu ergänzen, wo wir vielleicht zu wenig von Nährstoffen bekommen. So ist das entstanden, sollte sozusagen die unvollständige Ernährung komplementieren. Aber das hat inzwischen längst eine Eigendynamik angenommen. Es gibt heute eine Vielzahl von Produkten, die unter diesen Begriff fallen. Das ist auch sehr positiv besetzt, obwohl wirklich die allermeisten dieser Produkte völlig unnötig sind. Ich würde sagen, über 95% dieser Produkte braucht kein Mensch bei halbwegs vernünftiger Ernährung. Also das ist wirklich ein Riesengeschäft oder Geschäftemacherei.
0: Interessant an der Studie der IKK vom Jahr 2024. Dort wurde abgefragt, warum die Menschen Nahrungsergänzungsmittel nehmen. Und zwei Drittel der Personen sagten, sie nehmen das vorbeugend, sie nehmen das präventiv, etwa um ihr Immunsystem zu verbessern. Da würden Sie sagen, ist Quatsch?
1: Auch das ist überhaupt nicht belegt. Das ist reine Hoffnung und das wird natürlich auch gestreut von den Herstellern, von den Anbietern. Wir brauchen das nicht bei einer einigermaßen vernünftigen Ernährung. Dann hat der Körper alles, um sich auch vor Krankheiten zu schützen. Das Thema ist natürlich oft, und es ist die geschickte Psychologie dahinter, das Ganze hat auch eine Alibi-Funktion. Die meisten Menschen essen gerne, auch nicht immer optimal, und haben dann vielleicht auch gern mal ein schlechtes Gewissen. Und diese Werbung kommt dann sozusagen genau im richtigen Moment und verspricht dann sozusagen Entlastung. Ich kann mich dann besser fühlen, wenn ich sicherheitshalber doch irgendwas schlucke und kann mir dann vielleicht eher mal Ernährungsfehler erlauben. So ist die Denkweise, so ist die Psychologie dahinter. Aber im Grunde gibt es dafür keinerlei Fakten. Der Mensch braucht das eigentlich nicht. Es gibt eine große Diskrepanz auch zwischen der Bewertung in der Öffentlichkeit und dem, was die Wissenschaft sagt. Die Wissenschaft kann wenig bieten, wo wirklich ein Nutzen solcher Produkte sein könnte.
0: Weil Sie gerade gesagt haben, schlechtes Gewissen. Herr Professor Köhler, Sie beschäftigen sich ja mit Ernährung und auch Sport, also körperlicher Aktivität. Damit könnte man ja auch sein schlechtes Gewissen ausgleichen.
2: Das ist richtig insofern, aber das sind natürlich unterschiedliche Bereiche. Ne? Das eine, ich sag mal, versuche ich auszugleichen. Auf der anderen Seite natürlich sehen wir Nahrungsergänzungsmittel interessanterweise sogar unter Sportlern, dass sie noch mehr verwendet werden. Das heißt also, dieser Ausgleich funktioniert nicht so, sondern es gibt eher vielleicht auch so eine potenzierende Funktion. Ne? Mit dem Gedanken, ich tue was für mich Gutes für mich, für meinen Körper, für meine Leistungsfähigkeit. Mit, wie der Professor Hauner das eben schon gesagt hat, auch vielleicht, naja, ich möchte vielleicht irgendwie so ein diffuses Gefühl ausgleichen, dass ich nicht ausreichend optimal alles für mich tue. Ich möchte aber auch darauf hinweisen, dass es durchaus, also erstens gibt es wenig Evidenz, positive Evidenz, dass etwas bringt. Es gibt aber auch durchaus Studien, dass ich mit bestimmten Nahrungsergänzungsmitteln sogar ja, Nebenwirkungen haben könnte, sogar meine Leistungsfähigkeit vielleicht sogar negativ beeinflussen könnte. Das wird gerne außer Acht gelassen und ich sage jetzt mal, diese potenziell negativen Effekte werden missachtet, die potenziell positiven Effekte ein Stück weit auch übertrieben. Und wie gesagt, da sehe ich, wie gesagt, im Sport sogar noch mehr. Es sind Menschen, die eigentlich etwas für ihren Körper tun wollen, sehe ich das fast noch mehr als in der Allgemeinbevölkerung.
0: Über die Abteilung Proteine, über die wir da wahrscheinlich reden, da kommen wir noch ausführlicher drauf. Und übrigens auch auf die Nebenwirkungen, denn auch dazu gibt es Daten aus dieser Umfrage, aus der ich schon zitiert habe. Vielleicht noch mal ganz grundsätzlich, Herr Professor Hauner, wie sollte Mann und Frau sich denn ernähren, damit möglichst kein Mangel entsteht? Einfach noch mal so ganz grob.
1: Ja, wir haben natürlich da eine Vielzahl von Ernährungsempfehlungen. In Deutschland macht das die Deutsche

0: Deutsche Gesellschaft für Ernährung. Und was sie empfiehlt, ist einfach eine eher pflanzlich betonte, ausgewogene, gemischte Ernährung, auch mit natürlich tierischen Produkten. Insgesamt so, dass der Körper wirklich das bekommt, was er braucht. Und das ist relativ einfach, das kostet auch nicht viel. Problem ist heute, dass wir natürlich eine Vielfalt von Angeboten haben zu essen, auch viele Imbissangebote, die immer stärker genutzt werden. Die Leute essen, wann immer sie wollen oder ihnen was sozusagen in die Quere kommt. Und das macht es natürlich auch immer schwerer, sich da vernünftig zu ernähren. Und daher kommen ja auch viele Probleme, angefangen vom Übergewicht bis zu vielen anderen ernährungsbedingten Krankheiten. Aber im Grunde ist es einfach, ich brauche einen ordentlichen Anteil Gemüse, Obst, Milchprodukte sind gut, eher in fettärmerer Form, dann auch eher mageres Fleisch und Brot, insbesondere Vollkornbrot, auch Nudeln, Kartoffeln, das sind alles klassische und wirklich sehr gute Lebensmittel, die in der Summe den Körper mit allem versorgen, was er braucht. Aber wie gesagt, wir haben heute so viele zusätzliche Angebote, die meistens schlechter sind als diese Grundnahrungsmittel, weil sie hoch bearbeitet sind. Bei der Bearbeitung gehen oft viele wertvolle Inhaltsstoffe verloren. Das wird dann oft auch mit Zusatzstoffen verändert. Da haben wir also eine Reihe von Problemen. Dennoch essen wir in Deutschland im Durchschnitt ungefähr 50% unserer Kalorien in Form hochverarbeiteter Lebensmittel. Angefangen von Süßwaren bis ja, Chips und dergleichen, was eigentlich nicht das ist, was der Mensch braucht und was ihm gut tut.
1: Das ist nochmal ein ganz eigenes Kapitel. Lassen Sie uns doch mal durchgehen en Detail die beliebtesten Zusatzstoffe, die Nahrungsergänzungsmittel. Also auf Platz 1 stehen die Mineralstoffe, also sowas wie Calcium, Magnesium, Eisen oder Zink. Gibt es Menschen, Situationen, Mangel, Erscheinungen, wo Sie sagen, das ist sinnvoll oder sagen Sie, es braucht es alles nicht?
0: Von den drei genannten Elementen haben wir eigentlich genug in unserer Nahrung, wenn man sich eben, wie gesagt, vernünftig ernährt. Es kann mal Phasen geben, wo vielleicht nicht genug dann dabei ist, aber das heißt noch lange nicht, dass man supplementieren muss. Es kann aber mal sinnvoll sein bei schweren Krankheiten, dann kann man das gezielt einsetzen, aber eigentlich nur dann, nicht von vornherein ungezielt. Oft sind sie auch Multipräparate, wo also alles Mögliche drin ist. Das macht eigentlich keinen Sinn.
2: Vielleicht eine kleine Einschränkung machen. Also beim Eisen haben wir gerade natürlich in Anführungszeichen das Problem, dass Frauen durch die Menstruation, also Frauen vor der Menopause, vermehrt auch Eisen einfach über die Blutung verlieren. Das heißt, und in gewisser Weise dies eigentlich durch eine erhöhte Eisenzufuhr in der Nahrung ausgleichen müssen. Das ist etwas schwieriger, das ist aber, wie Professor Onner gesagt hat, das ist kein Problem, das auch über die normale Ernährung zuzuführen. Wir sehen aber tatsächlich jetzt vor allem auch im Leistungssport tatsächlich einen höheren, höher als in der Normalbevölkerung auftretende Eisenmangel. Ja, das heißt aber nicht automatisch, dass wir hier supplementieren können, sondern hier können wir eigentlich über eine gezielte Ernährungsintervention genau dieselben Effekte erzielen. Ja, die Sache ist natürlich nur, das ist aufwendiger, vielleicht auch ein bisschen langweiliger als dieser Gedanke, dass ich tatsächlich jetzt eine Tablette, Pille oder sowas zu mir nehme. Das macht es etwas einfacher, aber bei den Ernährungsinterventionen haben wir eben schon kurz die Nebenwirkungen angedeutet. Die gibt es nicht, während, wie gesagt, bei einer Eisensupplementierung, die ist nur indiziert, wenn ein Mangel tatsächlich vorliegt. Ja, und selbst dann sollte es auch begleitet werden. Und wenn dieser Mangel behoben ist, allerspätestens, aber wie gesagt, eigentlich schon vorher, sollte dann auch tatsächlich darüber nachwerden, in eine Ernährungsintervention überzugehen. Also wir nennen das Neudeutsch Food First. Ja, und wie gesagt, in der kurzfristigen Phase, um diesen Mangel auszuhalten, kann es Sinn machen, vielleicht zu supplementieren. Aber wie gesagt, das nur unter tatsächlicher Kontrolle und eben auch nicht dauerhaft. Das ist ganz wichtig.
1: Und nach Rücksprache mit Ärztinnen und
2: Absolut,
1: Ärzten.
2: Genau.
1: Wie sieht es aus mit Omega-3-Fettsäuren? Das ist Platz 3 in unserem Ranking.
0: Die wurden lange wirklich gehypt, vor allem aus dem Bereich der Herz-Kreislauf-Medizin. Da gibt es uralte Studien, die zeigen, dass Eskimos, die ja viel Omega-3-Fettsäuren aufnehmen über ihre Verzehrsgewohnheiten, dass sie vor Herzinfarkt geschützt sein sollen. Das war dann der Ausgangspunkt, um das zu empfehlen, zu untersuchen. Und es gab dann aus diesen ersten Studien tatsächlich auch Hinweise. Aber vor etwa 15, 20 Jahren wurden dann wirklich sehr große, sehr gute Studien durchgeführt, die das alles nicht mehr bestätigen konnten. Das heißt,

0: Es hat sich in Luft aufgelöst. Im Gegenteil, es ist sogar noch schlimmer. Vor wenigen Jahren erst hat man festgestellt, dass die Einnahme von Omega-3-Fettsäuren, Fischöl beispielsweise, das Risiko für Vorhofflimmern erhöht, also Herzrhythmusstörungen auslösen kann. Und es hat sogar zu einer Warnung geführt, auch durch die Europäische Arzneimittelzulassungsbehörde. Also man sollte davon eher Abstand nehmen. Aber auch das ist etwas, was in den Medien immer wieder falsch hochgespielt wird, während die Wissenschaft da schon längst weiter ist und eigentlich relativ gut weiß, dass Omega-3-Fettsäuren relativ wenig bringen.
1: Das heißt, Generationen von Menschen wurden umsonst mit Lebertran gequält?
0: Wenn man so will, ja. Wir brauchen schon diese langkettigen Fettsäuren, speziell auch in der frühen Kindheit, für die Gehirnentwicklung beispielsweise. Aber auch hier gilt, bei vernünftiger Ernährung kann der Körper das selber leisten, auch der mütterliche Organismus kann genug davon bilden. Da gibt es auch Vorläufer, die dann genutzt werden können, um diese speziellen Fettsäuren aufzubauen. Also auch hier gibt es keine wirkliche Notwendigkeit. Wir selbst haben eine Studie durchgeführt, wo wir Schwangeren auch Fischöl gegeben haben, war nicht mal so viel und haben keinen Nutzen gesehen. Im Gegenteil, es war eher so, dass der Geburtsvorgang damit etwas erschwert wurde. Es musste also öfter nachgeholfen werden. Wir haben eigentlich auch nur negative Ergebnisse gesehen und nicht die versprochenen Vorteile. Es gab auch Hinweise, das soll die Intelligenz verbessern, soll die Sehkraft verbessern. All das hat sich nicht bestätigt in inzwischen recht guten und vielen Studien.
1: Dann kommen wir zu einer Gruppe, die sehr spannend ist, weil vor allen Dingen junge Menschen hier einsteigen. Proteinprodukte. Ich habe es schon mal angedeutet. Also bei den 16- bis 34-Jährigen nimmt ein Viertel der jungen Menschen Proteinpulver, Shakes. Es gibt alle möglichen Formen. Herr Professor Köhler, viele Junge nehmen das, um den Muskelaufbau fördern zu wollen. Was davon ist sinnvoll? Wann wird es kritisch, vielleicht sogar risikoreich?
2: Also vielleicht erstmal die guten Nachrichten. Kritisch oder risikoreich wird es relativ spät oder müsste ich schon sehr viel zu mir nehmen und ich müsste vor allem auch in der, ich sag mal, die restliche Ernährung komplett ausfallen lassen. Also das ist vielleicht das Gute, dass wir da vielleicht jetzt keinen...
1: Man macht nicht so viel kaputt.
2: Man macht erstmal nicht so viel kaputt. Ich würde aber auf jeden Fall die Sinnhaftigkeit ganz stark in Frage stellen. Der Hintergrund ist ganz einfach. Na, der Gedanke ist, ja, ich tue was, auch hier was Gutes. Ich mache Sport, vielleicht sogar Krafttraining mit dem Ziel, Muskelmasse aufzubauen. Hier gibt es tatsächlich die Evidenz, dass eine gezielte Proteinzufuhr und auch eine erhöhte Proteinzufuhr im Vergleich zu der Normalbevölkerung, dass die den Muskelaufbau tatsächlich unterstützen kann. Allerdings muss man auch die Kirche im Dorf lassen. Es gibt auch Studien, die zeigen, dass es überhaupt keinen Unterschied macht, ob ich jetzt ein Proteinpulver zu mir nehme oder ob ich dieselbe Proteinmenge aus Nahrungsmitteln zu mir nehme. Es gibt sogar Hinweise, dass die Nahrungsmittel aufgrund der Lebensmittelmatrix, aufgrund anderer Nährstoffe, die in dem Lebensmittel enthalten sind, vielleicht sogar besser sind, aber zumindest auf keinen Fall schlechter abschneiden in den Studien, die das untersuchen. Ja. Und das Zweite ist natürlich auch, ich habe eben gesagt, eine im Vergleich zur Normalbevölkerung erhöhte Proteinzufuhr. In der Regel oder im Vergleich zu den Empfehlungen, in Deutschland ist die Proteinzufuhr eher oberhalb der Empfehlung, und zwar eine ganze Ecke. Ja, wir merken das vielleicht auch in der Allgemeinbevölkerung. Protein ist in aller Munde und es gibt das Proteinbrot und viele proteinreiche Lebensmittel, die auch früher schon proteinreich waren, die jetzt als besonders proteinreich deklariert werden. Genau, also das ist, ich würde jetzt sagen, im Moment der Makronährstoff, der gerade en vogue ist. Ja. Und wie gesagt, deswegen erleben wir eigentlich in Deutschland eh schon eine erhöhte Proteinzufuhr. Wenn ich jetzt on top auf diese tendenziell erhöhte Proteinzufuhr noch spezielle Präparate packe, dann verpufft dieser Effekt mehr oder weniger. Es gibt, wie gesagt, es gibt einzelne Risikogruppen. Wenn ich eine Schädigung der Niere habe, dann kann eine erhöhte Proteinzufuhr, und zwar unabhängig, ob über Präparate oder auch über die normale Ernährung, problematisch sein. Die betroffenen Personen wissen das in der Regel. Deswegen sehe ich das jetzt erstmal nicht problematisch. Aber ich würde auch sagen, natürlich über Proteinprodukte, ein ganz wesentlicher anderer Nachteil ist, die kosten auch eine ganze Menge. Ja? Das heißt, ich investiere Geld und da würde ich mir natürlich auch immer die Frage stellen, was tue ich denn? Was ist die Investition tatsächlich auch etwas wert. Und da würde ich ganz klar sagen, das Krafttraining oder der Sport ist mit Abstand der stärkste Stimulus. Ich kann, wie gesagt, über die Ernährung das Ganze unterstützen, aber es ersetzt keine Trainingseinheit, das ist auch ganz klar. Und wie gesagt, auch hier, wie ich das eben schon sagte, die Evidenz ist einfach nicht existent, dass diese Proteinpräparate normalen proteinhaltigen Lebensmitteln überlegen sind. Und deswegen raten wir eigentlich in der Regel dazu. Das einzige Argument, was ich gelten lasse, ist tatsächlich Convenience-Argument. Beziehungsweise wenn wir Sportler zum Beispiel haben, die auf Reisen sind, dann kann das, wie gesagt, in bestimmten Situationen durchaus eingesetzt werden.
1: Mhm. Dann lassen Sie uns über Nebenwirkungen sprechen. Sie haben das beide schon angedeutet. In der Befragung haben immerhin 10% der Menschen angegeben, dass sie selber Nebenwirkungen gespürt haben. Da wurden genannt Kopfschmerzen, Durchfall, Übelkeit. Ist das tatsächlich etwas, was mit Nahrungsergänzungsmitteln zusammenhängen kann und wann?
0: Das hat verschiedene Gründe. Das kann einfach an der Darreichungsform liegen, also Eisentabletten oder selbst Magnesium wird nicht von allen Menschen gut vertragen. Das hat sozusagen eher die Darreichungsform zu verursachen. Es gibt aber auch direkte Nebenwirkungen. Vielleicht nur zwei Beispiele. Lange Zeit wurde Vitamin E sehr stark propagiert als Antioxidant neben anderen Antioxidantien, wie zum Beispiel auch Beta-Carotin. Und hier haben dann auch wieder gute Studien, schon vor 20 Jahren wohlgemerkt, gezeigt, dass sehr hohe Vitamin-E-Gaben, jeden Tag verabreicht, das Leben verkürzen können und Herzschwäche auslösen können. Also da ist einiges beschrieben worden, was eigentlich Anlass wäre, davon Abstand zu nehmen, allerdings in hohen Dosierungen. Beim Beta-Carotin war es noch schlimmer. Da gibt es zwei berühmte Studien, eine in Finnland, eine in den USA, wo man sogar gesehen hat, dass die Gabe von Beta-Carotin die Sterblichkeit wirklich erhöht. Es gab mehr Herzinfarkte und es gab auch mehr Lungenkrebs. Deshalb muss man davor warnen. Beta-Carotin ist aber immer noch teilweise in solchen Produkten enthalten, obwohl das nicht mehr vertretbar ist. Und was jetzt neu kommt, und das ist auch wirklich besorgniserregend, das sind Pflanzenextrakte, zum Beispiel Kurkuma-Extrakte und vieles andere, was zurzeit gehypt wird und über die sozialen Medien auch da sehr stark propagiert wird. Hier hat man in den letzten Jahren zunehmend schwere Leberschädigungen beobachtet. Das bekommt nicht jeder natürlich, aber es gibt immer wieder Menschen, die darauf mit schweren Leberschäden reagieren, bis hin zu Todesfällen. Und das ist natürlich etwas, was man nicht tun sollte. Extrakte aus irgendwelchen Pflanzen, die keiner kontrolliert hat, wo wir nicht wissen, woher sie kommen, wo keine Qualitätskontrolle stattfindet, was oft übers Internet dann vermarktet wird. Davon sollte man wirklich Abstand nehmen und sollte sich immer erstmal gut erkundigen, was weiß man über ein bestimmtes Produkt. Und wenn das unklar, unsicher ist, sollte man wirklich Abstand halten. Das ist nicht alles ungefährlich. Da kann man im Einzelfall Pech haben und wirklich dann auch schwere Nebenwirkungen davontragen.
2: Darf ich vielleicht da? Ich würde noch kurz ergänzen. Ich meine, Sie haben ja vorhin nach der Definition gefragt. Nahrungsergänzungsmittel sind Lebensmittel. Das heißt, sie werden von der Lebensmittelaufsicht überwacht und nicht, es sind keine Arzneimittel. Das heißt, die deutlich strengeren Regeln für Arzneimittel gelten hier auch nicht. Das heißt, also wie gesagt, das eine ist, wird es überhaupt, in welcher Form das überwacht werden kann. Und ich meine, da spielt das Internet eine ganz große Rolle. Wir können uns einfach jetzt Dinge bestellen, die ja, früher vielleicht von dem Zoll abgefangen wurden, die inzwischen deutlich einfacher hier verfügbar sind. Und wie gesagt, also das ist sicherlich ein Punkt. Wir sehen, und das haben wir vor 20 Jahren schon zum Teil im Bereich von Abnehmprodukten oder von auch anderen Präparaten, von denen wir auch sicherlich wussten, dass sie dubios sind, also Nahrungsergänzungsmittel, viele, die aus dem amerikanischen Raum kamen oder auch aus dem asiatischen Raum kamen, haben wir Dinge gefunden, die da nicht reingehören. Also nicht nur, dass da Verunreinigungen vielleicht drin sind, sondern auch zum Teil wirklich, eigentlich müsste man sagen, das sind Arzneimittel, die in irgendeiner Weise gefälscht sind. Also das, und ich sage jetzt mal, je dubioser die Quelle ist, desto größer ist die Chance natürlich, dass ich da auch was abbekomme. Aber selbst, ich sage mal, man kann es nie hundertprozentig ausschließen, dass da, wie gesagt, auch Dinge enthalten sind, die im besten Fall vielleicht irgendwie Verunreinigungen sind, im schlimmsten Fällen in solchen Mengen enthalten ist, dass es zu den beschriebenen Leberschädigungen und anderen Dingen kommen. Und wie gesagt, deswegen sollte man da wirklich extrem vorsichtig sein. Ne? Je exotischer das Ganze ist, desto vorsichtiger.
1: Sie haben die Schlüsselbegriffe im Grunde schon genannt. Es gibt

0: keine Qualitätsprüfung. Es ist eine Frage der Zulassung, der Kontrolle. Es gibt meines Wissens oder gab immer wieder auch Abweichungen bei den Mengenangaben. Also gibt es da überhaupt eine Form von Kontrolle, ob das drin ist, was draufsteht?
1: Das wird in der Regel nicht überprüft. Das ist genau der Punkt. Das ist völlig unreguliert. Es gibt diese Nahrungsmittelverordnung, wo ein bisschen was dazu drinsteht. Das Einzige, was Hersteller tun müssen, ist, sie müssen das anzeigen beim Bundesamt für Verbraucherschutz und Risikobewertung, aber nur anzeigen, mehr nicht.
0: Dort sie sagen einfach, ich habe ein Produkt. Und
1: ja, und dann kann ich damit auf den Markt gehen. Auch die Werbeaussagen dazu dürften eigentlich keinen Gesundheitsbezug haben. Trotzdem machen das die Hersteller und Vertreiber. Auch hier schaut niemand genau hin und zieht dann unlautere Werbung und ihre Verursacher zur Rechenschaft. Also es gibt hier wirklich einen hohen Regelungsbedarf, um diese Exzesse zu vermeiden. Und da tut die EU, aber auch die eigene Bundesregierung bisher viel zu wenig, um dem entgegenzuwirken. Ich denke, die Schäden sind wirklich hoch. Wir sehen ja nur die Spitze vom Eisberg wahrscheinlich, was da sonst noch passiert. Unterhalb der Wasseroberfläche weiß kein Mensch. Es gibt keine systematischen Untersuchungen, wie häufig zum Beispiel Nebenwirkungen sind. Das sind Einzelmeldungen. Aber es ist davon auszugehen, dass da viel mehr im Hintergrund passiert zum Schaden der Konsumenten, die diese Produkte kaufen und auch den Versprechen glauben. Also hier wäre einiges zu tun. Und wenn nicht der gesunde Menschenverstand ausreicht und einem sagt, sei vorsichtig, dann brauchen wir wohl auch gesetzliche Regelungen, um das ein bisschen eindämmen zu können, speziell auch zum Schutz vor diesen Internetvermarktungswegen, die wirklich zum Teil kriminell sind.
0: Einfach gar nicht mehr kontrollierbar sind. Gesunder Menschenverstand ist ein gutes Stichwort. Es gibt ja nun durchaus auch Bevölkerungsgruppen, die haben ein gewisses Risiko für Mangelerscheinungen. Wo finden wir die? Wer ist das beispielsweise?
1: Also Herr Kühler hat ja schon genannt, Eisenmangel. Es gibt tatsächlich so 20-30% von Frauen, die durch die Menstruationsblutung dann in einen Eisenmangel geraten, wo das sicher sinnvoll ist. Nicht jede Frau, aber es gibt einen gewissen Prozentsatz. Noch wichtiger sind aber andere Bereiche, wie zum Beispiel Jod. Wir sind in Deutschland nach wie vor ein Jodmangelgebiet. Wir haben viele Kröpfe, die es nicht geben müsste. Also es wäre zum Beispiel ganz gut, die Jodversorgung zu verbessern. Wir haben inzwischen überwiegend jodiertes Speisesalz im Haushalt. Leider nutzt das die Industrie nicht, weil es ein paar Cent mehr kostet. Und das meiste Salz nehmen wir ja über Fertigprodukte auf.
0: Und da wird eben kein jodiertes Speisesalz
1: mehr verwendet. Da wird oft kein jodiertes Speisesalz mehr verwendet. Das war früher besser, das ist eher weniger geworden. Das ist zum Beispiel ein Punkt. Ein anderer Punkt ist, dass Vitamin D, gerade bei älteren Menschen, kann es sinnvoll sein, Vitamin D zu geben. Vitamin D ist eigentlich ein körpereigenes Hormon, was wir selber bilden über die Haut und Niere und Leber. Wenn man älter wird, nimmt aber diese Produktionsleistung quasi ab. Und dann kann es notwendig sein, dass man das wirklich supplementieren muss. Zumindest ab dem Alter von 75 Jahren, wenn man vielleicht auch wenig nach draußen geht, wenig Sonnenexposition hat, wie wir das sagen. Das wäre eventuell sinnvoll.
0: Das nehmen viele Menschen präventiv. Würden Sie sagen, bevor man es nimmt, sollte man es testen lassen und mit dem Arzt besprechen?
1: Man kann es testen lassen, das lässt sich gut bestimmen im Blut. Das ist so ein bisschen auch natürlich so ein Geschäftsmodus, dass man sagt, lass mal dein Vitamin D messen. Das kostet natürlich erstmal viel Geld aus der eigenen Tasche. Und dann wird eigentlich fast immer hochdosiert Vitamin D gegeben. Also das wird sicherlich ja auch übertrieben. Aber das Vitamin D ist für ältere Menschen schon wesentlich. Mhm. Und man kann es hier auch vielleicht tatsächlich präventiv einnehmen, zumindest wenn es um Osteoporose geht, kann es Sinn machen, auch wenn die Studien bisher wenig Nutzen zeigen. Aber es macht noch am ehesten Sinn, dann zur Prävention von Osteoporose und Knochenfrakturen Vitamin D plus Calcium zu nehmen. Dem würde ich noch zustimmen und das sagen auch die Empfehlungen von Fachgesellschaften. Und dann hört schon sehr schnell auf. Es gibt wenig, was noch relevant ist, vielleicht in der Schwangerschaft.

0: Wirtschaft ist noch zu erwähnen, dass viel zu wenig Folsäure gegeben wird. Die Folsäure bräuchte man eigentlich schon vor der Schwangerschaft, denn das Vitamin wird benötigt, um die Neuralrohrentwicklung zu optimieren. Und wenn die Frauen merken, dass sie schwanger sind, ist eigentlich das unter Umständen schon passiert. Und wir wissen, dass bislang nur ein Drittel der Frauen frühzeitig in der Schwangerschaft Folsäure nehmen. Das ist viel zu wenig. In anderen Ländern wird das deshalb zum Beispiel dem Mehl zugesetzt, um dagegen zu wirken. Und das ist auch sehr erfolgreich. Hier hängen wir auch hinterher. Und einen weiteren Punkt möchte ich vielleicht noch ansprechen, wo es sinnvoll ist. Das ist der Trend zu vegetarischer, veganer Ernährung, wo einfach dann nicht genügend Vitamin B12 zur Verfügung steht, was wir nur aus tierischen Quellen bekommen können. Hier kann es tatsächlich Sinn machen, sich mal testen zu lassen und dann Vitamin B12 zu supplementieren, vor allem wenn man über längere Zeit sich vor allem vegan ernährt. Besonders kritisch ist es dann in der Schwangerschaft. Hier muss man wirklich hinterher sein, denn unter Umständen drohen dann wirklich bleibende Schäden für das Neugeborene. Und hier braucht man eine gute medizinische Betreuung. Aber es geht dann, wenn man diese Punkte beachtet.
1: Also ich würde vielleicht so ein bisschen noch ergänzen, dass wir im Grunde genommen eigentlich zwei unterschiedliche Kategorien von Nahrungsergänzungsmitteln haben. Wir haben auf der einen Seite die klassischen Nährstoffe. Und ich glaube, das ist klar geworden, da wie gesagt, kann es im Fall eines Mangels tatsächlich Sinn machen, kurzfristig zu supplementieren. Aber dieser Mangel muss auch erstmal definiert und bestimmt werden. Und das ist bei manchen Nährstoffen gar nicht so einfach. Also für viele auch gar nicht unbedingt klare Tests, die mir einen Mangel anzeigen.
2: Was muss man dann machen?
1: Man kann Blutbestimmungen machen für zum Beispiel Vitamin B12 oder Vitamin D. Ja, das ist durchaus möglich. Aber für viele andere Nährstoffe gibt es gar nicht unbedingt klare Biomarker, an denen wir ablesen können, ob jetzt jemand einen Mangel hat. Es gibt aber auch durchaus das Geschäftsmodell, dass ich mein Blut direkt irgendwo hinschicken kann und die stellen mir dann das personalisierte Nahrungsergänzungsmittel her. Aber wie gesagt, das ist eine Kategorie. Die andere Kategorie, wir haben ja eben über das Protein geredet, da geht es ja eigentlich darum, einen Mangel auszugleichen, sondern geht es ja eigentlich um zusätzliche Effekte. Ja? Und das ist was wir glaube ich, noch mal anders sehen müssen, weil auch hier gibt es wahnsinnig viele Produkte, die mir einen positiven Effekt suggerieren, ob das eine Leistungssteigerung ist, ob es jetzt körperliche oder vielleicht auch psychische Leistungssteigerung oder kognitive Leistung ist. Und da gilt es in gewisser Weise eigentlich sogar fast noch, oder zumindest genauso vorsichtig zu sein. Im Sport haben wir ein ganz klares Credo. Also das eine ist Food First. Ne? Also wir sollten immer priorisieren Nahrung vor Nahrungsergänzung. Und das zweite ist auch, wir haben eine ganz klare Regel, ist bestimmte Substanzen, die in bestimmten Situationen bei bestimmten Personen eventuell positiv wirksam sein können. Ja? Und das ist, also ich habe jetzt dreimal bestimmt gesagt, das deklinieren wir relativ stark runter. Und wir können das im Grunde genommen eigentlich an anderthalb Händen abzählen, die sich, wie gesagt, unterspielt, wofür die es ganz klare Evidenz gibt. Aber es gibt eine Latte von 100 bis 200 Präparaten, wo eben keine Evidenz da ist. Entweder weil sie nicht existiert oder weil diese Produkte erst auf den Markt schwappen und die Wissenschaft gar nicht unbedingt dahinterher ist. Aber auch hier gilt, es gibt manchmal dann so kleine Studien, die eventuell irgendwas zeigen, die dann auch sehr häufig in Werbung und von Influencern etc. aufgenommen werden. Die großen Studien, die einmal nachfolgen, die das systematisch untersuchen, mit großen Fallzahlen, um wirkliche Evidenz zu schaffen, sind in der Regel immer ernüchternd. Nur wie gesagt, die werden auch dann nicht in dem Sinne wahrgenommen, denn das ist natürlich auch kein gutes Verkaufsargument. Also wie gesagt, deswegen gilt es da auch wirklich, auch hier tatsächlich in gewisser Weise auf die Evidenz zu schauen und die ist, wie gesagt, schmal.
2: Das haben wir jetzt tatsächlich verstanden. Wir sollten genau hingucken, wir sollten uns gesund und ausgewogen ernähren, dann brauchen wir das Allermeiste nicht. Ich danke Ihnen sehr für das anregende Gespräch. Die Zeit ist verflogen. Ich danke Ihnen draußen für die Aufmerksamkeit. Ernähren Sie sich ausgewogen und gesund und lassen Sie sich nichts aufschwatzen und geben Sie nicht so viel Geld für unnötige Nahrungsergänzungsmittel aus. Herzlichen Dank fürs Interesse.

Das ist ein Fernauge. Seit ein paar Tagen beobachtet es den beschrankten Bahnübergang der Strecke Regensburg-Ingolstadt in der Nähe der Station Münchsmünster. Das Fernauge und die Monitoren im Bahnhof Münchsmünster sind der erste Versuch, das Problem Bahnübergang auf diese Weise zu lösen. ...1965. Bei Verkehrsunfällen sterben 16.500 Menschen, 170 davon an Bahnübergängen, 153 sind selbst schuld. Bahnübergänge sind ein Problem. Nähern wir uns dem Problem auf der Straße. Hier gilt Sicherheit als Forderung Nummer 1, Flüssigkeit des Verkehrs als Forderung Nummer 2. Nähern wir uns dem Problem auf der Schiene. Auch hier erste Forderung Sicherheit. Zweite Forderung Rationalisierung, sprich Personaleinsparung. Der aus der Sicht der Straße verkehrsbehindernde Übergang an der B13 in Lohhof bei München ist aus der Sicht der Schiene eine Schranke, die vom nahen Bahnhof aus kostenlos mitbedient werden kann. Die neu gebaute Feldwegüberführung 300 Meter weiter östlich dagegen erscheint manchem als Witz, spart der Bahn aber einen mit mindestens 3 Mann zu besetzenden Schrankenposten ein. Das Städtchen Berching im oberpfälzischen Landkreis Bayern-Gries liegt an der Lokalbahnlinie Neumarkt-Bayern-Gries. Die Bahnlinie verläuft mit der Bundesstraße 299 durch das Tal der Sulz. Ein Musterbeispiel dafür, wie es nicht sein soll. Ein Dutzend Bahnübergänge auf knapp 20 Kilometer Bundesstraße. Hier wird es ganz schlimm. Die gleiche Bahnlinie überfährt die gleiche Bundesstraße 299 bei Greiselbach auf 100 Meter Straßenlänge gleich 3-mal, ohne Schranken, ohne Blinklicht. Eines der Opfer dieses dreifach schlechten Bahnübergangs wäre vor einem Jahr beinahe der CSU-Verkehrsexperte und damalige Bundestagsabgeordnete Hans Traxler geworden. Minister Seebohm hat daraufhin strikte Anweisungen auf Beseitigung der Todesfalle gegeben. 100.000 Mark wurden bereitgestellt. Geschehen ist noch nichts. Nähern wir uns dem Problem Bahnübergang noch einmal. Diesmal aus der Sicht der belebten Großstadtstraße. Eine 8-schlägige Schranke sichert die superbreite Ständlerstraße in München vor der verhältnismäßig wenig befahrenen Bahnlinie München-Ost-Perlach ab. Halt! Ein Selbstmörder? Nein. Für Fußgänger gibt es auf vielgleisigen Überwegen immer noch einen Notausgang. Die Ständlerstraße am südlichen Stadtrand von München ist vom Verkehr noch nicht überflutet. Auf der kreuzenden Bahnlinie fahren nur wenige Züge. So konnte hier noch eine Schrankenanlage helfen, sonst hätte eine Unterführung gebaut werden müssen. Die neu konstruierte und verlängerte Pilgersheimer Brücke ist eines von 25 guten Beispielen, wie die Bundesbahn und die Stadt München gemeinsam das Problem Bahnübergang gelöst haben. Nähern wir uns dem Problem Bahnübergang auf dem bescheidenen Anliegersträßchen oder dem Feldweg. Dafür erfand die Bundesbahn die Anrufschranke.

0: Regensburg-Prüfening, ja bitte.
1: Bitte Schranke öffnen.
0: Mit was wollen Sie denn die Schranke überqueren?
1: Mit dem PKW.
2: Im Bundesgebiet gibt es zurzeit 2634 Anrufschranken, die ein Höchstmaß an Sicherheit gewähren und Personal sparen. Unbequem für den Straßenbenutzer? Das muss nicht unbedingt sein.
0: Schrankenposten 25.
3: Ume möchte.
2: Hier wird es wieder deutlich, man muss sich nur zu helfen wissen. Die am wenigsten zeitraubende Art, den Straßenverkehr vor einem herannahenden Zug zu schützen, ist das Blinklicht, zusätzlich gesichert durch eine Halbschranke. Die Anlage wird vom Zug automatisch betätigt. Die Halbschranke versperrt auch nicht die Flucht nach vorn. Ein gewohntes Bild an der Bundesstraße 27 im Maintal bei Würzburg. Lange Autoschlangen sammeln sich vor den Bahnübergängen. Meist müssen 2 bis 3 Züge abgewartet werden. Durchschnittlich passieren 300 Züge in 24 Stunden diese europäische Hauptstrecke.

0: Hier wären Überführungen besser. Gebaut nach dem seit 1964 geltenden neuen Eisenbahnkreuzungsgesetz, nach dem die Bahn nur noch ein Drittel der Kosten zu tragen hat. Der Rest wird auf Bund, Land oder Gemeinde umgelegt. Funktioniert das neue Gesetz? Wir fragten Bundesbahnoberrat Dr. Thoma.
1: Es ist schon mehrfach vorgekommen, dass drei Beteiligte einig waren, aber der Bund seine Beteiligung versagte. Hemmend wirkte sich auch in einigen Fällen bereits aus, dass der Freistaat Bayern gegen das Gesetz eine Klage beim Bundesverfassungsgericht eingereicht hat. So ist leider das Gesetz nicht gut zu praktizieren.
0: So sah es am Bahnübergang in Vilshofen noch vor ein paar Jahren aus. Heute brausen die Züge über eine Bahnüberführung, die 8 Millionen Mark gekostet hat. Sie wurde noch nach dem alten Kreuzungsgesetz gebaut, nachdem die Bahn und der jeweilige Straßenbaulastträger je die Hälfte der Kosten zu tragen hatten. Ein wenig Schrankenstatistik. Im Bundesgebiet gibt es 33.500 höhengleiche Bahnübergänge. Davon haben nur rund 11.500 Schranken. 16.500 Übergänge sind ohne technische Sicherung. 500 Millionen Schrankenbedienungen gibt es in jedem Jahr. Nur 20 Fehlleistungen von Schrankenwärtern führen dabei zu Unfällen. Der Sicherheitsfaktor an Bahnschranken ist also 1 zu 25 Millionen. Diese neue Überführung in Marktoberdorf im Allgäu soll noch heuer den bisherigen gefährlichen Übergang der Bundesstraße 472 ersetzen. Der soll dann völlig aufgehoben werden. Das entspricht zwar dem Gesetz, aber entspricht es auch den Vorstellungen der hinter dem Bahnübergang liegenden Industrie. Rund 3000 Arbeiter und natürlich viele Transporte benutzen die von der Auflösung bedrohte Kreuzung. Sie werden künftig Umwege machen müssen. Für Fußgänger und Handkarren wird zurzeit ein enger Tunnel gebaut. Durch diesen Engpass müssen zukünftig die Heimarbeiterinnen mit ihren Lasten. Was sagen Sie zu der Umstellung, die der Bürgermeister der Stadt nach Mehrheitsbeschluss mit der Bundesbahn ausgehandelt hat?
2: Und dann Unterfahrt fahren. Das war ich noch nie tot. Das ist der schönste Schwabenstreich, den es überhaupt gibt.
3: Und was sagen Sie?
4: Ja, man hat immer noch Zweipack und dahinter auch noch so. Da kommt man doch gar nicht durch. Das geht unmöglich.
0: Für den Straßenverkehrsteilnehmer heißt die Moral aus der Geschichte: Es gibt noch viele höhengleiche Bahnübergänge, also halt bei rotem Blinklicht. Denn der Zug ist immer der Stärkere, sowohl nach dem alten als auch nach dem neuen Kreuzungsgesetz.
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0: Und jetzt heißt es Entspannung zurücklehnen und die Sicht genießen. Ihre Nordtour ist am Start und ich freue mich, Sie endlich wieder in Ihrem Wohnzimmer besuchen zu dürfen. Schönen guten Abend. Apropos Neustart, die Saison der schönen Schiffe hat begonnen. Auf der Ostsee sind nämlich wieder die Traditionssegler unterwegs. Und auch Ellen, der Gaffelkutter, das waren früher zum Teil bewaffnete Kutter, der unternimmt wieder Fahrten. Und unsere Reporterin Sibylle Rothe ist an Bord gegangen.
1: Hier muss jeder durch, der in Richtung Bodden will. Die Ellen passiert die Klappbrücke von Wiek. Auf dem Gaffelkutter ist die Zeit stehen geblieben. Fast alles ist so wie 1938, als die Ellen im ostpreußischen Tolkemit gebaut wurde. Als Fischkutter. Heute nimmt sie Passagiere mit. Kaum aus dem Hafen, Segel setzen. Jule Schongalla zeigt mir, wie alles geht.
2: Na, am besten immer versetzt. Ein Du, ein Ich.
3: Ach so,
2: ein
3: okay,
2: ich.
3: Gut.
2: Das ist
3: am effektivsten.
2: Am effektivsten und man kommt sich nicht in die Quere, weil mal einer nach unten geht und dann hat man wieder Platz nach oben zu beißen.
4: Ja. Steuerbord Dirk und das Backstab.
1: Jules Mann Perry ist hier der Skipper. Unsere Position ist am Klaufall. Ein frisch gegründeter Verein betreibt die Ellen.
3: Alleine schwer.
2: Geht. Geht auch alleine?
3: Ja, es geht.
2: Ist nicht schön, aber es geht.
1: Wer an Bord kommt, der muss mitmachen. Das ist ihr Anspruch und auch notwendig, um das Schiff zu segeln. Und es gibt Segelschule bei Jule.
2: Mach ganz in Ruhe.
5: Riesengroße Wäscheleine.
2: Ja. Guck mal, ich halte dir das.
5: Ja.
2: Überschlag den einmal, dass der sich hier sozusagen verdreht. Dann fällt das alles schön da drauf. Ich habe hier so eine super Schlaufe. Häng den da drüber. Es ist alles fest.
5: Fest.
1: Eine Robbe begrüßt die Ellen. Ihr Schiff ist ein echtes Traditionsschiff. Nur noch um die 80 Fahrtüchtige gibt es in Deutschland. Immer viel Arbeit, vor allem wenn die Saison gerade losgeht.
3: Ja, aber es sind ja die ersten Ausfahrten, ne?
6: Ja.
3: Ja.
6: Jeder will auch gucken, hat er alles richtig angebaut. Ne? Dann
3: und?
6: Setzt sie die Segel, dann merken sie, ach doch, was verknotet da oben.
3: Und hast du alles richtig angebaut?
6: Ja, bei uns ist tatsächlich diesmal alles gut gegangen. Letztes Jahr hatten wir riesen Knotenwirrwarr, aber diesmal hat alles geklappt.
3: Das ist auch nicht so ohne.
1: Vor anderthalb Jahren hat Perry die Ellen in Lübeck gekauft und nach Greifswald gebracht. Alles muss er an dem Traditionsschiff möglichst originalgetreu lassen. Die sogenannten Korallen ersetzen, das war eine Herausforderung.
6: Die gibt es zu kaufen. Aber da musst du genau die, die sie irgendwann vor 20, 30 Jahren angebaut haben, genau die musst du finden. In der gleichen Größe. Oder du musst halt alle tauschen. Ende vom Lied ist, wir haben sie dann am Ende selber gedrechselt.
3: Ach du liebes Bisschen. Wie sind das? Das sind doch bestimmt hier.
6: Weiß ich, es fehlten uns nur, weiß gar nicht, zwischen 5 und 10 fehlten uns. So, die einfach mal gebrochen waren.
7: Rüber schon mache ich.
1: Klar zur Wende.
7: Und das Backstück los. Rüber, übersetzen. Moment noch an den Schoten.
1: Perry war schon als Kind auf alten Schiffen. Die anderen im Verein und seine Frau hat er mit seiner Begeisterung angesteckt. Jule hat bei ihm erst segeln gelernt. Unter Deck soll es besonders urig sein.
8: So, ja, wir sind hier im Salon.
3: Mit vielen und Schnitzereien, ne?
8: Genau, wir haben hier, hat einer der Voreigner in die Schränke sozusagen so einen Teil der Geschichte des Schiffes mit eingeschnitzt. Ne, man sieht hier Tolkemit, das ist ihr Heimathafen, da wurde sie gebaut, da war ihre Werft. Und das macht das Ganze total gemütlich, ganz heimelig. Da sieht man auch wieder, wie viel Liebe einfach in diesen alten Schiffen steckt. So, und dann kann ich dir zum Beispiel zeigen, ne, wir haben hier, sieht aus wie ein ganz normaler Schrank, aber ist der Lieblingsplatz unserer Kinder, die schlafen da drin. Also wir haben jetzt gerade noch keine Matratze drin, aber das ist eigentlich eine Koje. So, und die Kinder streiten dann alle, wer dann jetzt im Schrank schlafen darf, weil es natürlich einfach super gemütlich ist. Ne?
3: Jetzt soll es ja auch losgehen endlich mal. Ne? Also Passagiere an Bord und ein paar Ausfahrten.
8: Genau, aber wir wollen erstmal Tagesausfahrten machen, sodass wir sagen, Gäste an Bord. Auch eine Schulklasse haben wir für dieses Jahr schon geplant, die mitkommen wollen. Dass die einfach ein bisschen Segelerlebnis auch haben. Ja. Ne? So wie ihr das jetzt auch habt. Ein bisschen mit anfassen, ein bisschen gucken, ein bisschen was lernen.
1: Alle Einnahmen aus den Fahrten stecken sie ins Schiff. In ihrem Verein können Kinder und Jugendliche kostenlos mitmachen. So hoffen Crew und Skipper, neue Fans für die Ellen und für andere Traditionsschiffe zu gewinnen. Schließlich ist jedes für sich eine Legende.
3: Legenden muss man weitererzählen. Also kommen Sie nach Mecklenburg-Vorpommern und steigen Sie auf. Das hilft nämlich den alten Schiffen und ihren eigenen tatsächlich am meisten.
0: Ja, und wenn Sie aufsteigen wollen, Anfragen gehen über den Verein Gaffelkutter Ellen e.V. Wussten Sie, dass die Ostseeinsel Fehmarn mit jährlich etwa 2000 Sonnenstunden zu den sonnenreichsten Regionen in Deutschland gehört? Kein Wunder, dass die Insel ein beliebtes Urlaubsziel ist. Und gerade Familien verbringen ihre Auszeit dort gern mal auf einem Bauernhof. Und da gibt es längst mehr als nur Pony streicheln und Tiere füttern.
5: Urlaub auf dem Bauernhof. Das bedeutet längst nicht mehr nur Landidylle und Streichelzoo. Auf Fehmarn setzen immer mehr Höfe auch auf Wellness und Entspannung.
9: Yoga-Atem, tief in den Unterkörper.
5: Mittendrin Annemarie Detlef, morgens Trekker und abends Yoga.
10: Das ist tatsächlich jeden Morgen mein größtes Problem, was soll ich anziehen? Ich weiß es eigentlich nie, weil zwischen Gummistiefeln, Büroklamotten und Yoga-Hosen weiß ich eigentlich morgens nie genau, was ich anziehen soll.
5: Was für Familien aus der Stadt natürlich nicht fehlen darf, das Ponyreiten.
10: Das ist unsere liebe Hafi und wir sagen jetzt ganz langsam von vorne erstmal Hallo. Dann kannst du sagen, hallo, ich bin Katharina. Guck mal, den groben Dreck schön wegmachen. Das ist für Hafi eine Massage. Guck mal, wie sie das mag. Also ich meine, alle Tiere sind besonders, aber die Verbindung zwischen Pferd und Mensch, oder Katharina? Die ist schon irgendwie besonders, ne?
5: Vor 8 Jahren hat sie den elterlichen Hof übernommen und umgebaut. Wellnessscheune, Hofladen, Ferienwohnung und Kinderprogramm. Mittlerweile hat sie 5 Mitarbeiter und managt die 142 Hektar Landwirtschaft.
10: Wie wir das alle wissen in der Landwirtschaft, die Preise sind gerade nicht so gut. Bauern, die nur Landwirtschaft haben, haben das gerade wirklich nicht einfach. Und wenn man denn den Tourismus hat, dann gibt es halt eben immer noch auch in schwierigen Zeiten ein zweites Standbein und umgekehrt genauso. Der Tourismus kann ja auch immer mal Schwierigkeiten haben. Und ich glaube, heutzutage ist es wichtig, resilient zu sein und breitbeinig aufgestellt zu sein.
5: Vielseitigkeit, genau das hat Familie Lönhardt aus Bayern gebucht.
11: Bauernhof und Kinder, das natürlich geht halt immer. Und Spielplatz und dieses Ponyreiten, was sie anbieten, also das hat mich vor allem, und eigentlich auch für die Mamas mit Massage und Yoga und so, dass sie einfach alles so für die ganze Familie was angeboten wird, ja.
5: Rund 94 Höfe auf Fehmarn bieten Ferienvermietungen an, setzen auf Extras wie Sauna oder Luxusausstattung. Die 35-Jährige hat mit Wellness und Yoga ihr ganz eigenes Konzept gefunden.
9: Eine Zählung halten und tief aus dem unteren Bauch.
5: Draußen Landleben, drinnen echte Entspannung. Viele Gäste kommen inzwischen genau dafür. Aber auch die Fehmaraner schätzen das Angebot.
12: Viele Angebote davon wissen wir von Fehmarn gar nichts, weil das eben nur für Feriengäste ist. Und deshalb ist es halt echt schön, auch mal was für die Einheimischen geboten zu bekommen. Und es ist hier auch alles neu gemacht und mit super viel Liebe eingerichtet. Da fühlt man sich einfach auch gleich wohl.
5: In 6. Generation führt die dreifache Mutter den Osterhof. Dass die Scheune jetzt für Massage und Yoga genutzt wird, daran musste sich ihr Vater erst gewöhnen.
13: Als wir jung werden und anfangen, sind wir mit Windenergie und Sonnensagen anfangen. Und dann werden auch total, ich sag mal, unnormal. Und so ist es eben mit der nächsten Generation. Die hat auch ihre Ideen. Und die Mütter einfach so morgen, wie sie das meint.
5: Damit der Wellnessbetrieb auch im Winter läuft, plant sie Wochenendkurse und Massagen auch in der Nebensaison anzubieten.
10: Das sind eben Sachen, die uns und dem ganzen Team hier auf dem Osterhof entsprechen und deswegen funktioniert das auch. Ich glaube, wenn jetzt ein Hof, das muss man machen, weil das ist im Trend, dann aber selber davon gar nicht überzeugt ist, dann ist das auch nicht authentisch. Und ich glaube, das ist ganz wichtig, dass jeder Bauernhof eben das macht. Und jeder hat, kann dann ja seine eigene Nische ein bisschen finden. Und das ist eben hier unsere.
5: Laut Landwirtschaftskammer sind Angebote auf dem Land gefragt. Auf Fehmarn wird der Urlaub auf dem Bauernhof noch ein bisschen entspannter.
0: So, und jetzt lehnen Sie sich doch mal entspannt zurück, denn Sie bekommen etwas zu sehen, was Sie nur alle 3 Jahre sehen können. Die größte Fotoshow Deutschlands, nämlich die Triennale der Fotografie in Hamburg. Und die diesjährige Triennale setzt ganz auf Verbindung und Zusammenhalt in der Fotografie. Und immer wieder mit beeindruckenden persönlichen Geschichten hinter den Bildern.
14: Für Gwendolyn Phillips ist es eine Reise in die Vergangenheit. Der Kunstraum Embassy zeigt Bilder, die sie als junge Fotografin geschossen hat. Ab dem Ende der 60er Jahre war sie für ein Magazin der LA Times im Einsatz. Eine kleine Sensation. Die erste schwarze Fotografin, die die Redaktion eingestellt hatte. Ihre erste Kamera hatte sie sich schon als 12-jähriges Mädchen mit Treuepunkten im Supermarkt zusammengespart.
15: Weil ich das wirklich wollte, glaube ich, dass das rüberkam. Ja, diese Person ist echt, aufrichtig, tut nicht weh, harmlos ziemlich und kann was.
14: So hat sie damals auch viele berühmte Menschen fotografiert, wie Kate Bush, Cary Grant oder die Jackson 5. In den frühen 70ern hat sie auch Angebote bekommen, für deutsche Magazine zu fotografieren. Sie zog zunächst für 2 Jahre nach Hamburg und ließ sich dann dauerhaft hier nieder. Deutschland war für sie damals exotisch. In ihren Bildern hat sie es erforscht.
15: Dieses Foto ist auf der Mönckebergstraße entstanden. Die Menschen haben mich angeschaut. Das war eine Seltenheit, also so eine kleine, dünne, schwarze Mensch. Und auch noch mit Kamera. Und ich fand deren Interesse auf mich dann auch interessant. Also es war ein gegenseitiges Interesse.
14: Die Triennale der Fotografie bietet gerade viele solcher Entdeckungen. Das internationale Festival findet schon zum 9. Mal statt. In diesem Jahr unter dem Motto Verbundenheit, Unendlichkeit, Liebe im Angesicht des Anderen. Der künstlerische Leiter des Festivals stammt aus London und heißt Mark Seely. Er hat auch die Hauptausstellung in den Deichtorhallen kuratiert,

0: einzigartige Einblicke in fremde Lebenswelten. Hier stellt ein junger grönländischer Künstler historische Aufnahmen seines Landes den Lebenswelten seiner eigenen Generation gegenüber. Gwendolyn Phillips hat ihre Karriere einst aufgegeben, als sie Mutter von zwei Töchtern wurde. Ihre Leidenschaft für die Fotografie hat sie sich bis heute erhalten.
1: Ich finde sie spannend. Also so schön die Motive und wie das gehängt wurde und die Zusammensetzung. Also ich könnte immer wieder hierher kommen.
0: Aber es gibt auch noch viele andere Ausstellungen, die Gwendolyn sehen möchte. Neben den Deichtorhallen sind 8 Museen an der Triennale beteiligt. Hier nebenan im Foxy beschäftigt sich eine junge deutsch-ghanaische Künstlerin mit den experimentellen Möglichkeiten analoger Fotografie.
1: War ich völlig überrascht, also so eine junge Dame, die sich mit der Fotografie also von früher beschäftigt.
0: Es gibt viel zu entdecken auf der 9. Triennale der Fotografie. Zum Glück für Gwendolyn und alle anderen Fotofans sind viele der Ausstellungen noch bis September zu sehen.
2: Kennen Sie eigentlich Springbrötchen? Fast jedem Osnabrücker sind sie ein Begriff als Frühstücksspezialität. Doch mittlerweile machen sich die Springbrötchen auch weltweit einen Namen als, und jetzt kommt's, sibirische Springbrötchen. Und die sind durch Dirk Bussmann wiederum zum Internetphänomen geworden. Und aufgepasst, im Bereich Tierfilme.
3: Nein, dieser Mann dressiert keine Brötchen. Er geht auch nicht mit ihnen spazieren. Er filmt sie in freier Wildbahn. Dirk Bussmann ist selbsternannter Tierfilmer. Sein Spezialgebiet? Sibirische Springbrötchen.
4: Naturfilme und Tierfilme funktionieren in der Regel so, dass man einfach nur hingeht und die Tiere filmt. Böse Zungen behaupten, ich würde die irgendwie an Fäden durch die Gegend ziehen, aber das ist natürlich nicht der Fall. Springbrötchen, das sagt sofort der Name gleich, die können was.
5: Es herrschen schwierige Bedingungen für einen Raubnager wie das sibirische Springbrötchen, welches besonders aktiv ist, während andere Tiere im Winterschlaf verweilen.
3: Tierfilm mal anders. Denn natürlich sind diese Aufnahmen komplett inszeniert und nicht ganz ernst gemeint. Im Internet haben die kurzen Filmchen, für den Macher völlig unerwartet, schon für Millionen von Klicks gesorgt.
5: Das Springbrötchen prüft die Umgebung.
4: Es kommt an. Also das Tollste an dieser ganzen Geschichte sind tatsächlich die Leute da draußen, sind die einzelnen Communities in den einzelnen Netzwerken. Und es haben sich wirklich tolle Leute gefunden, die das Springbrötchen mit abfeiern.
3: Szenenwechsel. Aus der sibirischen Tundra direkt in die niedersächsische Backstube von Bäckermeister Rainer Welp. Für ihn sind Springbrötchen natürlich keine Wildtiere, sondern eine echte Osnabrücker Spezialität für den Frühstückstisch.
6: Durch diese Roggenmehltunke mit dem Fettaufstrich kriegen wir ja diese Bruchstellen, die das Ganze knackig machen. Wir backen das ja auch relativ dunkel aus, das heißt viele Röstaromen. Und das ist ja das, was wir wollen. Ein Springbrötchen muss knacken, muss Kruste haben, muss dieses Gefühl haben, boah, da kommt noch Schinken drauf und herrlich.
3: Wildtiere, Backwaren, was denn nun? Tierfilmer Dirk Bussmann hat direkt den passenden Erklärfilm gedreht, übrigens auch hier in der Backstube.
5: Die Jungtiere werden geboren. Das sind Wildtiere. Das sind Nachzuchten aus Teiglingen auf Weizenbasis. Es gibt keine Jungtiere, die Nachzuchten werden gebacken. Das sind Backwaren.
6: Ich sage aber auch immer, auch als Bäckermeister, so ein Teig ist ein Lebewesen, also der Teig, der lebt. Ja. Und den muss ich auch vernünftig behandeln. Das ist ja ein bisschen gleichgesetzt schon zur Tierwelt.
4: Ja, ich sag mal, rein zufällig passt das hier sehr gut rein. Ja.
3: Für Dirk Bussmann sind die Springbrötchen ein reines Hobby. Hauptberuflich arbeitet er als Mediengestalter. Darum ist das Filme drehen und schneiden keine große Sache. Doch es steckt ja noch mehr dahinter. Zum Beispiel die passenden Geräusche. Ganz besonders wichtig, der Sprung.

0: gekonnt und lange geübt. Seine Statisten, die Brötchen, müssen übrigens einiges mitmachen.
1: Zuweilen wird mir dann auch mal Lebensmittelverschwendung unterstellt, aber ich arbeite eigentlich sehr nachhaltig. Also ich habe mal als Beispiel zum Beispiel diese Springbrötchen hier. Ich habe das gekauft vor 1,5 Jahren. Da habe ich wirklich 1,5 Jahre mit rumgedreht. Das war damals schon das Muttertier, was also die kleinen Jungtiere durch die Gegend gebracht hat. Damit habe ich jetzt aber auch noch im Winter gedreht, was natürlich sehr gut passt, weil das sehr ausgemergelt und komplett hart ist. Das Knochen trocken.
0: Mittlerweile gehören auch die kaukasische Gebirgsbrezel und der Marzipan-Kartoffelkäfer zu seinem Sortiment. Und es sind nicht nur die Klickzahlen im Internet, die ihn immer wieder zum Weitermachen motivieren.
1: Wenn man von so vielen Leuten mitgeteilt bekommt, dass gerade in dieser Zeit, wo also die Nachrichtenlage echt und man wird derer sehr oft überdrüssig, und wenn die Leute dann schreiben, ja, sie hätten aber morgens einen Springbrötchenfilm geguckt und damit wäre der Tag für sie in Ordnung und ich sollte doch unbedingt weitermachen und das wird ihnen so viel geben, das macht doch was mit einem.
0: Was so ein Brötchen alles auslösen kann. Für Dirk Bussmann geht die Expedition auf jeden Fall weiter. Und egal, ob als Backware oder doch als Wildtier, hier in Osnabrück sind und bleiben die Springbrötchen in aller Munde.
2: Ja, das glaube ich. Das Schlossfest in Schwerin hat an diesem Wochenende wieder die Stadt- und Landesgeschichte unter die Leute gebracht. Auch der Großherzog wurde mit seinem Hofstaat zurück ins Schloss gezaubert. Wie immer möglichst historisch korrekt nachgespielt von Mitgliedern des Schlossvereins. Und heute war ein ganz besonderer Tag für den Verein.
3: Das Schweriner Schloss bekommt heute eine Rarität zurück. Matthias Schott will sie persönlich übergeben. Er ist Vereinschef der Freunde des Schweriner Schlosses. Der Inhalt des Päckchens soll in die Ausstellung.
4: Guten Morgen, Herr Schott.
3: Zu Kurator Yannick Schwarz.
5: Also ich bin total happy, dass wir es gekriegt haben.
3: Der Schlossverein hat bei einem privaten Sammler eingekauft.
5: Und da ist er jetzt. Das einzige nachweisbare heile Stück.
4: Das ist ein Speiseteller. Wir haben hier oben das siebenfeldrige Wappen. Das ist das Wappen des Hauses Mecklenburg-Schwerin. Und daran kann man erkennen, dass es wirklich aus dem Besitz des Großherzogs ist.
3: Jetzt eine Leihgabe des Vereins.
6: Möchten Sie ihn reinstellen?
7: Soll ich?
6: Machen Sie. Ohne Handschuhe heißt es besser fürs Porzellan, sagen mir meine Restauratoren. Dann flutscht es nicht raus.
7: Okay.
6: Vielen, vielen Dank.
3: Der Verein ist ständig auf der Suche nach Zeitzeugnissen aus dem Schloss. Eine Etage höher trifft ihr neues Kooperationsprojekt mit den staatlichen Schlössern, Gärten und Kunstsammlungen Mecklenburg-Vorpommerns ein. Für Matthias Schott und seine Mitstreiter auch ein Herzensprojekt. Beruflich bildet er Hoteliers und Gastronomen aus.
5: Wie man das schön macht als Hauswirtschafter, schön in Achten.
3: Fast ein Jahr haben sie darauf hingearbeitet.
5: Wir opfern alles für Hero und Leander.
3: So heißt die Originalskulptur von Karl Steinhäuser von 1844. Diese hier kein Marmor, ein Nachguss aus Gips. Sie wiegt trotzdem mehr als 50 Kilo. Das Original ist seit 100 Jahren verschollen. Im Schloss Charlottenburg in Berlin gibt es die Skulptur noch einmal. Die haben sie scannen und verkleinert nachbilden lassen. Für das Liebespaar hat der Schlossverein 35.000 Euro an Spenden gesammelt.
5: Fantastisch.
3: Er hat Wochen mit den beiden verbracht.
8: Man darf sie auch anfassen.
3: Hans Effenberger hat in seiner Werkstatt bei Dresden jedes Detail der Skulptur liebevoll herausgearbeitet.
8: Es schmerzt ein bisschen, aber es ist schön, dass er jetzt in dieser neuen Umgebung dann stehen kann.
3: So. Später noch der große Auftritt vor Publikum. In den vergangenen 35 Jahren hat der Schlossverein Schwerin schöner und berühmter gemacht. Mit Spendengeldern haben sie zum Beispiel im Schlossgarten den Jugendtempel wiedererrichtet.

0: die Mechanik der Drehbrücke von 1897 restauriert. Und im Burggarten eine Nachbildung der kranzwerfenden Viktoria aufgestellt. Der Verein mit seinen 280 Mitgliedern sieht sich als das historische Gewissen des Schlosses.
1: Wir waren ja von Anfang an immer dabei als Schlossverein und haben zum Schloss, nicht nur zum Gebäude, auch zu den Personen geforscht. Und das ist unser Nutzen heutzutage. Also wir haben einen großen Vorlauf. Und wenn wir irgendwo mal was finden, dann können wir zuschlagen.
0: Das Bürgerengagement war für den Welterbetitel der UNESCO auch ein Kriterium. Hero und Leander. Der Raum im Schweriner Schloss trägt nun nach 100 Jahren seinen Namen wieder zurecht. Leanderzimmer.
2: Ein schöner Garten kann ja schon ziemlich viel Arbeit bedeuten. Aber stellen Sie sich mal vor, Sie sind 24, haben ein bisschen Gartenerfahrung und pachten mal eben so einen ganzen Acker. Greta Schlenz hat sich genau das getraut. Und bei Greta wächst, was schmeckt. Und nun ist die erste Ernte reif.
3: Es gibt Orte, die lohnt es neu zu entdecken. Vor einem Jahr lag ein Stück Acker hier brach. Dann kam Greta und hat das geändert. Ihr Motto, mutig etwas Neues wagen.
4: Moin, ich bin Greta. Ich habe mir letztes Jahr diesen Acker gepachtet. Das ist ein knapper halber Hektar und ich baue hier Gemüse an. Das Ganze läuft im Rahmen einer Marktgärtnerei.
3: Marktgärtnerei bedeutet Gemüseanbau per Hand, ohne Maschinen, mit wenig Investitionen und eine direkte Abgabe vom Feld an Endverbraucher, zum Beispiel mit einem Gemüseabo.
4: Hier haben wir gerade Sonnenblumen, Physalis, Kohle, das ist Rotkohl. Dann haben wir hier ein paar Erbsen und in der Mitte sind Mairübchen. Da haben wir auch noch Winterheckenzwiebeln, ganz viele verschiedene Gemüsekulturen.
3: Per Anzeige hat sie erfahren, dass das Ackerland in Bergedorf frei wird.
4: Ich mag das, Sachen auszuprobieren, ne? Und ich finde, man lebt ja nur einmal und ich kann jetzt das einfach mal gucken, wie läuft es. Und wenn alle Stricke reißen, dann gibt es auch irgendwie immer eine Lösung für irgendwas. Und ich glaube, da sagt sogar der Vogel, das ist so. Ich glaube, das ist irgendwie wichtig, sich ein bisschen was zu trauen.
3: Greta Schlenz hat sich getraut und jeden Tag geackert. Nun ist die erste Ernte reif.
4: Ich finde es richtig schön. Ich finde es total cool, dass ich weiß, die Pflanzen sind eben vom Samen bis dann zum fertigen Eiszapfenradieschen jetzt in dem Fall ja in meiner Hand und wachsen hier in Ruhe und gehen dann ja irgendwann zu den Leuten nach Hause, die das dann auch essen können und wissen, wo es herkommt. Und ich finde, das schließt sich irgendwie so ein richtig schöner Kreislauf.
3: Selbstständig zu arbeiten kennt die 24-Jährige. Die Natur bringt sie zur Ruhe.
4: Ich habe damit angefangen, weil ich gemerkt habe, dass den Job, den ich davor gemacht habe, also ich war davor selbstständig im Bereich Social Media und auch Film, dass das einfach sehr stressig ist, dass da super viel passiert und dass man immer so ja, auf so 180% läuft. Und habe mir dann gedacht, eben im letzten Jahr, ich möchte ein bisschen mehr wieder was für mich machen und auch für andere und mit der Natur. Und das ist jetzt so für mich diese ganz gute Ergänzung, dass um mich rum, wenn ich mit Medien arbeite, ganz viele Menschen sind, ganz viele wilde Geschichten. Und hier ist niemand außer Pflanzen.
3: Zwischen denen dreht sie auch kurze Videos direkt vom Feld. Auf ihrem Social-Media-Account Unkrautmarktgärtnerei postet sie regelmäßig, was Neues passiert.
4: Moin vom Acker. Wir pflanzen heute Kürbisse. Ich habe jetzt hier gerade die Hokkaidos schon vor mir stehen. Und die kommen jetzt alle in die Erde, damit wir dann im Herbst eine richtig schöne leuchtend orange Ernte haben. Ich teile die Geschichten hier vom Acker auch auf Social Media, weil es mir so wichtig ist, dass die Leute so einen Bezug dazu bekommen. Weil das doch voll schön und voll wichtig ist, dass wir sehen, wo Gemüse wächst und wie es wächst. Ich hatte mal einen Mitbewohner und der hat mich irgendwann ganz, ganz überrascht angeguckt, als ich ein Radieschen geerntet habe und meinte, er dachte, die wachsen halt in Bündeln. Und dem war halt nicht klar, dass jedes Radieschen einzeln wächst. Und da dachte ich mir so, okay, vielleicht müssen wir mehr diese Geschichte erzählen, wo Lebensmittel herkommen.
3: Der Kreislauf der Natur fasziniert sie dabei besonders bei den dicken Bohnen.
4: Das ist ganz cool, weil wir haben Blattläuse an den Bohnen und die Marienkäfer kommen dann und fressen die. Das heißt, wir haben irgendwie auch so ein tolles Zusammenspiel aus Natur und Gemüseanbau.
3: So auch bei den Winterheckenzwiebeln, die den Bienen Nahrung bieten.
4: Ich habe hier auf dem Acker zwei Bienenvölker stehen, die beimkere aber nicht ich, sondern das macht mein Partner Paul. Ich bin hier fürs Gemüse und er macht hinten eben die Bienen.
3: Greta will ab Juli so richtig mit dem Gemüseverkauf loslegen. Für Pauls Bienen ist der Anbau jetzt schon ein Gewinn.
5: Meine Bienen freuen sich, dass sie auch, wenn in der Landwirtschaft nichts mehr steht, dass sie zu Greta auf dem Acker können und da letztendlich halt noch tausend Sachen blühen, weil mal was stehen gelassen wird und nicht sofort abgetrocknet.

0: Abgedroschen wird, abgemäht wird.
1: Gretas Marktgärtnerei in Bergedorf. Ein mutiges Projekt, das weit mehr als Gemüse hervorbringt.
2: Ich finde es total cool, dass ich jetzt hier bin, die Fläche bewirtschaften kann. Und die Familie, bei der ich die Fläche pachte, die sind dankbar, dass hier wieder was passiert. Und so haben wir irgendwie eine richtig tolle Win-Win-Situation. Ich finde es irgendwie ein tolles Miteinander.
1: Was könnte Schöneres daraus wachsen, wenn Menschen mutig etwas Neues wagen?
3: Und jetzt nehmen wir Sie mit zu einem ganz besonderen Ort, der, bei dem die meisten wohl erst mal schlucken müssen. Das Kinderhospiz Löwenherz in Sieke bei Bremen. Das Hospiz kümmert sich nicht nur um schwerkranke Kinder und ihre Familien. Es gibt ihnen eben auch die Möglichkeit, gemeinsam ein paar Urlaubstage zu verbringen. Und auch wenn das Wort Hospiz daran erinnert, dass auch Kinder dort ihren letzten Weg gehen, ist es gleichzeitig aber auch ein Ort, der voller Leben steckt.
4: Diese kleine Partytruppe ist nicht zu überhören. Und das ist auch gut so. Denn hier im Kinderhospiz Löwenherz soll es nicht nur um Krankheit, sondern auch um Spaß und schöne Momente gehen. Doch der Reihe nach. Krankenpfleger Henning Bögemann kümmert sich diese Woche um Jonas. Der ist 20 Jahre alt und leidet an einem seltenen Gendefekt und braucht rund um die Uhr Betreuung.
5: Hallo Jonas. Na? Bist du wach? Perfekt, alles klar.
4: Heute haben die beiden was Schönes vor.
5: Ja, heute haben wir, er badet halt gerne, deswegen nach Absprache mit den Eltern gehen wir heute mit ihm baden.
4: Und er wird schon erwartet. Auch sein Bruder Timo und Mama Marion Schlenkermann sind auf dem Weg ins Schwimmbad. Und auch Jonas Papa und seine Schwester Alexa sind mit nach Sieke gekommen. Alle drei Kinder leiden unter demselben Gendefekt. Doch bei jedem Kind ist er unterschiedlich stark ausgeprägt. Die Familie aus West-Overledingen kommt jedes Jahr hierher. Marion Schlenkermann sagt, für Jonas sind diese Badetage ein echtes Highlight.
6: Also Wasser ist absolut sein Element, weil er sein Gewicht und so ja nicht halten muss. Und er dann komplett aus sich rausgeht und er jetzt halt sich frei bewegen kann. Und total glücklich ist. Also, er kann im Wasser schlafen, er kann im Wasser strampeln, er kann alles im Wasser.
4: Jonas lebt seit 2 Jahren in einer Oldenburger Intensivpflegestation. Seine Geschwister Timo und Alexa wohnen noch zu Hause. Hier haben sie gemeinsam Zeit zum Lachen und zum Rumplanschen. Auch Pfleger Henning Bögemann merkt, wie gut diese Auszeit der ganzen Familie tut.
7: Der Körperkontakt, der Kontakt zu Wasser, sich selber wahrnehmen, das macht einfach was mit einem. Und ja, das ist dann egal. Ich glaube, dann ist die Krankheit auch für einen Moment einfach weg oder so. Oder diese Barriere, die man immer hat im Leben.
4: Bis zu 8 Kinder können hier im Hospiz Löwenherz zusammen mit ihren Familien betreut werden. Doch nicht nur die Kinder sollen während ihrer Auszeit verwöhnt werden. Auch die Eltern sollen zur Ruhe kommen und einfach mal unbeschwert sein. Für Anja Grothaus aus dem Emsland ein echter Segen. Ihr tut es gut, sich Unterstützung zu holen.
8: Die ersten Tage läuft man hier rum wie so ein falscher 50er. Also weil man gar nicht weiß, was soll ich denn jetzt machen? Ich habe so viel Freizeit. Aber das kommt dann. Man wird ruhiger, man gibt ab, man freut sich, wenn die Kinder gut versorgt sind. Man lernt andere Eltern kennen, man tauscht sich aus. Das, was man zu Hause, ja, man hat zu Hause halt nicht die Zeit dafür.
4: Auch Marion Schlenkermann genießt die Tage. Der Alltag ist oft herausfordernd, vor allem wenn sie bei Ämtern und Krankenkassen um Unterstützung für ihre Kinder kämpft. Hier findet sie Hilfe.
9: Einfach, wenn man Fragen hat, wie geht's weiter, wo gehe ich hin, was mache ich, wird geguckt und es wird meistens eine Lösung gefunden oder ein Ratschlag, wende dich doch dahin, wende dich doch dahin, an Dinge, wo man so gar nicht drauf kommt, weil man es einfach gar nicht weiß und gar nicht weiß, welchen Weg muss ich jetzt gehen und wer hilft mir. Und ja, da kann man hier ansprechen und dann wird ratzfatz geguckt, wer ist hier der richtige Ansprechpartner und dann wird einem weitergeholfen.
4: Jedes Urlaubskind bekommt im Flur ein kleines Erinnerungssegel. Und auch beim Abschiednehmen werden Kinder und Eltern hier bis zum Schluss begleitet. Eine Herzensangelegenheit, nicht nur für Henning Bögemann, sondern für das ganze Team aus Pflegern und ehrenamtlichen Helfern. Finanziert wird das Kinder- und Jugendhospiz Löwenherz durch die Krankenkassen, aber auch durch Spenden. Die sorgen zum Beispiel dafür, dass Musiker Sören Tesch vorbeikommt und die ganze Bande zum Singen bringt. Ja, auch in einem Kinderhospiz kann ganz schön viel Leben stecken.
3: Schön. Schauen Sie sich das hier mal an. Das ist nur ein kleiner Ausschnitt von einem sogenannten Dad Walk. Der bringt nämlich frisch gebackene Väter zusammen, um sich auszutauschen. Denn plötzlich Papa und auf einmal ist ja vieles anders. Und wir haben uns zwischen die Walking Dads gemischt.
0: Mehr als 50 Väter spazieren gemeinsam mit ihren Kindern an der Alster entlang. Kein verspäteter Vatertag, sondern ein sogenannter Dad Walk. Eine Stunde vor dem Spaziergang treffen sich die Teilnehmer in Winterhude. Samt Kinderwagen und Trage. Viele sind heute zum ersten Mal hier.
10: Ach, über Instagram. Und dann habe ich mir das angeguckt und dann habe ich meiner Frau das geschickt, die mir das zufällig auch geschickt hatte.
0: Seit April organisiert Manuel Hasni die Dad Walks in Hamburg.
11: Ja, erstmal schön, dass ihr heute alle gekommen seid. Ich habe ehrlicherweise nicht damit gerechnet, dass es so viele werden.
0: Auf Instagram berichtet Manuel über seinen Familienalltag, ruft als frischgebackener Vater zum ersten gemeinsamen Spaziergang auf. Das Video schauen mehr als 1 Million Menschen, ein Zeichen dafür, dass das Thema viele beschäftigt.
12: Die Frauen sind uns einfach viele Schritte voraus. Die haben schon viele Einrichtungen, wo Frauen hin können zu diversen Themen, Depression, Austausch. Und für Väter gibt es das nicht. Männer sind da noch, wie gesagt, einfach noch nicht so weit. Die trauen sich nicht, die sind teilweise noch in ihrer Rolle gefangen, möchten vielleicht auch Schwächen nicht zugeben, Unsicherheiten nicht klar kommunizieren. Aber wenn du viele Männer um dich herum hast, die ähnlich denken, ähnlich fühlen und du merkst, crazy, wir leben eigentlich alle das gleiche Leben.
0: Kein festes Programm, keine Verpflichtungen, kein Druck. Stattdessen lockere Gespräche. 2 Stunden gemeinsam spazieren. Auch für Papa Daniel hat sich der Dad Walk gelohnt.
10: Ich werde wiederkommen. Auf jeden Fall.
0: Am 21. Juni wollen die Väter dann wieder gemeinsam durch Hamburg laufen, mit Kinderwagen tragen und vor allem jeder Menge Gesprächsstoff.
3: Hundebesitzer werden ja immer mal wieder angesprochen. Welche Rasse beißt der? Darf ich mal streicheln? Wenn Sie aber mit Ihrem Hund an der niedersächsischen Küste unterwegs sind, dann kann es sein, dass Stefan Ostendörp auf Sie zukommt mit einem ganz anderen Anliegen.
13: Er ist wieder auf der Suche, dieses Mal am Strand von Schillig. Stefan Ostendörp weiß, dass Hundebesitzer gern hierher kommen. Das Wetter ist perfekt, die Chancen stehen gut, jemanden zu treffen.
14: Kann ich mal kurz stören? Ich bin Stefan, ich bin Straßenfotograf und ich fotografiere Hunde und schenke den Leuten die Fotos und wollte fragen, ob ich ein paar Fotos von ihrem Hund machen dürfte. Ja? Würde er, wenn wir ein Stück auf die Wiese gehen, würde er so ein bisschen rennen mit einem von euch? Dass ich so ein paar Bilder in Bewegung kriege?
15: Ja.
13: Der Doodle Sammy war eigentlich nur auf Gassi-Tour. Jetzt spontanes Fotoshooting.
14: Sehr schön. Ich kann es dir mal kurz zeigen.
15: Wow.
14: So eine Bewegung.
15: Schön.
14: Wenn die Leute sagen, boah, cool, dann weiß ich schon, solche Fotos haben sie vielleicht noch gar nicht bekommen oder so. Das ist immer das schönste Gefühl, ja, auf jeden Fall. Dann fühlt man sich so ein bisschen, ja, ich will nicht sagen bestätigt, aber alle sind glücklich, man hat alles richtig gemacht.
13: Bei solchen Shootings lässt er auch immer seine Videokamera mitlaufen und postet die Ergebnisse in den sozialen Medien. Fast 120.000 Follower sehen sich das an.
14: Stopp! Wow, die hält gut. Kann sie Sitz machen? Juna, Sitz. Super, steh. Stopp. Steh. Verbeugung.
16: Oh, verbeugt! Wie cool!
13: Zurück an den Strand von Schillig. Stefan ist 35 und als Webdesigner angestellt. Da hat er mehr Kontakt mit digitaler Technik als mit Menschen. Er war lange sehr zurückhaltend und wollte das verändern. Mit einem neuen Hobby, der Fotografie.
14: Bei mir war es eher so, dass ich ein bisschen Selbstbewusstsein damit aufbauen wollte. Deswegen habe ich das angefangen. Und ich wollte lernen, mit Ablehnung umzugehen. So dieses, ich hatte lange Zeit immer so das Gefühl, dass mich jeder mögen muss. Und in der Straßenfotografie, das war meine eigene Challenge, ist es halt so, Leute sagen nein, Leute lehnen einen ab oder gucken einen doof an. Und dadurch habe ich gelernt, mehr mit Ablehnung umzugehen. Ich bin dadurch auch selbstbewusster geworden, auch im Privatleben. Es ist jetzt auch so, dass ich überhaupt keine Probleme mehr habe, Menschen anzusprechen.
13: Auch hier nicht. Und dabei erfährt er die unterschiedlichsten Geschichten.
17: Ich liebe Hunde. Ich bin von klein auf mit Hunden groß geworden und bin das auch nicht mehr. Und ich will auch das nicht mehr so missen, weil und man kommt raus, man trifft Leute.
18: Ich wollte immer schon einen Hund haben, als Kind schon. Das durfte ich nicht. Und es musste dann rauer Dackel sein, weil meine Großmutter rauer Dackel hatte.
19: Wir hatten vorher einen Labrador Retriever und da war das immer so, ja, die begrüßte jeden. Ich habe ein Haus, mein Mann war auf Schulung, ließ jeden rein. Und hat mein Mann gesagt, so kannst du nicht weitergehen. Haben wir uns schlau gemacht, sind auf den Hofwart gekommen.
13: Justine wollte nicht warten, den Straßenfotografen irgendwo zufällig zu treffen. Sie hat ihn fest gebucht für professionelle Bilder von ihrem Hund Jackie.
20: Das sind wahnsinnig tolle Erinnerungen, die er macht. Und ja, deswegen, meine Maus ist jetzt, oder unsere Maus ist jetzt 12 Jahre alt. Und da dachte ich mir, wenn ich jetzt, wann dann? Ich habe ihn leider ein bisschen zu spät erwischt oder gefunden. Sonst hätte ich es natürlich auch, ja, jedes Jahr immer mal so ein kleines, süßes Erinnerungsfoto gemacht, so als, ja, Lebenslauf sozusagen.
13: Eine Idee, die Stefan seinen Kunden selbst auch immer wieder vorschlägt, schon in den ersten Jahren gemeinsame Bilder zu machen.
14: Genau, auch für einen selber als Halter, wie der Hund sich entwickelt hat oder wie man sich selber auch entwickelt hat. Ein Hund begleitet einen ja auch sehr lange, wenn man dann als Halter selber auf den Fotos drauf ist, wie man sich selber so entwickelt hat.
13: Einen eigenen Hund will sich der Ostfriese bald selbst zulegen. Welchen genau, weiß er noch nicht. Bei seinen Shootings erlebt er ja alle Rassen.
3: Und zum Schluss der Sendung haben wir noch ein kleines Schmuckstück für Sie. Im Süden von Schleswig-Holstein, da gibt es einen kleinen Laden, den es so in ganz Europa nicht mehr gibt, sagen zumindest einige Profimusiker. Die Rede ist von Elbblech in Mölln, ein Geschäft voll mit glänzenden alten Instrumenten.
21: Fast alles Raritäten. Verschickt in 36 Länder. Zu mehr als 4000 Kunden. Er kauft und verkauft in seinem Laden alte Instrumente mit Geschichte und besonderem Klang. Felix Eilers handelt mit alten Instrumenten, die nicht vom Band kommen, großteils noch Handarbeit sind. Fast täglich kommen Kunden von überall her zu ihm nach Mölln.
22: Knapp bevor wir den Laden eröffnet haben, kam bei uns zu Hause noch, wo ich damals den Laden hatte, Olaf Ott vorbei. Das ist der Solo-Posaunist von den Berliner Philharmonikern. Das war natürlich was ganz Besonderes, weil der ein Riesenheld ist für uns alle. Und der hat sich einfach dafür interessiert und dem habe ich 5 Posaunen hingestellt und der hat da in Ruhe alles probiert und auch eine Posaune mitgenommen. Und das war irgendwie ein ganz besonderer Nachmittag für mich. Wenn man dann solche Ikonen im Wohnzimmer hat.
23: UVP mittlerweile ist, glaube ich, 11.700 Euro.
24: Das ist ja eine richtige Wertanlage. Ja, boah, die ist auch ordentlich schwer.
23: Alte Elkhart 88H.
24: Ah, oh, wie fein.
23: Die haben wir gerade neu.
24: Dass man jetzt hier einfach herkommen kann nach Mölln und hier stehen kann und einfach durchprobieren kann, das ist natürlich ein Paradies. Also für einen Posaunisten ist das hier absolut einzigartig. Diese alten Instrumente in dieser Qualität vorzufinden an Posaunen, das gibt es sonst nirgendwo.
21: Bei Elbblech finden aber nicht nur Profis ihre Instrumente. Auch für Einsteiger gibt es immer Posaunen, Saxophone oder sogar Gitarren für kleineres Geld. Und auch als Mietinstrumente. Und? Hier wird fast alles repariert.
25: Und der Spaß an der Sache ist, jedes Mal seine Arbeit neu zu erfinden. Weil jede Delle ist anders und ich muss immer gucken, mit welchem Werkzeug ich woran komme. Und ja, manchmal ein eigenes Werkzeug bauen. So irgendwelche, ja, weiß nicht, Häkchen, irgendwelche Kugeln oder irgendwas machen. Ja, dann jedes Mal kreativ neu rangehen.
21: Beulenreparaturen kosten zwischen 100 und 300 Euro. Aber auch die Ankaufsinstrumente, die bei Felix im Laden ankommen, müssen oft einmal in der Werkstatt general überholt werden.
22: Es sind so viele spannende Instrumente hier, jedes irgendwie mit seiner eigenen Geschichte. Und ich freue mich auch schon immer drauf, was wir dann daraus machen können, wenn wir hier teilweise so Ruinen bekommen. Und 2 Wochen später hat der Kunde ein Instrument, was sich wieder wunderbar spielt und was ihm ein Strahlen aufs Gesicht befördert.
21: Felix Eilers hat selbst bereits in 17 Ländern Posaune gespielt. Sein Laden Elbblech in Mölln fing in seinem Wohnzimmer an und gilt heute in Europa selbst als Rarität. Bereits 1500 Instrumente verschickt in die ganze Welt. Mölln. Seit Elbblech für manche Musiker der Nabel der Welt.
3: Der Nabel der Welt. Sehen Sie mal, wo Sie mit uns überall hinkommen. Ihre Nordtour. Und das war sie am Sonnabend. Alle Infos unter ndr.de/nordtour. Es war mal wieder schön mit Ihnen und wir sehen uns schon nächste Woche wieder. Bis dahin einen schönen Abend noch. Tschüss.

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2: Könntet ihr euch eigentlich vorstellen, von der Stadt aufs Land zu ziehen oder eben umgekehrt? Also ich muss ganz ehrlich sein, ich könnte mich gar nicht entscheiden. Also in der Stadt habe ich ja alles vor der Haustür. Ich kann mit dem Bus, mit der Tram oder mit der Bahn fahren, wann und wohin ich will. Ich könnte mal mit Freunden ins Kino, wenn ich drauf Bock habe, oder ins Café ums Eck. Und wichtig, gutes Handynetz. Also ihr merkt schon, ich bin eher der Stadtmensch.

0: das ein oder andere Vorurteil. Nichts los hier im Land. Alles total rückständig. Ja? Kein Platz für Kreativität, kein Platz für Kunst. Die Leute total rückständig und konservativ. Und ihr kennt ja den Spruch, ja? Was der Bauer nicht kennt, das frisst er nicht.
1: Heißt das in der Konsequenz, man ist auf dem Land völlig abgehängt? Das will ich rausfinden.
0: Wir machen den Check, wo das Land die Nase vorne hat.
2: Es ist heute sehr leise und wir haben sehr viel Natur draußen. Man kann dabei wandern gehen, im Winter kann man Skifahren, Langlaufen. Jede Menge Angebote.
0: Und wo die Stadt?
3: Ich habe eine totale Abwechslung, kann jeden Tag in einen neuen Club oder in eine neue Kneipe gehen. Und das ist schon was richtig Cooles und richtig Neues für mich dann.
0: Und ich lerne eine junge Firma auf dem Land kennen, die mich ziemlich überrascht.
4: Alles da, was man braucht.
0: Gleich habe ich mein erstes virtuelles Treffen. Davor aber ganz kurz. Ich habe ja gerade dieses Gefühl vom Abgehängtsein erwähnt, was ja auch ein Vorurteil sein könnte. Wir sollten aber mal klären, was meint man denn mit Abgehängtsein überhaupt?
5: Menschen, die sich abgehängt fühlen, haben den Eindruck, von der Politik vergessen worden und vom öffentlichen Leben ausgeschlossen zu sein. Sie leben vorwiegend in ländlichen Regionen, vor allem im Osten Deutschlands, aber auch in Problemvierteln der Großstädte. Das Gefühl, abgehängt worden zu sein, hat einen realen Hintergrund. Zum einen den Abbau von grundlegender öffentlicher und privater Infrastruktur in vielen Dörfern. Weil das Geld in den Gemeinden knapp wurde oder weil es wirtschaftlich nicht mehr rentabel zu sein schien, stellten Kommunen öffentliche Verkehrsmittel ein und schlossen Schulen. Praxen von ÄrztInnen machten dicht und ManagerInnen schlossen Supermärkte. Die Folge? Wer es sich leisten konnte, wanderte ab in die Städte. Dorthin, wo es gute Jobs, Kitas und Schulen gab. Zurück in den abgehängten Dörfern blieben Menschen, die nicht mehr wussten, wie sie zum Einkaufen in den nächstgrößeren Ort kommen sollten. Und die das Gefühl bekamen, für uns interessiert sich eh keiner. Aber nicht überall in den ländlichen Regionen fühlen sich die Bewohner abgehängt. Manche Gegenden prosperieren und besitzen eine sehr gute Infrastruktur. Und es scheint sich sogar ein Trend zu entwickeln, ehemals abgehängte Regionen wieder neu anzubinden. Unabhängig davon, viele Menschen haben Angst davor, durch die Folgen der Globalisierung sozial abzusteigen. Oder sie fühlen sich kulturell abgehängt und sehnen sich nach einer vermeintlich heilen Welt zurück. Viele dieser Menschen blicken pessimistisch in die Zukunft. Sie glauben, dass der Staat sie aufgegeben hat. Die Gefahr dabei? Sie zweifeln am demokratischen System, lehnen vermehrt die Politik der etablierten Parteien ab und wenden sich populistischen Parteien zu.
0: In Deutschland gibt es viele dünn besiedelte Regionen oder auch ländlichen Raum. Zum Beispiel hier oben im Norden in Mecklenburg-Vorpommern bzw. Brandenburg an der Grenze zu Polen oder weiter südlich hier im Bayerischen Wald an der Grenze zu Tschechien. Und da ganz nah an der Grenze liegt Bodenmais. Und dort bin ich mit dem Jugendtreff verabredet, weil ich aber wegen Corona nicht hin kann. Habe ich die Jugendlichen mal gebeten, mir Videos zu schicken, wie es bei ihnen in der Heimat so aussieht.
6: Wir haben gerade am Silberberg in Beaumois und das ist ein relativ schöner Platz, weil da hat man super Aussicht auf Beaumois. Und das ist ein Platz, wo wir zwar auch gerne einfach am Nachmittag hergehen, weil da kann man sich hinsitzen und es ist relativ ungestört.
7: Genau, das ist halt einfach super am Beaumois, rundum ist der Wald, rundum ist Natur. Man kann immer einfach rausgehen und spazieren gehen und wandern gehen und das genießt man sehr.
6: Wir haben in Beaumois schon ein relativ großes Angebot an Hotels, deswegen auch Wirtshäuser und auch Biergarten. Aber was wir leider nicht mehr haben, ist ein Kino.
0: Einen ersten Eindruck habe ich jetzt bekommen vom Leben in Bodenmais. Jetzt will ich es aber genauer wissen. Welche Schulnoten geben die Jungs und Mädels ihrer Heimat? Zeit für den Stadt-Land-Check. 1.
1: Mit dabei auch die Leiterin des Jugendtreffs, Ina Gruber.
0: Die Note 1 wäre gar nicht abgehängt und Note 6 wäre total abgehängt. Kategorie 1 sind die Wohnungsangebote. Kannst du das einschätzen?
2: Da dachte ich jetzt bei uns spontan ein 1 oder ein 2er geben. Da haben wir nicht abgehängt, weil bei uns am Land ist viel Platz und die meisten Leute haben ein eigenes Haus

0: Und man kann auch hier Häuser bauen, weil noch viel Grund zur Verfügung ist. Und es ist ja nicht so teuer wie in der Stadt.
1: Nächste Kategorie ist Freizeitmöglichkeiten. Was kannst du freizeitmäßig in Bodenmais machen? Gibt es viel oder wenig?
2: Also ich darf jetzt mal sagen, eigentlich fast zwei, weil wir haben ja sehr viele Wirtshäuser und Hotels, wo man einfach mal am Abend hingehen kann und sich mit Freunden treffen. Wir haben ein Hallenbad, wir haben ein Freibad, wir haben eine Sportanlage, Tennis oder Fußball.
3: Hat man keinen Führerschein oder hat man einen höheren Anspruch, also zum Beispiel Konzerte, Theater, Oper oder sowas, dann ist es schon eher 4 bis 5.
1: Nächste Kategorie ist Toleranz, Offenheit. Was würdest du sagen, wie offen ist Bodenmais?
2: Was ich halt an, jetzt an Städten genieße oder an dem Bild, was ich von größeren Städten auch habe, dass man einfach rausgehen kann, wie man will, egal wie man ausschaut oder sich die Haare blau färben kann und alles. Und wenn man im Bodenmais mit blauen Haaren rumläuft, dann weiß es gleich am nächsten Tag schon mal jeder.
3: 2015 bis 2017 sind viele, viele Flüchtlinge im Landkreis Regen aufgeschlagen und sind auch viele geblieben. Und ja, es ist ganz, ganz schwierig. Es gibt einen latenten Rassismus. Ja, ich würde sagen, da ist schon ganz schön Luft nach oben. Ich gebe eine 4.
1: Wie sieht es denn aus mit der politischen Partizipation? Wenn du jetzt sagst, ich will politisch aktiv werden, habt ihr da die Möglichkeit?
0: Sagen wir mal ein 4, ein 4 plus. Wir haben ja wahrscheinlich nicht so viele Möglichkeiten, weil in der Stadt, ich kann an Demonstrationen teilnehmen. Da gibt es überall irgendwelche Sitze oder Vereine oder halt so von der CDU, SPD.
1: Die Ausbildungsplätze oder die Ausbildungsmöglichkeiten, was würdest du sagen?
4: Ja, da gibt es schon ganz viele Bereiche, ja.
2: Das, glaube ich, ist schon relativ gut, vor allem mit der Gastronomie, weil man ja bei uns da voll lernen kann. Und es gibt ja auch viele Firmen wie Elektroniker zum Beispiel oder einfach Tourismus ist ja bei uns auch relativ ausgeprägt. Also da glaube ich, gibt es schon ein großes Angebot bei uns, ja.
1: Note?
2: 2.
1: Letzte Kategorie heißt Diversität bzw. Vielfalt. Wie ist es bei euch in der Region? Gibt es viele verschiedene Nationen, gibt es viele verschiedene Religionen, gibt es Menschen mit anderer Sexualität?
0: Dann dachte ich wahrscheinlich wieder 3 Minus geben. In meinem Bekanntenkreis habe ich eine, die wohl lesbisch ist. Aber ansonsten kriegt man das hier bei uns eher nicht mit. Ich glaube, bei uns am Land ist es vielleicht nur oft so das alte Weltbild ein wenig verbreiteter.
2: Das ist eine 4, weil wo nicht viele Menschen sind, ist es auch schwierig, dass es viele verschiedene Gruppen gibt. Fast alle hier sind katholisch und jedes Kind wird hier katholisch aufgezogen. Das ist halt einfach so im Bodenmais, mehr oder weniger.
1: Jetzt kommen die Ergebnisse zu den 6 Kategorien. Am besten abgeschlossen hat mit einer Note von 2,2 die Ausbildungsplätze. Hätte ich nicht gedacht, dass es so viele Ausbildungsplätze am Land gibt. Wohnungsangebot hat die Note 2,4. Dicht gefolgt von den Freizeitmöglichkeiten mit 2,8. Offenheit ist schon mit 3,8 Durchschnittsnote ein bisschen abgeschlagen. Den gleichen Notendurchschnitt hat übrigens Diversität, Vielfalt. Also da hat das Land noch Nachholbedarf, genauso wie bei der politischen Partizipation, was mit der Durchschnittsnote von 4 die schlechteste Note bekommen hat. Ich sag mal so, ich war in der Schule immer mit einer 4 noch zufrieden, aber das Land, glaube ich, hat da noch ein bisschen Luft nach oben. Also, Check 1 ist durch. Eine klare Antwort auf die Frage, ist man am Land abgehängt, gibt es noch nicht. Aber wir haben ja noch mehrere Teile unseres Checks. Das Leben auf dem Land. Aber was muss passieren, damit junge Menschen sich dort nicht abgehängt fühlen? Ein wichtiger Punkt, genau, Arbeitsplätze. Weil wenn es die nicht gibt, dann ziehen die jungen Menschen weg. Hier in Fichtach, das ist genau gesagt 20 Kilometer entfernt von Bodenmais, gibt es junge Menschen, die sagen, wir sorgen bei uns selbst für Arbeit. Und zwar sind das die Pixeltypen. Inhaber der jungen Firma ist Tobias Bahls. Wie findet er es als Kreativer auf dem Land? Was sind denn noch die Vorteile, in Fichtach zu arbeiten und da ein Büro zu haben?
5: Die Vorteile sind wahrscheinlich die Nachteile für viele andere. Man ist sofort in der Natur. Ich snowboard im Winter total gern. Im Sommer tue ich gern Mountainbiken. Das ist bei uns perfekt. Da gehe ich aus der Haustür raus und kann eigentlich starten. Lebenserhaltungskosten sind natürlich im Vergleich zu Regensburg auch ganz andere. Und das Büro, das wir hier in Fichtach haben, wird in Regensburg wahrscheinlich 3.000 Euro im Monat oder so kosten. Also wir können hier ganz anders arbeiten und agieren. Und was wahrscheinlich auch ein Großteil zu unserer Philosophie beiträgt, ist so unser Arbeitszeitenthema, weil wir da auf Vertrauensarbeitszeit arbeiten. Das heißt, die Leute dürfen arbeiten, wann sie wollen. Ob es jetzt um 6 Uhr früh ist oder um 8 Uhr abends, ist mir eigentlich relativ egal, solange das Ergebnis dann irgendwie passt.
1: Ruby, zeigt doch mal, wie es bei euch überhaupt aussieht in eurem Büro.
5: Genau, das ist unser Besprechungsbereich hier, wo wir auch Mittagessen oder Kundenpräsentationen haben. Hier haben wir die große Küche, wo wir zusammen kochen können.
1: Geile Espressomaschine auch.
5: Yes, selbstverständlich.
1: Alles da, was man braucht.
5: Das ist so ein bisschen Rückzugsort, ja, auch mit einem total schönen Ausblick.
1: Ja, da ist quasi Land.
5: Das ist quasi nichts, ja. Genau, und dann im obersten Stock ist quasi wirklich Büro, hier wird gearbeitet.
1: Tobi, erzähl mal kurz, was arbeitet ihr denn konkret bei euch in der Firma?
5: Vor allem, wenn jetzt in der Firma zum Beispiel die nächste Generation den Laden übernimmt, dann wünschen die sich ja oft einfach ein neues Logo, ein neues Corporate Design, das irgendwie zu ihnen passt. Und das ist oft der Punkt, an dem wir dann auch irgendwie einsteigen. Da haben wir im Moment auch ein cooles Projekt. Das ist eine kleine Schnapsmanufaktur hier aus der Region. Da sieht man jetzt hier zum Beispiel ein Layout für die neuen Flaschen, die wir gemacht haben. Das sind solche Flaschen dann.
1: Letztendlich schafft ihr es ja auch mit eurer Arbeit sozusagen die Region nochmal zu stärken oder die Firmen in der Region, oder?
5: Ja, genau, weil viele von den Firmen, für die wir arbeiten, die sind halt auch wirklich hier in der Region aktiv. Das heißt, man sieht auch wirklich, was rauskommt.
1: Ja, cooles Büro. Also wenn ich mir das so anschaue, würde ich auch sagen, da fange ich direkt bei euch an. Ist die Region dann und sind die Arbeitgeber so fortschrittlich, wie ihr das seid? Also geben die auch Möglichkeiten zum Homeoffice, flexible Arbeitszeiten?
5: Bei vielen ist es wahrscheinlich auch das Problem, dass sie technisch das einfach überhaupt nicht abbilden können, was bei uns Gott sei Dank kein Problem war. Aber ich glaube, man spürt auch hier langsam einen leichten Wandel bei uns.
1: Ja, Tobi, dann danke dir fürs Gespräch. Ich glaube, von dir können sich noch die ein oder anderen Arbeitgeberinnen Scheibe abschneiden.
5: Das freut mich, Dankeschön.
6: Einer, der seine Ausbildung als Mediengestalter bei den Pixeltypen gemacht hat, ist Felix.
1: Felix werde ich gleich herausfordern, und zwar in Teil 2 und Teil 3 des Stadt-Land-Checks. Davor fassen wir mal zusammen, was sind eigentlich die Vor- und Nachteile für junge Menschen am Land?
7: Nix wie weg oder bleiben? Die meisten jungen Menschen im Alter von 16 bis 27 Jahren leben gerne auf dem Land. 82%. Ergebnis einer Studie von 2020 am Beispiel von 15 ländlichen Kommunen in Bayern, von strukturschwach bis boomend. Die Befragten sehen im Landleben vor allem folgende Vorteile: Natur, Gemeinschaft, Familie. Familie und Beziehungen sind generell die wichtigsten Themen für junge Menschen. Das zeigt, unabhängig von Stadt oder Land, auch die Shell-Jugendstudie 2019. Also alles okay auf dem Land? Nein. Deutlichen Verbesserungsbedarf sehen die Befragten der Bayern-Studie vor allem bei der Anbindung an den öffentlichen Nahverkehr. An zweiter Stelle Internetzugang. Außerdem vermissen junge Menschen Kneipen, Bars und Lokale, um Gleichaltrige treffen zu können. Platz 3. Und auf Platz 4 der Negativliste das Wohnungsangebot. Für junge Menschen, die von zu Hause ausziehen möchten, gibt es oft nur wenige günstige Mietwohnungen. Weiterer Kritikpunkt: eingeschränkte Ausbildungs- und Berufsmöglichkeiten. Platz 5. Und die Befragten schätzen zwar einerseits, dass ihr Wohnort landschaftlich reizvoll, familien- und kinderfreundlich, lebenswert, sicher und naturnah ist. Andererseits nehmen sie ihn als altmodisch, rückständig, weltfremd und tendenziell intolerant wahr. Für viele, die gern bleiben würden, ein Grund wegzuziehen. Fachleute warnen sogar: Ländliche Räume sind nur dann zukunftsfähig, wenn sie auch vielfaltsfähig sind. Das heißt, wenn soziale Gruppen, also zum Beispiel Dorfgemeinschaften, unterschiedliche Menschen und deren Lebensentwürfe

0: Würfe als Teil der Gemeinschaft sehen. Fürs Bleiben und auch fürs Zurückkommen ist das ein entscheidender Punkt. Ein sogenannter weicher Standortfaktor. Auch die Möglichkeit, sich ehrenamtlich oder zivilgesellschaftlich zu engagieren, gehört zu diesen weichen Faktoren. Genauso wie soziale Beziehungen und Partizipation, also die Chance, politisch mitzuentscheiden. Der Wunsch, in der Heimatregion zu bleiben, ist bei vielen jungen Menschen jedenfalls stark. Selbst wenn sie ihren aktuellen Wohnort verlassen müssten, würden gut 44% der Befragten einen Wohnort in der näheren Umgebung wählen. Nur 5% würden in eine Stadt mit über 100.000 Einwohnern ziehen. Eine bundesweite Studie des Deutschen Jugendinstituts kam 2016 zu ähnlichen Schlussfolgerungen wie die bayerische Studie von 2020. Harte Standortfaktoren wie Internet und Mobilität stehen ganz klar auf der To-Do-Liste. Entscheidend aber auch Partizipation. Junge Menschen als ExpertInnen in eigener Sache ernst nehmen. Sie sind eine Schlüsselgruppe. Ländliche Regionen bleiben lebendig, wenn junge Menschen nicht abwandern, sondern bleiben oder wiederkommen. Und das kommt allen Generationen zugute.
1: Ich bin mit Felix verabredet. Er ist ein richtiges Landkind. Erst hat er mit seinen Eltern in einem kleinen Ort bei Bremen gelebt, dann sind sie nach Fichtach gezogen. Wir starten gleich mit dem nächsten Check, dem Mobilitätscheck. Du bist in Fichtach bzw. zwischen Fichtach und deiner Arbeitsstelle viel mit dem Auto unterwegs. Das heißt aber, ohne Auto geht gar nichts.
2: Es ist halt oft nur schwierig.
1: Dann starten wir gleich in unseren Check. Du hast für uns, mit uns ausprobiert, wie es denn mal ist, ohne Auto mit öffentlichen Verkehrsmitteln in die Arbeit zu kommen. Und jetzt schauen wir mal an, was dabei rausgekommen ist. Stadt-Land-Check 2.
3: Guten Morgen. Ich habe für diesen Beitrag den Auftrag bekommen, mal mit dem Bus in die Arbeit zu fahren. Das hat leider nicht ganz funktioniert, weil es einfach keine sinnvolle Verbindung gibt zwischen meinem Zuhause und dem Arbeitsplatz. Also habe ich mir überlegt, dass man es einfach mal mit dem Fahrrad probieren könnte. Und bin jetzt schon außer Atem. Mach das nicht so oft, aber mal schauen, wie es klappt.
4: Das ist übrigens der Fahrradweg, der startet eigentlich direkt vor der Haustür. So, und da vorne ist das Büro. Geschafft. Also, ich habe jetzt eine Stunde gebraucht. Das geht eigentlich voll in Ordnung. Es war sehr schön, ich brauche jetzt keinen Kaffee mehr, aber jeden Tag brauche ich das dann auch nicht. Ja.
1: Du hättest mit dem Auto eigentlich 10 Minuten gebraucht. Wenn du einen Bus genommen hättest, eine halbe Stunde.
2: Eine Stunde, ja.
1: Das heißt, was würdest du sagen, wenn wir jetzt den Check zusammenfassen? Ist das Land oder zumindest die Region Fichtach bei euch jetzt in Sachen Mobilität durchgefallen oder eher noch ausbaufähig?
2: Also es gibt viele Möglichkeiten, aber jetzt gerade in meinem Fall, wo es ja doch ein bisschen spezieller ist, weil ich, wie gesagt, Wohnort und Arbeitsplatz jetzt nicht so zentral gelegen, war es halt schwierig.
1: Du wirst uns gleich noch zeigen, wie es bei dir zu Hause ist, wie du wohnst und wie es sozusagen in deinem Heimatdorf ist. Felix, jetzt haben wir gerade schon gesehen, wie es bei dir in der Arbeit aussieht. Jetzt bist du quasi fast daheim. Wo geht's denn zum Beispiel zum nächsten Bäcker oder zum nächsten Supermarkt? Wie weit ist das weg?
5: Oh, puh. Also wir haben einen Supermarkt in Theisnach und einen in Fichtach. Himmelsrichtung wäre da ungefähr und genau gegenüber. Ja.
1: Okay. Aber es heißt auch so, Semmeln holen, quasi um die 10 Minuten Autofahrt.
5: Ja, das geht hin.
1: Dann würde ich sagen, schauen wir mal

0: rein zu dir, da bist du dann auch wieder im WLAN und da steht dir dann noch unser nächster Check bevor.
1: Genau.
0: Speziell vielleicht auch für dich in der Kreativagentur. Ist es da in der Stadt leichter, irgendwie Kreativität irgendwie zu bekommen, Inspiration zu bekommen für seine Arbeit?
1: Weil meine größte Inspirationsquelle ist meistens das Internet. Und das hat man ja am Land und auf der Stadt. Aber
0: kommt drauf an, wie gut.
1: Kommt drauf an, wie gut. Ja, das gucken wir uns ja später noch an.
0: Also ihr wohnt da jetzt in einer Zwei-Zimmer-Wohnung, hast du gesagt, ne?
1: Ja, genau.
0: Du und deine Freundin?
1: Ja, genau, wir beide. Also ein großes Haus, wo alle drin wohnen und wir haben da so ein bisschen so einen separaten Bereich. Eigenes Bad, eigenes Wohn- und Schrägstrich Arbeitszimmer, wo ich jetzt gerade drin bin und ein Schlafzimmer, ja.
0: Ihr wollt nochmal verreisen. Wo soll es hingehen? Was habt ihr für Pläne?
1: Also wir haben ja ein Jahr Work and Travel in Neuseeland gemacht und wollen jetzt das Gleiche nochmal in Australien machen.
0: Wisst ihr das schon, wo ihr da in Australien, wollt ihr da eher Städtetrip machen oder generell quer durch Australien mal durch?
1: Quer durch Australien, also wir wollen uns eigentlich alles anschauen, haben ja auch genügend Zeit. Eigentlich ähnlich wie in Neuseeland, wir haben uns da ein Auto gekauft, einen Camper. Und waren da auch relativ flexibel dann. Also man muss da nicht schauen wegen Hotels oder Unterkünften. Campingplätze gibt es genügend. Und ja, dann einfach auf uns zukommen lassen. Wirkliche Pläne haben wir noch nicht. Aber das kommt dann, wenn wir da sind.
0: Dann, wir haben es ja gerade schon angedeutet, wollen wir jetzt mal unseren nächsten Check machen, der ja noch aussteht. Und zwar ist es der Internet-Check. Stadt-Land-Check 3. Wo geht's schneller, bei Felix am Land oder bei mir in der Stadt? Felix, du hast auch die Seite aufgerufen, wo wir parallel jetzt testen können, wie schnell unsere Upload- und Download-Geschwindigkeit ist vom Internet. Du bist bereit?
1: Jawohl.
0: Perfekt. Dann würde ich sagen, starten wir unsere Internetmessung in 3, 2, 1. Jetzt. Abgeschlossen. Laufzeit 11 Millisekunden bei dir und 93 Mbit pro Sekunde im Download-Bereich. Das ist also stattlich. Und auch der Upload bei 52 Mbit pro Sekunde. Das haben teilweise Leute nicht mal in der Stadt. Das ist schon krass.
1: Wir haben ja von der Gemeinde quasi einen kostenlosen Glasfaseranschluss bekommen.
0: Also ach so.
1: Jeder Anwohner hier. Wir hätten jetzt auch größere Laufzeiten dazu buchen können. Für unseren Haushalt reicht eine 100.000er Leitung. Aber wir hätten da auch ja, was Größeres nehmen können und dann hätte ich euch bestimmt geschlagen.
0: Das heißt eigentlich auch, man müsste eigentlich sagen, auch wenn ich quasi gewonnen habe, weil ich hier im Medienstudio bin, sozusagen, würdest du im Normalfall eigentlich gewinnen auf dem Land mit eurer krassen...
1: Theoretisch ja.
0: Check geht eindeutig an Fichtdach. Allein dafür, dass sie das Glasfasernetz da ausgebaut haben. Also, Felix, Check erfolgreich, abgeschlossen. Cool, Felix, dann danke für den Einblick in deine vier Wände und in deine Arbeitswelt. Viel Spaß deiner Freundin und dir in Australien. Wenn es denn klappt, hoffentlich am Ende des Jahres. Ich drücke die Daumen auf jeden Fall.
1: Dankeschön.
0: Also Felix' Plan ist ja nochmal ein Jahr Work and Travel Australien. Finde ich auch gut. Mal rauskommen, Horizont erweitern. Die große Frage ist, wenn man einmal weg ist, kommt man dann wieder zurück oder bleibt man dann noch weg? Ich mache mich auf den Weg nach Regensburg zu einer Studentin, die beide Seiten kennt.
2: Grüß dich, Antonia.
3: Servus, hi.
0: Antonia aus Bodenmais.
3: Sehr gerne.
0: Ganz am Anfang habt ihr sie kurz kennengelernt. War das dann für dich ein, wie soll ich sagen, kein Kulturschock, aber eine Umstellung für dich, in die Stadt zu gehen, den Trubel der Stadt zu erleben plötzlich?
3: Sondern ich war einfach total so gepusht von der Energie von der Stadt und dass ich überall hin konnte, im Bus einsteigen, überall, wo ich hinfahren wollte, konnte ich hin und überall waren Menschen, junge Menschen. Also als Schock würde ich es nicht beschreiben, eher so als Energieschub.
4: Wegen Corona sind sämtliche Geschäfte zu. Aber eins fällt mir sofort auf. Es gibt unglaublich viele Shoppingmöglichkeiten und sehr viele Kneipen.
2: Aber im Vergleich zu Bodenmais ist es ja
0: komplett was anderes. Ich glaube sogar, Regensburg hat ja die größte Kneipendichte
3: Deutschlands. Genau, das ist auch ein guter Grund, um nach Regensburg zum Studieren zu kommen, für einige Jungs vor allem. Und wir haben im Bodenmeister natürlich Gasthäuser, weil wir so viele gute Hotels haben. Aber das ist was ganz anderes wie so Kneipen. Und wir haben den einzigen Club in Zwiesel, da wo ich zur Schule gegangen bin. Und da sind wir halt jeden Freitag hingegangen. Und das ist dieser eine Club. Und hier hat man eine totale Abwechslung, kann jeden Tag in einen neuen Club oder in eine neue Kneipe gehen. Und das ist schon was richtig Cooles und richtig Neues für mich dann.
4: Momentan hat Antonia noch Semesterferien und macht ein Praktikum in ihrer Heimat Bodenmais. Erst in ein paar Wochen zieht sie wieder fest nach Regensburg in eine neue Wohnung, die sie ziemlich schnell gefunden hat.
0: Jetzt hast du mir erzählt, dass du mit dem Zug hier nach Regensburg bist. Ich habe aber jetzt bisher gelernt, dass man am Land unbedingt ein Auto braucht, um irgendwo hinzukommen. Wie kommt's?
3: Ich habe jetzt kein Auto, natürlich weil es viel Geld ist und auch aus umwelttechnischen Gründen. Und das macht mich halt zu Hause auch sehr abhängig von meinen Eltern, weil ich darf deren Auto benutzen, aber immer ist es halt auch nicht zur Verfügung. Und das genieße ich auch in Regensburg unglaublich. Ich habe ein Studententicket. Ich kann überall in Bushaltestellen einsteigen und überall hinfahren, wo ich will, auch großräumig. Sogar ein Teil von meiner Strecke nach Hause ist noch mit dem Studententicket. Eingeschlossen und das ist super. Also Mobilität ist Wahnsinn hier, auf alle Fälle.
0: Glaube ich. So, hier in der Innenstadt ist wieder Maskenpflicht.
3: Genau.
0: Maske auf. Antonia, würdest du denn irgendwann wieder zurückgehen nach Bodenmais?
3: Also ich kann natürlich mit 18 noch nicht alles planen, aber ich würde auf alle Fälle schon, könnte ich mir das vorstellen, eine Familie dann am Land wieder zu gründen oder direkt im Bodenmais, weil ich das schon sehr wertschätze, wie ich aufgewachsen bin in der Gemeinschaft, im Dorf, mit vielen Freunden und man hat viele gemeinsame Ausflüge dann gemacht mit den Eltern, mit dem Familien.

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8: Hallo und herzlich willkommen zu Quarks. Oder wie ich es passenderweise formulieren würde. Entschuldigung, Allergie. Ja, ich habe nicht so viel Spaß im Garten. Und trotzdem macht mir mein Garten sehr viel Freude. Nach der Sendung werden Sie wissen, warum. Erstmal aber so zur Einordnung. Wir haben ein paar Nationalparks bei uns in Deutschland. Aber alle deutschen Privatgärten zusammen sind größer als unsere Nationalparks. Das heißt, unsere Gärten und Balkone sind ein Schatz. Und jede einzelne Grünfläche kann zum Beispiel zur Artenvielfalt beitragen. Und das muss gar nicht so anstrengend sein. Im Gegenteil, so ein bisschen faul sein ist gar nicht schlecht. Es ist wissenschaftlich belegt, dass eine gewisse Unordnung im Garten für viele Arten überlebenswichtig ist. Die gewonnene Zeit, die könnten Sie beispielsweise nutzen, um das pralle Leben in einer Hecke zu beobachten.
5: Dieser Film und Ulrike auf der Heide werden unseren Blick auf Gartenhecken für immer verändern.
9: Ach, hallo, schön. Schön.
10: Lange her,
9: ja,
10: ne?
9: Ja, ja. Guck mal, was aus Ihrem Garten geworden ist. Ne? Ja.
5: Was für manche wie ungepflegtes Gestrüpp aussieht, soll ein wahres Paradies sein. Es ist bald Anfang März. Dann dürfen Hecken nicht mehr radikal geschnitten werden.
9: Die ist schön dicht, ne?
10: Ja, die ist wirklich schön dicht, genau. Auch schön struppig unten. Da können Vögel rein und können dann da ihre Nester bauen.
5: Die eigene Gartenhecke. Ein Mini-Ökosystem?
10: Jede Blüte ist ein Lebensraum für sich, jede Frucht ist ein Lebensraum für sich. Jedes Blatt ist ein Lebensraum für sich, weil da nicht nur die Tiere drin wohnen, die von dem Pflanzengewebe leben, sondern auch die Tiere, die von den Tieren leben, die von dem Pflanzengewebe leben. Und die Tiere, die von den Tieren leben, die von den Tieren leben, die vom Pflanzengewebe leben. Das heißt Nahrungsnetze. In den Pflanzen gibt es Nahrungsnetze, die wir nicht sehen, aber die trotzdem ganz, ganz wichtig sind.
9: Das ist ein sehr schöner Lebensraum geworden. Habe ich nichts von angepflanzt, aber natürlich ein bisschen korrigiert. Ne?
10: Ja, toll. Ja, wunderschön. Ja.
5: Warum gerade aus Hecken so ein üppiger und schöner Lebensraum entstehen kann, hat etwas mit ihrer Geschichte zu tun. Und um die zu verstehen, fahren wir nach Koblenz. Im Naturschutzgebiet Schmittenhöhe ist in gewissem Sinne die Zeit stehen geblieben.
11: Bisschen vorsichtig.
5: Auf dem ehemaligen Truppenübungsplatz grasen heute Taurusrinder und Wildpferde. Der NABU schafft mit dem Weideprojekt eine Landschaft, wie sie so vermutlich vor Urzeiten auch schon aussah.
12: Ja, toll, diese runtergefressenen Schlehen.

0: Gebüsche. Ne?
1: Die gehen ja immer an die Spitzen dran, halt im Frühjahr und im Herbst. Ne? Dann fressen die hier dort tatsächlich noch ab.
0: Das, was ich total interessant finde, ist, dass hier jetzt, da wo die Tiere nicht mehr fressen, ne? Dass da jetzt der abgestorbene Staudenstängel von dem Rheinfarn stehen geblieben ist, noch bis in den nächsten Sommer da stehen bleiben, ganz fest, ganz aufrecht. Und alle Insekten, die da drin sind, können schlüpfen.
2: Aber was hat das mit den Weidetieren zu tun?
0: Wenn wir die Fossilien anschauen, zum Beispiel aus der letzten Warmzeit, dann finden wir einerseits alle Pflanzenarten, die wir hier beobachten können, und andererseits aber auch die Fossilien von Elefanten, von Nashörnern, von vielen anderen Pflanzen. Es gab sogar Flusspferde im Rhein in der letzten Warmzeit. Ja? Das muss man sich mal vorstellen.
2: Und da kommen die Urhecken ins Spiel, die Vorfahren unserer heutigen ordentlichen Grundstücksgrenzen. Neue Theorien sagen, dass in diesen Urzeiten große Weidetiere das Gehölz immer wieder runtergetreten und abgebissen haben. Statt dichter Wälder gab es bei uns also eine Savanne voll mit heckenartigem Gebüsch. Und an diese haben sich heimische Arten über Jahrmillionen angepasst. Bis heute.
1: Und hier siehst du noch tatsächlich das Nest vom Vorjahr. Das ist natürlich auch noch ein super Schutz für Brutvögel, für Kleine. Ist jetzt die Frage, wer da reingeht, ob es der Neuntöter ist oder ein anderes Vögelchen. Ja, der ist natürlich ganz toll. Optimal. Ne?
0: Mit den Wildrosen da noch.
1: Ja,
0: genau. Ja, die Urhecke ist ja das verbissene Gebüsch. Hier unten, wo die Tiere fressen, ist das Gebüsch dicht und dornig. Und das ist das, was wir im Garten dann versuchen können zu imitieren durch unsere Pflegemaßnahmen.
2: So ein Gebüsch ist dann, anders als die ordentlich geschnittene Hecke, wie ein mehrstöckiges Wohngebäude für Tiere. Im Keller geht es los mit der Wurzelschicht. Da leben etwa Regenwürmer und Mäuse. Darüber Schnecken und Amphibien. In der Krautschicht Igel oder Kaninchen. In der Strauchschicht brüten kleinere Vogelarten. Und ganz oben ist es ideal für große Greifvögel. Über 1000 Tierarten nutzen Hecken als Nahrungsquelle, Brutstätte und Unterschlupf. Und genau das können wir im Garten auch bieten.
0: Es ist eine Landschaft, die sich ständig verändert. Das heißt, wir können auch im Garten ständig was verändern. Immer wieder was Neues, immer wieder stören. Wir sind im Garten der Ersatz für die Rinder und für die Pferde.
1: Und richtig schön in die Landschaft abgekippt. Ja, eigenes Biotop. Wir lassen ihn auch so.
0: Die Bäume sind auch daran angepasst, dass sie mal umfallen können. Wenn es tatsächlich so ist, dass sie weiter mit dem Boden verbunden bleiben, dann treiben die wieder aus. Das wird Knickharfe genannt. Die gibt es halt viel in Norddeutschland, wo die Hecken früher geknickt worden sind. Es gibt sie aber auch in den Savannen Afrikas, wo die Elefanten die Bäume umknicken.
1: So. Boah, warte mal. Da ist sie.
0: Die Katze. Das klingt super.
2: Auf dem Weg zum Erkrather Farbenhersteller Schminke. Hier soll ein großer Naturgarten entstehen, als neuer Erholungsort für die Mitarbeiter. Ulrike auf der Heide ist mit der Planung beauftragt.
3: Wir haben jetzt in diesem Bereich, wo da jetzt die Birke liegt, haben wir dann demnächst den Teich.
4: Was haben Sie hier geplant?
3: Ja, hier habe ich tatsächlich eine Vogelschutzhecke geplant, also aus dornigen Sträuchern, ein Gebüsch.
2: Viele ahnen nicht, dass sie beim geraden Heckenschnitt kleinen Vogelräubern helfen, sogenannten Prädatoren.
3: Besonders gerade lineare Strukturen haben einen Nachteil, wenn ich diese Hecken schneide. Dann hören das schon die Prädatoren, also die Elstern und die Raben und Eichhörnchen und was auch immer, und kommen dann und laufen die Hecke ab und ernten alle Küken, die da drin sind. Das ist einfach eine Orientierungslinie auch für die Prädatoren. Ist dann quasi eine Elsternfütteranlage, direkt nach dem Schnitt. Und so solche einzelnen Gebüsche, die auch zeitversetzt geschnitten werden können, die sind eben keine Elsternfütteranlage.
2: Damit Hecken schön dicht bleiben, müssen sie regelmäßig gestutzt werden. Wer kein Rind oder Nashorn zur Hand hat, muss selbst Hand anlegen. Wie klappt es mit der idealen Artenschutzhecke im eigenen Garten?
3: Dann gucken wir mal, wie das mit dem Knicken klappt. Das Ziel ist, sie so umzudrücken, dass sie die Verbindung nicht verlieren zu den Wurzeln. So dass alles, was hier oben ist, dann auch noch wieder austreiben kann in ein paar Wochen. Wenn wir das jetzt auf den Stock setzen würden, dann wäre der Lebensraum komplett weg. Und wir versuchen, diese Hecke jetzt so zu pflegen, dass der Lebensraum erhalten bleibt.
5: Sehr gut. Hätte ich nicht gedacht, dass das so gut klappt.
3: Ja.
5: Ja, echt.
3: Und dann ist nämlich das, was wir hier umlegen, grün. Und alle die ganzen Insekten, die in diesen Zweigen sind und die Eier, die auf den Zweigen liegen, können weiterleben.
2: Tiere pflanzen, so nennt Ulrike auf der Heide das Prinzip, Gärten nach dem Vorbild der Natur zu gestalten.
3: Und dann habe ich natürlich immer die Hoffnung, dass die Tiere, die wir jetzt einladen mit dieser Gartengestaltung, dass die dann auch tatsächlich kommen. Und jedes Mal, wenn sie wirklich da sind, so wie die Bienen, die jetzt gerade in der Kornelkirsche sind, oder die Spatzen, die in der Hecke sind, ist das ein unheimliches Erfolgserlebnis. Und das macht einfach glücklich.
6: Und auch wenn ich bei meinem Garten relativ faul bin, die Pflanzen da leisten ganze Arbeit. Sie reinigen zum Beispiel die Böden und sie füttern die Mikroben, die dort leben, mit Kohlenstoff. Wenn Sie die Natur im Garten unterstützen möchten, dann hilft tatsächlich nichts tun. Also nicht das Unkraut jäten, sondern so eine Naturecke mit Brennnesseln und Co. stehen lassen. Raupen lieben das. Forschungsteams haben sich über 2000 Gärten angesehen und ermittelt, was besonders gut für die Artenvielfalt ist. Und daraus ist dann so eine Art Punktesystem entstanden. Und ja, für Unkraut im Garten gibt es Punkte. Die meisten Pluspunkte für den Artenschutz gibt es für Gärten mit mindestens einem Baum, einem Teich, einer Blumenwiese und Wildstauden. Und Punkte gibt es auch für Totholz. Denn während das Holz langsam verrottet, bietet es Lebensraum für Insekten und kleine Tiere. Und da kommt auch der Regenwurm ins Spiel.
7: Eigentlich sollten wir uns jeden Tag bei ihm bedanken. Danke dafür. Und vielen Dank dafür. Denn dieser unermüdliche Helfer sorgt für einen gesunden und nährstoffreichen Boden und damit für gesunde und kräftige Pflanzen, also eine reiche Ernte. Möglich machen das seine Hinterlassenschaften. Sie sind ein nachhaltiger und natürlicher Dünger, der die Pflanzen mit wichtigen Nährstoffen versorgt. Wo viele Regenwürmer leben, können jährlich 4 bis 7 Kilogramm Dünger pro Quadratmeter zusammenkommen. Und das völlig kostenlos, frei Haus. Aber was ist das Geheimnis der sogenannten Regenwurmlosung? Wir besuchen den Agrarökologen Martin Schädler in seinem Garten. Er erforscht das verborgene Leben im Erdreich unter unseren Füßen.
8: Auch beim Regenwurm könnte man eigentlich sagen, wichtig ist, was hinten rauskommt. Also im Darm des Regenwurms befindet sich eine Mikroflora, das heißt also Bakterien und auch Pilze, die sehr spezialisiert darauf sind, die Nährstoffe aus der organischen Substanz freizusetzen und in eine für die Pflanze auch verfügbare Form zu überführen. Und die haben wir dann in einer höheren Konzentration halt in diesem Wurmhumus drin, was ihn zu einem hervorragenden Pflanzendünger macht.
7: Um diesen hervorragenden Dünger herzustellen, brauchen die Würmer gar nicht viel. Sie lieben abgestorbene Pflanzenreste, die gern schon richtig vergammelt sein können. Die werden zusammen mit Erde, Pilzen, Bakterien und Algen im Muskelmagen weiter zerkleinert, durchmischt und mehrere Stunden lang verdaut und dann als kostbarer Dünger abgesetzt. Der Kot der Würmer wirkt nicht nur als Dünger. In ihm befinden sich auch sogenannte Ton-Humus-Komplexe. Die stabilisieren den Boden und machen ihn schön krümelig und robust. In der Versuchsstation Bad Lauchstädt des Helmholtz-Zentrums für Umweltforschung kann Martin Schädler in den Lebensraum der Würmer hineinschauen.
8: Wir haben also Regenwürmer, die eher oben in der Streuschicht unterwegs sind. Dann haben wir die Gruppe der Oberbodenbewohner, die sich also eher horizontal im Bereich des mineralischen Oberbodens bewegen. Dann gibt es noch die Gruppe der sogenannten Tiefgräber.
7: Zu der gehört der klassische Regenwurm, auch Tauwurm genannt. Von den meterlangen und tiefen Gängen der Würmer, die zur Stabilität teilweise mit Kot tapeziert werden, profitiert das gesamte Bodenleben. Sie verbessern die Bodenbelüftung und bei Regen kann dieser schnell aufgenommen und damit besser gespeichert werden. Für Pflanzenwurzeln sind sie ein Schlaraffenland. Hier können sie in die Tiefe wachsen und dank des Tapetenkots sind sie bestens mit Nährstoffen versorgt. Aber wo fühlen sich die Tiere so richtig zu Hause? Das will uns Martin Schädler auf den Flächen der Versuchsstation zeigen. Diese werden seit Jahren unterschiedlich bewirtschaftet. Zuerst untersucht er eine dicht bewachsene Wiese, die regelmäßig von Schafen beweidet wird. Und tatsächlich wird er hier schnell fündig.
8: Wir haben also hier im Grünland relativ viele Regenwürmer gefunden. Der Grund ist ganz einfach, dass ein Grünland ein optimales Habitat ist für einen Regenwurm, der ja im Grunde nichts anderes haben möchte als wir. Genug Nahrung und ein gemütliches, ungestörtes Zuhause. Grünland ist genau das. Ein Haufen Wurzeln, ein Haufen Blätter, Streu als Nahrung. Ein schöner, lockerer, durchwurzelter Boden als ungestörter Lebensraum. Und das ist es eigentlich, was er will.
7: Ganz anders sieht es dagegen auf der freien Ackerfläche daneben aus.
8: Man findet zwar welche, aber relativ wenig jetzt verglichen mit anderen Habitaten wie Grünland. Und das liegt zum großen Teil daran, dass der Boden in solchen Ackersystemen gestört ist. Vorwiegend durch Pflügen natürlich, aber eben auch durch andere Bodenbearbeitungsmaßnahmen, die einfach die Gänge der Regenwürmer zerstören, die Bodenstruktur durcheinander bringen. Und das ist was so ein Regenwurm überhaupt nicht mag.
7: Dazu kommt, dass sich nackter und ungeschützter Boden in der Sonne stark aufheizt und somit auch schnell austrocknet. Und für die Regenwürmer gibt es hier weit und breit nichts zu fressen. Zurück in seinem Garten zeigt uns Martin Schädler, wie man den Regenwürmern etwas Gutes tun kann und gleichzeitig noch den Boden verbessert.
8: Also der größte Schatz des Gärtners ist natürlich der Boden, ja, die ultimative Grundlage fürs Pflanzenwachstum. Und um einen möglichst fruchtbaren und gesunden Boden zu erhalten, gibt es eigentlich ein paar ganz einfache Regeln, die man befolgen kann.
7: Am besten sollte der Boden immer mit Pflanzen bewachsen sein. Und wenn das gerade nicht möglich ist, sollte er großzügig mit Mulch bedeckt werden. So wird er vor Trockenheit und starken Temperaturschwankungen geschützt. Und gleichzeitig ist der Tisch immer für die Regenwürmer gedeckt. Und wenn der Boden aufgelockert werden muss, dann bitte auf eine regenwurmschonende Art und Weise. Nämlich mit einer Grabegabel oder mit diesem Werkzeug hier, einem sogenannten Sauzahn. Helfen können auch moderne Mähroboter, denn sie lassen den Grasschnitt meistens einfach liegen. Sehr zur Freude der Regenwürmer.
6: Und hier ist ein Fakt, der einfach nicht aufhört, mich umzuhauen. In einer Handvoll gesunder Erde leben mehr Mikroorganismen als Menschen im gesamten Universum. Also gut, als Menschen auf der Erde. Aber ich gehe einfach mal davon aus, dass es uns sonst nirgendwo anders gibt. Wenn Sie ein Mikroskop haben, dann schauen Sie sich doch mal ein bisschen Erde aus Ihrem Garten an. Als Faustregel kann man sagen, je mehr Bodenbewohner in der Erde sind, desto besser ist der Boden. Springschwänze zum Beispiel. Wo viele Springschwänze sind, ist der Boden gut. Denn diese Tiere reagieren sehr empfindlich auf Umweltverschmutzung. Raubmilben wiederum fressen Springschwänze und andere Bodentiere und leben deshalb auch gerne in gesunden Böden. Asseln mögen es feucht und dunkel. Viele Asseln deuten auf einen lockeren, feuchten Boden hin. Und da frage ich mich natürlich, wenn ich einen guten Boden habe, wächst da dann alles von allein?
9: Samen in die Erde, gießen und schon wächst alles. Schön wär's, so einfach ist es im Garten nicht. Auch bei Pflanzen kommt's auf die Nachbarschaft an. Zum Beispiel beim Apfelbaum. Der braucht in seiner Nähe meistens einen Partner von einer anderen Sorte. Sonst gibt's keine Äpfel. Apfelbäume sind Fremdbefruchter. Das heißt, zwei Bäume von der gleichen Sorte können sich nicht gegenseitig befruchten. Sie brauchen Pollen von einer anderen Sorte.
10: Oh.
9: Anders im Gemüsebeet. Da wird oft um den Boden gestritten, um die Nährstoffe. Die Tomate braucht zum Beispiel total viele. Für sie ist es gut, einen genügsameren Nachbarn zu haben, wie Salat. Das Gegenteil zur Kartoffel. Die braucht auch viele Nährstoffe. Das laugt den Boden schneller aus. Schon vor Jahrhunderten wussten die Menschen, dass sich Pflanzen im Gemüsebeet unterstützen. Eine uralte Methode ist das Milpa-Beet. Mais, Bohnen und Kürbis. Die perfekte Garten-WG. Der Mais ist das Klettergerüst für die Bohne. Die wiederum hat Knöllchenbakterien an den Wurzeln und sorgt für Stickstoff im Boden. Und der Kürbis kümmert sich um Schatten. So bleibt die Erde schön feucht und weniger Unkraut kommt durch. Wobei das wohl oft nur für die Gärtner unliebsame Nachbarn sind. Ein schöner Garten braucht guten Boden. Nur dann wächst lange darauf was Schönes. Am wichtigsten Wasser. Das kommt zum Beispiel durchs Gießen in den Boden, wenn man es richtig macht. Am besten gießt man, wenn die Sonne nicht stark scheint, also früh morgens oder abends. Dann verdunstet das Wasser nicht so schnell und kann tief in den Boden sickern. Und lieber manchmal viel Wasser statt immer ein bisschen. Dann gewöhnt sich die Pflanze nicht dran und bildet lange Wurzeln. Manchmal hilft es, durch ein Loch oder Rohr zu gießen. Dann kommt das Wasser in die tiefen Schichten, wo es nicht so schnell verdunstet. Neben Wasser brauchen Pflanzen Nährstoffe. Die kann der Boden zum Teil selbst herstellen. Durch kleine Tierchen, Pilze und Bakterien. Wenn man die mit Kompost füttert, machen sie nährstoffreichen Humus daraus. Wenn das dem Boden nicht reicht, kann man mit Dünger helfen. Den gibt's zu kaufen. Oder man macht ihn selber. Aus Küchenabfällen wie Kaffeesatz. Der enthält viel Stickstoff, Phosphor und Kalium. Aber Achtung, zu viel Dünger ist auch nicht gut. Und nur Kaffeesatz könnte einigen Pflanzen zu einseitig sein. Und bitte nicht ständig umgraben. Das mag der Boden gar nicht. Denn das bringt Bodenschichten durcheinander und stört die Humuserzeuger bei der Arbeit. Meistens reicht es, nur ein bisschen aufzulockern. Für guten Boden gilt, immer schön feucht und locker bleiben.
6: Wenn ich über Gartenarbeit nachdenke, dann bricht bei mir schon der Schweiß aus. Aber da stehe ich anscheinend allein auf weiter Flur. Denn wissenschaftliche Untersuchungen legen nahe, dass Gartenarbeit eigentlich genau den gegenteiligen Effekt hat. Arbeiten in der Natur lässt das Stresshormon Cortisol sinken. Außerdem bekommt man viel Licht ab. Das ist gut für die Produktion von Vitamin D und kann für besseren Schlaf sorgen. Und wenn Sie einen eigenen Garten haben, in dem Sie frisches Obst und Gemüse ernten können, dann tun Sie auch was für Ihre Ernährung. Ältere Menschen, die einen Schrebergarten haben, schnitten bei allen Messgrößen für Gesundheit und Wohlbefinden besser ab als Menschen derselben Altersgruppe ohne Garten. Und selbst für Leute wie mich hat ein Garten Vorteile. Beispiel Vogelgezwitscher. Forschungsteams haben berechnet, dass ein Anstieg der Vielfalt bei Vogelarten um 10% zufriedener macht als eine 10%ige Gehaltserhöhung. Also konkret, 14 Vogelarten mehr machen glücklicher als durchschnittlich 124 Euro mehr bei der Gehaltsabrechnung. Und alle Chefs schreiben sofort mit. Ja, und was brauchen Vögel, um sich wohlzufühlen? Insekten. Die brauchen wir übrigens auch.
10: Ohne Bestäubung würden wir natürlich nicht verhungern. Wir hätten noch Weizen, wir hätten noch Reis, wir hätten auch noch unsere Kartoffeln. Aber die ganze Vielfalt an der Nahrung hätten wir ohne Bestäubung nicht. Das Gute ist, wir können alle auf unseren Balkone, in unsere Gärten etwas für die Bienen tun, indem wir einfach Kräutern anpflanzen, schöne Vielfalt bringen, ein bisschen weniger aufräumen. Das tut den Bestäubern gut. Ich bin Kirsten Trainer, Leiterin von der Landesanstalt für Bienenkunde an der Universität Hohenheim in Stuttgart. Ich forsche zu Bienengesundheit und ich habe meine Liebe entdeckt zu den Bienen, als ich noch in den USA auf einer Farm wohnte und Bestäuber für meine Wildblüten wollte.
9: Wieso sind Bestäuber so wichtig?
10: Bestäuber sind essentiell für unsere Nahrung. Ungefähr 3/4 von unserer Nahrung wird durch Bestäubung ergänzt. Das ist alles von Erdbeeren zu Zucchini, Himbeeren, Blaubeeren, die ganze Nüssevielfalt, die wir auch genießen. Also ohne Bestäubung wäre unsere Nahrung ziemlich langweilig. Da hätten wir nur Reis, Mais und Weizen. Aber für unsere Vitamine und Mineralien und diese schöne Vielfalt an unserer Nahrung brauchen wir die Bestäubung.
9: Warum gehen Bestäuber zurück?
10: Es gibt mehrere Hauptgründe. Ein großer Teil ist Habitatsverlust, zum Beispiel durch Urbanisierung und Flächenversiegelung. Die Gebiete von den Bestäubern werden dadurch auch aufgebrochen und die Populationen können sich nicht mehr austauschen. Heutzutage haben wir oft sehr große Agrarflächen, Monokulturen. Da findet man wenig Nahrung für Bestäuber. Früher waren die Flächen oft klein aufgestellt mit Hecken und Brachflächen und da gab es einen reichlichen Pflanzenangebot für Pollen und Nektar. Früher, der Blühkalender war ziemlich durchgängig, der hat sehr früh angefangen und lief den ganzen Frühjahr, Sommer bis in den September. Heute gibt es beim Blühkalender eher so Lücken. Also nach dem Frühjahr, wo die Obstblüte geblüht hat, gibt es oft Lücken, wo da kein Nektar- oder Pollenangebot ist.
2: Wieso brauchen Pflanzen Bestäubung?
10: Die haben ja das Problem, die sind verwurzelt, die können nicht zur nächsten Kneipe hinlaufen, um einen Partner zu finden. Und deshalb locken sie Bestäuber durch Nektar und ihrem Pollenangebot an. Also bei der Befruchtung hat man den Pollenkorn, das ist der männliche Teil von der Pflanze. Der landet dann auf dem weiblichen Teil, die Narbe von der Pflanze. Da keimt der aus und schickt einen Pollenschlauch runter zur Eizelle, wo es dann auch befruchtet wird und dann kann die Fruchtbildung entstehen.
2: Sind nur Bienen Bestäuber?
10: Also hier in Europa hat man ganz viele andere Insekten, die auch bestäuben. Also die Schmetterlinge zum Beispiel, auch viele Motten. Es gibt auch Käfer, die bestäuben. Wir haben eine Vielfalt an Pflanzen und die brauchen auch eine Teamarbeit an Bestäubern.
2: Wieso sind Bienen besonders wichtige Bestäuber?
10: Also wir haben eine große Vielfalt von Bienen. Es gibt ja auch Generalisten, die fliegen alles an. Und dann gibt es Spezialisten. Und die sind wirklich angepasst an ihre Pflanzenart. Also nehmen wir zum Beispiel die Tomatenpflanze. Die Tomatenpflanze versteckt ihren Pollen. Da kommt zum Beispiel eine Hummel vorbei, greift die Pflanze mit ihren Mandibeln an und rüttelt. Und dadurch wird der Pollen freigelassen und die Pflanze bestäubt.
2: Welche Bestäuber werden oft übersehen?
10: Bestäuber, die oft übersehen werden, sind die Schwebfliegen. Weil sie kein Nest haben, können sie auch viel größere Entfernungen abdecken. Und aus diesem Grund bringen sie dann auch Pollen in viel größere Entfernungen für die Kreuzung von Pflanzen.
2: Was kann jeder tun, um Bestäubern zu helfen?
10: Das Erste, was man immer anpflanzen sollte, sind Kräuter und die dann auch blühen lassen, wie zum Beispiel Thymian oder Basilikum. Die sind sehr, sehr beliebt von ganz unterschiedlichen Bestäubern. Also ich denke immer Küchenkräuter, ein Drittel für mich, zwei Drittel für die Bestäuber. Und dann auch weniger aufräumen. Also wenn man so eine sandige Fläche hat oder ein bisschen Totholz im Garten rumliegen haben, das sind auch wunderschöne Habitate für die Bestäuber. Das Dritte, was man machen kann, ist die Rasenflächen auch ein bisschen umzugestalten, sodass da ein bisschen mehr Klee oder Löwenzahn auch drin wachsen darf. Das ist natürlich eine wichtige Nahrungsquelle für die Bestäuber.
2: Welche Botschaft ist Ihnen besonders wichtig?
10: Also was jede Person wirklich machen kann, ist ein paar Pflanzen anzubieten. Und obwohl es vielleicht nicht wie viel aussieht, wenn man einfach einen Kasten am Balkon hat, baut das ein wichtiger Trittstein. Denn die Bestäuber brauchen ja Nahrung, um sich weiter zu bewegen. Und dann können sie auch da auf dem Balkon eine kleine Pause anlegen, sich voll tanken, bevor sie weiterfliegen.
6: Ich habe noch einen ganz einfachen Tipp, mit dem Sie den Insekten einen großen Gefallen tun können. Der Tipp hat was mit diesen Solarleuchten zu tun, die man in den Boden stecken kann. Insekten haben ja eine angeborene Orientierungshilfe. Sie richten ihre Körperoberseite zum Licht hin aus. Am hellsten ist normalerweise der Himmel, oben. Wenn jetzt aber ein nachtaktives Insekt im Dunkeln an einer Lampe vorbeifliegt, dann kann es passieren, dass das Insekt seinen Rücken zum Licht ausrichtet und ständig um die Lampe kreist. Und wenn so eine Lampe unten am Boden leuchtet, können den Nachtfaltern Flugfehler passieren. Dann dreht sich das Tier, wenn es über die Lichtquelle am Boden fliegt, automatisch auf den Rücken und kann abstürzen. Beides ist nicht gut. Und deshalb der Tipp, Licht aus im Garten. Dann sehen Sie auch die Glühwürmchen besser. Artenschutz kann so einfach sein. Artenzählen ist da schon ein bisschen aufwendiger.
2: Andrea Jaschik hat ihren Balkon in ein Paradies für Pflanzen und Tiere verwandelt. Und dafür schon viele Preise gewonnen. Aber wie viele Arten passen eigentlich auf einen Balkon?
11: Da kommt jeden Tag eine neue Biene vorbei. Manchmal die Hornissenkönigin, die ist auf der Suche nach einem Platz, wo sie ihr Nest anlegen kann. Gestern habe ich auf dieser Blüte hier eine Maskenbiene gesehen. Und das ist einfach schön. Da freue ich mich den ganzen Tag drüber, wenn das passiert.
2: So bunt war die Insektenvielfalt früher nicht. Denn angefangen hat sie eher klassisch.
11: Wir sind 2011 in die Wohnung gezogen und die Dachterrasse, klar, die habe ich gesehen und habe gedacht, super, hier kann man Blumen anpflanzen. Und dann habe ich genauso gestartet, wie man halt Blumen anpflanzt, mit Gartencenter-Sortiment, Geranien, Petunien und Grill- und Hängematte standen noch hier draußen.
2: Inzwischen wachsen hier vor allem heimische Wildstauden. Die locken viel mehr Insekten an.
12: Hallo.
2: Heute kommt noch ein weiterer Gast auf ihren Balkon, die Biologin Amelie Kirse. Sie ist Expertin für Artenvielfalt und weiß, wie man Insekten zählt.
12: Was? Es ist echt super schön hier. Mhm, hast du dir wirklich viel Mühe gegeben. Guck mal, vorne ist schon die erste.
11: Ah ja.
12: Vorne.
11: Eine Hummel. Genau.
12: Und hier unten haben wir auch noch welche. Ach super, dann können wir da auch gleich die Kameras vorstellen.
11: Mhm, toll.
12: Und einfach mal schauen, was noch vorbeikommt.
11: Genau, an den Glockenblumen ist es bestimmt total interessant.
12: Ja.
2: Amelie Kirses aktuelle Forschung soll nämlich heute hier zum Einsatz kommen. Mit Fotofallen will sie in Zukunft Artenvielfalt messen. Die Kamera schießt alle 30 Sekunden automatisch ein Foto. Der Clou? Eine eingebaute KI soll sofort erkennen, ob ein Insekt zu sehen ist und welche Art es ist.
11: Ach, guck mal, da ist ein Schmetterling da oben. An der ganz oben sitzt er. Ja, hier, von hier sieht man ihn. An der Blüte ganz rechts.
12: Dann haben wir auch die letzte und dann müsste das eigentlich passen.
11: Okay. Und wie lange müssen wir jetzt warten?
12: Es kommt ein bisschen drauf an. Also jetzt gerade ist ja auch viel los. Also ich glaube, gerade ist eine gute Zeit, aber ich würde der Sache schon 1-2 Stunden mal geben.
2: 3 Fotofallen stehen jetzt auf dem Balkon und sammeln Daten. Andrea Jascheks Balkon folgt einem bestimmten Konzept. 3 Zonen oder auch Hortusgarten genannt. Die 3 Zonen sollen für mehr Artenvielfalt im Garten oder auf dem Balkon sorgen. Und auch den Menschen was bringen. In der sogenannten Ertragszone wachsen hier zum Beispiel Beeren und Tomaten.
11: Die Pufferzone, die grenzt den Garten nach außen ab und schirmt Einflüsse von außen ab, wie Lärm. Ist aber durchlässig, sodass halt Tiere wie Vögel oder Insekten halt auch durchschlüpfen können.
2: Die Hotspot-Zone bietet ökologische Nischen für diverse Arten. Das sind heimische Wildstauden, Insektenhotels oder Totholz als Lebensraum. Andrea Jaschik bekommt immer wieder neue Arten vor die Linse. Inzwischen kann sie ihre kleinen Besucher gut bestimmen. Hier zum Beispiel die rostrote Mauerbiene. Oder den bibernellen Blütenkäfer aus der Familie der Speckkäfer. Oder die schwarze Kammschnake, deren Larven bevorzugt Totholz besiedeln. Es ist Zeit für unsere Auswertung.
11: Jetzt wird's spannend.
2: Die Geräte sind noch brandneu. Wir bekommen heute einen ersten Eindruck.
12: Hier sehen wir dann schon die Bilder, die jetzt von der Kamera hier vorne aufgenommen wurden. Das kann man auch einmal durchscrollen, also händisch, was man gefunden hat.
11: Ja, da war was.
12: Genau, da ist gerade was angeflogen.
11: Ja, okay.
12: Die laden wir schnell runter. Dann einmal ganz provisorisch in Excel rein.
2: Die Kameras haben also tatsächlich funktioniert und Insekten fotografiert. Aber bei der Mauerbiene, lateinisch Osmia, wissen es die beiden besser als die KI.
12: Die Osmia, die ist um die Jahreszeit nicht mehr aktiv. Und dennoch sehen wir hier, dass es angeblich detektiert worden ist. Das ist sehr, sehr unwahrscheinlich, dass die jetzt hier war. Und
2: dann wir noch muss die KI also trainieren, bis sie die Insekten genauso gut bestimmen kann wie unsere beiden Artenkennerinnen. Doch die Bilder der Kameras belegen, dass Andrea Jaschiks Balkon ein Magnet für viele verschiedene Arten ist. Es genügt eben schon eine kleine Fläche, um den unterschiedlichsten Tieren und Pflanzen ein Zuhause zu geben.
6: Ich habe eben schon gesagt, wer gut ist zu Insekten, ist auch gut zu Vögeln. Und deshalb sollten Sie auf jeden Fall darauf verzichten, in Ihrem Garten Gift zu versprühen. Denn viele Pestizide reichern sich dauerhaft im Fettgewebe der Vögel an und beeinträchtigen deren Fruchtbarkeit. Forscherinnen und Forscher haben zum Beispiel bei Spatzen eine geringere Samendichte festgestellt. Und das ist nicht gut für den Erhalt der Art. Gut dagegen ist, wenn sie heimische Stauden und Gehölze pflanzen, also sowas wie Weißdorn, Vogelbeere oder Engelwurz. Und ein paar Schmuddelecken sind auch gut, mit Unkraut oder kleinen Laubhaufen. Der Vorteil dabei ist, sie müssen nichts tun und die Vögel finden zwischen den Blättern kleine Insekten. Und wenn sie noch mehr Gartenhelfer brauchen, die Tiere im nächsten Film sind auch eine große Hilfe.
7: Nummer 1. Der Killer mit den Punkten. Sie gelten als kleine Glücksbringer und sehen einfach nur süß aus. Marienkäfer. Aber in Wirklichkeit sind sie knallharte Jäger. Und sie haben ein gemeinsames Ziel mit Gartenbesitzern. Blattläuse dezimieren. Pro Tag kann ein einzelner Marienkäfer bis zu 100 von ihnen vertilgen. Und auch seine Larven haben Heißhunger auf Läuse. Für unseren Garten ein Segen. Denn Blattläuse saugen Pflanzen aus, übertragen Krankheiten und vermehren sich rasend schnell. Ohne natürliche Feinde können sie ganze Beete ruinieren. Der Marienkäfer sorgt hier für ökologisches Gleichgewicht. Ganz ohne Pestizide. Nummer 2. Nächtliche Helfer. Wenn der Tag zu Ende geht, kehrt Ruhe ein im Garten. Könnte man meinen. Aber weit gefehlt. Jetzt beginnt die Zeit der Nachtfalter. Über 3500 Arten gibt es in Deutschland, deutlich mehr als Tagfalter. Und genau wie ihre Kollegen am Tag helfen auch sie beim Bestäuben. Manche Pflanzen sind sogar besonders gut an die nächtlichen Besucher angepasst. Ihre Blüten öffnen sich erst am Abend, duften besonders stark und sind meist hell gefärbt, damit die Falter sie finden. Mit ihren langen Rüsseln erreichen sie den tiefliegenden Nektar im Blütenkelch, an den andere Insekten gar nicht herankommen. Dabei bestäuben die Falter die Blüten und tragen so zum Erhalt des Ökosystems bei. Nummer 3. Die Vielseitige. Unter den Gartenhelfern ist sie eine Geheimwaffe, die Schlupfwespe. Mit dem Legebohrer platziert das Weibchen seine Eier in die Larven verschiedener Gartenschädlinge. Blattläuse, Raupen oder weiße Fliegen werden so zur Kinderstube für die Wespenlarven. Klingt nicht nur brutal, ist es auch. Hält aber auf ökologische Art die Schädlingspopulationen in Schach. Es gibt über 3600 Schlupfwespenarten in Deutschland und damit für viele Schädlinge einen todbringenden Feind. Das gilt für Lebensmittelmotten im Haus wie auch den Maiszünsler auf dem Feld. Denn selbst in der Landwirtschaft kommen Schlupfwespen zum Einsatz. Drohnen werfen deren Eier über Maisfeldern ab. Einmal geschlüpft, machen die Wespen den Schädlingen den gar aus.
6: Im Sommer hat so ein Garten auch direkte Auswirkungen auf unser Wohlbefinden. Er kann angenehm kühlen. Bäume zum Beispiel spenden Schatten durch ihr Blätterdach. Darunter kann es einige Grad kühler sein als in der prallen Sonne. Außerdem verdunsten die Blätter Wasser. Genauso auch feuchte Erdoberfläche zwischen den Pflanzen. Durch die Verdunstung kann es nach einem heißen Sommertag abends im Garten ein paar Grad kühler sein als auf dem Sportplatz um die Ecke. Hilfreich kann auch sein, ein Verdunstungsbeet anzulegen. Feuchtgebietspflanzen wie Schilfrohr oder Schwertlilien kühlen bei Hitze besonders gut, weil sie sehr viel Wasser verdunsten. Und die könnte man auch als Hochbeete an den Rand eines Sportplatzes stellen. Und schon wird es dort auch kühler. Übrigens, nicht nur uns Menschen macht Hitze zu schaffen, auch Maulwürfen zum Beispiel. Wenn Sie mehr darüber wissen wollen, einfach den QR-Code direkt mit Ihrem Handy scannen. Dann landen Sie beim Video. Hier geht's erstmal weiter mit den Pflanzen, die gut mit Trockenheit zurechtkommen und auf jeden Fall in einen Garten der Zukunft gehören.
13: Ein Garten fit für die Zukunft. Dafür muss man erstmal wissen, welche Pflanzen gibt es hier eigentlich. Genau das will der Biologe Ingmar Staude herausfinden.
14: Uns interessieren vor allem Fragen wie, was wächst alles, welche Pflanzen kommen besonders häufig vor. Und daraus entsteht ein gemeinsames Bild zum ökologischen Status quo unserer Gärten und damit auch, welches Potenzial sie eigentlich für die Biodiversität und die Klimaanpassung haben.
13: Erstmalig wird das systematisch erforscht. Das Projekt heißt GartenDiv für Gartendiversität. Jeder, der einen Garten besitzt, kann mitmachen. Es funktioniert so. Über die kostenlose Pflanzenbestimmungs-App Flora Incognita legt man sein eigenes Gartenprofil an und los geht's.
14: Dann mache ich das mal an dieser Pflanze hier. Sagt mir hier, dass ich eine Strauchwicke habe, Hypocrebus emerus, mit 95% Bestimmungswahrscheinlichkeit. Und dann gibt es bei der App die Möglichkeit, auch ganz viel über die Pflanze zu lernen. Zum Beispiel hier bei Eigenschaften sehe ich, aha, das ist eine heimische Art, die ist sehr selten in Deutschland und ist laut Rote Liste auch gefährdet. Und das füge ich jetzt dem Projekt hinzu.
13: Allein im Jahr 2025 gab es 120.000 Pflanzenbeobachtungen im Projekt. Rund 1.500 Interessierte haben bereits mitgemacht und es gibt erste Erkenntnisse. Einige heimische Pflanzen, die gut mit Trockenperioden auskommen, sogenannte Klimagewinner, sind vereinzelt schon in den Gärten zu finden. Darunter Kuhschelle, gemeine Ochsenzunge, aufrechter Ziest, Kartäuser Nelke und Sandstrohblume. Andere Gartenklassiker wie Rhododendron oder Hortensien sind eher Klimaverlierer. Sie brauchen sehr viel Wasser und Schatten. Doch wie macht man einen Garten klimafit? Genau damit beschäftigt sich Gartenbauingenieurin Claudia Schönmüller von der Bayerischen Gartenakademie.
15: Der wichtigste Faktor für einen klimaresilienten Garten ist der Boden und vor allem der Humusgehalt des Bodens. Der Humus gibt dem Boden Struktur. Er wird eingearbeitet durch die Bodenlebewesen und durch den Gärtner am Anfang und sorgt auch für eine gute Wasserhaltefähigkeit.
13: Unser Tipp 1: Den Boden verbessern. Humus besteht aus stark verzweigten organischen Molekülen mit vielen mikroskopischen Poren. Diese Struktur kann Wasser physikalisch binden, ähnlich wie ein Schwamm. Das gespeicherte Wasser wird nicht sofort abgegeben. Stattdessen steht es Pflanzen über längere Zeit zur Verfügung. Auch bei Starkregen hat humusreicher Boden einen Vorteil. Das Wasser wird besser aufgenommen, statt oberflächlich abzufließen. Die Bodenstruktur profitiert aber auch von einer vielfältigen Bepflanzung, und zwar durch die unterschiedlichen Wurzeltiefen. Feine Wurzeln lockern den Oberboden. Wenn sie absterben, entstehen kleine Hohlräume und Kanäle für Wasser und Luft. Langfristig bildet sich dadurch eine krümeligere Bodenstruktur, die Wasser besser aufnehmen und speichern kann. Auch das hilft bei Starkregen und Trockenperioden, zwei typischen Folgen des Klimawandels. Hier zeigen sich schon die Folgen der Trockenheit. Verdorrte Rasenflächen im Sommer. Denn Zierrasen braucht sehr viel Wasser. Deshalb unser Tipp Nummer 2, den Zierrasen reduzieren. Ingmar Staude wandelt dieses Frühjahr einen Teil seines alten Rasens in ein trockenheitsresistentes Wildblumenbeet um.
14: Da kann man auch mal in Sommerurlaub fahren, ohne dass man Angst haben muss, dass sie sofort wegen Wassermangels eingehen.
15: Wer trotzdem seinen Rasen behalten möchte, der sollte zumindest darauf achten, dass er ein bisschen Wasser spart, indem er morgens gießt. Dann kann das Wasser über den Tag langsam verdunsten. Und wer es sich einfach machen möchte, der kann auch einfach einen Kräuterrasen wachsen lassen.
13: Ein Kräuterrasen enthält viele verschiedene Pflanzenarten, zum Beispiel Klee, Gänseblümchen, Thymian und andere Wildkräuter. Viele dieser Pflanzen sind besser an Trockenheit angepasst. Einige wurzeln tiefer, andere kommen mit weniger Wasser aus. Dadurch bleibt ein Kräuterrasen auch in Hitzeperioden länger grün. Claudia Schönmüller wird oft gefragt, welche Pflanzen besser mit der Trockenheit zurechtkommen. Deshalb gibt es hier in ihrem Schaugarten in Würzburg extra mediterrane Beete. Unser Tipp Nummer 3. Standortgerechte Pflanzen.
15: Trockenheitsverträgliche Pflanzen, die oft aus dem mediterranen Raum kommen, schützen ihre Blätter vor Verdunstung, indem sie so ledrige Blätter ausbilden, wie hier die Iris oder auch dieses Wolfsmilchgewächs. Eine Möglichkeit ist auch eben ein verdicktes Blatt zu haben. Wir haben das auch oft bei diesen Hauswurzgewächsen. Oder ein anderer Schutzmechanismus wäre die Ausbildung von Blatthaaren. Die sorgen dafür, dass das Licht stärker reflektiert wird und das Blatt damit nicht so schnell erhitzt.
13: Ingmar Staude pflanzt in sein neues Wildblumenbeet unter anderem Steppensalbei, Wiesensalbei, rotes Seifenkraut und die Purpur-Witwenblume.
14: Die ist nah verwandt mit der heimischen Acker-Witwenblume. Nur dass die aus dem Mittelmeerraum kommt, Mazedonien, Kroatien. Und es gibt ja Vorhersagen, dass in Leipzig in den nächsten Jahrzehnten, 50, 60 Jahren, ungefähr so ein Klima herrschen soll wie in Kroatien. Und das ist für mich jetzt mal so ein Experiment zu sehen, welche von den beiden Arten kommt denn besser mit den Sommern, die wir erwarten, zurecht.
13: Im Garten-Dief-Projekt hat Ingmar Staude ca. 4000 unterschiedliche Pflanzenarten in rund 1500 heimischen Gärten dokumentiert. Darunter auch rote Listearten wie den nordischen Drachenkopf oder die vielfarbige Wolfsmilch. Es zeigt sich, Gärten sind viel wichtigere Naturrefugien als bislang gedacht.
14: Wenn viele Menschen heimische Wildpflanzen in ihren Gärten kultivieren, entsteht ein großes Netzwerk aus vielen kleinen Schutzräumen. Für den Naturschutz bedeutet das zusätzliche Möglichkeiten, heimische Wildpflanzen außerhalb ihrer natürlichen Lebensräume zu erhalten. Für den Klimaschutz bedeuten vielfältig bepflanzte Gärten einerseits natürlich Kühlung unserer Städte und auch widerstandsfähige Grünräume.
13: Der Garten der Zukunft, ein lebendiges, vielfältiges Ökosystem und mit kleinen Anpassungen auch fit für den Klimawandel.
6: Und bis dahin kann Ihr Garten zur Oase für bedrohte Arten werden. Über 40% der Arten, die vom Aussterben bedroht sind, eignen sich dafür. Zum Beispiel Schafgarbe, Knollenkratzdistel oder Sumpfveilchen. Und ansonsten gilt mein Lieblingsmotto: Nichts tun im Garten kann dem Garten sehr gut tun. Also Rasenmäher aus, Licht aus. Die Natur macht den Rest. Ich wünsche Ihnen eine schöne Zeit. Bis zum nächsten Mal. Tschüss.
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1: Guten Abend, ich begrüße Sie zur Tagesschau. Am Ende ging es deutlich schneller als gedacht. Die USA und Iran wollen ihren Krieg beenden und haben dafür gestern Abend eine Absichtserklärung unterzeichnet. Ein wichtiger Punkt aus Sicht der Weltwirtschaft, die Straße von Hormuz soll ab sofort wieder geöffnet werden, zunächst ohne Maut. Ob das so bleibt, muss noch geklärt werden, ebenso wie die Zukunft des iranischen Atomprogramms. Das soll in den nächsten 60 Tagen passieren und dann bleibt die Frage, ob ein belastbares Friedensabkommen zustande kommt.
2: Die Unterschrift war eine Überraschung, ganz nach dem Geschmack des US-Präsidenten im Schloss von Versailles. Hier wurde auch der Erste Weltkrieg beendet. Nach dem Abendessen mit dem französischen Präsidenten Macron verkündet Trump gestern stolz: In Versailles habe er unterschrieben, ruft Trump. Die Details sollen in den nächsten 60 Tagen verhandelt werden. Geeinigt hat man sich schon auf ein sofortiges Ende des Krieges, auch im Libanon. Unklar ist aber, ob auch Israel bereit ist, die Kampfhandlungen einzustellen. Eine Einigung gibt es auch über das Ende der gegenseitigen Seeblockaden in der Straße von Hormuz. Über was noch konkret verhandelt werden muss, ist ein Zeitplan für die Aufhebung aller Sanktionen gegen Iran. Außerdem eine Vereinbarung über das Atomprogramm. Konkret geht es um das angereicherte Uran in Iran. Und woher die verabredeten 300 Milliarden Dollar für den Wiederaufbau in Iran kommen sollen, Trump hat heute erneut betont, das Geld komme nicht aus den USA. Trotz offener Fragen, Vizepräsident Vance sieht in dem Abkommen schon jetzt einen großen Erfolg. Das Atomwaffenprogramm ist zerstört. Dem widerspricht der Demokrat und ehemalige Außenminister Blinken. Er schreibt, der Versuch, das iranische Atomprogramm wieder auszulöschen, sei gescheitert. Auch aus den eigenen Reihen kommt Kritik. Reagan dreht sich im Grab um, schreibt der republikanische Senator Cassidy. Das Abkommen sei der schlimmste außenpolitische Fehler seit Jahrzehnten. Die Vereinbarung soll ab sofort in Kraft sein. Und tatsächlich, der Radar zeigt erste Schiffsbewegungen in der Straße von Hormuz. Trump ist zurück in den USA. Der große Moment in Versailles ist vorbei. Jetzt muss in 60 Tagen aus einer Unterschrift ein dauerhaftes Abkommen werden.
1: Benjamin Weber in Istanbul. Was hören Sie? Wie wird die Vereinbarung im Iran bewertet?
3: Offiziell als Erfolg. Vor wenigen Minuten ist ein schriftliches Statement des obersten Führers veröffentlicht worden, in dem er noch mal ganz deutlich darauf hinweist, dass die USA massive Zugeständnisse gemacht haben, um dieses Abkommen mit dem Iran unterschreiben zu können. Das ist mutmaßlich auch an die Hardliner in den eigenen Reihen gerichtet, die auch Probleme damit haben, mit den USA zu verhandeln. Wir haben heute sehr viele Gespräche mit Menschen im Iran geführt und da ist die Stimmungslage doch sehr gemischt. Es gibt durchaus einige, die sich von dem Abkommen jetzt erhoffen, dass sich die wirtschaftliche Lage, die ja katastrophal ist, jetzt ein bisschen bessert. Aber dann ist da doch auch sehr viel Enttäuschung und sehr viel Wut darüber, dass jetzt nach dem Krieg, der ja eigentlich von Donald Trump begonnen wurde, um das Regime abzulösen, dieses Regime noch an der Macht ist und die Menschen weiterhin unterdrückt, festnimmt, foltert und in den Gefängnissen auch hinrichtet.
1: Dankeschön, Benjamin Weber in Istanbul. Und zur Absichtserklärung zwischen den USA und Iran sendet das Erste einen Brennpunkt, gleich nach dieser Tagesschau. Und diese Erklärung ist auch eines der Top-Themen beim EU-Gipfel, der am Abend in Brüssel begonnen hat. Die 27 Staats- und Regierungschefs beraten unter anderem über die geplante Minenräumung in der Straße von Hormuz. Dabei soll auch Deutschland eine wichtige Rolle spielen.
4: Als sich am Abend die Regierungschefs zu ihren Beratungen treffen, zeigen sich viele erleichtert über das Abkommen, das Präsident Trump gestern unterzeichnet hat. Nun könnte es schnell gehen mit der Marinemission zur Sicherung der Straße von Hormuz. Der Kanzler aber bremst.
5: Das ist ein großer Schritt nach vorn, dass dort die Waffen schweigen, dass auch die freie Durchfahrt durch die Straße von Hormuz wieder gewährleistet wird. Wir werden in Ruhe im deutschen Kabinett darüber zu beraten haben, was das dann auch an Möglichkeiten für uns eröffnet, hier behilflich zu sein.
4: Die beiden deutschen Marineschiffe Mosel und Fulda haben heute den Suezkanal durchquert auf dem Weg in die Region. Für ihren Einsatz zur Minenräumung braucht es noch ein Mandat des Bundestags. Was auf die Europäer in der NATO zukommt, das hatte am Morgen US-Verteidigungsminister Hegseth unmissverständlich klargemacht. Sie sollen selbst für die konventionelle Sicherheit ihres Kontinents sorgen. Die NATO war zu lange ein Papiertiger und eine Einbahnstraße. Aber täuschen Sie sich nicht. Wir machen jetzt eine echte Prüfung, um sicherzustellen, dass die NATO schnell und unumkehrbar von Europa geleitet wird. Mit sofortiger Wirkung ziehen die USA zentrale militärische Ressourcen aus dem NATO-Pool zurück. Die genaue Liste ist geheim. Es soll sich aber unter anderem um mehr als 50 Kampfflugzeuge handeln, auch zahlreiche Flugzeuge zur Luftbetankung, dazu Flugzeugträger und die Hälfte aller Zerstörerverbände. Und das ist erst der Anfang. Direkt von der NATO kommt auch der ukrainische Präsident zum EU-Gipfel. Anders als oft zuvor spielt Selenskyj diesmal aber keine Nebenrolle. Selenskyj kommt heute in einer Position der Stärke. Die Beitrittsgespräche haben begonnen und die Finanzierung der Ukraine ist zunächst gesichert. Jetzt drängt der ukrainische Präsident die Partner schnell

0: Eine wichtige Ölraffinerie in Brand gesetzt. Bilder zeigen riesige Rauchschwaden im Süden der Stadt. Bewohner der Umgebung mussten in Sicherheit gebracht werden. Durch die Drohnenattacken war außerdem der Luftverkehr gestört. Der ukrainische Präsident Selenskyj erklärte nach den Angriffen wörtlich: Wenn die Ukraine brennt, wird auch Moskau brennen.
1: Moskau am frühen Morgen. Die russische Flugabwehr schießt eine ukrainische Drohne ab. Doch andere dringen durch den Abwehrring und setzen eine Großraffinerie in Brand, nur 15 Kilometer vom Kreml entfernt. Das russische Verteidigungsministerium spricht von mehr als 500 abgeschossenen Drohnen landesweit, fast 200 davon in der Region Moskau. Alle Moskauer Flughäfen unterbrachen ihren Betrieb, viele Flüge wurden gestrichen. Die Stimmung im Stadtzentrum zwischen Besorgnis und Trotz. Es ist etwas beängstigend, aber wir haben nichts zu befürchten hier im Zentrum. Ich glaube, in den Außenbezirken haben die Leute Angst. Natürlich machen wir uns manchmal Sorgen, aber eigentlich ist alles sicher. Russland ist ein starkes Land. Wir werden es schon schaffen. Beim Treffen der NATO-Verteidigungsminister nannte Ukraines Präsident den Angriff einen vollen Erfolg. Unsere weitreichenden Sanktionen treffen russische Raffinerien sehr effektiv. In Russland gibt es schon Engpässe beim Kraftstoff. Kreml

0: Tolle Vorgaben für den Umweltschutz, doch bei deren Umsetzung gibt es enorme Defizite. Zu dieser Einschätzung kommt der Sachverständigenrat für Umweltfragen in einem Gutachten. Er berät die Bundesregierung. Gesetze seien oft zu bürokratisch, es gebe zu viele Ausnahmen und zu wenig Kontrollen. Die Folge: zentrale Umweltziele werden nicht eingehalten. Luft, Wasser und Böden könnten eigentlich sauberer sein.
1: Gasflaschen gefüllt mit Kühlmitteln, sogenannte künstliche F-Gase, vielfach eingesetzt in Kühlgeräten und Klimaanlagen. Die Gase sind extrem klimaschädlich und sollen schrittweise vom Markt verschwinden. Das treibt die Preise und fördert illegalen Handel. Die Gase kommen über den Seeweg aus Asien nach Europa. Experten sprechen von Gewinnspannen wie im Drogengeschäft.
2: Es ist tatsächlich so, dass Umwelt- und Klimakriminalität noch immer wahrgenommen werden, als wenn es darum ginge, ob ein einzelnes Blümchen im Naturschutzgebiet ausgerupft wird. Das ist aber nicht mehr das Thema. Wir haben es hier mit organisierten Tätergruppen zu tun.
1: Um denen auf die Spur zu kommen, fehlen den Ermittlern oft Befugnisse, etwa zur Telefonüberwachung. Nur ein Beispiel von vielen. Die Experten vom Umweltrat sehen insgesamt Lücken bei der Umsetzung von Umweltrecht, angefangen bei den Gesetzen.
3: Die sind mitunter vage formuliert, sie enthalten unbestimmte Rechtsbegriffe, komplexe Ausnahmeregelungen und ehrlich gesagt manchmal auch Regelungen, die in der Praxis gar nicht funktionieren.
1: Sorgen bereitet den Experten auch das hohe Reformtempo der Bundesregierung, ein Risiko für schlechte Gesetze. Die SPD-Fraktion betont dagegen die Chancen durch weniger Bürokratie.
4: Ich habe den Eindruck, dass bislang vor allen Dingen immer darüber gesprochen wird, über Reformen, als etwas Negatives. Aber es kann auch etwas Beschleunigendes, etwas Positives sein.
1: Das Umweltministerium will das Gutachten nun auswerten.
5: Schlecht umgesetzter Umweltschutz hat nicht nur Folgen für Klima und Natur, sondern führt auch zu wirtschaftlichen Schäden. Nicht die Umweltziele seien das Problem, sondern ihre Durchsetzung in der Praxis, so der Umweltrat, und fordert Bund und Länder auf, gemeinsam mehr zu tun, sprich bessere Gesetze und klarere Zuständigkeiten.
0: Fast 5 Millionen Menschen werden zu Hause gepflegt, meistens von Angehörigen. Diese können deshalb oft nur in Teilzeit arbeiten, etwa Eltern von Kindern mit Behinderung. Ihnen droht dadurch im Alter eine geringere Rente. Die Pflegekasse gleicht das unter bestimmten Bedingungen aus, bislang. Denn durch die Pflegereform der Bundesregierung soll sich das ändern.
6: Martina Bell greift ihrer Tochter unter die Arme. Seit 21 Jahren jeden Tag. Denn Luisa hat eine Genmutation, ist auf ständige Hilfe angewiesen. Etwa beim Essen. Auch sprechen kann sie nicht. Für die Mutter aus Oberschwaben eine Lebensaufgabe.
7: Wenn man vielleicht die eigenen Eltern pflegt, dann sind es 5 bis 10 Jahre. Aber das eigene Kind pflegt man unter Umständen ein Leben lang.
6: Ein Leben lang und bald möglicherweise mit weniger Rente als erwartet. Denn mit der geplanten Pflegereform bekämen pflegende Angehörige wie sie weniger Rente. Wer durch die Pflege von Angehörigen weniger oder gar nicht arbeiten kann, für den zahlt bisher die Pflegeversicherung die Rentenbeiträge zu 100%, unter bestimmten Voraussetzungen und auf Basis eines durchschnittlichen Arbeitsentgelts. Die geplante Reform sieht eine Kürzung auf 70% vor. Das betrifft in Deutschland laut der Deutschen Rentenversicherung 1,7 Millionen Menschen. Der Gesundheitsökonom Stefan Gress befürchtet, pflegende Angehörige könnten durch die Reform in die Altersarmut rutschen.
8: Das kann dann zu dem Effekt führen, dass die Personen dann in die Grundsicherung rutschen, was wiederum dann zusätzliche Ausgaben für den Steuerzahler bedeutet.
6: Für Mutter Martina Bell fühlt sich die geplante Reform an wie ein Schlag ins Gesicht.
7: Weil wir benachteiligt sind über Jahre, Einschränkungen erleben über Jahre und diejenigen sind, die jetzt sparen sollen.
6: Ob die Pflegereform wie geplant vor der Sommerpause beschlossen wird, unklar.
0: Heiße Tage, tropische Nächte und schwere Gewitter. Deutschland steht kurz vor einer mehrtägigen Hitzewelle. Morgen gilt fast für das ganze Land eine Hitzewarnung. Vielerorts sollen die Temperaturen auf über 30 Grad klettern. Darunter ächzen nicht nur Ältere, Pflegebedürftige und Kranke. Auch Kinder können die hohen Temperaturen nicht gut vertragen. Das zeigt auch ein Beispiel aus einer Kita in Stuttgart.
9: Wasserspiele auf der Dachterrasse, im Schatten unter Sonnensegeln, das ist heute das Programm in der Stuttgarter Kita Polyphant. Zumindest am Vormittag, bevor die große Hitze kommt.
10: Wir gestalten unseren Tagesablauf nach der Temperatur. Das heißt, wir sind vormittags draußen und eher in der Nachmittagszeit eher drinnen. Das Wohl des Kindes geht an erster Stelle. Und wenn wir merken, einfach für uns Mitarbeiter ist es schon zu heiß, dann ist

0: Es ist für die Kinder viel zu heiß.
1: Vor allem in Städten kann die Hitze schnell zum Problem werden. Die Kita Polyphant liegt über einem Parkplatz an einer stark befahrenen Straße inmitten dichter Bebauung. Beton und Autos strahlen Wärme ab, die Häuser blockieren frische Luft, die Hitze staut sich. Laut UNICEF sind in Deutschland mehr als 8 Millionen Kinder von Dürren und extremen Hitzewellen betroffen.
2: Kinder sind eine besonders vulnerable Gruppe, insbesondere wenn es um heiße Temperaturen geht, wie wir sie ja jetzt gerade haben. Das hat biologische Faktoren. Der Körper ist nicht so hitzeresistent wie ein gesunder erwachsener Körper. Die Kinder atmen viel schneller, sie brauchen mehr Flüssigkeit.
1: In Schorndorf bei Stuttgart könnte die Hitze gestern gar zu einem tragischen Todesfall geführt haben. Ein Kleinkind wurde über Stunden im Auto vergessen. Es verstarb noch vor Ort. Eine Obduktion soll nun klären, ob die Hitze ursächlich für den Tod des Kindes war. In der Kita Polyphant hat man Maßnahmen getroffen, um die Hitze nicht zur Gefahr werden zu lassen. Sonnenschutzfolien verdunkeln die Fenster, Ventilatoren stehen bereit. Aber klar ist auch, raus in die Hitze gehen sie heute nicht mehr.
3: Und wie das Wetter im Einzelnen wird, hier unsere Vorhersage für morgen, Freitag, den 19. Juni.
4: Die Wärmebelastung ist morgen groß. Dazu können sich in der schwülen, heißen Luft später Hitzegewitter entladen. Bereits in der Nacht breiten sich von den Niederlanden Wolken aus. Regional gibt es kräftige Schauer und Gewitter, sowohl in der Nacht als auch am Vormittag im Norden. Sonst ist es oft sonnig am Tag, später einzelne unwetterartige Hitzegewitter. Schwerpunkte aus heutiger Sicht, Teile Baden-Württembergs und am Abend der Westen. In der Nacht tropische 22 Grad am Niederrhein, 12 Grad in den Alpentälern. Am Tag an der Ostsee 25 Grad, 38 Grad im Südwesten. Am Samstag häufig Sonne, vor allem in der Osthälfte und im Norden, hier unter Wolken, Schauer und Gewitter, örtlich Unwetter. Auch am Sonntag häufig Sonne, größere Quellwolken, Schauer und Gewitter. Im Norden ist die Luft trockener, ähnliches Wetter am Montag.

Der Parque Natural de Sudoeste Alentejano y Costa Vicentina umfasst einen schmalen Küstenstreifen, der entlang der Westküste bis in den Süden Portugals führt. Dünn besiedelt gilt diese Küstenregion, die 1988 unter Schutz gestellt wurde, als eine der intaktesten in ganz Europa. Porto Covo ist der erste Ort im Park. 180 Kilometer entfernt von Lissabon ist das Leben hier beschaulich und ruhig. Die Menschen leben von der Landwirtschaft, in bescheidenem Maße von Tourismus und dem Fischfang. Etwas weiter südlich liegt Milfonge. Hier mündet der Fluss Mira in den Atlantik. Früher, als es die Straße noch nicht gab, war der Fluss ein vielbefahrener Wasserweg. Heute geht es eher gemächlich zu. Er führt ins Hinterland des Naturparks, der an seiner breitesten Stelle nicht mehr als 30 Kilometer misst. Meist ist es nur ein schmaler Küstenstreifen, der unter Schutz steht.

Ich bin Marta Cabral und ich bin Direktorin und Präsidentin des Vereins Rota Vicentina. Die Rota Vicentina ist ein gemeinnütziger Verein, der gegründet wurde, um ein Wanderwegnetz zu betreiben und das Wandern mit nachhaltigem Tourismus in der Region zu verbinden. Wir haben mit 350 Kilometern angefangen. Im Moment haben wir 750 Kilometer Fußwanderwege und mehr als 1000 Kilometer Fahrradstrecke. Also das ist eine kleine Korkeiche. Es gibt Korkeichen mit sehr dicken Stämmen. Dieser hier ist klein. Und wie ihr seht, hat dieser Stamm einen unberührten Bereich und einen, wo Rinde entfernt wurde. Daraus wird Kork gemacht. Die Korkeiche repräsentiert die portugiesische Identität. Sie ist ein richtiger Teil unserer Identität, besonders im Süden des Landes. Hier sind wir im Alentejo, ein anderer Teil der Rota Vicentina gehört zur Algarve. In der gesamten Region des Alentejo kann man Korkeichen finden. Sie sind für die portugiesische Wirtschaft sehr wichtig, da wir viel Kork exportieren. Sie sind aber auch für die Biodiversität von Bedeutung.

Kork Eichen, je mehr, desto besser. Es gibt keinen Nachteil. Es ist ein Baum, der sich regeneriert. Er muss zur Gewinnung der Rinde nicht gefällt werden.

wächst weiter, bietet Tieren Schutz. Es sind Bäume, die lange leben und selbst wenn sie absterben, erfüllen sie noch eine wichtige Aufgabe im Ökosystem. Im Alentejo, was eine sehr weitläufige und trockene Region ist, spenden sie Schatten.

Ein Drittel der weltweiten Kork-Anbaufläche liegt in Portugal. Mindestens 25 Jahre müssen die Bäume alt werden, bis sie zum ersten Mal geschält werden können. Die Erntezeit liegt zwischen Mai und August. Dann kommen die Korkhändler aus dem ganzen Land und begutachten die Ernte.

0: Nós, se olharmos ali para o fundo, vemos uma plantação de eucaliptos que serve.
1: Wenn wir da vorne hinschauen, sehen wir eine Eukalyptuspflanzung, die vor allem dazu dient, Zellstoff herzustellen. Das ist auch ein wichtiges Exportprodukt Portugals, trägt aber nicht zur Vielfältigkeit, zur Biodiversität bei. Wenn Eukalyptus intensiv angebaut wird, verbraucht er sehr viel Wasser und verdrängt auf diese Weise andere Arten. Wasser ist hier traditionell ein rares Gut. Es gibt den Fluss Mira und einige Zuflüsse, aber eigentlich befinden wir uns in einer trockenen Region.
0: Es
1: gab einige Brände, die uns sehr viel Sorgen bereiten. Der Eukalyptus funktioniert wie ein Streichholz. Alle charakteristischen lokalen Spezies sind viel feuerresistenter als er.
2: Der Eukalyptus hat ölige Blätter, die wie Brandbeschleuniger wirken.
0: Mas de alguma maneira, o nosso trabalho na Rota Vicentina é exatamente proporcionar enorme.
1: Wir sehen die Aufgabe des Vereins Rota Vicentina darin, Wanderer in wunderschöne Gegenden zu führen, und wir sind uns des Privilegs bewusst, hier leben zu dürfen. Aber wir wollen auch, dass alle mehr und mehr über Nachhaltigkeit nachdenken. Es geht also nicht nur darum, eine schöne Wanderung zu machen, ein paar Fotos zu schießen und wieder nach Hause zu fahren. Das soll natürlich auch sein, aber wir wollen mehr als das.

Die Costa Vicentina ist eine der letzten intakten Ökosysteme Europas. Die steilen Klippen, der fast stete Wind und hohe Wellen haben dafür gesorgt, dass der Massentourismus hier nicht Fuß fasste. Umso schockierender, als sich kaum einen Kilometer ins Inland hinein, noch im Park, dieses Bild bietet. Doch es regt sich Widerstand.

0: Eu sou Fátima Teixeira.
1: Ich bin Fátima Teixeira und bin ins Alentejo gezogen. Hinter mir sieht man eine der größten Konzentrationen an Gewächshäusern bzw. Gewächstunnel. Es gibt keine genaue Definition darüber, was Gewächshäuser sind und was Tunnel aus Plastik. Für uns ist alles Plastik. Und wenn ich sage für uns, meine ich die Mitglieder einer Bürgerbewegung, die ich mit einigen Freunden gegründet habe. Sie

Sie heißt Juntos pelo Sudoeste, gemeinsam für den Südwesten. In diesen Tunneln werden hauptsächlich kleine Früchte kultiviert, wie Blaubeeren, Himbeeren, Brombeeren, Erdbeeren. Sie werden für einen hohen Preis verkauft und größtenteils ausgeführt. Sie werden hier produziert, aber der überwiegende Teil der Erträge wird in den Norden Europas und zu anderen Zielen exportiert.

0: Sie produzieren, exportieren. Und wenn das Wasser knapp wird oder wenn andere Probleme auftauchen, ziehen sie weiter in neue Gegenden und setzen dort den gleichen Produktionsstil fort. Eines der großen Probleme im Park ist nicht nur die Installation der Gewächshäuser, nicht nur das Plastik, sondern auch die intensive Landwirtschaft, die sehr viel Wasser verbraucht.
1: Rollrasen, den hat hier auch schon der Fußballclub Real Madrid für sein Stadion bezogen.
0: Wir müssen uns fragen, wofür wir das Wasser verwenden. Ob wir damit Blumen, Zierpflanzen und Rollrasen bewässern wollen oder ob wir es für nachhaltige Lebensmittelproduktion verwenden möchten. Alles ist miteinander verbunden und so sollten wir nicht einfach das Huhn töten, das die goldenen Eier legt, oder? Wenn wir das Huhn mit den goldenen Eiern töten, haben wir am Ende nichts.

Mein Name ist Antonio Oliveira Rosa und ich bin Landwirt. Wir nähern uns der Regenzeit, oder? Dieser Regen ist gut, wenn er nicht zu stark ist. Die Kartoffel mag ein wenig Regen. Wenn sie ein wenig mehr Regenwasser abbekommt, entwickelt sie sich besser, als wenn ich sie bewässere. Man erntet die Süßkartoffel, wenn der erste Regen fällt. Heute muss man mehr wässern. Früher hatte der Anbau der Süßkartoffel und der Erdnuss den Vorteil, dass diese beiden Kulturen nicht bewässert werden mussten. Das funktioniert nur hier aufgrund des sandigen Bodens. Der speichert die Feuchtigkeit. Ich bekam das Bio-Gütesiegel für die Sorte Lira. Das ist eine alte Sorte, die hier früher angebaut wurde. Inzwischen wurden neue Sorten eingeführt. Die sind ertragreicher, aber nicht regional.

Ich verkaufe direkt oder beliefere Restaurants und Bioläden in Lissabon und im ganzen Land. Mein Kundenkreis ist nicht groß, aber ich arbeite viel mit Kunden meines Vertrauens. Ich möchte nicht ständig Preise diskutieren oder gar den Handel an sich. Ich habe einige Restaurants, die ausschließlich meine Kartoffeln anbieten. Auch wenn sie teurer ist, bevorzugen sie diese Kartoffel. Das ist das, was ich mache und mich beruflich sehr erfüllt. Ich weiß, dass ich positive Dinge tue. Das ist mein persönlicher Reichtum. Ich habe vielleicht nicht so viel Geld, aber dafür ein gutes Leben. Und ich bin frei. Ich bewege mich auf dem Land. Das ist mein Leben, meine Welt, mein Lebensstil. Es macht aber auch viel Arbeit. Viel Arbeit. Aber man

0: Vegano.
1: Vegan.
0: Vegano.
2: Nicht weit von der Küste ein Eselhof. Hier haben alte, kranke und verstoßene Tiere ein Zuhause gefunden.

Mein Name ist Sophia von Menzingen, lebe seit 17 Jahren in Portugal. Die ersten Esel, die kamen, waren von den Bauern. Mein Ältesten ist halt auch mein Meister, der Romano, hat eine ganz wichtige Rolle bei mir. Ich habe auch viel mit ihm gelernt, weil ich wusste nichts von Eseln vorher. War auch schmerzhaft, die Schule, also körperlich schmerzhaft. Romano ist schon 39. Das heißt, Esel werden bis zu 40.

0: Kiko, der wurde gefunden von einer Freundin, die auch Esel rettet. Die hat ihn gefunden, angebunden in der Wildnis. Und er war schon fast tot vor Hunger und Durst. Das ist dann die Absicht, wenn man Esel nicht will. Meistens alte Esel, dann werden die in der Wildnis angebunden und sterben da halt dann irgendwann.
1: Mein Name ist Lena Maria. Ich bin Psychotherapeutin und habe mich vor 3 Jahren, war ich das erste Mal hier in Portugal und habe mich, glaube ich, am einfachsten gesagt, wieso einfach verliebt in das Land, vor allem in die Natur hier. Ja, und bin dann dem gefolgt und hierher gekommen. In den ersten Tagen ist es fast so ein bisschen, dass man sich so fragt, mögen die mich? Weil irgendwie nichts so richtig entsteht. Und nach ein paar Tagen, wenn die einen kennen und wissen, ah ja, die kommt, die gibt mir Fressen, die bürstet mir vielleicht auch mal den Rücken, dann kommen die freiwillig und wissen, ah ja, bei der kriege ich das und bei der kriege ich das.
0: Esel brauchen auf jeden Fall so eher so einen sandigen Boden. Das ist so ihre Badewanne. Das ist aber ziemlich raffiniert alles, weil sie legen sich hier hin und wälzen sich und haben sie noch ihren Schweif, mit dem pudern sie sich schön ein. Dann sind sie so eben mit so einer Staubschicht behaftet, wo dann die Insekten ganz schlecht durchkommen zum Stechen. Die Esel bleiben hier bis Februar einschließlich im Stall, von November bis Februar, und kommen erst im März raus. Das ist der Monat des Esels.

Mein Name ist Nuno Barush. Ich bin Biologe. Die Flora und Fauna von Algesur hat mich schon immer fasziniert. Vögel, Pflanzen, Schmetterlinge. Jetzt im Herbst, nach der Fortpflanzung, beginnt der Vogelzug. Es gibt die Vögel, die das ganze Jahr über hier leben, und die, die gerade Europa überqueren. Hier im konkreten Fall den Südwesten Portugals. Es sind Zugvögel, die sich in Europa fortgepflanzt haben und nun auf dem Weg in die tropischen Gebiete Afrikas sind. Die Nahrung wird knapp an den Orten, an denen sie sich fortgepflanzt haben. Sie nehmen eine lange Reise auf sich, überqueren den gesamten Mittelmeerraum, die Wüste Sahara und fliegen bis in die Wälder der Sahelzone. Dort ist die Regenzeit gerade zu Ende gegangen und es gibt viel Wasser und viele Insekten. Es entsteht eine neue Nahrungsgrundlage für die Vögel, die so den Winter überleben.

Das sind Kuhreiher, eine hier beheimatete Vogelart, die die Rinder ständig begleitet. Die Vögel begleiten die Rinder, weil die eine Nahrungsquelle erschließen. Die Rinder wühlen den Boden beim Laufen auf und machen ihn so durchlässiger und lockerer. Das erleichtert es den Reihern, mit dem Schnabel Insekten zu finden. Die Rinder haben aber auch etwas davon, denn die Reiher picken Parasiten und Zecken weg.

Die Kormorane können sehr gut tauchen, machen richtige Verfolgungstauchgänge auf der Suche nach Beute. Sie drücken ihre Flügel dicht an den Körper und paddeln mit den Füßen, als wenn die eine Art Motor wären. Sie sind sehr wendig und sie können sehr tief tauchen, weil das Wasser die Federn durchdringt. Viele Leute kennen diese Haltung, in der sie ihre Flügel trocknen, nachdem sie getaucht sind.

Für mich ist die Umgebung von Al Jazur als Teil des Naturparks ein Gebiet, in dem alles vorhanden ist. Innerhalb einer kurzen Entfernung sehen wir eine Vielfalt an Lebensräumen. Von Weiden über Klippen, bewirtschaftete Felder, naturnahe Wälder, Flussbetten und Dünensteppen.

Wir sind hier an einem Kap, an der Ponta da Atalaya. Die Kaps sind Orte, wo sich viele Gruppen von kleinen Zugvögeln sammeln. Deshalb schauen wir mal, was wir finden. Das ist für mich persönlich einer der schönsten Orte des Planeten Erde. Normalerweise sind die windigen Tage eher Ruhetage für die Vögel. Kleine Vögel, die nachts ankommen, finden einen kleinen Busch, wo sie sich erholen und Energie auftanken können. Deswegen sind im Moment bei diesem Wind alle versteckt und ruhen sich aus. Es ist schwieriger, sie zu entdecken.

0: Im Naturpark gibt es noch naturnahe, artenreiche Wälder.
1: Mein Name ist Claudia Schwarzer, ich bin Landschaftsarchitektin.
2: Mein Name ist Udo Schwarzer, ich bin Biologe. Wenige Meter hinter dem Meer auf alten Dünen, auf sogenannten Graudünen, wächst an einigen Stellen im Naturpark dieser wunderbare Wald voller Flechten und Wacholder. Wir haben also einen Wacholderwald hier, was an sich schon eine seltene Sache ist. Wenn wir uns hier umschauen, sehen wir, dass der Schutz vor starkem Wind in den Senken der Dünen plötzlich der Wacholder in der Lage ist, richtig dicke Stämme und hohe Bäume zu entwickeln.

schlechten indizieren immer zwei Dinge. Das eine ist eine hohe Luftfeuchte. Das heißt, die brauchen unbedingt eine hohe Luftfeuchte, die hier durch die Meeresbrise und aber auch die Nebel, die selbst im Sommer hier häufig vorkommen, eben vorhanden sind. Der zweite wichtige Punkt ist, dass Flechten immer für sehr reine Luft stehen.

0: Wenige Kilometer vom Dünenwald entfernt eine ganz andere Szenerie.
1: Ein weiterer Typ von Wald im Raum Aljazur und im Südwesten Portugals ist der Erlenwald. Die Erlen sind darauf angewiesen, dass das ganze Jahr da Wasser ist. Das heißt, wer hier in der Landschaft Erlen entdeckt, kann sich sicher sein, Wasser zu finden.
2: Die Erlen spielen halt auch eine wichtige Rolle, um dieses Habitat zu schützen. Das heißt, die Erlen mit ihrem verzweigten Wurzelsystem helfen, die Ufer zu befestigen und den Bach tatsächlich in seinem Bachbett zu erhalten.

feststellen kann, die im Wald vorkommen, also Brombeeren, wilde Rosen, Hakenwinde, Ähnliches, kann man ziemlich sicher sein, dass man sich in einem naturnahen Wald befindet.

0: Zagres. Einst das Ende der Welt ging von dieser Festungsanlage im 15. Jahrhundert der entscheidende Impuls zur Entdeckung und Eroberung neuer Kontinente aus. Vom Fort der damaligen Zeit ist fast nichts mehr erhalten. Erdbeben und Piratenangriffe haben es zerstört.
1: Ich bin Rui Pareda. Ich bin Archäologe und war früher Direktor der Festung Zagres. Warum ist Zagres von Bedeutung? Es ist strategisch gesehen ein einzigartiger Ort. Bis heute ist der südwestlichste Punkt Europas das Zusammenspiel des Zagres-Kaps und des Kaps São Vicente. Das macht es zum größten Eckpunkt Europas. Hier fuhren und fahren immer noch alle Schiffe vorbei, die zum Mittelmeer und zum Nordatlantik wollen. Und alle, die nach Nordafrika wollen, müssen an dieser Küste entlang.
0: Hier wirkte Heinrich der Seefahrer, ein einflussreicher Adeliger, der bis heute in Portugal verehrt wird. Im 15. Jahrhundert verwandelte er das Land in eine Seemacht. Entdeckungsreisen, die er initiierte, wurden von ihm mit Hilfe führender Nautiker, Geographen, Astronomen, Mathematiker und Schiffbauer aus ganz Europa vorbereitet.
1: Er gilt als ein Held, der Erneuerung anstrebte, der in seinem Umkreis praktisches und theoretisches Wissen vereinte und in diesem Sinne tatsächlich eine der großen innovativen Persönlichkeiten der europäischen Kultur darstellt. Wir können von diesen Orten, wo Wissen aufeinander traf, Kommunikation zwischen Völkern stattfand und wirtschaftliche Entwicklung vorangetrieben wurde, lernen. Auch von den negativen Aspekten. Die Portugiesen suchten an der Westküste Afrikas nämlich Gold, Gewürze, aber auch Menschen, die sie versklaven konnten.
2: As especiarias que existem no continente africano, mas também pessoas para escravizar e
1: Sie wurden dann für Haus- und Feldarbeiten und auf den Zuckerrohrfeldern eingesetzt und später auf die Inseln im Atlantik und dann nach Amerika exportiert. Die Portugiesen legten so den Grundstein für den Sklavenhandel.
0: Obwohl die Zeit Heinrich des Seefahrers gut erforscht ist, bleiben Rätsel. So hat man bis heute die Bedeutung des im Durchschnitt 42 Meter messenden Kreises nicht klären können. Unstrittig ist, dass er im 15. Jahrhundert angelegt wurde. Vermutlich diente er als Sinnbild der Entdeckungen und ihren enormen Folgen für die Menschen. Von diesem Ort ging eine Blütezeit für Portugal aus. Die Eroberungen führten zu Macht.

südwestlichsten Punkt Europas. Es ist der Beginn Europas mit all seinen guten und all seinen schlechten Seiten. Genau deswegen streben wir hier ein offenes Europa an. Offen in Richtung Meer, wie zu Zeiten Heinrich des Seefahrers, als Lagos und Zagreb Ausgangspunkt für alle Meeresverbindungen waren. Wir wollen kein Europa, das sich in sich verschließt und das sich nur mit seiner eigenen Verteidigung befasst.

0: Und mein Name ist Anna Carla.
1: Mein Name ist Anna Carla und ich bin seit 11 Jahren Naturwanderführerin. Dass ich Naturwanderführerin bin, hat viel mit dem Appell zu tun, diesen Ort zu schützen. Zudem glaube ich, dass man mit Naturtourismus den Zauber der Natur und ihrer Werte vermitteln kann. Wenn wir uns die Landschaft anschauen, dann sehen wir eine flache Buschlandschaft. Die Vegetation ist also sehr niedrig.

0: E, portanto, esta diversidade que nós vimos aqui é imensa.
1: Diese Vielfalt hier ist enorm. Eines der wertvollen Merkmale hier im Naturpark sind seine endemischen Arten. Arten, die es nur in kleinen Gebieten gibt. Einige existieren tatsächlich nur hier, wie die Zistrose aus Zagreb. Eine Cistus sulcatus. Wenn wir sie anfassen, fühlen wir diesen Kleber, als ob es ihre Sonnencreme sei. Wenn die Sonne am Tag immer intensiver scheint, beginnt die Pflanze, diesen Film abzusondern. Er reflektiert die Sonne, hält die Feuchtigkeit und schützt die Blätter vor dem Verbrennen.

0: Das hier
1: ist auch eine besondere Spezies, eine Staurakanthus, Staurakanthus spectabilis. Sie gehört zu der Familie der Ginster. Im Grunde sind es Stacheln, Blätter, die sich in diese Stacheln verwandelt haben. Und wieder einmal ist es eine Form der Anpassung, ein Schutz der Pflanze, damit nicht viel Wasser verloren geht. Eine weitere Auffälligkeit bei dieser Pflanze ist der Stamm, der einen holzigen Charakter hat. Ich nenne dieses Gebiet einen Bonsai-Garten, weil alle Pflanzen diese Stämme haben, auch die kleinsten und schwächsten.

0: Então, nós aqui temos o...
1: Hier haben wir die Mittagsblume, eine Art aus Südafrika, die eingeführt wurde, um den Sand festzuhalten. Wir können sie entlang der gesamten portugiesischen Küste vorfinden. Da diese Spezies aus Südafrika stammt, wissen die meisten nicht, dass es eine essbare Pflanze ist. Die Mittagsblume ist eine Sukkulente. In ihren fleischigen Blättern speichert sie viel Wasser. Sie ist als invasive Art klassifiziert. Man muss bei den invasiven Arten vorsichtig sein, weil sie andere ursprüngliche Pflanzen in der Landschaft verdrängen können.
0: Invasoras e tomar o lugar das outras espécies que cá existem naturalmente e que fazem parte desta paisagem.
1: Im Laufe der Jahre wurde bemerkt, dass hier viele endemische Arten wachsen und es eine sehr wertvolle Landschaft ist.

0: Hier in diesem kleinen Bereich können wir 1, 2, 3, 4, 5, 6, 7, 8 und noch viel mehr verschiedene Pflanzen zählen. Alle zusammen leben hier im Grunde in einer perfekten Symbiose. Sie nehmen einander nichts weg und kooperieren miteinander.
1: Hier im Süden Portugals, wenige Kilometer östlich von Sagres, endet der Naturpark und wartet ein letztes Mal mit einer Besonderheit auf.
2: Mein Name ist Francisco Lopes. Ich bin Biologie- und Geologielehrer. Wir sind hier am Strand von Praia Santa, an einem Ort, wo man Dinosaurierspuren entdecken kann. Aus denen kann man einige Rückschlüsse über das Verhalten dieser Tiere ziehen und vermuten, wer diese Abdrücke verursacht hat. Zum Beispiel kann man anhand der gemessenen Länge, in diesem Fall sind es 50 cm, auf die Höhe der Hüfte schließen, ungefähr 2 Meter. Und die Länge des Tieres von der Schwanzspitze bis zum Maul war etwa 5 Meter. Über den Abstand der Abdrücke können wir noch herausfinden, in welcher Geschwindigkeit sich das Tier bewegte, ob es ging oder lief. In diesem Fall ging es langsam. Es wurde folglich in dem Moment von niemandem gejagt. Wir können analysieren, wie es sich fortbewegt hat. Ob mit vier oder zwei Beinen. In diesem Fall sind es ausschließlich Fußspuren von Hinterbeinen. Das heißt, dass es ein Zweibeiner war.
3: Por outro lado, se analisarmos aqui a extremidade das garras, nós vemos três dedos.
2: Wenn wir die Spuren betrachten, können wir drei Zehen erkennen. Und runde Zehenspitzen, keine Krallen, was darauf hinweist, dass es kein Fleischfresser war. Es war ein Pflanzenfresser. Diese Fußspuren wurden vor ungefähr 125 Millionen Jahren produziert. Sie stammen also aus der Trias-Zeit.

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3: Was für eine Frage. Warum wir den Sommer lieben? Wenn der Kalender dem 1. Juni zustrebt, legen wir erst richtig los. Das Leben ist leicht und die Tage so lang. Die Farben des Sommers sind voller Kraft und sein Duft ist unwiderstehlich. Alle sind jetzt draußen, in der Wärme, im Licht. Summertime. Kein Wunder, dass wir den Sommer lieben.

Der Sommer beginnt in aller Stille, in einer ganz besonderen Nacht, an einem ganz besonderen Ort. Es ist die Nacht zum 22. Juni, die Mittsommerwende, die kürzeste Nacht des Jahres. In diesen Stunden, so heißt es in alten Sagen, wirken an den Externsteinen im Teutoburger Wald kosmische Energien. Nur im ersten Licht des Sommers offenbart der Fels sein Geheimnis. Das Fenster über dem Felsaltar. An diesem Morgen weist es genau auf die Stelle des Sonnenaufgangs. Deshalb sind die Externsteine für manche ein uraltes Observatorium, das nordrhein-westfälische Stonehenge.

Am Niederrhein beginnt der Sommer für Schäfer Jens Holtkamp und seine Tiere immer mit einem Betriebsausflug. Für die Schafe ist es der Aufbruch in die großen Ferien.

Jedes Jahr Anfang Juli geht es über den Diersforter Waldsee, eine renaturierte Kiesgrube. Inzwischen stehen weite Teile unter Naturschutz. Und da kommen die Schafe ins Spiel. Schafe sind begehrte Landschaftspfleger, vor allem im Sommer. Da bringt Jens Holtkamp sie auch an eher ungewöhnliche Orte.

0: Komm, komm, komm, komm.
1: Die Schafe genießen ein seltenes Privileg. Den Sommer verbringen sie auf ihrer eigenen Insel. Dafür sorgen sie im Vogelschutzgebiet für Ordnung. Sie halten das Gestrüpp kurz, damit die Vögel Brutplätze finden.

Allein auf der Insel. Sonne, Strand, Vollpension und himmlische Ruhe am Niederrhein. Im Sommer wünschen wir uns solche Inseln. Doch es gibt sie auch mitten in den Städten. Der Dortmunder Westfalenpark. Nirgendwo sonst in Nordrhein-Westfalen blüht sie in solch verschwenderischer Pracht. Die Königin des Sommers, die Rose. Hier blüht sie in allen Farben und Formen. Edelrosen, Wildrosen, Strauch- und Kletterrosen. Und in der Luft das ganz besondere Parfum des Sommers. Im deutschen Rosarium gibt es echte Stars. Die BVB-Rose, 1989 kreiert zum DFB-Pokalsieg der Borussia. Ein Star unter 3000 Sorten und Arten. Immer trockener und heißer werden die Sommer. Da werden Brunnen immer wichtiger für die Menschen. In den Städten, in Parks und Gärten. Ob auf der Düsseldorfer Kö oder in Köln. Die Wasserkunst sprudelt nur im Sommer. Brunnen verwandeln manch sonst eher öden Ort zu einem großen Spielplatz. Und natürlich macht der Lust auf noch mehr nass. Jetzt füllen sich die Freibäder schon am Morgen. Sie sind die Sommerparadiese der Städte. Neben dem Grugerbad in Essen gibt es über 1000 Frei- und Hallenbäder in NRW. Für echte Wasserratten ist klar, die Farbe des Sommers ist blau.

Alles schaut in eine Richtung. Der Sonne immer mitten ins Gesicht. Die meisten Sonnenstunden in Nordrhein-Westfalen hat der Juni. Und auch den längsten Tag des Jahres. Die Mittsommerwende am 21. Juni. Im Naturpark Schwalm-Nette an der deutsch-niederländischen Grenze erwacht das Leben. An Teichen und Tümpeln suchen Frösche und Kröten nach einem Partner und werden dabei tierisch laut.

Libellen tanzen nur einen Sommer. Denn nur im Sommer können sie fliegen. Den Rest des Jahres verbringen sie als Larve. Meist in stehenden Gewässern oder an den Ufern von Bächen. Und warten auf ihre Verwandlung.

Die warme, aufsteigende Luft malt Wolken an den Himmel. Blauer Himmel, weiße Wölkchen und ein bisschen Wind. Der perfekte Sommerhimmel für die meisten Menschen. Blauer Himmel und schöne Kumuli. Das sind auch ideale Bedingungen für den Segelfliegerverein Sauerland. Und für Marie Kneer,

0: Der Schlepper bringt sie auf Höhe.
1: Sven, ich gehe jetzt gleich raus.
0: Dann klingt sie aus. Die aufsteigende Thermik trägt den Segelflieger weiter nach oben. Und dann lässt sich Marie Kner einfach nur treiben.

Eine milde Sommerbrise, sanfter Wellengang, die sind auch an der Xantener Nord- und Südsee willkommen. Beste Bedingungen für alle, die noch nicht ganz so sicher auf den Brettern stehen. Bis 1994 waren Nord- und Südsee noch zwei Baggerlöcher. Heute gehören sie zu den größten Wasserspielplätzen in Nordrhein-Westfalen. Allein am Niederrhein gibt es über 2 Dutzend Badeseen mit ausgezeichneter Wasserqualität. In ganz NRW sind es über 100. Man kann den Sommer im Liegestuhl verbringen, man kann ihn aber auch sportlich angehen.

Im Sommer kann man auch einfach mal abtauchen. Allerdings empfiehlt es sich, abends wieder zurück zu sein.

Das Dîner en Blanc oder White Dinner begann mit einer Idee in Paris. Über soziale Netzwerke wird zu einer Party in öffentlichen Parks oder an Seeufern aufgerufen und alle Teilnehmer müssen in Weiß erscheinen. Außerdem bringen sie Essen, Trinken und gute Laune mit. Die lauen Sommernächte. Für die Glühwürmchen die Zeit zur Partnersuche. Und damit sich Männlein und Weiblein nachts auch finden, senden sie Lichtsignale aus. Nur die Männchen können fliegen und finden so ihre Partnerin.

0: Im Juni und noch den ganzen Juli tanzen die Glühwürmchen. An Waldrändern, auf Wiesen, in Parks und Gärten. Aber nur bei absoluter Dunkelheit. Ganz anders als die Menschen im Ruhrgebiet. In Krange kann es jetzt gar nicht grell genug zugehen. Alles glitzert, blinkt und leuchtet auf der größten Kirmes in Nordrhein-Westfalen. Und ihre Lichter ziehen die Menschen magisch an.
1: Let's go!

Mitte Juli. Die Zeit der Lavendelernte. Nicht nur in Südfrankreich, nein, auch in der Petite Provence, im Lippischen, vor den Toren Detmolds. Seit 2014 wird hier Lavendel angebaut, mit wachsendem Erfolg. Am Mittag ist der Ölgehalt der Pflanze am höchsten und voll der begehrten Aromastoffe. Der Duft des Südens ist auch bei den Bienen des Nordens begehrt, wegen des hohen Zuckergehaltes des Nektars. Und die Menschen holen sich den Süden nach Hause. Mit einem Picknick im Blauen. Ein paar Stunden mediterranes Urlaubsgefühl mitten in Nordrhein-Westfalen.

Im Lampertstal in der Eifel ist jetzt ein besonderer Sommerzauber zu beobachten. Falter und Schmetterlinge in einer Artenvielfalt wie an kaum einem anderen Ort in Nordrhein-Westfalen.

Ein unverkennbarer Sound. Kratzig und schrill, aber von geradezu hypnotischer Wirkung. Das große grüne Heupferd, der größte heimische Sänger. Beim Mittagskonzert geben die Männchen den Ton an. Je lauter, desto besser. Gute Sänger haben bei den Weibchen die besseren Chancen. Besonders da, wo der Geräuschpegel ohnehin schon hoch ist. An der A40 bei Dortmund.

Königsbusch bei Düsseldorf. Der größte Kleingartenverein in Nordrhein-Westfalen. Eine Ferienkolonie für Heimaturlauber.

Der Schrebergarten. Das ist der ganze Sommer auf 300 Quadratmetern. Und was könnte besser schmecken als die eigene Ernte?

Schoko, Vanille, Nuss. Am liebsten alles auf einmal. 110 Kugeln Eis isst der Nordrhein-Westfale im Jahr. Die eine weniger, die andere ein bisschen mehr. Nach der Mittagshitze kommt wieder Bewegung in den Kölner Grüngürtel. Oberbürgermeister Konrad Adenauer sorgte vor 100 Jahren für diesen Central Park in der Großstadt. Hier braucht's nicht mehr zum Glück als ein freies Wiesenstück.

Wenn im Westen die Sonne versinkt, ist Partytime auf der Rheinpromenade. Ob in Köln oder in Düsseldorf. Alle sind cool. Die Drinks, die Musik, die Leute.

Im Sommer machen viele Wirte zwei Drittel ihres Jahresumsatzes. Nach Sonnenuntergang lockt dann in Düsseldorf die größte mobile Leinwand der Welt.

Der Sommer. Eine Jahreszeit wie im Film. Und nach dem Abspann sorgt der Nachthimmel für das ganz große Kino. Und da würde man am liebsten keine Vorstellung verpassen.

Der Sommer. Die Zeit der großen Ferien in Nordrhein-Westfalen. Und fast alle wollen gleichzeitig los.

Allein vom Flughafen Düsseldorf wollen über 200.000 Reisende nur eins: so schnell wie möglich weg. Ans Meer und in die Sonne. Dabei scheint die Sonne im August auch zunehmend zu Hause. Die Temperaturen klettern immer öfter auf Spitzenwerte über 35 Grad. Die Böden sind trocken und hart. Auf den Biohöfen im Windrather Tal bei Velbert beginnt der Tag mit Hacken und Unkrautrupfen. Das Gemüse muss rasch auf den Markt.

Der Klimawandel beschert auch Nordrhein-Westfalen immer trockenere Sommer. Ohne Wasser geht da gar nichts. Und Obst und Gemüse brauchen jetzt viel Wasser. Wer es aus der Leitung nehmen muss, für den ist der Sommer eine kostspielige Jahreszeit.

Auch die Städte heizen sich auf. Aus Hochhäusern werden Treibhäuser, Klimaanlagen zu Stromfressern. Aber es geht auch anders. Statt Treibhaus, Greenhouse.

8 Kilometer Buchenhecke kühlen den Düsseldorfer Köbogen und sorgen so auch für frische Luft. Ein echter Hingucker.

Grüne Wege geht man längst auch auf dem Lande. Bei Soest dauert es eine, mitunter auch zwei Stunden, wieder herauszufinden aus dem größten Maislabyrinth in Nordrhein-Westfalen.

Bis zur Ernte im Herbst soll hier noch jeder den Ausgang gefunden haben. Um dann vielleicht an einem der vielen Open-Air-Events in Nordrhein-Westfalen teilzunehmen. Düsseldorf, Köln und Dortmund gehören zu den meistbespielten Städten im deutschen Sommer.

0: Ein Exot ist das Holi-Festival. Alle kommen in Weiß, tanzen und warten auf ein Kommando.
1: 3, 2, 1.

Energie pur. Manchmal entlädt die sich allerdings auch am Himmel. Und dann müssen die Veranstalter so schnell wie möglich evakuieren.

Fast 50.000 Blitze gibt es jedes Jahr über NRW. Und auch die nehmen zu. Extremwetterereignisse wie Sturm, Hagel, Starkregen. Mit dem Klimawandel werden sie häufiger und heftiger. Aber so schnell wie ein Gewitter kommt, so schnell ist die Sonne wieder da.

380 Kilometer Wasserstraße in Nordrhein-Westfalen. Das längste Strandbad im Lande. Für die Jugend des Ruhrgebiets bot der Rhein-Herne-Kanal immer schon den billigsten, aber nicht ganz ungefährlichen Badespaß.

Im Sommer hat der Hamm-Datteln-Kanal auch Exotisches zu bieten. Für einige Tage ist er sogar das Zentrum des Universums. Hindus aus ganz Europa feiern in Hamm-Üntrop das Fest der Göttin Kamatschi. Denn hier steht der größte Hindu-Tempel Kontinentaleuropas, mitten in einem Industriegebiet. Am Ende der Feierlichkeiten wird die Göttin rituell gewaschen. Das reinigende Bad, nicht im Ganges, sondern im geheiligten Hamm-Datteln-Kanal, nehmen auch die Anhänger der Kamatschi.

Dortmund im August. Die Stadt ist grüner, als es der erste Blick vermuten lässt. Über 60% der Stadt sind Grünflächen und Parks. Und auch mitten in der City gibt es blühende Gärten mit einer bemerkenswerten Artenvielfalt.

0: Besonders wohl fühlen sich hier die Stadtbienen. Ihre Sommerausbeute ist beachtlich.
1: Probier mal. Und wie ist?
2: Sehr gut.
0: In einem guten Sommer produziert ein Bienenvolk über 20 Kilo Honig. Das flüssige Gold des Sommers. Mitten in der Stadt. Fast ganz am anderen Ende von Nordrhein-Westfalen. Der Kalvarienberg bei Blankenheim. Hier liegt die Toskana der Eifel, das größte Wacholdergebiet des Landes. Im August reifen die Beeren, die immer schon als Heilpflanze geschätzt wurden, oder aber in ihrer flüssigen Form als Schnaps oder hipper Gin.
3: Wacholder ist bestens geeignet für Schnäpse, weil er ätherische Öle hat, und zwar sowohl in den Nadeln, vor allen Dingen aber auch in den Beeren hier. Und wenn man das richtig und gut macht, dann kann man einen Wacholderschnaps kriegen, der ein echter Genuss ist. Und wir nennen das dann auch immer angewandte Botanik auf hohem Niveau, mindestens was die Prozentwerte angeht.

Der Wacholder leitet den Spätsommer ein. Die Ferienzeit geht zu Ende. Auch am Niederrhein wird es Zeit, die Urlauber zurückzuholen.

Auf Wiedersehen, Insel. Bis zum nächsten Sommer. Im August liegt ein goldenes Vlies über dem Land. Auf der Hälfte des Ackerlandes in Nordrhein-Westfalen wächst Korn. Auf jedem Quadratmeter ein Kilo Brot. Sind die Halme gelb reif, legen die Mähdrescher los. Die Gerste ist das Erste, sagen die Bauern.

Die Mähdrescher fahren bis in die Nacht. Inzwischen mit satellitengestützten Lenksystemen. Präzise und effizient. Selbst in der Dunkelheit. Jedes Feld ist zentimetergenau vermessen. Bahn für Bahn ist ausgerechnet. Es gibt keine doppelten Wege.

In manchen Sommern ist das Zeitfenster sehr schmal. Oft ein Wettlauf gegen die Zeit und gegen Unwetter, die die Felder niederlegen können. Doch von Jahr zu Jahr wird der Sommer länger, was dann wiederum die Erntezeit entspannen kann.

In der Stadt dauert der Sommer immer länger. So wie in Köln verwandeln sich die Innenstädte in eine große Partymeile. Und auch nach Mitternacht denkt hier keiner ans Schlafen. Diese lauen Nächte, sie sollen nie zu Ende gehen. Das leichte, süße Leben. Flanieren, lachen, feiern. Das Fest des Lebens. Der Höhepunkt des Jahres. Der Sommer.

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0: Mit den Dingern kann man tatsächlich fahren, ja. Die haben zwar keinen Sattel.
1: Und du wirst uns das jetzt beibringen?
0: Ich kann euch das beibringen, ja. Das ist an sich ganz einfach. Ständer hochklappen, einmal kurz anrollen und dann die Paddel immer schön durchdrücken.
2: Bist du zuerst oder soll ich zuerst? Schwarz oder weiß?
1: Na, ich nehme weiß. Schwarz macht schlank.
2: Na gut, dann gehe ich auf den schwarzen.
0: Dann übergebe ich das gleich mal.
1: Ja.
2: Vicky, du darfst anfangen.
1: Warte mal, ich muss erst mal mich hier ein, also anfahren und dann
0: anrollen und leicht durchdrehen.
1: Wo bremst man?
0: Wie? Ganz normal, wie beim ganz normalen Fahrrad.
1: Ah, okay. Das ist ja cool. Macht das Spaß.
2: Wutzi. Du siehst aus wie eine Gazelle.
1: Ja, ich bin eine.
2: Gleichgewicht muss man ein bisschen halten, ne?
0: Ja.
2: Das ist schon spannend.
1: La, la, la, la.
3: Und dieser junge Mann ist Christian Löwe. Er zeigt uns, wie so ein Stepper-Bike funktioniert. Und zwar auf der Skate-Arena in Klosterzinna.
1: Haltungsnote 5, oder?
0: Super, super.
1: Ehrlich?
0: Ja, fürs erste Mal super.
1: Oh, ohne Verletzung.
2: Ich geht ganz schön auf die Waden. Stimmt's? Ja. Und du meinst, wir können hier ein Stück fahren damit?
0: Auf jeden Fall, da werdet ihr Spaß haben.
2: Ja, wie lange fährst du mit dem Teil? Welche Strecke so?
0: Naja, so zwischen 30 und 100 Kilometer am Tag können wir schon zusammenkommen.
2: Nein.
0: Wenn man da ein bisschen Übung hat, dann steht man eigentlich recht stabil und führt den Lenker nur noch ganz leicht mit den Händen. Wenn man anfängt damit, dann verkrampft man ein bisschen. Hm. Aber das lässt nach den ersten 15 Kilometern. Viel Spaß.
2: Danke.
1: Ja.
2: So, anschieben und treten. Ach. Hallo, liebe Zuschauer.
1: Hallo.
2: Ja, wir beginnen heute die Sendung mal sportlich. Zumindest wollen wir es versuchen. Stepbike nennt man diese Geräte. Und vielleicht haben Sie die ja irgendwo schon mal gesehen.
1: Also diese Geräte werden Ihnen hier im Fläming des Öfteren begegnen. Zumal hier, wo wir uns heute tummeln. Auf der berühmten Fläming Skate. Und die gehört zu Brandenburg. Das haben Sie vielleicht auch am Dialekt unseres Lehrers Christian erkannt.
2: Angefangen haben wir unsere Tour auf der Sachsen-Anhalt-Seite. Und hier auf der Fläming Skate wollen wir sie beenden und blicken mal auf unsere ganze kleine Fläming-Reise zurück.
1: Doch zuerst schauen wir auf die Landschaft, die sich gleich durch zwei Bundesländer zieht, auf den Fläming.
4: Ein buntes Stück Land ist es, was sich da im Städtedreieck von Berlin, Wittenberg und Magdeburg erstreckt. Laubwälder, herrliche Wiesen, grüne Alleen und, wenn man Glück hat, kommt auch noch ein blauer Himmel dazu.
3: Die vorletzte Eiszeit, die sogenannte Saale-Eiszeit, hat diese Landschaft geschaffen und überall trifft man auf ihre Spuren. Wer kennt sie nicht, die tonnenschweren Findlinge? Dieser hier heißt Elefantenstein, er liegt bei Jeserich. Auch ein eiszeitliches Überbleibsel sind Trockentäler, die man hier Rummel nennt. Es soll vorkommen, dass sie sich im Frühling in gefährliche Sturzbäche verwandeln. Bei Springe kann man einen solchen Rummel finden.
4: Das liegt übrigens bei Wiesenburg in der Mark und da sind wir auch schon in Brandenburg. Denn den Fläming teilen sich Anhalt und die Mark Brandenburg schon seit Jahrhunderten. Auch Kursachsen besaß einst ein Stück. Güterbock zum Beispiel, eine der bekanntesten Städte des Fläming. Seinen Namen trägt der Fläming aber noch länger. Er stammt von den Flamen, die im 12. Jahrhundert in das dünn besiedelte Gebiet kamen.

0: Wir wollen ein wenig Wald baden. Ein lustiger Begriff, aber er trifft genau das, was man hier im Fläming und seinen Wäldern erleben kann. Für gestresste Stadtmenschen wie uns genau richtig.
1: Das ist Eintauchen in die Waldatmosphäre nennt sich das. Das ist von diesem japanischen Shinrin-Yoku. Und eigentlich machen wir das auch. Also meine Eltern sind schon nach einem stressigen Arbeitstag im Wald und haben sich erholt. Also brauche ich Japan nicht.
2: Können Sie sich vorstellen, dass manche Menschen Angst vor einem Wald haben? Manche fürchten sich an dem Wald.
3: Ja, das kann ich mir vorstellen. Für viele ist das befremdlich. Also Wald ist ja für viele dunkel.
2: Ja.
3: Wenn man so an die Märchen denkt, dann kommt der böse Wolf und was da alles so passieren kann. Der kommt ja mittlerweile hier im Fläming auch oft vor. Mhm. Aber das ist immer, wie gehe ich da rein? Was will ich, wenn ich mich angemessen verhalte und offen bin, glaube ich, ist der Wald ein wunderschöner Ort.
2: Sie waren immer verliebt in den Wald, seitdem Sie so klein waren.
3: Ja, ich bin im Thüringer Wald aufgewachsen, wurde also von meinen Eltern mit zum Pilzesammeln, Heidelbeeren sammeln mitgenommen und bin auch immer freiwillig mitgegangen. Es hat mich also überhaupt nicht gestört. Mir hat das Spaß gemacht und mir wurde auch relativ zeitig so die Achtung vor Bäumen, vor Natur, vor dem Wald beigebracht. Mich also sehr verinnerlicht. Ja, und ich habe den Thüringer Wald auch immer sehr vermisst. Und nun wohne ich aber schon lange hier in der Gegend und habe festgestellt, hier ist es genauso schön, nur anders. Also wenn ich diese Buchenwälder, es ist einfach toll. Das hat so was so kathedralmäßiges, wenn man so hochschaut. Ne?
4: Ein Perspektivwechsel, den Sabine Prietzel gleich mit uns probiert.
3: Ganz zufällig Spiegel dabei. Würde ich einfach mal geben.
2: Ja.
3: So kleine Spiegel, die hält man sich jetzt einfach so an die Nasenwurzel so dran und geht vorsichtig, wenn jetzt ja niemand, der uns hier führt, und läuft so unter dem Blätterdach mal lang und schaut sich mal den Wald aus einer ganz neuen Perspektive an und lässt sich einfach mal überraschen, wenn ein Vogel vorbeifliegt.
5: Das ist ja lustig.
2: Tolle Einfahrt.
3: Ohne hinzufallen.
5: Ja, ups, ach nee.
3: Ja, schön langsam.
2: Vicky, wir haben ja Glück, wir haben keinen Baum vor der Nase.
3: Ja, wir sind Gott sei Dank jetzt hier noch auf dem Weg. Und kann einfach mal so diese ganz andere Dimension des Waldes oder der Bäume wahrnehmen.
5: Ja.
2: Man läuft sozusagen in die Äste rein.
3: Genau, also was man sonst nie machen würde.
2: Ja. Mhm.
3: Und bekommt einen ganz anderen Einblick und ein anderes Bild vom Wald.
2: Schön.
3: Oh, und man muss sich unbedingt Zeit dabei nehmen, weil man sonst wirklich ohne so hängen bleibt.
2: Jetzt war's im Weg.
3: Ja. Ja.
5: Ist ja, ups. Nee, doch, ja, doch.
3: Ja, optimal ist es, wenn einen jemand führt und man nicht alleine läuft.
2: Man merkt ja wirklich, Sie lieben den Fläming. Und was macht er aus? Können Sie das in Worte fassen?
3: Also der Fläming ist ein Rückzugsort, ein Ort, wo man die Seele baumeln lassen kann, wo man Kraft tanken kann oder ich Kraft tanken kann, wo ich eigentlich wirklich gerne bin. Ich staune jedes Mal, was hier wächst, was hier lebt, was es für Tiere, für Pflanzen gibt, für Kräuter. Es ist einfach wunderschön. Unberührte Natur pur.
2: Vicky, wollen wir noch mal lauschen, alle drei?
5: Genau.
2: Wir lauschen.
3: Genau, den Geräuschen des Waldes. Mhm.
2: Eine Mücke.
3: Das gehört zum Waldgeräusch dazu.

0: Sag mal, Andreas, wollen wir mal eine kleine Pause machen, irgendwo hinsetzen?
1: Na ja, ist doch ein Rastplatz. Ah. Die gibt's übrigens überall entlang der verschiedenen Rundkurse.
0: Ah. Oh, das ist ja toll.
1: Wo war der Ständer? Auf der Seite.
0: Ja. Sag mal, weißt du eigentlich, wie weit wir schon gekommen sind?
1: Nee, aber wir können ja mal auf die Karten schauen.
0: Guck mal, André. Er hat wirklich an alles gedacht.
1: Oh, schön.
0: Auch an Getränke und hier, dein Infomaterial.
1: Schön. Mhm. Kannst du mal ein Bier aufmachen?
0: Bernstein?
1: Ja.
0: Warte.
1: Guck

0: Und da sind sogar Becher drin.
1: Ja. Okay.
0: Das ist von hier. Turmklause.
1: Aber sag mal, brauchen wir wirklich so viel Infomaterial?
0: Ich denke schon. Ich will mir ja wenigstens mal angucken, wie diese Rundkurse verlaufen, wo sie lang gehen. Mhm. Und das auch mal ins Verhältnis zu Sachsen-Anhalt bringen. Hier ist der Rundkurs drin. Ja. Und dann zeige ich dir gleich mal, wo wir sind. Oh, wo ist die Seite? Hier ist die Seite. Mhm. Guck mal, weißt du, wo wir sind, Vicky? Auf dem Rundkurs Nummer 3. Dieses klitzekleine Ding hier. Und so groß ist er. Ja, da sieht man mal, wie wichtig so ein Kartenmaterial ist. Zum Beispiel dieses Reisetagebuch hier, Naturpark Fläming. Da sind alle Feldsteinkirchen verzeichnet. Die hätten wir ansonsten gar nicht gefunden.
1: Lass mal gucken. Du, das ist wirklich interessant. Bei Zerbst gibt es in fast jedem Dorf eine Kirche. Mhm. Obwohl es in dieser Gegend kaum Christen gibt. Und jede Kirche hat fast täglich geöffnet.
0: Das nicht schlecht.
1: Nö.
0: Das sollten wir erst mal ein Bierchen trinken.
1: Geöffnet.
0: Prost. Prost. Prost.
2: Die kleinen Dorfkirchen sind die eher unscheinbaren Schätze der Region. Als Baumaterial dienten ab dem 13. Jahrhundert jene Granitsteine, die die Eiszeit hinterlassen hatte und die den Bauern das Pflügen schwer machten.
3: Etliche Kirchen wie die von Garitz wurden inzwischen durch namhafte Künstler entdeckt. Der Bildhauer Sir Tony Gregg aus England hat diese Glasmalereien geschaffen.

0: Besonders originell ist das Konzept der Dorfkirche von Lusow. Hier werden seit 15 Jahren Gesangbücher gesammelt. Wanderer können so nicht nur ausruhen, sondern auch manch bibliophile Kostbarkeit bewundern, sagt Sonja Hahn vom Kirchenkreis Zerbst.
1: Es sind über die Christen aus der Gemeinde hinaus auch viel mehr Menschen interessiert, mal in eine Kirche zu gehen und sie zu nutzen, entweder als Touristen oder um einfach mal einen stillen Ort für sich zu haben und tatsächlich zu beten.
2: Es gibt in Garitz sogar ein kleines Museum für die Dorfkirchen des Fleming. Modelle aus Styropor kann man hier bestaunen. Alle im Maßstab von 1 zu 175. Und natürlich ist auch dieses kleine Highlight jeden Tag geöffnet.
3: Frau Hahn, sind das alles Modelle von Kirchen, die man hier in dieser Gegend findet?
1: Ja, die gehören hier alle in den Kirchenkreis Zerbst. Ganz verschiedene Dorfkirchen, bis auf die hier in der Mitte, die gehört in die Stadt Zerbst selber.
4: Mhm. Es gibt, glaube ich, noch viel mehr in der Region,
1: ja,
4: oder?
1: Absolut. Also wir haben alleine an Dorfkirchen hier 61 ringsum und wir haben ausgestellt hier ungefähr 30.
3: Wer hat diese Modelle gemacht?
1: Ein Rentner aus Zerbst, der das als Hobby gemacht hat, leider allerdings vor ein paar Jahren mit weit über 90 verstorben ist.
4: Was war der Grund dafür, dass Sie den ganzen Kirchen einen gemeinsamen Raum schaffen wollten?
1: Aus zwei Gründen. Zum einen, weil wir uns hier um die Dorfkirchen der Region kümmern und sie mehr bekannt machen wollen. Und zum anderen, weil Herr Krüger mit seinen Modellen nicht wusste, wohin. Die lagen in Bananenkisten im Hühnerstall. Und das ist wirklich schade.
4: Also die Dorfkirchen finden Beachtung. Und hierher kann man auch einfach mal so kommen.
1: Ja, ins Museum. Gerne. Ja.

0: In diesem Heft finden Sie noch weitere Tipps und Inspirationen. Apropos Feldsteinkirchen, wie wäre es eigentlich mit einem Kirchenstempelheft? Wäre doch eine Idee, oder? Mhm. Übrigens, wir sollten langsam mal aufbrechen, Vicky.
1: Mhm. Zu den historischen Hinterlassenschaften gehören übrigens nicht nur diese wunderschönen Dorfkirchen. Denn was wäre der Fläming ohne diese tollen Bauernhöfe? Sie wissen schon, flämische Bauern.
0: Ja, bei den Flamen, da sahen die Bauernhöfe natürlich noch völlig anders aus. Und ob die Flamen diese Tiere kannten, die wir heute besucht haben, das wage ich zu bezweifeln. Aber weißt du was? Unsere liebgewordenen Geräte stehen dort. Mhm. Wir sollten wieder aufbrechen.
1: Das sind übrigens keine Geräte, das sind Stepper-Bikes. Und hier habe ich noch was Alkoholfreies. Hier.
0: In den Gepäckträger, den wir nicht haben.

0: Wir haben Zernitz besucht. Zernitz liegt nördlich von Zerbst im anhaltischen Teil des Fleming. Hier betreiben Heide Linde und Heinz Rühlich auf 2 Hektar Land eine Hofwirtschaft. Den Hof selbst haben sie kurz nach der Wende gekauft. Doch vor 16 Jahren hatten sie dann eine neue Idee.
1: Warum nicht Alpakas züchten? Die Tiere mit der super weichen Wolle wurden in Europa immer populärer. Heute ist der Alpaka-Hof von Zernitz unter Züchtern und Urlaubern ein Begriff.
2: Die Alpakas brauchen sowas im Winter, ne? Fressen die auch im Sommer Heu?
3: Die Heuzeit ist immer mit sehr, sehr viel Arbeit verbunden. Und wir gucken immer, dass wir so viel Heu haben, dass das vielleicht 2 Jahre reicht.
2: Man weiß ja nicht, wie das nächste Jahr wird.
3: Denn man weiß ja nicht, wie das nächste Jahr wird.
2: Wie viele Tiere haben Sie denn?
3: Wir haben 25.
2: 25? Mhm. Also ich würde ja gern mal ein bisschen näher rangehen.
3: Ja.
2: Meinen Sie,
3: das können wir machen,
2: wenn wir schön ruhig sind?
4: Alpaka streicheln.
2: Mit Gefühl, ja, einfach den Zaun wegheben, oder?
3: Wir können das hier einfach öffnen.
2: Ja.
3: Und dann können wir zu den Tieren rangehen.
5: Mhm. Aber man muss auch wissen, dass sie uns einstreichen.
4: Du hast hier lauter Kletten am Maul.
2: Und wer ist das?
3: Martha.
2: Das ist Martha?
4: Martha.
2: Will die auch gestreichelt werden?
3: Die möchte auch gestreichelt werden.
2: Komm. Ursula.
4: Oh.
2: Ursula.
4: So weich.
1: Und vor allem neugierig. Doch angelegte Ohren heißen Stress. Und den mögen sie gar nicht. Sie wissen schon, spucken und so.
0: Für Familie Rühlich das Zeichen, uns weiter herumzuführen und ein wenig zu spinnen. Am Rad, Sie verstehen schon. Und das macht Heidelinde Rühlich natürlich selbst. Einfach ist es nicht, denn die Wolle ist so fein, dass die Fasern sehr leicht reißen. Aber gegen Alpaka-Wolle wirkt selbst der berühmte Kaschmir-Pullover kratzig.
4: Ich bin ja fasziniert, wie sich Alpaka-Wolle anfasst.
3: Ganz, ganz toll und ganz weich.
4: Ein bisschen wie Engelshaar.
3: Ja,
4: oder?
3: Das stimmt.
2: Und was machen Sie dann draus, Frau Rühlich?
3: Also wenn man das Garn erstmal hat, dann kann man das verarbeiten. Man kann stricken, Pullover, Mützen, alles Mögliche. Daraus kann man dann auch weben, Stoffe, Schals.
2: Und dann gibt es noch Alpaka-Seife. Und nicht, dass Sie glauben, das ist von den Knochen der Alpakas. Nein, das ist auch aus der Alpaka-Wolle gemacht.
0: Sie können das übrigens auch selbst machen, bei einem Urlaub mit Alpakas in Zernitz.
4: Also Andreas, ich bin immer noch geflasht von diesen Tieren. Die sahen so niedlich aus, so kuschelig. Und jedes Tier hat einen anderen Gesichtsausdruck.
2: Und die wirken so beruhigend, diese Paarhufer. Die brauchen keinen Hufschmied.
4: Nee.
1: Auf den sind wir woanders gestoßen. Eine halbe Stunde weiter südlich, fast an der Elbe gelegen und damit am Rand des Fleming in Stolz.
0: Der Verein Ländliches Leben zeigt, wie ein Pferd neu beschlagen wird. Und nicht nur wir durften zuschauen, sondern vor allem die Kinder aus dem hiesigen Kindergarten.
6: Das ist sozusagen ein neuer Schuh. Das Pferd. Neues Hufeisen. Und der Schmied muss das Hufeisen natürlich anpassen. Die Pferde haben alle andere Schuhe. Welche Schuhgröße hast du? Sag mal deinen Schuh. Ein kleiner Fuß. Ne? Ist ein Pferd mit kleinen Fuß und großen Fuß?

0: Prozedere. Tobias Weiß, der fahrende Schmied, ist etwa alle 4 Wochen hier.
1: Das tut dem Pferd überhaupt nicht weh.
2: Meine sind schon.
1: Ja, genau. Und bei den Pferden werden die jetzt auch neu gemacht. Ansonsten passt es super. Ich meine, gerade haben jetzt.
0: Für die Kinder und uns wird extra das Feuer in der historischen Schmiede angemacht. Normalerweise erledigt Tobias Weiß das auf seinem Werkstattwagen. Sein Opa war noch richtiger Dorfschmied. Er hingegen kommt zu den Pferdebesitzern im Umkreis von 100 Kilometern.
1: Bei uns wird das wehtun, aber dem Pferd tut das nicht weh. Das ist ein Hufnagel. Guck mal, wie lang der ist. Und mit diesem Hufnagel wird das Hufeisen jetzt im Horn von dem Pferd sozusagen befestigt. So, kommen wir hier ein bisschen rum. Das könnt ihr das sehen.
2: Aber das Pferd ist ja richtig mutig.
3: Sie haben den Beruf aber richtig gelernt, oder?
4: Ja.
3: Und wie lange machen Sie das jetzt schon?
4: Ich bin jetzt 6 Jahre selbstständig. Also im Prinzip plus Lehre. 8, 9 Jahre.
3: Ja,
4: also,
3: gefragter Beruf, ne?
4: Ja.
3: Habt ihr das gehört? Schmiede werden gesucht. Ihr könnt Schmied werden.
1: Wer von euch möchte mal Schmied werden? Jetzt habt ihr gesehen, was ein Schmied macht. Wer möchte Schmied werden?
4: Mindestens alle Jungs. Da ist er.
3: Aber man kommt in Schwitzen, ihr seht das, ne? Ganz so einfach ist das nicht.
0: Heike hat wieder neue Schuhe. Und wir sind weitergezogen.
5: Andreas, eigentlich müssten wir doch jetzt unseren Rundkurs langsam beenden, oder?
3: Wir können ja noch mal auf unsere schlaue Karte schauen, aber brauchen wir eigentlich nicht. Das hier ist Kloster Zinna und die Skaterarena ist nicht weit weg.
5: Dann könnten wir jetzt eigentlich das Kloster besuchen und die Brennerei oder etwas über die Reformationsgeschichte von Jüterbock erzählen. Aber vielleicht sollten wir das lieber den Kollegen in Brandenburg überlassen oder Ihnen.
3: Eine Brandenburger Besonderheit hätte ich da noch für Sie. Die passt gut zum alten Fritz. Und zu einer Sehenswürdigkeit, über die man gar nicht so sehr viel geredet hat bisher. Sie lernen jetzt 2 ganz besondere Menschen kennen.
0: Und denen sind wir am Ende unserer Reise durch den Fläming begegnet, in Jüterbock.
6: Wollen wir vielleicht da in den Eingang rein?
7: Na, wenn nicht, lass uns hier rechts rum den Weg lang ins Haus. Mal gucken, ob es sich lohnt.
6: Ja.
7: Hier hat es angefangen. Aus Langeweile, kann man sagen.
6: Ja, vor 15 Jahren oder so.
7: Mit Kameras los und dann war das erste halt, okay, wir gucken mal, was es hier so in der Gegend gibt.
8: Die Gegend? Der Stadtrand von Jüterbock, das ehemalige Militärgelände der Roten Armee. Die beiden jungen Leute nennen sich Streunerfotografen. Daniel Sasse und Michelle Eike aus Jüterbock.
6: So, guck mal.
7: Und, was dabei?
6: Naja, man sieht halt nicht so viel vom Haus, ne?
7: Ja, ist noch zu viel bewachsen. Wir müssen noch weiter rum zum Tor.
8: Nicht immer ist die Fotosafari erfolgreich. Hier hineinzukommen, das wäre lebensgefährlich. Die Ergebnisse ihres Herumstreunens teilen die beiden jungen Leute inzwischen mit vielen anderen. Eine Ausstellung soll folgen. Die Region ist reich an sogenannten Lost Places.
6: Ich finde, es ist eine Besonderheit einfach. Also ich wohne ja nun nicht mehr hier und ich habe auch gemerkt, immer wenn ich dann so von meiner Heimat erzähle, das ist auch was, was viele noch nicht gehört haben. Also wo viele so sagen, ach echt, und ist ja voll cool und so. Von daher ist einfach so ein Schmankerl der Region.
0: Das Schmankerl ist riesig und in großen Teilen unzugänglich. Einst preußischer Schießplatz, später größte sowjetische Militärbasis der DDR. Viele Gebäude wurden saniert, doch fernab davon strahlt Jüterbock 2 bis heute einen melancholischen Zauber aus.
6: Man sieht ja auch die Heimat aus einer ganz anderen Perspektive irgendwie so ein bisschen und lernt auch bestimmte Dinge zu schätzen. Also manchmal muss man dafür auch weg gewesen sein, um irgendwie wieder die Dinge besonders

0: zu sehen.
1: Genau.
2: Es gibt übrigens geführte Wanderungen durch das Gebiet. Und nicht weit hiervon entfernt sind wir nun angekommen am Ende unseres Rundwegs durch den Fläming und die Flamingsgate.

0: Und das sind die letzten Meter von unserem kleinen Rundkurs.
1: Naja, wie sehr Sie Ihre Tour durch den Fläming ausdehnen zwischen Berlin, Magdeburg und Wittenberg, das bleibt Ihnen überlassen. Aber so ein paar Anregungen haben wir Ihnen ja mitgegeben.
0: Christian, die Dinger sind übrigens noch ganz.
2: Sehr schön, sehr schön. Das freut mich sehr. Aber mehr freut mich, dass ihr noch so gut dasteht.
1: Ja. Übrigens, Beate Werner ist das nächste Mal unterwegs. Ne?
0: Und was ich Ihnen noch sagen wollte, wenn Sie Richtung Norden fahren, auf der A9, ab Höhe Coswig, das grüne Meer links, stimmt's, Christian?
2: Das ist
0: der Fläming.
1: Also in diesem Sinne, wir sehen uns in 3 Wochen wieder. Und jetzt habe ich ein Date mit Marlene. Sie möchte nämlich noch ein bisschen Inline cruisen.
0: Na gut, dass die Sendung zu Ende ist.
1: Ja.
3: Einmal, dies geht's.
1: Okay.
3: Und ganz wichtig, deine Schützer.
1: Okay.
3: Und den Helm. Wo haben wir den Helm?
1: Brauche ich nicht für die paar Meter. Komm, ich will es ja nur mal probieren. Ich möchte ja noch keine.
3: Aber wir wollen noch die Schützer vorher anziehen.
1: Ach so, erst müssen die.
3: Aber sicherlich. Einfach drüber ziehen.
4: Und ihr seht gut aus. Das wird heuer Tag heute.
1: Ja. Gut siehst du aus. Das wird dein Tag heute. Schön im Brandenburgischen.
4: So, Sicherheit geht uns alle an, ne?
1: Das ist ja das volle Verwöhnprogramm. Du hältst mich fest. Sie bitten. Nee, warte mal, so nicht, so kann ich nicht. So, okay.
3: Vielen Dank, Christian. Das ist ganz doll wichtig. Eigentlich immer das Erste, was du aufsetzen musst.
1: Okay.
3: Er steht hier. Sieht toll aus.
1: Oh. Achso, komm.
3: Für die Sicherheit. Oh. Genau.
1: Und jetzt wieder.
3: Nochmal, Schritte. Ich gehe wieder vor.
1: Genau.
3: Weil es immer ganz wichtig ist, sonst greifst du nach hinten.
1: Und dann?
3: Beim Lernen.
1: Stehst da niemand.
3: Dann, guck mal. Ja, genau. Einmal auf der Bahn, wo 2005 die Europameister im Spitzgeben waren.
1: Ehrlich?

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3: Hallo und herzlich willkommen zu Quarks. Oder wie ich es passenderweise formulieren würde,

0: Entschuldigung, Allergie. Ja, ich habe nicht so viel Spaß im Garten. Und trotzdem macht mir mein Garten sehr viel Freude. Nach der Sendung werden Sie wissen, warum. Erstmal aber so zur Einordnung. Wir haben ein paar Nationalparks bei uns in Deutschland. Aber alle deutschen Privatgärten zusammen sind größer als unsere Nationalparks. Das heißt, unsere Gärten und Balkone sind ein Schatz. Und jede einzelne Grünfläche kann zum Beispiel zur Artenvielfalt beitragen. Und das muss gar nicht so anstrengend sein. Im Gegenteil, so ein bisschen faul sein ist gar nicht schlecht. Es ist wissenschaftlich belegt, dass eine gewisse Unordnung im Garten für viele Arten überlebenswichtig ist. Die gewonnene Zeit, die könnten Sie beispielsweise nutzen, um das pralle Leben in einer Hecke zu beobachten.
1: Dieser Film und Ulrike auf der Heide werden unseren Blick auf Gartenhecken für immer verändern.
2: Ach, hallo, schön. Schön.
3: Lange her,
2: ja,
3: ne?
1: Was für manche wie ungepflegtes Gestrüpp aussieht, soll ein wahres Paradies sein. Es ist bald Anfang März. Dann dürfen Hecken nicht mehr radikal geschnitten werden.
2: Die ist schön dicht, ne?
3: Ja, die ist wirklich schön dicht, genau. Auch schön struppig unten. Da können Vögel rein und können dann da ihre Nester bauen.
1: Die eigene Gartenhecke, ein Mini-Ökosystem?
3: Jede Blüte ist ein Lebensraum für sich, jede Frucht ist ein Lebensraum für sich. Jedes Blatt ist ein Lebensraum für sich, weil da nicht nur die Tiere drin wohnen, die von dem Pflanzengewebe leben, sondern auch die Tiere, die von den Tieren leben, die von dem Pflanzengewebe leben. Und die Tiere, die von den Tieren leben, die von den Tieren leben, die vom Pflanzengewebe leben. Das heißt Nahrungsnetze. In den Pflanzen gibt es Nahrungsnetze, die wir nicht sehen, aber die trotzdem ganz, ganz wichtig sind.
2: Das ist ein sehr schöner Lebensraum geworden. Habe ich nichts von angepflanzt, aber natürlich ein bisschen korrigiert. Ne?
3: Ja, toll. Ja, wunderschön. Ja.
1: Warum gerade aus Hecken so ein üppiger und schöner Lebensraum entstehen kann, hat etwas mit ihrer Geschichte zu tun. Und um die zu verstehen, fahren wir nach Koblenz. Im Naturschutzgebiet Schmittenhöhe ist in gewissem Sinne die Zeit stehen geblieben.
4: Bisschen vorsichtig.
1: Auf dem ehemaligen Truppenübungsplatz grasen heute Taurusrinder und Wildpferde. Der NABU schafft mit dem Weideprojekt eine Landschaft, wie sie so vermutlich vor Urzeiten auch schon aussah.
5: Ja, toll, diese runtergefressenen Schlehengebüsche. Ne?
6: Die gehen hier immer an die Spitzen dran, halt im Frühjahr und im Herbst. Ne? Dann fressen die hier dort tatsächlich noch ab.
5: Was ich total interessant finde, ist, dass hier jetzt, da wo die Tiere nicht mehr fressen, ne? Dass da jetzt der abgestorbene Staudenstängel von dem Rheinfarn stehen geblieben ist, noch bis in den nächsten Sommer da stehen bleiben, ganz fest, ganz aufrecht. Und alle Insekten, die da drin sind, können schlüpfen.
1: Aber was hat das mit den Weidetieren zu tun?
5: Wenn wir die Fossilien anschauen, zum Beispiel aus der letzten Warmzeit, dann finden wir einerseits alle Pflanzenarten, die wir hier beobachten können, und andererseits aber auch die Fossilien von Elefanten, von Nashörnern, von vielen anderen Pflanzen. Es gab sogar Flusspferde im Rhein in der letzten Warmzeit. Ja, das muss man sich mal vorstellen.
1: Und da kommen die Urhecken ins Spiel, die Vorfahren unserer heutigen ordentlichen Grundstücksgrenzen. Neue Theorien sagen, dass in diesen Urzeiten große Weidetiere das Gehölz immer wieder runtergetreten und abgebissen haben. Statt dichter Wälder gab es bei uns also eine Savanne voll mit heckenartigem Gebüsch. Und an diese haben sich heimische Arten über Jahrmillionen angepasst. Bis heute.
6: Und hier siehst du noch tatsächlich das Nest vom Vorjahr. Das ist natürlich auch noch ein super Schutz für Brutvögel, für Kleine. Ist jetzt die Frage, wer da reingeht, ob es der Neuntöter ist oder ein anderes Vögelchen. Ja, der ist natürlich ganz toll. Optimal, ne?
5: Mit den Wildrosen da noch.
6: Ja, genau.
5: Ja, die Urhecke ist ja das verbissene Gebüsch. Hier unten, wo die Tiere fressen, ist das Gebüsch dicht und dornig. Und das ist das, was wir im Garten dann versuchen können zu imitieren durch unsere Pflegemaßnahmen.
1: So ein Gebüsch ist dann, anders als die ordentlich geschnittene Hecke, wie ein mehrstöckiges Wohngebäude für Tiere. Im Keller geht es los mit der Wurzelschicht. Da leben etwa Regenwürmer und Mäuse. Darüber Schnecken und Amphibien. In der Krautschicht Igel oder Kaninchen. In der Strauchschicht brüten kleinere Vogelarten. Und ganz oben ist es ideal für große Greifvögel. Über 1000 Tierarten nutzen Hecken als Nahrungsquelle, Brutstätte und Unterschlupf. Und genau das können wir im Garten auch bieten.
5: Es ist eine Landschaft, die sich ständig verändert. Das heißt, wir können auch im Garten ständig was verändern. Immer wieder was Neues, immer wieder stören. Wir sind im Garten der Ersatz für die Rinder und für die Pferde.
6: Ja, das ist natürlich super hier, ne? Und richtig schön in die Landschaft abgekippt. Ja, eigenes Biotop. Wir lassen ihn auch so.
5: Die Bäume sind auch daran angepasst, dass sie mal umfallen können. Wenn es tatsächlich so ist, dass sie weiter mit dem Boden verbunden bleiben, dann treiben die wieder aus. Das wird Knickharfe genannt. Die gibt es halt viel in Norddeutschland, wo die Hecken früher geknickt worden sind. Es gibt sie aber auch in den Savannen Afrikas, wo die Elefanten die Bäume umknicken.
6: So, boah, warte mal, warte mal. Da ist sie.
5: Das riecht super.
1: Auf dem Weg zum Erkrather Farbenhersteller Schminke. Hier soll ein großer Naturgarten entstehen, als neuer Erholungsort für die Mitarbeiter. Ulrike auf der Heide ist mit der Planung beauftragt.
3: Wir haben jetzt in diesem Bereich, wo da jetzt die Birke liegt, haben wir dann demnächst den Teich.
7: Was haben Sie hier geplant?
3: Ja, hier habe ich tatsächlich eine Vogelschutzhecke geplant, also okay. Aus dornigen Sträuchern, ein Gebüsch.
1: Viele ahnen nicht, dass sie beim geraden Heckenschnitt kleinen Vogelräubern helfen, sogenannten Prädatoren.
3: Besonders gerade lineare Strukturen haben einen Nachteil, wenn ich diese Hecken schneide. Dann hören das schon die Prädatoren, also die Elstern und die Raben und Eichhörnchen und was auch immer, und kommen dann und laufen die Hecke ab und ernten alle Küken, die da drin sind. Das ist einfach eine Orientierungslinie auch für die Prädatoren. Ist dann quasi eine Elsternfütteranlage, direkt nach dem Schnitt. Und so solche einzelnen Gebüsche, die auch zeitversetzt geschnitten werden können, die sind eben keine Elsternfütteranlage.
1: Damit Hecken schön dicht bleiben, müssen sie regelmäßig gestutzt werden. Wer kein Rind oder Nashorn zur Hand hat, muss selbst Hand anlegen. Wie klappt es mit der idealen Artenschutzhecke im eigenen Garten?
3: Dann gucken wir mal, wie das mit dem Knicken klappt. Das Ziel ist, sie so umzudrücken, dass sie die Verbindung nicht verlieren zu den Wurzeln. Sodass alles, was hier oben ist, dann auch noch wieder austreiben kann in ein paar Wochen. Wenn wir das jetzt auf den Stock setzen würden, dann wäre der Lebensraum komplett weg. Und wir versuchen, diese Hecke jetzt so zu pflegen, dass der Lebensraum erhalten bleibt.
2: Sehr gut. Hätte ich nicht gedacht, dass das so gut klappt.
3: Ja.
2: Ja, echt.
3: Und dann ist nämlich das, was wir hier umlegen, grün. Und alle die ganzen Insekten, die in diesen Zweigen sind und die Eier, die auf den Zweigen liegen, können weiterleben.
1: Tiere pflanzen, so nennt Ulrike auf der Heide das Prinzip, Gärten nach dem Vorbild der Natur zu gestalten.
5: Und dann habe ich natürlich immer die Hoffnung, dass die Tiere, die wir jetzt einladen mit dieser Gartengestaltung, dass die dann auch tatsächlich kommen. Und jedes Mal, wenn sie wirklich da sind, so wie die Bienen, die jetzt gerade in der Kornelkirsche sind, oder die Spatzen, die in der Hecke sind, ist das ein unheimliches Erfolgserlebnis. Und das macht einfach glücklich.
0: Und auch wenn ich bei meinem Garten relativ faul bin, die Pflanzen da leisten ganze Arbeit. Sie reinigen zum Beispiel die Böden und sie füttern die Mikroben, die dort leben, mit Kohlenstoff. Wenn Sie die Natur im Garten unterstützen möchten, dann hilft tatsächlich nichts tun. Also nicht das Unkraut jäten, sondern so eine Naturecke mit Brennnesseln und Co. stehen lassen. Raupen lieben das. Forschungsteams haben sich über 2000 Gärten angesehen und ermittelt, was besonders gut für die Artenvielfalt ist. Und daraus ist dann so eine Art Punktesystem entstanden. Und ja, für Unkraut im Garten gibt es Punkte. Die meisten Pluspunkte für den Artenschutz gibt es für Gärten mit mindestens einem Baum, einem Teich, einer Blumenwiese und Wildstauden. Und Punkte gibt es auch für Totholz, denn während das Holz langsam verrottet, bietet es Lebensraum für Insekten und kleine Tiere. Und da kommt auch der Regenwurm ins Spiel.
8: Eigentlich sollten wir uns jeden Tag bei ihm bedanken. Danke dafür. Und vielen Dank dafür. Denn dieser unermüdliche Helfer sorgt für einen gesunden und nährstoffreichen Boden. Und damit für gesunde und kräftige Pflanzen, also eine reiche Ernte. Möglich machen das seine Hinterlassenschaften. Sie sind ein nachhaltiger und natürlicher Dünger, der die Pflanzen mit wichtigen Nährstoffen versorgt. Wo viele Regenwürmer leben, können jährlich 4 bis 7 Kilogramm Dünger pro Quadratmeter zusammenkommen. Und das völlig kostenlos, frei Haus. Aber was ist das Geheimnis der sogenannten Regenwurmlosung? Wir besuchen den Agrarökologen Martin Schädler in seinem Garten. Er erforscht das verborgene Leben im Erdreich unter unseren Füßen.
9: Auch beim Regenwurm könnte man eigentlich sagen, wichtig ist, was hinten rauskommt. Also im Darm des Regenwurms befindet sich eine Mikroflora, das heißt also Bakterien und auch Pilze, die sehr spezialisiert darauf sind, die Nährstoffe aus der organischen Substanz freizusetzen und in eine für die Pflanze auch verfügbare Form zu überführen. Und die haben wir dann in einer höheren Konzentration halt in diesem Wurmhumus drin, was ihn zu einem hervorragenden Pflanzendünger macht.
8: Um diesen hervorragenden Dünger herzustellen, brauchen die Würmer gar nicht viel. Sie lieben abgestorbene Pflanzenreste, die gern schon richtig vergammelt sein können. Die werden zusammen mit Erde, Pilzen, Bakterien und Algen im Muskelmagen weiter zerkleinert, durchmischt und mehrere Stunden lang verdaut und dann als kostbarer Dünger abgesetzt. Der Kot der Würmer wirkt nicht nur als Dünger. In ihm befinden sich auch sogenannte Ton-Humus-Komplexe. Die stabilisieren den Boden und machen ihn schön krümelig und robust. In der Versuchsstation Bad Lauchstädt des Helmholtz-Zentrums für Umweltforschung kann Martin Schädler in den Lebensraum der Würmer hineinschauen.
9: Wir haben also Regenwürmer, die eher oben in der Streuschicht unterwegs sind. Dann haben wir die Gruppe der Oberbodenbewohner, die sich also eher horizontal im Bereich des mineralischen Oberbodens bewegen. Dann gibt es noch die Gruppe der sogenannten Tiefgräber.
8: Zu der gehört der klassische Regenwurm, auch Tauwurm genannt. Von den meterlangen und tiefen Gängen der Würmer, die zur Stabilität teilweise mit Kot tapeziert werden, profitiert das gesamte Bodenleben. Sie verbessern die Bodenbelüftung. Und bei Regen kann dieser schnell aufgenommen und damit besser gespeichert werden. Für Pflanzenwurzeln sind sie ein Schlaraffenland. Hier können sie in die Tiefe wachsen und dank des Tapetenkots sind sie bestens mit Nährstoffen versorgt. Aber wo fühlen sich die Tiere so richtig zu Hause? Das will uns Martin Schädler auf den Flächen der Versuchsstation zeigen. Diese werden seit Jahren unterschiedlich bewirtschaftet. Zuerst untersucht er eine dicht bewachsene Wiese, die regelmäßig von Schafen beweidet wird. Und tatsächlich wird er hier schnell fündig.
9: Wir haben also hier im Grünland relativ viele Regenwürmer gefunden. Der Grund ist ganz einfach, dass ein Grünland ein optimales Habitat ist für einen Regenwurm, der ja im Grunde nichts anderes haben möchte als wir. Genug Nahrung und ein gemütliches, ungestörtes Zuhause. Grünland ist genau das. Ein Haufen Wurzeln, ein Haufen Blätter, Streu als Nahrung. Ein schöner, lockerer, durchwurzelter Boden als ungestörter Lebensraum. Und das ist es eigentlich, was er will.
8: Ganz anders sieht es dagegen auf der freien Ackerfläche daneben aus.
9: Man findet zwar welche, aber relativ wenig jetzt verglichen mit anderen Habitaten wie Grünland. Und das liegt zum großen Teil daran, dass der Boden in solchen Ackersystemen gestört ist. Vorwiegend durch Pflügen natürlich, aber eben auch durch andere Bodenbearbeitungsmaßnahmen, die einfach die Gänge der Regenwürmer zerstören, die Bodenstruktur durcheinander bringen. Und das ist was so ein Regenwurm überhaupt nicht mag.
8: Dazu kommt, dass sich nackter und ungeschützter Boden in der Sonne stark aufheizt und somit auch schnell austrocknet. Und für die Regenwürmer gibt es hier weit und breit nichts zu fressen. Zurück in seinem Garten zeigt uns Martin Schädler, wie man den Regenwürmern etwas Gutes tun kann und gleichzeitig noch den Boden verbessert.
9: Also der größte Schatz des Gärtners ist natürlich der Boden, ja, die ultimative Grundlage fürs Pflanzenwachstum. Und um einen möglichst fruchtbaren und gesunden Boden zu erhalten, gibt es eigentlich ein paar ganz einfache Regeln, die man befolgen kann.
8: Am besten sollte der Boden immer mit Pflanzen bewachsen sein. Und wenn das gerade nicht möglich ist, sollte er großzügig mit Mulch bedeckt werden. So wird er vor Trockenheit und starken Temperaturschwankungen geschützt. und gleichzeitig ist der Tisch immer für die Regenwürmer gedeckt. Und wenn der Boden aufgelockert werden muss, dann bitte auf eine regenwurmschonende Art und Weise. Nämlich mit einer Grabegabel oder mit diesem Werkzeug hier, einem sogenannten Sauzahn. Helfen können auch moderne Mähroboter, denn sie lassen den Grasschnitt meistens einfach liegen. Sehr zur Freude der Regenwürmer.
0: Und hier ist ein Fakt, der einfach nicht aufhört, mich umzuhauen. In einer Handvoll gesunder Erde leben mehr Mikroorganismen als Menschen im gesamten Universum. Also gut, als Menschen auf der Erde. Aber ich gehe einfach mal davon aus, dass es uns sonst nirgendwo anders gibt. Wenn Sie ein Mikroskop haben, dann schauen Sie sich doch mal ein bisschen Erde aus Ihrem Garten an. Als Faustregel kann man sagen, je mehr Bodenbewohner in der Erde sind, desto besser ist der Boden. Springschwänze zum Beispiel. Wo viele Springschwänze sind, ist der Boden gut. Denn diese Tiere reagieren sehr empfindlich auf Umweltverschmutzung. Raubmilben wiederum fressen Springschwänze und andere Bodentiere und leben deshalb auch gerne in gesunden Böden. Asseln mögen es feucht und dunkel. Viele Asseln deuten auf einen lockeren, feuchten Boden hin. Und da frage ich mich natürlich, wenn ich einen guten Boden habe, wächst da dann alles von allein?
1: Samen in die Erde, gießen und schon wächst alles. Schön wär's. So einfach ist es im Garten nicht. Auch bei Pflanzen kommt's auf die Nachbarschaft an. Zum Beispiel beim Apfelbaum. Der braucht in seiner Nähe meistens einen Partner von einer anderen Sorte. Sonst gibt's keine Äpfel. Apfelbäume sind Fremdbefruchter. Das heißt, zwei Bäume von der gleichen Sorte können sich nicht gegenseitig befruchten. Sie brauchen Pollen von einer anderen Sorte.
10: Oh.
1: Anders im Gemüsebeet. Da wird oft um den Boden gestritten, um die Nährstoffe. Die Tomate braucht zum Beispiel total viele. Für sie ist es gut, einen genügsameren Nachbarn zu haben, wie Salat. Das Gegenteil zur Kartoffel. Die braucht auch viele Nährstoffe. Das laugt den Boden schneller aus. Schon vor Jahrhunderten wussten die Menschen, dass sich Pflanzen im Gemüsebeet unterstützen. Eine uralte Methode ist das Milpa-Beet. Mais, Bohnen und Kürbis. Die perfekte Garten-WG. Der Mais ist das Klettergerüst für die Bohne. Die wiederum hat Knöllchenbakterien an den Wurzeln und sorgt für Stickstoff im Boden. Und der Kürbis kümmert sich um Schatten. So bleibt die Erde schön feucht und weniger Unkraut kommt durch. Wobei das wohl oft nur für die Gärtner unliebsame Nachbarn sind. Ein schöner Garten braucht guten Boden. Nur dann wächst lange darauf was Schönes. Am wichtigsten Wasser. Das kommt zum Beispiel durchs Gießen in den Boden, wenn man es richtig macht. Am besten gießt man, wenn die Sonne nicht stark scheint, also früh morgens oder abends. Dann verdunstet das Wasser nicht so schnell und kann tief in den Boden sickern. Und lieber manchmal viel Wasser statt immer ein bisschen. Dann gewöhnt sich die Pflanze nicht dran und bildet lange Wurzeln. Manchmal hilft es, durch ein Loch oder Rohr zu gießen. Dann kommt das Wasser in die tiefen Schichten, wo es nicht so schnell verdunstet. Neben Wasser brauchen Pflanzen Nährstoffe. Die kann der Boden zum Teil selbst herstellen. Durch kleine Tierchen, Pilze und Bakterien. Wenn man die mit Kompost füttert, machen sie nährstoffreichen Humus daraus. Wenn das dem Boden nicht reicht, kann man mit Dünger helfen. Den gibt's zu kaufen. Oder man macht ihn selber. Aus Küchenabfällen wie Kaffeesatz. Der enthält viel Stickstoff, Phosphor und Kalium. Aber Achtung, zu viel Dünger ist auch nicht gut. Und nur Kaffeesatz könnte einigen Pflanzen zu einseitig sein. Und bitte nicht ständig umgraben. Das mag der Boden gar nicht. Denn das bringt Bodenschichten durcheinander und stört die Humuserzeuger bei der Arbeit. Meistens reicht es, nur ein bisschen aufzulockern. Für guten Boden gilt, immer schön feucht und locker bleiben.
0: Wenn ich über Gartenarbeit nachdenke, dann bricht bei mir schon der Schweiß aus. Aber da stehe ich anscheinend allein auf weiter Flur. Denn wissenschaftliche Untersuchungen legen nahe, dass Gartenarbeit eigentlich genau den gegenteiligen Effekt hat. Arbeiten in der Natur lässt das Stresshormon Cortisol sinken. Außerdem bekommt man viel Licht ab. Das ist gut für die Produktion von Vitamin D und kann für besseren Schlaf sorgen. Und wenn Sie einen eigenen Garten haben, in dem Sie frisches Obst und Gemüse ernten können, dann tun Sie auch was für Ihre Ernährung. Ältere Menschen, die einen Schrebergarten haben, schnitten bei allen Messgrößen für Gesundheit und Wohlbefinden besser ab als Menschen derselben Altersgruppe ohne Garten. Und selbst für Leute wie mich hat ein Garten Vorteile. Beispiel Vogelgezwitscher. Forschungsteams haben berechnet, dass ein Anstieg der Vielfalt bei Vogelarten um 10% zufriedener macht als eine 10%ige Gehaltserhöhung. Also konkret, 14 Vogelarten mehr machen glücklicher als durchschnittlich 124 Euro mehr bei der Gehaltsabrechnung. Und alle Chefs schreiben sofort mit. Ja, und was brauchen Vögel, um sich wohlzufühlen? Insekten. Die brauchen wir übrigens auch.
10: Ohne Bestäubung würden wir natürlich nicht verhungern. Wir hätten noch Weizen, wir hätten noch Reis, wir hätten auch noch unsere Kartoffeln. Aber die ganze Vielfalt an der Nahrung hätten wir ohne Bestäubung nicht. Das Gute ist, wir können alle auf unseren Balkonen, in unsere Gärten etwas für die Bienen tun, indem wir einfach Kräutern anpflanzen, schöne Vielfalt bringen, ein bisschen weniger aufräumen. Das tut den Bestäubern gut. Ich bin Kirsten Trainer, Leiterin von der Landesanstalt für Bienenkunde an der Universität Hohenheim in Stuttgart. Ich forsche zu Bienengesundheit und ich habe meine Liebe entdeckt zu den Bienen, als ich noch in den USA auf einer Farm wohnte und Bestäuber für meine Wildblüten wollte.
1: Wieso sind Bestäuber so wichtig?
10: Bestäuber sind essentiell für unsere Nahrung. Ungefähr 3/4 von unserer Nahrung wird durch Bestäubung ergänzt. Das ist alles von Erdbeeren zu Zucchini, Himbeeren, Blaubeeren, die ganze Nüssevielfalt, die wir auch genießen. Also ohne Bestäubung wäre unsere Nahrung ziemlich langweilig. Da hätten wir nur Reis, Mais und Weizen. Aber für unsere Vitamine und Mineralien und diese schöne Vielfalt an unserer Nahrung brauchen wir die Bestäubung.
1: Warum gehen Bestäuber zurück?
10: Es gibt mehrere Hauptgründe. Ein großer Teil ist Habitatsverlust, zum Beispiel durch Urbanisierung und Flächenversiegelung. Die Gebiete von den Bestäubern werden dadurch auch aufgebrochen und die Populationen können sich nicht mehr austauschen. Heutzutage haben wir oft sehr große Agrarflächen, Monokulturen. Da findet man wenig Nahrung für Bestäuber. Früher waren die Flächen oft klein aufgestellt mit Hecken und Brachflächen und da gab es ein reichliches Pflanzenangebot für Pollen und Nektar. Früher, der Blühkalender war ziemlich durchgängig, der hat sehr früh angefangen und lief den ganzen Frühjahr, Sommer bis in den September. Heute gibt es beim Blühkalender eher so Lücken. Also nach dem Frühjahr, wo die Obstblüte geblüht hat, gibt es oft Lücken, wo da kein Nektar- oder Pollenangebot ist.
1: Wieso brauchen Pflanzen Bestäubung?
10: Die haben ja das Problem, die sind verwurzelt, die können nicht zur nächsten Kneipe hinlaufen, um einen Partner zu finden. Und deshalb locken sie Bestäuber durch Nektar und ihrem Pollenangebot an. Also bei der Befruchtung hat man den Pollenkorn, das ist der männliche Teil von der Pflanze. Der landet dann auf dem weiblichen Teil, die Narbe von der Pflanze. Da keimt der aus und schickt einen Pollenschlauch runter zur Eizelle, wo es dann auch befruchtet wird und dann kann die Fruchtbildung entstehen.
1: Sind nur Bienen Bestäuber?
10: Also hier in Europa hat man ganz viele andere Insekten, die auch bestäuben. Also die Schmetterlinge zum Beispiel, auch viele Motten. Es gibt auch Käfer, die bestäuben. Wir haben eine Vielfalt an Pflanzen und die brauchen auch eine Teamarbeit an Bestäubern.
1: Wieso sind Bienen besonders wichtige Bestäuber?
10: Also wir haben eine große Vielfalt von Bienen. Es gibt ja auch Generalisten, die fliegen alles an. Und dann gibt es Spezialisten. Und die sind wirklich angepasst an ihre Pflanzenart. Also nehmen wir zum Beispiel die Tomatenpflanze. Die Tomatenpflanze versteckt ihren Pollen. Da kommt zum Beispiel eine Hummel vorbei, greift die Pflanze mit ihren Mandibeln an und rüttelt. Und dadurch wird der Pollen freigelassen und die Pflanze bestäubt.
1: Welche Bestäuber werden oft übersehen?
10: Bestäuber, die oft übersehen werden, sind die Schwebfliegen. Weil sie kein Nest haben, können sie auch viel größere Entfernungen abdecken. Und aus diesem Grund bringen sie dann auch Pollen in viel größere Entfernungen für die Kreuzung von Pflanzen.
1: Was kann jeder tun, um Bestäubern zu helfen?
10: Das Erste, was man

0: immer anpflanzen sollte, sind Kräuter und die dann auch blühen lassen, wie zum Beispiel Thymian oder Basilikum. Die sind sehr, sehr beliebt von ganz unterschiedlichen Bestäubern. Also ich denke immer Küchenkräuter, ein Drittel für mich, zwei Drittel für die Bestäuber. Und dann auch weniger aufräumen. Also wenn man so eine sandige Fläche hat oder ein bisschen Totholz im Garten rumliegen haben, das sind auch wunderschöne Habitate für die Bestäuber. Das Dritte, was man machen kann, ist die Rasenflächen auch ein bisschen umzugestalten, sodass da ein bisschen mehr Klee oder Löwenzahn auch drin wachsen darf. Das ist natürlich eine wichtige Nahrungsquelle für die Bestäuber.
1: Welche Botschaft ist Ihnen besonders wichtig?
0: Also was jede Person wirklich machen kann, ist ein paar Pflanzen anzubieten. Und obwohl es vielleicht nicht wie viel aussieht, wenn man einfach einen Kasten am Balkon hat, baut das ein wichtiger Trittstein. Denn die Bestäuber brauchen ja Nahrung, um sich weiter zu bewegen. Und dann können sie auch da auf dem Balkon eine kleine Pause anlegen, sich voll tanken, bevor sie weiterfliegen.
2: Ich habe noch einen ganz einfachen Tipp, mit dem Sie den Insekten einen großen Gefallen tun können. Der Tipp hat was mit diesen Solarleuchten zu tun, die man in den Boden stecken kann. Insekten haben ja eine angeborene Orientierungshilfe. Sie richten ihre Körperoberseite zum Licht hin aus. Am hellsten ist normalerweise der Himmel, oben. Wenn jetzt aber ein nachtaktives Insekt im Dunkeln an einer Lampe vorbeifliegt, dann kann es passieren, dass das Insekt seinen Rücken zum Licht ausrichtet und ständig um die Lampe kreist. Und wenn so eine Lampe unten am Boden leuchtet, können den Nachtfaltern Flugfehler passieren. Dann dreht sich das Tier, wenn es über die Lichtquelle am Boden fliegt, automatisch auf den Rücken und kann abstürzen. Beides ist nicht gut. Und deshalb der Tipp, Licht aus im Garten. Dann sehen Sie auch die Glühwürmchen besser. Artenschutz kann so einfach sein. Artenzählen ist da schon ein bisschen aufwendiger.
1: Andrea Jaschik hat ihren Balkon in ein Paradies für Pflanzen und Tiere verwandelt. Und dafür schon viele Preise gewonnen. Aber wie viele Arten passen eigentlich auf einen Balkon?
3: Da kommt jeden Tag eine neue Biene vorbei. Manchmal die Hornissenkönigin, die ist auf der Suche nach einem Platz, wo sie ihr Nest anlegen kann. Gestern habe ich auf dieser Blüte hier eine Maskenbiene gesehen. Und das ist einfach schön. Da freue ich mich den ganzen Tag drüber, wenn das passiert.
1: So bunt war die Insektenvielfalt früher nicht. Denn angefangen hat sie eher klassisch.
3: Wir sind 2011 in die Wohnung gezogen und die Dachterrasse, klar, die habe ich gesehen und habe gedacht, super, hier kann man Blumen anpflanzen. Und dann habe ich genau so gestartet, wie man halt Blumen anpflanzt, mit Gartencenter-Sortiment, Geranien, Petunien und Grill- und Hängematte standen noch hier draußen.
1: Inzwischen wachsen hier vor allem heimische Wildstauden. Die locken viel mehr Insekten an.
4: Hallo.
1: Heute kommt noch ein weiterer Gast auf ihren Balkon, die Biologin Amelie Kirse. Sie ist Expertin für Artenvielfalt und weiß, wie man Insekten zählt.
5: Du hast es echt super schön hier. Mhm, hast du dir wirklich viel Mühe gegeben. Guck mal, vorne ist schon die erste.
3: Ah ja.
5: Vorne.
3: Eine Hummel.
5: Genau. Und hier unten haben wir auch noch welche. Ach super, dann können wir da auch gleich die Kameras vorstellen.
3: Mhm, toll.
5: Und einfach mal schauen, was noch vorbeikommt.
3: Genau, an den Glockenblumen ist es bestimmt total interessant.
5: Ja.
1: Amelie Kirses aktuelle Forschung soll nämlich heute hier zum Einsatz kommen. Mit Fotofallen will sie in Zukunft Artenvielfalt messen. Die Kamera schießt alle 30 Sekunden automatisch ein Foto. Der Clou? Eine eingebaute KI soll sofort erkennen, ob ein Insekt zu sehen ist und welche Art es ist.
3: Ach, guck mal, da ist ein Schmetterling da oben. An der ganz oben sitzt er. Ja, hier, von hier sieht man ihn. An der Blüte ganz rechts.
5: Dann haben wir auch die letzte und dann müsste das eigentlich passen.
3: Okay. Und wie lange müssen wir jetzt warten?
5: Es kommt ein bisschen drauf an. Also jetzt gerade ist ja auch viel los. Also ich glaube, gerade ist eine gute Zeit, aber ich würde der Sache schon ein, zwei Stunden mal geben.
1: Drei Fotofallen stehen jetzt auf dem Balkon und sammeln Daten. Andrea Jascheks Balkon folgt einem bestimmten Konzept. Drei Zonen oder auch Hortusgarten genannt. Die drei Zonen sollen für mehr Artenvielfalt im Garten oder auf dem Balkon sorgen. Und auch den Menschen.

0: oder den Bibernellenblütenkäfer aus der Familie der Speckkäfer. Oder die schwarze Kammschnake, deren Larven bevorzugt Totholz besiedeln.
1: Und hier ist eine Papp, dann gibt's das.
0: Es ist Zeit für unsere Auswertung.
2: Jetzt wird's spannend.
3: Genau.
0: Die Geräte sind noch brandneu. Wir bekommen heute einen ersten Eindruck.
3: Hier sehen wir dann schon die Bilder, die jetzt von der Kamera hier vorne aufgenommen wurden. Mhm. Das kann man auch einmal durchscrollen, also händisch, was man gefunden hat.
2: Ja, da war was.
3: Ja, genau, da ist gerade was angeflogen.
2: Ja, ja.
3: Okay. Laden wir schnell runter. Dann einmal ganz provisorisch in Excel rein.
0: Die Kameras haben also tatsächlich funktioniert und Insekten fotografiert. Aber bei der Mauerbiene, lateinisch Osmia, wissen es die beiden besser als die KI.
3: Die Osmia, die ist um die Jahreszeit nicht mehr aktiv. Und dennoch sehen wir hier, dass es angeblich detektiert worden ist. Das ist sehr, sehr unwahrscheinlich, dass die jetzt hier war. Und
0: dann können wir noch muss die KI also trainieren, bis sie die Insekten genauso gut bestimmen kann wie unsere beiden Artenkennerinnen. Doch die Bilder der Kameras belegen, dass Andrea Jaschiks Balkon ein Magnet für viele verschiedene Arten ist. Es genügt eben schon eine kleine Fläche, um den unterschiedlichsten Tieren und Pflanzen ein Zuhause zu geben.
4: Ich habe eben schon gesagt, wer gut ist zu Insekten, ist auch gut zu Vögeln. Und deshalb sollten Sie auf jeden Fall darauf verzichten, in Ihrem Garten Gift zu versprühen. Denn viele Pestizide reichern sich dauerhaft im Fettgewebe der Vögel an und beeinträchtigen deren Fruchtbarkeit. Forscherinnen und Forscher haben zum Beispiel bei Spatzen eine geringere Samendichte festgestellt. Und das ist nicht gut für den Erhalt der Art. Gut dagegen ist, wenn sie heimische Stauden und Gehölze pflanzen, also sowas wie Weißdorn, Vogelbeere oder Engelwurz. Und ein paar Schmuddelecken sind auch gut, mit Unkraut oder kleinen Laubhaufen. Der Vorteil dabei ist, sie müssen nichts tun und die Vögel finden zwischen den Blättern kleine Insekten. Und wenn sie noch mehr Gartenhelfer brauchen, die Tiere im nächsten Film sind auch eine große Hilfe.
5: Nummer 1. Der Killer mit den Punkten. Sie gelten als kleine Glücksbringer und sehen einfach nur süß aus. Marienkäfer. Aber in Wirklichkeit sind sie knallharte Jäger. Und sie haben ein gemeinsames Ziel mit Gartenbesitzern: Blattläuse dezimieren. Pro Tag kann ein einzelner Marienkäfer bis zu 100 von ihnen vertilgen. Und auch seine Larven haben Heißhunger auf Läuse. Für unseren Garten ein Segen. Denn Blattläuse saugen Pflanzen aus, übertragen Krankheiten und vermehren sich rasend schnell. Ohne natürliche Feinde können sie ganze Beete ruinieren. Der Marienkäfer sorgt hier für ökologisches Gleichgewicht. Ganz ohne Pestizide. Nummer 2. Nächtliche Helfer. Wenn der Tag zu Ende geht, kehrt Ruhe ein im Garten. Könnte man meinen. Aber weit gefehlt. Jetzt beginnt die Zeit der Nachtfalter. Über 3500 Arten gibt es in Deutschland, deutlich mehr als Tagfalter. Und genau wie ihre Kollegen am Tag helfen auch sie beim Bestäuben. Manche Pflanzen sind sogar besonders gut an die nächtlichen Besucher angepasst. Ihre Blüten öffnen sich erst am Abend, duften besonders stark und sind meist hell gefärbt, damit die Falter sie finden. Mit ihren langen Rüsseln erreichen sie den tiefliegenden Nektar im Blütenkelch, an den andere Insekten gar nicht herankommen. Dabei bestäuben die Falter die Blüten und tragen so zum Erhalt des Ökosystems bei. Nummer 3. Die Vielseitige. Unter den Gartenhelfern ist sie eine Geheimwaffe, die Schlupfwespe. Mit dem Legebohrer platziert das Weibchen seine Eier in die Larven verschiedener Gartenschädlinge. Blattläuse, Raupen oder weiße Fliegen werden so zur Kinderstube für die Wespenlarven. Klingt nicht nur brutal, ist es auch. Hält aber auf ökologische Art die Schädlingspopulationen in Schach. Es gibt über 3600 Schlupfwespenarten in Deutschland und damit für viele Schädlinge einen todbringenden Feind. Das gilt für Lebensmittelmotten im Haus wie auch den Maiszünsler auf dem Feld. Denn selbst in der Landwirtschaft kommen Schlupfwespen zum Einsatz. Drohnen werfen deren Eier über Maisfeldern ab. Einmal geschlüpft, machen die Wespen den Schädlingen den Garaus.
4: Im Sommer hat so ein Garten auch direkte Auswirkungen auf unser Wohlbefinden. Er kann angenehm kühlen. Bäume zum Beispiel spenden Schatten durch ihr Blätterdach. Darunter kann es einige Grad kühlen.

0: kühler sein als in der prallen Sonne. Außerdem verdunsten die Blätter Wasser. Genauso auch feuchte Erdoberfläche zwischen den Pflanzen. Durch die Verdunstung kann es nach einem heißen Sommertag abends im Garten ein paar Grad kühler sein als auf dem Sportplatz um die Ecke. Hilfreich kann auch sein, ein Verdunstungsbeet anzulegen. Feuchtgebietspflanzen wie Schilfrohr oder Schwertlilien kühlen bei Hitze besonders gut, weil sie sehr viel Wasser verdunsten. Und die könnte man auch als Hochbeete an den Rand eines Sportplatzes stellen. Und schon wird es dort auch kühler. Übrigens, nicht nur uns Menschen macht Hitze zu schaffen, auch Maulwürfen zum Beispiel. Wenn Sie mehr darüber wissen wollen, einfach den QR-Code direkt mit Ihrem Handy scannen. Dann landen Sie beim Video. Hier geht's erstmal weiter mit den Pflanzen, die gut mit Trockenheit zurechtkommen und auf jeden Fall in einen Garten der Zukunft gehören.
1: Ein Garten fit für die Zukunft. Dafür muss man erstmal wissen, welche Pflanzen gibt es hier eigentlich. Genau das will der Biologe Ingmar Staude herausfinden.
2: Uns interessieren vor allem Fragen wie, was wächst alles, welche Pflanzen kommen besonders häufig vor. Und daraus entsteht ein gemeinsames Bild zum ökologischen Status quo unserer Gärten und damit auch, welches Potenzial sie eigentlich für die Biodiversität und die Klimaanpassung haben.
1: Erstmalig wird das systematisch erforscht. Das Projekt heißt GartenDiv für Gartendiversität. Jeder, der einen Garten besitzt, kann mitmachen. Es funktioniert so. Über die kostenlose Pflanzenbestimmungs-App Flora Incognita legt man sein eigenes Gartenprofil an und los geht's.
2: Dann mache ich das mal an dieser Pflanze hier. Sagt mir hier, dass ich eine Strauchwicke habe, Hypocrepis emerus, mit 95% Bestimmungswahrscheinlichkeit. Und dann gibt es bei der App die Möglichkeit, auch ganz viel über die Pflanze zu lernen. Zum Beispiel hier bei Eigenschaften sehe ich, aha, das ist eine heimische Art. Die ist sehr selten in Deutschland und ist laut Rote Liste auch gefährdet. Und das füge ich jetzt dem Projekt hinzu.
1: Allein im Jahr 2025 gab es 120.000 Pflanzenbeobachtungen im Projekt. Rund 1.500 Interessierte haben bereits mitgemacht. Und es gibt erste Erkenntnisse. Einige heimische Pflanzen, die gut mit Trockenperioden auskommen, sogenannte Klimagewinner, sind vereinzelt schon in den Gärten zu finden. Darunter Kuhschelle, gemeine Ochsenzunge, aufrechter Ziest, Kartäusernelke und Sandstrohblume. Andere Gartenklassiker wie Rhododendron oder Hortensien sind eher Klimaverlierer. Sie brauchen sehr viel Wasser und Schatten. Doch wie macht man einen Garten klimafit? Genau damit beschäftigt sich Gartenbauingenieurin Claudia Schönmüller von der Bayerischen Gartenakademie.
3: Der wichtigste Faktor für einen klimaresilienten Garten ist der Boden und vor allem der Humusgehalt des Bodens. Der Humus gibt dem Boden Struktur. Er wird eingearbeitet durch die Bodenlebewesen und durch den Gärtner am Anfang und sorgt auch für eine gute Wasserhaltefähigkeit.
1: Unser Tipp 1: Den Boden verbessern. Humus besteht aus stark verzweigten organischen Molekülen mit vielen mikroskopischen Poren. Diese Struktur kann Wasser physikalisch binden, ähnlich wie ein Schwamm. Das gespeicherte Wasser wird nicht sofort abgegeben. Stattdessen steht es Pflanzen über längere Zeit zur Verfügung. Auch bei Starkregen hat humusreicher Boden einen Vorteil. Das Wasser wird besser aufgenommen, statt oberflächlich abzufließen. Die Bodenstruktur profitiert aber auch von einer vielfältigen Bepflanzung, und zwar durch die unterschiedlichen Wurzeltiefen. Feine Wurzeln lockern den Oberboden. Wenn sie absterben, entstehen kleine Hohlräume und Kanäle für Wasser und Luft. Langfristig bildet sich dadurch eine krümeligere Bodenstruktur, die Wasser besser aufnehmen und speichern kann. Auch das hilft bei Starkregen und Trockenperioden, zwei typischen Folgen des Klimawandels. Hier zeigen sich schon die Folgen der Trockenheit. Verdorrte Rasenflächen im Sommer. Denn Zierrasen braucht sehr viel Wasser. Deshalb unser Tipp Nummer 2, den Zierrasen reduzieren. Ingmar Staude wandelt dieses Frühjahr einen Teil seines alten Rasens in ein trockenheitsresistentes Wildblumenbeet um.
2: Da kann man auch mal in Sommerurlaub fahren, ohne dass man Angst haben muss, dass sie sofort wegen Wassermangels eingehen.
3: Wer trotzdem seinen Rasen behalten möchte, der sollte zumindest darauf achten, dass er ein bisschen Wasser spart, indem er morgens gießt. Dann kann das Wasser über den Tag langsam verdunsten. Und wer es sich einfach machen möchte, der

0: kann auch einfach einen Kräuterrasen wachsen lassen.
1: Ein Kräuterrasen enthält viele verschiedene Pflanzenarten, zum Beispiel Klee, Gänseblümchen, Thymian und andere Wildkräuter. Viele dieser Pflanzen sind besser an Trockenheit angepasst. Einige wurzeln tiefer, andere kommen mit weniger Wasser aus. Dadurch bleibt ein Kräuterrasen auch in Hitzeperioden länger grün. Claudia Schönmüller wird oft gefragt, welche Pflanzen besser mit der Trockenheit zurechtkommen. Deshalb gibt es hier in ihrem Schaugarten in Würzburg extra mediterrane Beete. Unser Tipp Nummer 3. Standortgerechte Pflanzen.
0: Trockenheitsverträgliche Pflanzen, die oft aus dem mediterranen Raum kommen, schützen ihre Blätter vor Verdunstung, indem sie so ledrige Blätter ausbilden, wie hier die Iris oder auch dieses Wolfsmilchgewächs. Eine Möglichkeit ist auch, eben ein verdicktes Blatt zu haben. Wir haben das auch oft bei diesen Hauswurzgewächsen. Oder ein anderer Schutzmechanismus wäre die Ausbildung von Blatthaaren. Die sorgen dafür, dass das Licht stärker reflektiert wird und das Blatt damit nicht so schnell erhitzt.
1: Ingmar Staude pflanzt in sein neues Wildblumenbeet unter anderem Steppensalbei, Wiesensalbei, rotes Seifenkraut und die Purpur-Witwenblume.
2: Die ist nah verwandt mit der heimischen Ackerwitwenblume. Nur dass die aus dem Mittelmeerraum kommt, Mazedonien, Kroatien. Und es gibt ja Vorhersagen, dass in Leipzig in den nächsten Jahrzehnten, 50, 60 Jahren, ungefähr so ein Klima herrschen soll wie in Kroatien. Und das ist für mich jetzt mal so ein Experiment zu sehen, welche von den beiden Arten kommt denn besser mit den Sommern, die wir erwarten, zurecht.
1: Im Garten-Dief-Projekt hat Ingmar Staude ca. 4000 unterschiedliche Pflanzenarten in rund 1500 heimischen Gärten dokumentiert. Darunter auch rote Listearten wie den nordischen Drachenkopf oder die vielfarbige Wolfsmilch. Es zeigt sich, Gärten sind viel wichtigere Naturrefugien als bislang gedacht.
2: Wenn viele Menschen heimische Wildpflanzen in ihren Gärten kultivieren, entsteht ein großes Netzwerk aus vielen kleinen Schutzräumen. Für den Naturschutz bedeutet das zusätzliche Möglichkeiten, heimische Wildpflanzen außerhalb ihrer natürlichen Lebensräume zu erhalten. Für den Klimaschutz bedeuten vielfältig bepflanzte Gärten einerseits natürlich Kühlung unserer Städte und auch widerstandsfähige Grünräume.
1: Der Garten der Zukunft, ein lebendiges, vielfältiges Ökosystem und mit kleinen Anpassungen auch fit für den Klimawandel.
3: Und bis dahin kann Ihr Garten zur Oase für bedrohte Arten werden. Über 40% der Arten, die vom Aussterben bedroht sind, eignen sich dafür. Zum Beispiel Schafgarbe, Knollenkratzdistel oder Sumpfveilchen. Und ansonsten gilt mein Lieblingsmotto: Nichts tun im Garten kann dem Garten sehr gut tun. Also Rasenmäher aus, Licht aus. Die Natur macht den Rest. Ich wünsche Ihnen eine schöne Zeit. Bis zum nächsten Mal. Tschüss.
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10: In gut 6 Stunden steigt auch die deutsche Elf ins Turnier ein. Spätestens dann dürfte Deutschland ins WM-Fieber kommen. Auch wir lassen deshalb den Ball rollen, allerdings mit einem ganz anderen Blick auf die Karibikinsel Curaçao, autonomes Hoheitsgebiet im Königreich Niederlande und unser erster Gegner im Turnier. Herzlich willkommen zum Europamagazin aus Brüssel. Zunächst aber blicken wir in die Schweiz, denn die Eidgenossen könnten heute Geschichte schreiben. Als erstes Land weltweit stimmen sie darüber ab, ob sie eine Obergrenze wollen, eine Einwohnerobergrenze. Der Vorschlag, es sollen nicht mehr als 10 Millionen Menschen in der Schweiz leben dürfen. Seit 2002 ist die Bevölkerung der Alpenrepublik durch Zuwanderung aus dem Ausland um ein Viertel gewachsen. Die Konsequenz: zu wenig Wohnungen, zu hohe Mieten und viele Staus. So kann es nicht weitergehen, findet die rechtspopulistische Schweizerische Volkspartei SVP, die das Votum initiiert hat. Sollte es angenommen werden, hätte das gravierende Folgen für die Wirtschaft und die Zusammenarbeit auch mit der EU. Olga Chladkova hat mit Befürwortern und Gegnern der Obergrenze gesprochen.
11: Zug. Wer hier wohnt, hat es geschafft. Das Alpenidyll ist für seine niedrigen Steuersätze bekannt. Hier sind Kryptofirmen und Rohstoffhändler zu Hause, Sitz zahlreicher internationaler Konzerne. Das zieht Arbeitskräfte an. Doch am Zugersee wird es zunehmend eng. Neuerdings ist hier die Rede vom Dichtestress. Ein Bevölkerungsdeckel soll her, keine 10 Millionen Schweiz. So lautet der Slogan der Volksabstimmung. Heißt, maximal 10 Millionen Einwohner, dann soll Stopp sein. Initiiert von der rechtspopulistischen Schweizer Volkspartei. Heinz Tendler ist von der SVP. Seit 10 Jahren prägt der Regierungsrat die Steuerpolitik des Kantons. Er unterstützt die Initiative.
12: Wir müssen die Zuwanderung mehr wieder steuern. Es kann nicht sein, dass einfach, ich sage es jetzt mal einfach und simplifiziert, Kreti und Pleti einfach in dieses Land kommt. Also wir müssen schauen, dass wir Fachkräfte, die wir benötigen, die sollen auch in die Schweiz kommen. Das ist auch meine Idee, das haben wir auch in unserem Kanton. Wir haben hier auch internationale Firmen, das soll man nicht abwürgen.
11: Aber insgesamt den Zuzug begrenzen, zur Not internationale Verträge mit der EU aufkündigen, das fordert die SVP.
12: Man kann nicht sagen, dass die Zuwanderung nichts damit zu tun hat, dass wir beispielsweise im Kanton Zug hohe Mieten bezahlen. Die Zuwanderung hat sicher auch einen Effekt.
11: Die Schweizer sind in dieser Frage gespalten.
13: Ich denke einfach, das, was die Schweiz ausmacht, da könnten jetzt viele Sachen, aber darf nicht aufgegeben werden aus meiner Sicht.
14: This is normal. I mean,
11: es ist doch normal. Ich kann nachvollziehen, dass es solche Beschlüsse gibt, wenn es um geteilte Ressourcen geht.
15: Es ist mega schwierig, wie wieder diese Hetze gegen Ausländer, gegen Asylsuchende verbreitet wird und dabei überhaupt nicht die Probleme angegangen werden, die tatsächlich bestehen, wie die Wohnungsnot.
11: Die Schweiz wächst rasant. Die Einwohnerzahl erhöhte sich 2024 um 1%. In der Europäischen Union und in Deutschland stagnierte sie. Damit wächst die Schweiz 5 bis 10-mal so schnell wie ihre Nachbarn. Einwanderungsgründe in die Schweiz sind vor allem Arbeitsplätze. Rund 2/3 kommen wegen einer Stelle. Ein 1/5 über den Familiennachzug. Der Asylbereich macht je nach Zählweise zwischen 4 und 14% aus.
16: Unbedingt Natur, ne?
17: Ausländer.
16: Okay.
11: Lucian Franzini ist Kantonsrat für die Grünen. Bis zuletzt versucht er, gegen die Initiative zu mobilisieren.
16: Das heisst, wir sind nicht im sicheren Bereich, wo man sagen kann, hey, wir gewinnen garantiert. Es entscheidet sich jetzt wirklich auf den letzten Meter die Mobilisierung.
11: Nicht eine Obergrenze für Einwohner sei die Lösung, sondern eine moderate Erhöhung der Steuern. So würden falsche Anreize beseitigt.
16: Wir haben hier genug, wir haben wirklich Vollbeschäftigung und müssen schauen, dass die soziale Durchmischung noch erhalten bleibt. Dass es eben Mittelstandsfamilien gibt. Natürlich darf es auch reiche Menschen geben, aber die Balance ist hier komplett auseinandergeraten. Wir haben bald ein Bruttoinlandprodukt pro Kopf wie Monaco. Wir haben Durchschnittseinkommen und Durchschnittsvermögen fast wie Monaco. Und das zeigt doch schon, da stimmt etwas nicht.
11: Jessica Gauch ist Juristin und arbeitet ehrenamtlich beim Mieterbund in Zug. Sie fordert statt Zuwanderungspolitik mehr sozialen Wohnungsbau.
18: Also der Kanton Zug hat 3 Milliarden Eigenkapital. Das ist unglaublich viel. Und dann müsste man doch dieses Geld, das von den Zugerinnen und Zugern kommt, müsste man doch eigentlich einsetzen, um damit preisgünstigen Wohnraum zu schaffen.
11: Nicht nur Zug ringt mit dem Preis des eigenen Erfolges. Alle Schweizer stehen vor einer grundsätzlichen Richtungswahl.
10: Ja, sprechen wir darüber mit unserer Korrespondentin Stefanie dort in Genf. Stefanie, seit 12 haben die Wahllokale geschlossen. Zeichnet sich denn schon ein Trend ab?
14: Es gibt seit einigen Minuten einen allerersten Trend und danach ist diese Initiative tatsächlich abgelehnt worden. Erste Hochrechnung im Auftrag des Rundfunks, des Schweizer Rundfunks, zeigen ein Nein von 55% und 45% eben nur haben mit Ja gestimmt für einen solchen Bevölkerungsdeckel. Also nach diesem ersten Trend wäre diese Initiative, die Schweizer Bevölkerung zu begrenzen, abgelehnt. Es gab wohl eine große Mobilisierung nach diesen ersten Trends in den Städten, eine hohe Wahlbeteiligung. Gerade auch in der Romandie, hier in der französischsprachigen Schweiz, wie hier in Genf, wo eben viele internationale Firmen auch angesiedelt sind und wo das zum Geschäftsmodell gehört. Und da haben viele Menschen sich wohl zu den Uhren begeben und mit Nein gestimmt. Das sorgt jetzt erstmal für ein Aufatmen beim Schweizer Bundesrat und auch bei den allermeisten Wirtschaftsverbänden, die da sehr stark vor gewarnt haben und gesagt haben, dass das die Schweiz finanziell, ökonomisch, politisch in ein Chaos stürzen würde.
10: Da dürfte auch Brüssel aufatmen, denn welche Konsequenzen hätte es denn gehabt für die EU, wenn das Referendum durchgekommen wäre?
14: Ja, man muss sich noch mal vor Augen führen, die Schweiz wäre wirklich das allererste Land weltweit gewesen, die einen solchen Deckel eingeführt hätte. Das hätte bedeutet, also sobald 10 Millionen erreicht wären, wäre Schluss mit der Zuwanderung. Und das hat natürlich immense Konsequenzen für die Verträge, die mit der EU bestehen. Beispielsweise das Personenfreizügigkeitsabkommen. Und dann gibt es eben diese Verknüpfungsklausel, nach der es eben so ist, wenn ein Vertrag hinten unterfällt, dann sind auch alle anderen ungültig. Also das hätte die Beziehungen der Schweiz mit der EU mindestens stark belastet. Das wäre eine große Knobelaufgabe geworden für die Schweizer Bundespolitik, hier eine Lösung für zu finden, möglicherweise Verträge aufzukündigen, neu zu verhandeln. Aber da sind sie jetzt offenbar noch mal dran vorbeigekommen.
10: Gucken wir noch auf den G7-Gipfel, der ja morgen im französischen Evian beginnt, aber heute in Genf schon zu vielen, vielen Protestierenden in der Stadt führt. Wogegen sind die denn und was passiert da gerade?
14: Ja, das Ganze findet ja ungefähr gut 30 Kilometer Luftlinie von hier statt. Einmal über den Genfer See treffen sich ab morgen die G7 und die landen hier eben auch in Genf. Deshalb protestieren die Menschen ab so in etwa einer Stunde gegen, wie Sie mir gerade gesagt haben, Kapitalismus, Imperialismus. Und Genf wappnet sich hier seit Tagen. Die Straßen sind verbarrikadiert. Es sind tausende Militärs und Polizisten auf den Straßen. Und um den Mann, der hinter der Kamera gerade steht, zu zitieren, er sagt, solche Bilder kennt man eigentlich nicht aus Genf, sondern beispielsweise aus der Ukraine.
10: Ja, danke für diese Schilderungen. Danke, Stefanie, dort nach Genf. Deutschland gegen Curaçao. Viele dürften da sicher erst mal auf die Karte schauen oder an einen blauen Likör denken. Nicht unbedingt an eine kleine Karibikinsel mit sehr engen Verbindungen zu den Niederlanden. Es war Kolonie und auch Drehscheibe im brutalen weltweiten Sklavenhandel. Mittlerweile ist Curaçao autonomes Gebiet im Königreich der Niederlande. Und, so zeigt Christian Feld, bei einer WM der schönsten Strände hätten wir keine Chance.
17: Ja, zugegeben, bei solchen Bildern denkt man nicht direkt an Fußball. Eher an einen Sonnentraum in der Karibik. Und doch, die kleine Insel Curaçao ist seit ein paar Monaten im Fußballfieber. Er ist der verrückteste Fan, Brandon Ballantyne, seit Jahren Einpeitscher der Nationalmannschaft, der Blue Wave, der blauen Welle. Am Anfang waren es nur zwei Streifen und dann habe ich gesagt, lass mich das ganze Gesicht machen. Für die WM mache ich auch die Arme blau, das wird großartig. Hier schaut er natürlich auch vorbei. Eine WM für Kinder. 48 Schulklassen aus Curaçao. 48 Nationalmannschaften, wie beim echten Turnier. Organisiert von Remco Bisentini, früherer Nationaltrainer von Curaçao. Dieses Spektakel für die Kinder hätte es wohl nie gegeben, wenn sich die Insel nicht für die echte WM qualifiziert hätte. Abgesehen von der Geburt meiner Kinder war das das schönste Gefühl, das ich jemals in meinem Leben hatte. 18. November 2025. Fanbeben in Curaçao nach dem entscheidenden Spiel. Ich bin so stolz auf euch Jungs. Es ist amtlich, sie sind bei der WM dabei, das kleinste Land, das sich jemals qualifiziert hat. Der Siegeszug der blauen Welle
19: Normalerweise sind das 10 Minuten. Wir haben 4 oder 5 Stunden vom Flughafen ins Stadtzentrum gebraucht. Überall Leute. Die haben geweint. Großmütter, in Blau. Sogar Leute, die nicht Fußball mögen, haben uns geliebt. Also mein Mann und das Team. Wir haben ihr Land stolz gemacht. Dean und Magali Gouray, eine Fußball-Power-Family, er Co-Trainer von Curaçao, ihr Sohn Mitglied der Mannschaft, die jetzt als Underdog ins Turnier startet. Die Realität ist, wenn du dein Haus verwetten würdest, wer gewinnt, da würde doch keiner auf Curaçao setzen. Aber viele auf Deutschland. Das ist die Realität. Deshalb ist die Erwartung, die Teilnahme ist für uns schon eine große Sache. Aber wenn wir auf den Platz gehen, dann kämpfen wir natürlich. Ganz nach ihrem Motto, kleine Insel, große Träume. Die WM, so hoffen viele, könnte weltweit zur Werbung für Curaçao werden. Gut 185.000 Menschen leben hier, die meisten vom Tourismus. Viele Sprachen, viele Kulturen. Eine Insel mit strahlenden Farben an jeder Ecke. Genau das fasziniert auch die Künstlerin Wendy Ganzeboom. Sie stammt ursprünglich aus den Niederlanden. Ich habe die Insel besucht und mich sofort verliebt in diese schöne Insel. Als ich mit dem Studium fertig war, bin ich zurückgekommen, um hier zu leben. Ich lebe hier jetzt seit 11 Jahren mit viel Spaß und Liebe. Ja, man kann hier sehr schön schwimmen, schöne Natur und alles glückliche Menschen. Und mit diesen Eindrücken malt sie Wandbilder. Ganz frisch dieses zur Fußballweltmeisterschaft für ein Restaurant. Wir sind so stolz, dass sie es so weit geschafft haben. Das ist mehr als nur eine Fußballmannschaft, die bei einem Turnier dabei ist. Es bringt die Leute zusammen. Wir haben viele Nationalitäten auf der Insel. Normalerweise jubelt jeder für sein eigenes Land. Jetzt jubeln wir zusammen für dieselbe Sache. Jubeln und anfeuern mit Blueface, dem Profi. Das gehört auch zur Schul-WM. Und dann das. Tor gegen Deutschland. Die Schul-WM, ein Fußballfest. Aber Remco Bisentini geht es um mehr. Er will fördern, motivieren, auch für später. Das Wichtigste ist, was machst du nach der Schule? Man will ja, dass die Kinder nicht in die Kriminalität abrutschen und dass die was zu tun haben. Dafür sorgen wir mit Aktivitäten, nicht nur Fußball, auch Musik, Tennis, was auch immer. Sie haben gezeigt, was man schaffen kann. Und jetzt geht es also los. Überall auf der Insel hoffen sie auf noch mehr Grund zum Jubeln. Auch als Außenseiter, auch wenn es gegen Deutschland, den vierfachen Weltmeister, geht. Pass auf, es läuft so. Wir haben Vertrauen in unser Team. Ob wir verlieren oder nicht. Wir geben alles. Diese Mentalität haben wir gerade hier. Die Leute, die Nationalmannschaft. Für uns ist das eine große Ehre, dabei zu sein. Ein großer Erfolg. Wir geben alles. Ihr wisst, wer gewinnt. Wir gewinnen. Ganz sicher. Manche denken, so eine kleine Insel, das wird easy. Das wird ein hartes Spiel. Curaçao. Kleine Insel, große Träume eben.
10: Tja, und heute Abend wissen wir mehr. Vor 10 Jahren passierte das damals Undenkbare, der Brexit. Am 23. Juni 2016 entschieden sich die Briten, in einem Referendum aus der EU auszutreten, mit einer knappen Mehrheit von 52%. Wie geht es Menschen, die vor einem Jahrzehnt noch nicht mitwählen durften, weil sie damals noch zu jung waren? Mareike Aden hat 4 Musikerinnen getroffen, die auch in Europa erfolgreich sein wollen und auf ziemlich viele Hindernisse dabei stoßen.
20: Soundcheck in einem Club in Manchester. Die Punkband Witch Fever will hier das Finale ihrer Großbritannien-Tour feiern. Seit einigen Jahren stehen sie bei einem großen Label unter Vertrag. Um auch international bekannter zu werden, touren sie bald durch einige EU-Länder. Doch der Brexit macht ihnen und der ganzen britischen Musikszene das Leben schwer. Vor dem Brexit konntest du einfach so in den Van springen und auf Tour gehen. Man musste sich eigentlich um nichts kümmern. Du hast einfach Merch wie T-Shirts mitgenommen und los. Damit verdienen wir Bands ja das meiste Geld. Du bist gefühlt eine glorifizierte T-Shirt-Firma. Aber seit dem Brexit kannst du keine Ware mitnehmen, ohne Abgaben zu bezahlen. Auf dem Hinweg und zurück. Hier in Großbritannien können sie problemlos T-Shirts, Platten, Aufnäher verkaufen. Das bringt das nötige Geld, das Witch Fever braucht. Trotz Labelvertrag haben alle von ihnen noch Nebenjobs, um sich ihre Leidenschaft zu finanzieren. Vor 10 Jahren beim Brexit-Referendum waren 3 von ihnen gerade alt genug und stimmten für den EU-Verbleib. Eine war zu jung und durfte nicht abstimmen. Mit der Brexit-Entscheidung und ihren Folgen müssen sie leben, wie alle jungen Briten. Einige Tage später geht es los für Witch Fever Richtung Europa. Laut britischer Musikgewerkschaft sind EU-Touren für 59% der Bands seit dem Brexit nicht mehr profitabel. Auch Sängerin Amy macht sich Sorgen um die Miete ihres WG-Zimmers. Wenn man auf Tournee geht, dann sind die Kosten leider sehr, sehr hoch. Verrückt hoch. Und die Gagen, die wir für Auftritte bekommen, gleichen das niemals aus. Sie wagen es trotzdem. Eine lange Fahrt liegt vor ihnen. Erst einmal rund 500 Kilometer von Manchester bis ins südenglische Dover. Von dort dann mit der Fähre nach Frankreich. Und sie fragen sich, wie es drüben wohl wird. Wir sind völlig abgetrennt. Früher habe ich immer gesagt, Großbritannien liegt in Europa. Wir gehören zu Europa. Aber seit dem Brexit ist klar, das ist vorbei. Wir sind raus. Vielleicht auch, weil wir eine Insel sind. Nach rund 6 Stunden Fahrt im Süden von England treffen sie Tourmanager James. Und die Band bekommt das wichtige Carnet. Das Zolldokument führt alle Instrumente und technischen Gegenstände auf, die sie mitnehmen. Ein Carnet ist aufwendig, teuer und seit dem Brexit nötig. Wir konnten früher einfach Konzerte in Europa spielen und umgekehrt. Man musste nicht diesen ganzen Verwaltungskram erledigen und noch dazu viel Geld für diese Bürokratie bezahlen. Außerdem dauert das Überqueren der Grenze länger, was bedeutet, dass man genügend Zeit für die Grenzübertritte einplanen muss und all sowas. Ich würde nicht sagen, dass es für den kulturellen Austausch gut ist. Überhaupt nicht gut. Morgens um 6:15 geht es auf die Fähre. Weg aus Großbritannien. Und die Bandmitglieder sind ganz offenbar nicht traurig drum. Sie hadern mit ihrer Heimat und trauern der Freizügigkeit nach. Innerhalb der EU zu leben und zu arbeiten, auch für sie ist das vorbei. Wenn du jung bist, ist Großbritannien gerade kein guter Ort zum Leben. In Europa ist es besser, glaube ich. Aber dahin zu ziehen, ist seit dem Brexit so viel schwieriger. Ich würde so gern auf einem Boot in Spanien leben. Aber ich fürchte, dieser Traum wird nicht wahr. Ihr erstes Konzert haben sie im niederländischen Nijmegen. Ihre Sorgen, dass der Club halb leer sein würde, unbegründet. Trotz Soundproblemen ziehen sie durch und überzeugen das Publikum. Auch am Merchstand ist es voll. Wie läuft der Verkauf? Nicht schlecht, ein bisschen weniger als sonst, so 600 Euro. Nach den Niederlanden geht es in 10 weitere europäische Länder. Dass sie dieses Mal wohl draufzahlen werden, damit haben sie sich abgefunden. Bei der nächsten Tour sind die Konzerte dann hoffentlich größer, es kommen mehr Leute und irgendwann macht man dann Gewinn. Dieses Mal investieren wir eben die Gewinne unserer Großbritannien-Tour. Ein Bandleben ohne Brexit-Bürokratie. Für Witch Fever wäre das einfacher und lukrativer.
10: Und jenseits der jungen Musikerin, wie hat sich der Brexit sonst eigentlich ausgewirkt? Der erhoffte wirtschaftliche Aufschwung durch mehr Unabhängigkeit ist ausgeblieben. Noah Brümmelhorst und Monika Kempf mit Hintergründen und Erklärungen.
0: 10 Jahre nach dem Brexit-Referendum fällt die wirtschaftliche Bilanz ernüchternd aus. Laut einer Analyse des US-Wirtschaftsforschungsinstituts NBER ist das Bruttoinlandsprodukt heute bis zu 8% kleiner, als es ohne den EU-Austritt wäre. Auch die Investitionen britischer Unternehmen seien zurückgegangen um bis zu 18%. Ein Grund? Die Unsicherheit. Die neuen Handelsbarrieren erschweren den Austausch mit dem wichtigsten Handelspartner, der Europäischen Union, was zulasten der Produktivität gehe. Das wohl wichtigste Thema der Brexit-Befürworter? Weniger Einwanderung durch härtere Migrationsregeln. Die Zahlen zeigen aber, dass die sogenannte irreguläre Migration nicht abnimmt. Für die reguläre Einwanderung gilt seit 2021 ein neues Punktesystem. Zahlen des britischen Amts für nationale Statistik zeigen, seit 2022 wandern mehr EU-Bürger aus dem Vereinigten Königreich aus als ein. Dafür ist die Zuwanderung von Nicht-EU-Bürgern deutlich gestiegen. Auch wegen des Krieges in der Ukraine. Studien zeigen außerdem, viele Nicht-EU-Bürger sind hochqualifiziert und erhalten deshalb ein Visum. In einigen Branchen fehlen dafür aber durch die neuen Einwanderungsrichtlinien gering qualifizierte Arbeitskräfte. Zum Beispiel im Einzelhandel und in Fabriken. Die aktuellen Zahlen machen deutlich, der Brexit hat die britische Wirtschaft bisher eher geschwächt als gestärkt.
10: Darüber sprechen wir jetzt mit unserer Korrespondentin Mareike Aden in London. Mareike, viele junge Briten hoffen auf einen Exit vom Brexit. Warum?
21: Viele junge Briten, die fühlen sich abgehängt. Die merken, Wohnen ist teuer, gleichzeitig sind die Lebenshaltungskosten sehr hoch und gut bezahlte Einstiegsjobs, die sind selten. Und außerdem haben viele Misstrauen gegenüber den USA unter Donald Trump. Und da sehen sie dann den Wiedereintritt als eine Art Ausweg, auch wenn der sicher nicht alle Probleme lösen würde. Und natürlich gibt es da auch noch die Seite Brüssel-EU. Was die dazu sagen, ist eine ganz andere Sache. Aber hier scheint das Tabu gebrochen, auch dank der jungen Wähler. Wählerinnen und Wähler. Es gibt natürlich auch die, die scharf gegen einen Wiedereintritt sind bei den jungen Briten. Auch solche habe ich getroffen für eine ARD-Doku zu dieser Generation. Und die sehen dann eher einen Rechtspopulisten Nigel Farage als ihre politische Richtung und würden weniger Einwanderung wollen.
10: Ja, Mareike, du hast eine Doku über die Jungen gemacht. Wie denken aber generell die Briten über den Brexit? Premierminister Starmer ist das Ganze ja nicht sehr mutig angegangen.
21: Ja, Zahlen, die zeigen, dass nur noch rund ein Drittel der Briten findet, dass der Brexit eine gute Idee war. Eine knappe Mehrheit wäre für den Wiedereintritt. Aber auch Keir Starmer, der wollte als Premier dieses streitbare Thema eigentlich nicht aufmachen, hat schon im Wahlkampf vor 2 Jahren rote Linien gesetzt, hat gesagt, Annäherung an die EU ja, aber keine Zollunion, kein Eintritt in den Binnenmarkt und vor allem keine Freizügigkeit eben wegen der Einwanderungszahlen. Aber jetzt merkt man, man muss die Wirtschaft in Gang bringen, auch in der Labour-Partei. Ist eine Debatte jetzt wieder eröffnet, wo die einen sagen, wir müssen eigentlich eine proeuropäische linke Koalition schmieden mit anderen Parteien, während die anderen sagen, nein, wir müssen sehen, dass wir die Wähler der Rechtspopulisten, die jetzt an Nigel Farage quasi dahin gewandert sind, die müssen wir zurückholen. Und wie diese Frage des EU-Wiedereintritts hier diskutiert wird, hängt auch davon ab, wie dieser interne Streit in der Labour-Partei ausgehen wird.
10: Ja, spannend. Danke, Mareike Aden, für diese Einschätzungen. 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Es ist ein grausames Stück belgischer Kolonialgeschichte, das jetzt der oberste Gerichtshof in Brüssel juristisch beendet hat. Der belgische Staat muss 5 Frauen jeweils 50.000 Euro Entschädigung zahlen. Dies sei die erste Verurteilung eines europäischen Staates wegen Verbrechen gegen die Menschlichkeit während der Kolonialzeit, sagt eine Anwältin der Opfer. Geklagt hatten 5 Frauen, die als Kleinkinder ihren Müttern entzogen und in katholischen Heimen untergebracht worden waren. Michel Krasenbrink hat eine von ihnen getroffen.
22: Jedes kleine Kind sucht den Geruch seiner Mama. Man braucht seine Mama. Man weint. Aber es ist niemand da, der einen tröstet. Man schläft weinend ein, aber das interessiert die Nonnen nicht.
1: Lea Tavare wächst ohne Mutter auf. Belgische Kolonialisten entführen sie mit 2 Jahren und bringen sie in ein Kinderheim, geleitet von katholischen Nonnen. Denn ihr Vater war ein weißer Europäer.
22: Sie haben mein Leben zerstört. Ich bin für meine Mutter zu einer Fremden geworden. Ich bin für meinen Vater zu einer Fremden geworden. Ich hatte nichts mehr. Sie haben mir alle Rechte genommen.
1: Im Kongo herrscht Anfang der 60er Jahre die belgische Kolonialmacht. Kinder mit weißem Vater und schwarzer Mutter passen nicht ins Weltbild. Der belgische Staat schickt Tausende von ihnen in Internate. Lea und 4 weitere der entführten Frauen sind heute befreundet und leben in Belgien. Sie kämpfen für Anerkennung und Gerechtigkeit.
22: Jedes Mal, wenn wir uns gesehen haben, haben wir geredet und geweint. Das hatte ich irgendwann satt. Es bringt nichts, immer zu weinen. Und dann haben wir uns einen Anwalt gesucht.
1: 2020 verklagen die 5 Frauen den belgischen Staat. Sie fordern Schadensersatz. Der Prozess wird 6 Jahre dauern. In Brüssel versucht das Afrika-Museum, auch das Unrecht der Kolonialzeit zu zeigen.
22: Das Leben in diesen Waisenhäusern und Internaten war hart. Die Kinder wurden ständig daran erinnert, dass ihre Geburt eine doppelte Sünde sei. Ihre Eltern hatten unterschiedliche Hautfarben und sie waren uneheliche Kinder.
1: Eine Kultur der Erinnerung an die Verbrechen der Kolonialzeit gibt es in Belgien bis heute kaum. 2019 eine erste Anerkennung des Leids. Der damalige belgische Premierminister Charles Michel bittet um Entschuldigung. Für den belgischen Staat möchte ich mich entschuldigen. Bei den Kindern gemischter Herkunft und bei ihren Familien für all das Unrecht, das ihnen angetan wurde. Der belgische König hält sich hingegen zurück. Beim Staatsbesuch im Kongo 2022 sagt er lediglich, er bedauere die Verbrechen, die geschehen seien. Lea und ihre Freundinnen gewinnen 2024 zum ersten Mal vor Gericht. Anwältin Michelle Hirsch vertritt die Frauen im Prozess. Und im Mai trifft Belgiens oberstes Gericht im Berufungsverfahren eine endgültige Entscheidung.
22: Das Gericht hat ein historisches Urteil gefällt, in dem es erstmals feststellt, der belgische Staat hat eine rassistische Politik betrieben, die ein Verbrechen gegen die Menschlichkeit darstellt. Weil er Kinder gemischter Herkunft diskriminiert hat. Und die Verantwortlichen des belgischen Staates haben sich dieser Verbrechen schuldig gemacht. Jetzt hat das oberste Gericht dieses Urteil bestätigt.
1: Zum ersten Mal muss ein europäischer Staat Opfer solcher Kolonialgewalt entschädigen. Die Entführung von Lea und ihren Freundinnen gilt offiziell als Verbrechen gegen die Menschlichkeit. Jede der 5 Frauen erhält 50.000 Euro.
22: Das kann niemand wieder gut machen. Ein Leben ist unbezahlbar. Aber es macht keinen Sinn, Groll zu hegen. Wir werden vergeben, aber wir vergessen nicht. Das vergisst man nicht.
10: Das Urteil des obersten Gerichts in Belgien gilt erst einmal aber nur für Lea und ihre 4 Mitstreiterinnen. Andere Betroffene können natürlich auch klagen. Aber in Belgien entscheiden die Gerichte jeden Einzelfall für sich. Das war unser Europa-Magazin für heute, wenige Stunden vor dem Startspiel der deutschen Mannschaft. Ihnen mit oder ohne Fußball noch einen schönen Sonntag. Danke fürs Interesse.
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